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2: Ihr habt gerade gehört, die Berliner Nachtmusik im Programm bei Radio Korax und seid nun angekommen beim Morgenmagazin der Freien Radios. Herzlich willkommen hier an dem Morgen danach, das Morgenmagazin nach der Landtagswahl mit Analysen und Gedanken zur Lage in Sachsen-Anhalt und der Welt. Zu hören bei Radio Korax auf der 95,9 MHz, bei den Freien Radios Berlin-Brandenburg, bei Radio Blau in Leipzig, bei Coloradio in Dresden, in ganz Sachsen, beim Rundfunkkombinat, bei Radio Swupfurt in Frankfurt an der Oder und bei Radio Unerhört in Marburg auf der 90,1 Megahertz. Am Mikrofon heute früh für euch, Aljoscha. Ich begleite euch durch dieses Morgenmagazin und in diesen Montag hinein mit ein bisschen, ja, Katerstimmung vielleicht auch. Ein kleiner Ausblick auf unser Programm. In den nächsten 3 Stunden werden wir versuchen, einen Start einer Wahlanalyse in 3 Schritten zu machen, mit dem Blick auf Halle, aber dann auch auf eine, wie es weitergeht mit einer zukünftigen Landesregierung, was der Fahrplan nach der Wahl ist. Und dann um 9 werden wir auch auf die nächste Wahl in Mecklenburg-Vorpommern blicken, denn die steht eigentlich auch schon in den Startlöchern. Am 20. September ist es soweit. Dazwischen ein paar Einordnungen und Stimmen, auch von denen, die nicht gewählt wurden oder auch gar nicht wählen durften. Und zuerst, um euch vielleicht die Sorgen etwas zu nehmen, denn eine der großen Fragen, die im Raum stand, war, wie geht es auch weiter mit Korax? Also zu Korax und nach der Wahl die Kurzfassung weitermachen. Und hier die Langfassung.
3: Liebe Leute, ein paar Worte von uns, von Radio Korax, zu euch, aus gegebenem Anlass. Die Feinde des guten Lebens für alle jammern laut über den Verlust der Tradition. Jammern, dass man das eigene aus den Augen verloren habe, dass wir ohne Traditionen politisch und geistig verlotterten, dass wir keinen Kompass mehr hätten und somit auch den Weltläuften ausgesetzt seien und angreifbar würden. 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Wir möchten Traditionen pflegen. Wir möchten für sie werben. Wir möchten sie verteidigen. Tradition Nummer 1, die wir heute pflegen wollen, der Antifaschismus. Antifaschismus meint hier einen Gegenentwurf, eine dezidierte Kritik an dem, was Antifaschismus im Namen führt, die politische Ideologie des Deutschen, des Deutschnationalen, die sich geriert als die Heimstatt der Mitmenschen, die endlich zu sich kommen würden. Der Faschismus gibt vor, das Leben der Menschen verbessern zu wollen, gibt vor, ihre Probleme zu kennen und verspricht eine Welt, in der alles möglich ist. Er verspricht Freiheit. 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Sie führen Freiheit im Munde. Es ist eine Freiheit, die Gewalt, Verbote, Sanktionen, Abschiebungen und Schweigen bedeutet. Und es wird immer schlimmer werden. Das hat die deutsche Geschichte bewiesen, von der sich die Braunen im blauen Gewand weder distanzieren, noch etwas anderes für die Gegenwart skizzieren. 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Wir sind ein lokales Medium, das ihr selbst nicht nur hören, sondern auch selber machen könnt. 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Wir sind ein offener, ein inklusiver, ein demokratischer und wir sind ein antifaschistischer Ort. Dazu gehört auch die Debatte darüber, was das heute ist, der Antifaschismus und der Faschismus. Was meinen diese Worte aktuell? Was wollen die Leute, die sie in den Mund nehmen? Wenn Antifaschismus oder Faschismus oder Nationalismus nicht mehr sind als Worthülsen, Sprachdenkmäler, nicht mehr sind als Marker für Freund- und Feindbilder, was taugen sie dann? Was taugt ein bloßes Bauchgefühl, eine Weltanschauung, ein theoretisches Urteil, eine moralische Haltung? Braucht es, um politisch aktiv zu sein, um verständliche, erfolgreiche Kritik zu formulieren, nicht notwendig ein Verstehen, ein Erklären? Und ist dieses Verstehen und Erklären nicht notwendigerweise auf diesen ersten Schritt angewiesen, die Verständigung, das Gegenüberstellen, das Abgleichen? Korax kann dieser Ort der Verständigung sein, dieser Ort des Ringens um unsere Traditionen, die dem besseren, dem freieren Zusammenleben verpflichtet sind. 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
2: 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Und damit ist es jetzt 7.06 Uhr am 7. September 2026 und wir kommen zu den Nachrichten. Prozent der Wahlberechtigten von Sachsen-Anhalt haben am vergangenen Sonntag einen neuen Landtag gewählt. Das vorläufige amtliche Wahlergebnis nach der vollständigen Auszählung aller Stimmen ist wie folgt. Mit 43,8% der Stimmen und voraussichtlichen 39 von 81 Mandaten im Landtag ist die gesichert rechtsextreme AfD stärkste Kraft. Verfehlte aber ihr Ziel einer eigenen Regierungsmehrheit. Zweitstärkste Partei ist die CDU mit 17,2% und voraussichtlich 15 Mandaten. Ihr Stimmenanteil hat sich damit mehr als halbiert. Sven Schulze, der amtierende Ministerpräsident und Spitzenkandidat der CDU, hat am Wahlabend noch seine Niederlage eingeräumt. Darauf folgen fast gleich auf die SPD mit 9,3%, die Grünen mit 8,9% und die Linke mit 8,6%. Alle drei Parteien würden damit voraussichtlich 8 Mandate im Landtag bekommen. Dem BSW gelang knapp der Einzug in das Parlament mit 5,3% der Stimmen und voraussichtlich 5 Mandaten. Die genaue Verteilung der Mandate hängt von der Anzahl an Überhangs- und Ausgleichsmandaten ab. Mit diesem Ergebnis kann die AfD nicht alleine eine Regierung bilden, doch auch der CDU wird es schwerfallen, eine mögliche Regierung zusammen mit den anderen Parteien zu bilden, da sie eine Zusammenarbeit mit der AfD ausgeschlossen hatte und das BSW klar signalisiert hat, dass sie den CDU-Spitzenkandidaten als Ministerpräsident nicht unterstützen wird. An der 5%-Hürde gescheitert ist die FDP, die bisher an der Regierung beteiligt war. Bei den Direktkandidaten konnte die CDU keinen einzigen Wahlkreis gewinnen, die große Mehrheit ging an die AfD. Und 3 Direktmandate, 1 in Magdeburg und 2 in Halle, gingen an die Linkspartei. Nach der Wahl in Sachsen-Anhalt haben vielerorts Menschen auch gegen die AfD protestiert. Neben Sachsen-Anhalt gingen sie in Brandenburg, Berlin, Rheinland-Pfalz und Hessen auf die Straße. Weitere Demonstrationen sind für den heutigen Montag, vor allem auch am Abend, angekündigt. In Halle fanden sich am Sonntagabend etwa 1000 Menschen am Steintor beim solidarischen Ort für alle ein. Dieser wird bis Mittwoch als Ort des Protests und Zusammenkommens fortbestehen. Das Wahlergebnis hat auch politische Auswirkungen für die Bundesregierung. Laut Umfragen war vor allem die Politik der CDU-geführten Bundesregierung ein häufiges Wahlmotiv. Die SPD-Führung hat deswegen nach der Landtagswahl in Sachsen-Anhalt Korrekturen am Reformkurs der Bundesregierung angekündigt. Sie will sich stärker für soziale Anliegen in der Regierungskoalition einsetzen. Der Präsident des Zentralrats der Juden, Josef Schuster, zeigt sich von diesem Wahlergebnis entsetzt. Ihm zufolge sei klar, welche Ziele die AfD verfolge und Zitat: Wer sie gewählt hat, trotz oder wegen dieser Ziele, trägt die Verantwortung für dieses Ergebnis. Zitat Ende. Auch die Holocaust-Überlebende sowie frühere Präsidentin des Zentralrats und jetzige Präsidentin der israelitischen Kultusgemeinde München und Oberbayern, Charlotte Knoblauch, äußerte sich ähnlich zum Wahlergebnis. Zitat: Dass Rechtsextreme in Deutschland in dieser Art wieder Wahlen gewinnen, das hätte ich mir in meinen schlimmsten Albträumen nicht vorstellen können. Zitat Ende. Auch von den Kirchen kamen erste Reaktionen zum Wahlergebnis. Der katholische Bischof von Magdeburg, Feige, warnte vor einer Zunahme von Vorurteilen und Abgrenzungen. Der evangelische Bischof der mitteldeutschen Landeskirche Kramer sprach im ARD-Fernsehen von einer Spaltung des Landes. Nach Berichten des Stern hat die Junge Union Sachsen-Anhalt den Rücktritt von Sven Schulze als CDU-Vorsitzenden gefordert. Auch vom Rest der Landesführung fordert die Jugendorganisation den Rücktritt. Die Partei brauche einen umfassenden Neuanfang, so die Junge Union. Auf internationaler Ebene wird der Internationale Gerichtshof sich heute erneut mit dem deutschen Rüstungsexport nach Israel befassen. Das berichtet der Deutschlandfunk. Die Regierung von Nicaragua hatte geklagt wegen, Zitat, Beihilfe zum Völkermord, Zitat Ende. Die Rüstungsexporte würden demnach die UN-Genozidkonvention verletzen, da sie von Israel für Angriffe im Gazastreifen genutzt worden seien. Die deutsche Bundesregierung weist die Vorwürfe als haltlos zurück und argumentiert auch, dass das Gericht in dieser Sache gar nicht befugt sei. Vor 2 Jahren war ein Eilantrag der nicaraguanischen Regierung in Den Haag abgewiesen worden. Laut der damaligen Begründung musste die Bundesregierung die Rüstungsexporte nach Israel nicht umgehend stoppen, aber die Klage wurde auch nicht gänzlich abgewiesen. Fast unbemerkt am Wochenende, die Stadtbibliothek Halle verzeichnet ein steigendes Interesse an ihrem Angebot. Die neue Leiterin, Hanna Koselny, präsentierte im Stadtrat die aktuellen Zahlen. Die Zahl der geliehenen Bücher steigt und auch die Besucherzahlen bei der Stadtbibliothek sowie die Zahl der Veranstaltungen steigen. Das Tech-Kollektiv Autistici Inventati hat seine Auflösung bekannt gegeben und wird im Laufe des Monats alle Dienste einstellen. Die Entscheidung hat das Kollektiv gestern auf ihrer Webseite bekannt gegeben, nachdem vor 1,5 Wochen die US-Regierung ohne belastbare Fakten und willkürlich das Kollektiv als Terrororganisation eingestuft und damit auf die US-Sanktionslisten gesetzt hatte. Das italienische Kollektiv schreibt in ihrem Statement, Zitat, In einer Welt, in der Anschuldigungen jeglichen Bezug zur Realität verlieren, müssen wir damit rechnen, dass die Repressionen zunehmend unverhältnismäßig ausfallen. Unter diesen Umständen sind wir nicht mehr in der Lage, unsere ursprüngliche Mission aufrechtzuerhalten, nämlich sichere und nicht kommerzielle digitale Tools anzubieten. Zitat Ende. In der letzten Woche kam es immer wieder zu Problemen beim Betrieb der Plattform aufgrund dieser Einstufung. Das Kollektiv entstand im Umfeld der Proteste gegen den G8-Gipfel in Genua vor 25 Jahren und bot E-Mail- und Chatdienste sowie die breit genutzte Blogplattform NoBlogs für politische AktivistInnen an. Die Infrastruktur wurde solidarisch und kostenlos betrieben, um vielfältige soziale Bewegungen eine unabhängige technische Infrastruktur zur Verfügung zu stellen. Das waren die Nachrichten für den 7. September 2026. Jetzt ist es 7.13 Uhr und gleich werden wir uns das hier gerade aufgeführte Wahlergebnis für Halle etwas genauer unter die Lupe nehmen und dazu mit Professor Dr. Christian Stecker sprechen, der seit vielen Jahren das Wahlverhalten in Halle erforscht. Doch vorher noch ein Veranstaltungshinweis. Am Steintor findet gerade das Sofa statt, der solidarische Ort für alle. Dort sind alle herzlich eingeladen, vorbeizukommen, welche nach der Wahl ins Gespräch kommen wollen mit anderen Menschen oder einfach nicht alleine sein wollen. Das Sofa wird dort bis Mittwoch sein und die tagesaktuelle Redaktion von Radio Korax wird auch das Abendmagazin den Widerhall von dort live senden. Das Sofa gibt es seit gestern Abend und hier, damit ihr einen besseren Eindruck bekommt, worum es da geht, die einleitenden Worte von vor Ort.
4: Ja, also wir sind Maja und Ben von der Orga von Sofa. So, hallo ihr Lieben, richtig schön, dass ihr alle da seid. Wir sind hier auf dem Sofa, dem solidarischen Ort für alle. Und hier gibt es noch bis Mittwochmittag ein richtig tolles, buntes Programm. Und wenn ihr das noch nicht gesehen habt, nehmt euch voll gerne da hinten beim Infostand noch Flyer mit, damit ihr auch nichts verpasst.
5: Ja, eigentlich lohnt es sich wohl kaum, euch noch zu sagen, wieso wir heute alle hier sind. Das ist der Rechtsruck. Er umgibt uns jeden Tag. In der Politik, auf Social Media und vielleicht sogar im eigenen Körper. Und er und die Wahlen sind der Grund, dass wir heute hier sind.
4: Da ist aber auch die Politik der bisherigen Regierungen, die sich unfassbar weit weg von uns anfühlt und kaum etwas dafür tut, dass es uns besser geht. Stattdessen müssen wir später in Rente gehen, krank auf Arbeit und blechen trotzdem die Hälfte unseres Lohns für die Miete jeden Monat.
5: Und das ist die Vereinzelung, die Ellenbogengesellschaft. gegenüber stehen wir im Wettbewerb miteinander, anstatt dass wir uns so anerkennen können, wie wir sind. Wertvoll und einzigartig. Diese drei Dinge spüren wir jeden Tag. Auch wenn sie vielleicht manchmal in der Ablenkung verschwinden, lassen sie uns doch nicht los.
4: Hier vor Ort auf dem Sofa schaffen wir deswegen zusammen einen Ort, der zeigt, dass es eben auch anders gehen kann. Dass wir nicht alleine sind und nur auf uns gestellt sind, sondern man sich solidarisch, wertschätzend und liebevoll begegnen kann. Vielleicht wollt ihr euch ja mal zum Hinsetzen mit einer Person, die ihr noch nicht kennt, beim Essen mal jemanden links oder rechts von euch ansprechen und einfach das spüren. Dass es nicht immer um Arbeiten und Leistung geht, sondern um das gute Leben, um unsere Bedürfnisse, egal wie alt, welche Herkunft oder welche Identität wir haben.
5: Und dass Rechtsruck lang nicht alles ist, was in Sachsen-Anhalt passiert, ich glaube, das beweisen wir hier heute alle zusammen. Wir beweisen hier alle zusammen, dass wir das gute Leben wollen, dass wir frei und sicher leben wollen, egal wer wir sind, egal woher wir kommen und dass wir das auch können. Wir können das, wenn wir uns zusammentun, wenn wir uns wehren, wenn wir uns gegenseitig schützen und wenn wir uns niemals unterkriegen lassen.
4: Also laden wir euch alle richtig herzlich dazu ein, mit uns diesen Ort zu gestalten. Gestaltet diesen Ort, gestaltet Sofa, gestaltet Halle und wenn ihr euch traut, noch mehr. Mit uns und mit noch viel mehr Menschen. Gemeinsam können wir das gute Leben für alle erreichen. Wir stehen am Mittwoch hier vom Sofa auf und kommen gemeinsam in die Bewegung.
5: Dankeschön.
2: Hier zu hören, zwei Personen vom Sofa in Halle gestern Abend, wo sich 1000 Menschen eingefunden hatten, um den Wahlabend gemeinsam ausklingen zu lassen. Das Sofa, der solidarische Ort für alle, findet am Steintor in Halle statt bis Mittwoch und ihr könnt jederzeit dorthin gehen. Und hier jetzt eine musikalische Einleitung zu unserem nächsten Gespräch. Ein Blick auf Halle.
6: In einem der 15 Bezirke der Deutschen Demokratischen Republik befindet sich das Zentrum der Chemieindustrie unseres Landes. In diesem Ballungsgebiet wird eine neue Stadt gebaut. Ihr Name ist Halle-Neustadt, Stadt der Chemiearbeiter.

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1: Das hier noch ein Service-Hinweis der mobilen Opferberatung für euch da draußen. Und wir haben gerade gehört von Sorry 3000 das Lied Neustadt. Und das ist meine inhaltliche Brücke sozusagen. Wir haben vorhin euch kurz erzählt, was die gesamten Wahlergebnisse für Sachsen-Anhalt waren. Wir wollen aber auch auf Halle im Spezifischen schauen. Dort gab es 4 Wahlkreise, wovon 2 von Kandidaten der AfD gewonnen wurden und 2 von Kandidaten der Linkspartei. Die Verteilung der Zweitstimmen sieht folgendermaßen aus. Die AfD hat 29,9% bekommen, direkt gefolgt von den Grünen mit 20,7%, dann die CDU mit 13,9%, die SPD mit 12,6% und die Linkspartei mit 11,4%. Und dann noch sozusagen in Halle unter der 5%-Hürde des BSW mit 4,9 und auch die FDP wie im gesamten Land deutlich drunter mit 2,9. Also dass die Zweitstimmen, die Erststimmen ergeben die Direktmandate. Das als Überblick zu wie in Halle, also in der Stadthalle gewählt wurde. Und um darüber zu sprechen, habe ich jetzt hier im Studio Professor Dr. Christian Stecker mit dabei, live morgens mit Kaffee. Guten Morgen.
2: Schönen guten Morgen.
1: Schön, dass Sie die Zeit gefunden haben, herzukommen. Ganz kurz vielleicht für alle da draußen, die Sie jetzt nicht kennen. Sie forschen zum politischen System in Deutschland und Vergleich von politischen Systemen, aber halt auch schon seit vielen Jahren immer wieder der Blick auf Wahlverhalten in Halle, auch bei den Kommunalwahlen, bei den, die waren glaube ich die letzten, wo wir auch gesprochen hatten, zu wie das Wahlergebnis aussah. Vielleicht so direkt nach dem Wahlabend, eine ordentliche Analyse braucht ja immer Zeit. Trotzdem wollen alle immer sofort wissen, okay, was bedeutet das Ganze jetzt? Wie war Ihr persönlicher Eindruck gestern Abend, Nacht oder heute früh? Wie blicken Sie auf das Wahlergebnis?
2: Na, ich finde es schon ganz schön wild. Und es könnte nur noch dadurch übertrumpft werden, dass es jetzt vielleicht noch wilder wird, was jetzt noch passiert, weil diese Mehrheitsverhältnisse im Landtag dermaßen verquer sind. Also eben keine absolute Sitzmehrheit für die AfD, aber gegebenenfalls mit dem BSW in irgendeiner Form von Tolerierung, aber auch vielleicht in irgendeiner Form von nachträglicher Mandatsbeschaffung bei Sympathisanten innerhalb der Unionsfraktion. Da gibt es ja auch Gerüchte und Legenden, die erzählt werden und offensichtlich auch letztlich keine, auch nur ansatzweise denkbares Arrangement von ja, einer Anti-AfD-Koalition dann gegen die AfD.
1: Also eigentlich die, genau dieselbe Stimmung, die alle, die jetzt die Nachrichtenlage verfolgt haben, so ein bisschen haben sollen. Was soll daraus werden auch so ein bisschen?
2: Ja, also durchaus eine gewisse Ratlosigkeit auch. Und es wird jetzt einfach auch spannend sein, wie die AfD damit umgeht, weil da jetzt auch doch gemischte Botschaften gesendet werden von wegen ausgestreckter Hand, Kompromissbereitschaft. Aber Sigmund stellt ja auch schon mal irgendwie Neuwahlen ins Schaufenster. Also tatsächlich ist das jetzt auch ein Stück weit das Problem der AfD. Denn ich glaube, einige strategische Denker für die AfD hatten schon auch ein bisschen gehofft, dass man zumindest die Union dann nochmal hineindrängen könnte in eine Koalition oder eine irgendwie auch immer geartete Zusammenarbeit mit der Linkspartei und dann das sozusagen nochmal sich selbst ad absurdum fühlen lassen und dann eine klarere absolute Sitzmehrheit zu gewinnen. Das ist vom Tisch aus meiner Sicht. Ja.
1: Das ist schon mal so ein erstes Ding zum Festhalten, aber vor allem der Blick auf Halle. Unser Oberbürgermeister Dr. Alexander Vogt hat sich schon geäußert und von einer polarisierten Stadt gesprochen. Ich glaube, das, wenn wir jetzt die Prozente anschauen, die ich da gerade vorhin noch vorgelesen habe, kann man das wahrscheinlich auch schon durchaus so sagen. Also klar, so die Hälfte der Mandate geht an die AfD, die andere Hälfte an die Linkspartei. Das ist schon ein breites Spektrum mit einer großen Lücke dazwischen. Aber ist das wirklich so polarisiert?
2: Ja, ich würde schon sagen, also das trifft es genau, nur noch etwas genauer mit der Ergänzung und segregiert. Also kann sich jeder mal selbst hinterfragen, wenn er vor seine Haustür tritt, wie groß die Wahrscheinlichkeit ist, einem AfD-Wähler oder Grünwähler zu begegnen. Und höchstwahrscheinlich wird es so sein, dass man entweder auf Grünen, SPD, linken Wähler trifft oder eben auf Wähler der AfD. Also in der südlichen Neustadt ist es, glaube ich, und auch in der Silberhöhe ja fast 60% hat die AfD gewonnen, während in der Innenstadt, in Kreuwitz, im Paulusviertel, Giebichenstein, die Grünen enorm stark sind. Also Halle ist wirklich ja die mit am stärksten vom Wahlverhalten auch segregierte Stadt, wo wir uns einfach auch entmischt haben, entlang von Merkmalen, die dann wiederum beeinflussen, wen wir wählen. Und das ist natürlich auch für Diskurse schwierig. Also wenn wir sozusagen unsere Lebensrealitäten, die ja dann auch mit unseren Quartieren zusammenhängen, in denen wir leben, so völlig unterschiedlich sind und dadurch dann auch völlig unterschiedliche Parteien gewählt werden, ohne dass irgendwie auch ein direkter Austausch stattfindet.
1: Wir hatten es ja auch schon bei der Kommunalratswahl oder dem Stadtratswahl und auch bei der Oberbürgermeisterwahl immer wieder diese Segregation in Halle als Problemfaktor. Ist das jetzt nochmal schlimmer geworden?
2: Ja, ich habe es mir jetzt noch nicht ganz im Detail angeguckt, aber ich würde schon vermuten, wenn ich es mir nur in der Silberhöhe ansehe, wo der AfD-Kandidat, glaube ich, sogar sein Direktmandat mit 60% gewonnen hat und die Grünen im Umkehrschluss nochmal zugelegt haben, zum Beispiel im Paulusviertel, dass das weiter zugenommen hat. Ja, und das ist tatsächlich eine Polarisierung und Segregation, wo die Stadt Halle das so ein bisschen auch für das Land nachvollzieht. Ne? Die wenigen urbanen Zentren Magdeburg, Halle und noch ein bisschen Dessau wählen dann stärker Anti-AfD und vor allen Dingen das Land, der ländliche Raum, wählen AfD. Und am Ende des Tages, um es mal etwas salopp zu sagen, können wir uns ja nicht aus dem Weg gehen. Wir müssen irgendwie gemeinsam Politik machen, halbwegs konstruktiv und nicht anfangen, uns wieder die Köpfe einzuschlagen über Meinungsverschiedenheiten.
1: Vielleicht trotzdem an der Stelle auch noch ganz kurz, woher speist sich dieser Segregation auch noch dieses Wahlergebnis sich so klar dann rauskristallisiert, ist irgendwie klar, aber woraus speist sich eigentlich diese Segregation im Konkreten dann? Es ist ja nicht nur das Wohnviertel per se.
2: Ja, es sind so wirklich auch langfristige historische Linien, also dass Halle so enorm auch armutssegregiert ist und darüber dann auch wahlsegregiert, hat wirklich auch was damit zu tun, mit dem großen Glück dieser Stadt, nämlich dass sie die einige der wenigen Großstädte ist, die nicht vollständig oder nachhaltig vom Krieg zerstört wurden. Das bedeutete dann, dass im Sozialismus die Großwohnsiedlungen eben nicht wie in Magdeburg in die ganzen Bombenlücken verteilt durch die Stadt gesetzt wurden, sondern eben an den Stadtrand, also die Silberhöhe und Halle Neustadt. Und das sind dann Fokuspunkte ja für Armutsmigration, für Armutssegregation, und tatsächlich hat das dann auch was mit Problemlagen in diesen Quartieren zu tun. Es gibt ja so diese etwas saloppe oder eher polemische Kritik an den Ossis, was haben die denn gegen Ausländer, da gibt es ja gar keine, aber wenn wir uns Halle Neustadt oder die Silberhöhe ansehen, müssen wir schon feststellen, dass diese Quartiere durch die Flüchtlingskrise enorm dann transformiert wurden. Ja, also da hatten wir einen enormen Leerstand um die Zeit von 2015 und die Kommunen mussten ja die Menschen, die zu uns kamen, irgendwie unterbringen, und das geschah dann eben konzentriert in Halle Neustadt, auch in der Silberhöhe, und da ist sozusagen dann auch dieser Problemdruck, der nun mal für viele Menschen mit Migration auch verbunden ist, am stärksten, und dieser Problemdruck und diese Problemwahrnehmung, die entlädt sich eben dann am ehesten auch in der Wahl einer Partei, die Zuwanderungsgeschehen am stärksten ablehnt. Während, und das ist sozusagen die andere Seite der Medaille, ne, Giebichenstein, Kröllwitz, Paulusviertel, einfach auch so die Wohngegenden eines stärker akademisch auch geprägten Bürgertums sind, die auch einfach durch ihre, ja, etwas technisch gesagt, Lage in der Sozialstruktur und ihre Bildung viel positiver gegenüber Zuwanderung eingestellt sind und allgemein auch progressiver gesellschaftspolitische Einstellung haben.
1: Ich bin gerade so ein bisschen am Überlegen, weil ja auch sehr viele Leute im Vorfeld der Wahl im Rahmen unserer Berichterstattung immer wieder erzählt haben, was dann eigentlich so die Probleme sind, die sie bewegen. Und da geht es halt ganz viel dann so um, was für eine Infrastruktur gibt es vor Ort, wie häufig fährt der Bus und so weiter und so fort. Wie ist die Lage mit den Schulen oder so etwas. Aber das spielt ja da einfach auch mit rein, so in wie gut diese Viertel da auch eigentlich versorgt sind und auch mitgedacht werden von der Stadtpolitik. Was mich so ein bisschen zu der Frage bringt, das ist ja kein neues Problem, die Stadt Halle kennt das. Was hätte in den letzten Jahren eigentlich eigentlich anders laufen müssen, um hier eine Stadt zu schaffen, wo wieder mehr miteinander gesprochen wird und auch ein bisschen vielleicht auch diese Segregation nicht so zu so einer krassen Polarisierung führt, sondern eher halt ein Diskussionsraum ist?
2: Ja, das ist wirklich eine enorm schwierige Frage, weil, und auch eine enorm schwierige Aufgabe, fast unlösbare Aufgabe, das mag man immer gar nicht so richtig einsehen, dass ganz viele unserer Probleme einfach vielleicht mit menschlichen Mitteln und so, wie wir als Menschen ticken, gar nicht so richtig lösbar sind. Also das sind ja wirklich ganz langfristige, auch historische Linien, die dazu geführt haben, dass wir so segregiert sind. Und es gab ja auch Vorschläge, beispielsweise, dass man so eine Art Buzzing betreibt, also die Segregation wenigstens auf Schulebene anfängt, ein bisschen aufzulösen, dass die Durchmischung stärker ist und nicht eben in der Grundschule Gröwitz sich sozusagen das akademisch-ethnisch-deutsche Bürgertum trifft und in Halle-Neustadt dann Klassen, ja, mit 80-90% Kindern mit Migrationshintergrund sind. Aber offensichtlich ist das einfach enorm schwer umzusetzen. Ich glaube, auch für Halle-Neustadt und für die Silberhöhe wird ja versucht, viel zu tun, aber so diese grundlegenden tektonischen Verschiebungen, die es da gab und die langfristig sich entwickelt haben, die lassen sich eben ganz schwer verändern. Ich glaube auch, ne, dass das wiederum mit größeren Problemen in der gesamten Bundesrepublik zusammenhängt, dass die Kommunen nämlich einfach aus dem letzten Loch pfeifen und gerade noch so, wenn überhaupt, ihre Pflichtaufgaben erledigen können, ohne sich zu verschulden. Und man bräuchte tatsächlich vielleicht auch ein, klingt jetzt vielleicht etwas dramatisch, aber auch ein Wiederaufbau dieser Demokratie vom Lokalen heraus, wo sich Menschen dann stärker und auch ermuntert werden und auch finanziell damit ausgestattet werden, für ihre Quartiere interessieren, in ihre Quartiere investieren, das gemeinsam tun und darüber auch so ein Gemeinschaftsgefühl aufgebaut wird. Aber auch da sehe ich leider keine Entwicklung. Also die Kommunen, denen wird es jedes Jahr immer ein bisschen schlechter gehen und die werden dafür auch keine Mittel haben, das anzureizen.
1: Das heißt eigentlich, dass so eine wichtige Forderung an der Stelle wäre, dass die Finanzierung der Kommunen endlich wieder gesichert sein muss, damit sie überhaupt handlungsfähig sind.
2: In der Tat, ja. Also wenn wir dann sehen, dass diese Stadt hoch verschuldet ist und immer kaum einen rechtskonformen Haushalt zustande bringt und dann eben auf Ideen kommen muss, wie das die Vereine an Betriebskosten beteiligt werden, obwohl genau da man eigentlich ja wirklich massiv Geld reinschießen sollte, dass das die Begegnungsstätten sind, wo wir vielleicht dann auch noch ein bisschen größere Durchmischung haben, aber dafür gibt es keine Voraussetzungen und man kann auch nur hoffen, aber vielleicht ist das auch vergeblich, dass, und das wäre dann Aufgabe von Bund auch einzusehen, dass man vielleicht nicht immer nur Ideen hat, welche Politik man machen kann und dass die Kommunen dann bezahlen und ausführen lässt, sondern dass man wirklich den Kommunen auch einen größeren Spielraum gibt und damit den Menschen, die sich in ihre Städte und Gemeinden einbringen wollen, auch einen Gestaltungsspielraum, einen echten.
1: Ich würde an der Stelle auch anmerken, dass es ja auch mal ursprünglich so konstruiert wurde und im Rahmen von diversen Föderalismusreformen dann wieder umgebaut wurde zu einem eigentlich nur noch Finanzen verwalten, die immer knapper werden. Ich würde noch so ein bisschen, also ich glaube, so richtig belastbare Umfragen oder so etwas gibt es da jetzt noch nicht so richtig, aber so ein bisschen finde ich schon auch interessant zu überlegen, inwiefern eigentlich die realen Problemlagen vor Ort und das Wahlergebnis überhaupt zusammenhängen. Lässt sich das irgendwie abschätzen, weil die AfD hat ja einen Wahlkampf geführt, der de facto eigentlich keine Sachlage zugrunde hatte. Also ganz viele Falschbehauptungen, Unterstellungen und einfach nur so anekdotisch aneinandergereihte Argumentationen, die, wenn man dann in die Zahlen reinschaut oder in reale Situationen vor Ort, eigentlich keine Grundlage haben.
2: Ja, ich würde das ein bisschen differenzieren. Also ich würde sagen, es gibt am Grunde wirklich harte Interessengegensätze in der Bevölkerung und Meinungsverschiedenheiten tatsächlich, was zum Beispiel Migration angeht. Also da gibt es eine sehr gute Studie, die Menschen seit 2014 lange befragt hat, wiederholt befragt hat und dann mal getestet hat, welche Einstellung es denn sind, die Menschen dann zur AfD bringen. Und das ist dann tatsächlich der größte Faktor, dass man sich Sorgen um Migration macht. Darauf setzen sich natürlich auch bestimmte Wahrnehmungsverzerrungen auf. Ja, wenn man AfD-Wähler fragt, wie hoch der Ausländeranteil in ihren Quartieren ist, dann ist der immer höher oder wird höher eingeschätzt, als er das tatsächlich ist. Aber am Ende des Tages bedeutet die Auseinandersetzung mit der AfD, aber auch die Anerkenntnis, dass es die AfD gibt und dass es ihre Wähler gibt und auch, dass auch diese Wähler zum demokratischen Pluralismus gehören, irgendwie diese Anerkenntnis über diese tiefgreifenden Meinungsverschiedenheiten, über Migration. Und dann ist einfach ein zweiter Mechanismus, dem man im politischen Wettbewerb nicht entkommt und von dem die AfD enorm profitiert, das ist, dass man in der Fundamentalopposition ist. Also wer regiert, der regiert sich heutzutage irgendwie kaputt. Er muss Kompromisse eingehen mit Koalitionspartnern, von eigenen Prinzipien abweichen. Das sieht für viele Wähler niemals gut aus, auch wenn es notwendig ist. Und er muss vor allen Dingen die ewigen Kompromisse mit der Realität machen, mit knappen öffentlichen Haushalten. Während wenn man in der Opposition ist, kann man irgendwie alles ins Schaufenster stellen und vor allen Dingen mit dieser Fantasie arbeiten, dass diejenigen, die jetzt das Sagen haben, eigentlich alles falsch machen und dass man es besser machen könnte und vor allen Dingen, dass man es selber besser machen würde. Und das ist halt eine Mechanik des Wettbewerbes, der man irgendwie nicht entkommt. Beziehungsweise entkommen tut ja gerade nur die AfD bis heute oder bis morgen oder bis übermorgen. Und SPD, ja, und auch mittlerweile Union haben sich ja sozusagen dann davor der Brandmauer kaputt regiert. Früher hat das mal irgendwie gut funktioniert, weil wir einen regelmäßigen Wechsel in Regierungen hatten. Die SPD konnte sich auch mal wieder erholen in der Opposition oder die Union. Und das, dieser Erholungszyklus ist ja ausgeschlossen, weil alle immer jetzt gegen die AfD Mehrheiten bilden mussten gemeinsam.
1: Wobei das natürlich auch eine interessante Frage wäre, ob das strategisch so gut aufgegangen ist, mit dem Wahlkampf gegen die AfD statt den Wahlkampf für etwas zu machen. Aber noch eine andere Diskussion an der Stelle, glaube ich,
2: auch. Also wenn ich ganz kurz einhaken darf, würde ich Ihnen völlig zustimmen, haben Sie völlig recht. Ja. Also diese nur die Bedrohungserzählung und auch die Mobilisierung über das taktische Wählen hat sicherlich dazu beigetragen, dass die Grünen und die SPD auch so stark geworden sind, aber eben durch Umsortierungen im Anti-AfD-Lager. Ja, also ja. Das finde ich ehrlich gesagt auch ein bisschen überraschend, dass die SPD das jetzt so ein bisschen als Bestätigung nimmt. Nee, das ist ein Artefakt dieser Taktisch-Wählen-Kampagne, wo eben viele, die unbedingt eine absolute Sitzmehrheit der AfD verhindern wollten, dann vielleicht auch der Union oder auch der Linkspartei von der Stange gegangen sind.
1: Zeigt sich ja bei den Wählerwanderungen tatsächlich relativ eindeutig und die Grünen haben ja auch schon jetzt mehrfach betont, dass es auch ein Erfolg von dieser taktischen Wählenkampagne war, für die sie sich auch bedanken tatsächlich. Das hört man bei der SPD jetzt nicht so häufig. Mich würde noch interessieren, ob es noch eine Überraschung gab bei den Wahlen jetzt in Halle, die sie so nicht erwartet hätten.
2: Nee, ehrlicherweise muss ich da auch nochmal so ein bisschen in die Details gucken. Also die Überraschung für mich so im gesamten Land ist eigentlich, dass das BSW reingekommen ist, weil ich doch davon ausgegangen war, nach den Aufführungen in Thüringen und diesem allgemeinen Zerlegen des Landesverbands auch über die Frage Umgang mit der AfD, hätte ich erwartet, dass das auch einen größeren Schaden für das BSW anrichtet. Und ja, die andere Überraschung ist, dass die AfD dann doch so enorm stark geworden ist und ja sozusagen ante portas jetzt der Staatskanzlei steht. Überraschend wird jetzt irgendwie auch sein, wie sie damit umgeht und wo sie sich ihre absolute Mehrheit beschafft, beziehungsweise ob sie jetzt dann anfängt, so lange wählen lassen zu wollen, bis sie eine absolute Mehrheit bekommt. Aber das würde ich auch sagen, ne? Ich weiß, viele sehen das mit großer Sorge, aber für die AfD ist das jetzt auch erstmals eine Konfrontation mit politischen Realitäten, die für sie nicht so einfach sein wird.
1: Dann zum Abschluss der Blick auf Halle in dieser polarisierten Lage. Gibt es da Tipps, Ideen, wie rauskommen, wie einen Weg finden, dass eine Stadt wie Halle trotz Polarisierung als Gemeinschaft funktioniert?
2: Naja, da habe ich auch noch so ein bisschen Blumiges. Also wenn wir jetzt mal so die letzten Sachen Revue passieren lassen. Also es gab eine starke Gruppenmobilisierung der jeweiligen Lager. Ja, wir hatten dann am Donnerstag das Demokratiefest auf dem Markt, wo man unter sich war und sich Sorgen um die Demokratie gemacht hat. Ich will das auch gar nicht um Gottes Willen lächerlich machen, aber man muss sich irgendwie bewusst machen, wenn man gemeinsam gegen die vermeintlichen Antidemokraten steht, dass man nicht sozusagen damit was gegen die Polarisierung macht, sondern auch Teil der Polarisierung ist. Also je mehr es uns dann gelingt oder auch so Initiativen wie die Wir-Initiative Formate zu organisieren, wo wir uns alle als Menschen begegnen, als Nachbar, das sind wir ja nun leider häufig dann nicht, weil wir so segregiert sind, aber als Busfahrer, Polizeibeamter, Lehrer und so weiter und uns vielleicht auch sozusagen als Mensch begegnen, als Fußballtrainer, Vater, Mutter, Schwester, klingt alles ein bisschen blumig, aber irgendwo müssen wir ja anfangen. Das wäre ein Anfang, also aus dem Kommunalen heraus, aus täglichen Begegnungen heraus versuchen, diese enorme Polarisierung, die uns ja auch ein bisschen die Spitzenpolitik verschafft hat, wieder zu überwinden.
1: Das ist ja auch so ein Punkt, dass eigentlich auch die Bundesregierung und die Politik der Bundesregierung auch stark den Wahlkampf beeinflusst hat, aber im Kommunalen eigentlich eben, weil man halt doch nebeneinander in derselben Stadt lebt, dann auch einen Ansatz zum irgendwie damit umgehen und wieder einen Weg finden, wie es weitergeht. Hier im Gespräch Professor Dr. Christian Stecker, unter anderem Forschung zu Design von Demokratien, Eigenarten föderaler Systeme, Funktionsweisen von Minderheitsregierungen, was jetzt auch vielleicht ein relevanter Punkt wird, und auch den Effekt von Populismus, aber halt vor allem auch immer wieder der Blick auf Halle bei jeden Wahlen. Danke fürs Vorbeikommen und ein bisschen so einen Eindruck geben, wie Sie da drauf blicken.
2: Sehr gern, alles Gute.
1: Und ich wollte anschließen mit diesem Thema Bundesregierung musikalisch. Ich bin am Wochenende auch nochmal durch Halle gelaufen und mir ist nochmal ein Graffiti aufgefallen. An der Hochstraße, an einer Säule, ist Friedrich Merz zu sehen mit Besteck in den Händen und einem Teller vor sich und drunter steht Menschenfresser. Was für mich natürlich nur eine Sache bedeutet, und das ist, dass ihr nun das Lied Menschenfresser von Rio Reiser hören dürft, einfach weil es diese Assoziation bei mir geweckt hat.

0: Rio-Reise mit Menschenfresser hier zu hören im Morgenmagazin der Freien Radios. Heute aus Halle von Radio Korax und auch mit einem Schwerpunkt zur Landtagswahl, die gestern in Sachsen-Anhalt stattfand. Und hier um 8 hört ihr auch dann gleich nochmal die Ergebnisse zusammen mit den Nachrichten, bevor wir dann ins Gespräch kommen mit Michael Kolkmann von der Martin-Luther-Universität Halle als Politikwissenschaftler zu der Frage von, okay, wie weiter mit diesen Prozenten auf Landesebene, nachdem wir gerade auf die Situation in Halle geschaut haben und wie Menschen in Halle eigentlich abgestimmt haben. Wir wollen aber uns inhaltlich da trotzdem schon mal nähern mit einem Blick auf zwei von den kleineren Parteien, welche ihr Wahlergebnis positiv auslegen. Heinrich von Radio Korax war nämlich in Magdeburg auch beim Wahlabend dabei und hatte unter anderem gesprochen mit Eva von Angern, der Spitzenkandidatin der Linkspartei, welche folgende Hoffnungen nun hat auf die kommende Zeit.
1: Weiter so wird es mit der Linken nicht geben, weil diese Landesregierung wird heute abgewählt werden. Das steht jetzt schon mal fest. Und ich finde, das muss man ernst nehmen. Nun sind wir nicht Teil der Landesregierung und deswegen auch nicht verantwortlich dafür. Aber diese Landesregierung ist auch dafür verantwortlich, dass die AfD so stark geworden ist. Das heißt, ein Weiter so wäre dumm, aber vor allem mit der Linken unmöglich. Wir stehen für eine andere Politik. Wir wollen, dass die Bezahlbarkeit des Lebens ganz weit nach vorne gestellt wird. Wir wollen, dass das Sozialstaatsprinzip nicht ständig in Frage gestellt wird. Wir wollen, dass Menschen mit Migrationshintergrund hier nicht die Sündenböcke für Versagen von politischen Entscheidungsträgern sind. Und deswegen, da wird es viele Gespräche brauchen. Aber die größte Hoffnung ist, dass wir sie überhaupt führen können. Die CDU und die Linke gehören politisch nicht zusammen. Auf keinen Fall. Und punktuell ist es natürlich auch eine politische und menschliche Zumutung. Aber es gibt dazu keine Alternative. Weil die Alternative wäre dann die AfD. Und das wollen wir verhindern. Das ist übrigens auch das, was die Wählerschaft von uns erwartet und was auch viele Akteurinnen der Zivilgesellschaft von uns erwarten. Und deswegen müssen wir das schaffen, uns eher über die verbindenden Elemente auszutauschen als über die trennenden. Also selbstverständlich werden wir uns als Linke nicht klein machen lassen, aber unsere Aufgabe ist sogar noch wichtiger. Wir müssen dafür sorgen, dass kleinere Gruppen, Minderheiten in Sachsen-Anhalt geschützt werden. Also queere Menschen, Menschen mit Behinderung. Und das ist unser Auftrag und den nehmen wir sehr ernst. Wir haben, meine ich, in diesem Wahlkampf deutlich gemacht, dass wir eine sehr nahbare Partei sind, dass wir die sozialen Medien nicht vergessen haben, also diese Kommunikationswege nicht außen vor lassen und dass wir vor allem auch keine Region in Sachsen-Anhalt im Stich lassen. Also wir waren tatsächlich und auch ich höchstpersönlich in ganz Sachsen-Anhalt unterwegs, nahbar für die Menschen vor Ort ansprechbar. Das ist unsere Stärke und das werden wir auch weiter in der nächsten Wahlperiode verfolgen.
0: Das sagt Eva von Angern, die Spitzenkandidatin der Linkspartei, im Gespräch gestern Abend in Magdeburg beim Wahlforum. Und überraschend gut abgeschlossen hat das Bündnis 90 die Grünen. Heinrich von Radio Korax sprach auch mit Dennis Heimlich, Landesvorsitzender der Grünen.

0: Grünen zu ihrem Wahlergebnis.
1: Das ist das Ergebnis eines hervorragenden Wahlkampfs. Wir haben als Bündnisgrüne mobilisieren und überzeugen können. Nicht nur die Wählerinnen und Wähler, die uns beim letzten Mal das Vertrauen gegeben haben, sondern auch viele, viele weitere aus dem demokratischen Spektrum, die gesagt haben, jetzt ist es Zeit, Bündnis 90 Die Grünen in dieser Zeit hier in Sachsen-Anhalt zu wählen. Aus sicherlich auch inhaltlichen Gründen, aber sicherlich auch, weil wir eine Rolle einnehmen.
2: Welchen Einfluss hat das Ergebnis für Ihre Partei jetzt? Also wie wird es jetzt weitergehen?
1: Das ist natürlich ein großer Erfolg. Das Wahlziel, wir wollen stark wieder einziehen in diesen Landtag, das haben wir, wenn die Ergebnisse jetzt nicht massiv oder am Abend sich noch verändern, mit Sicherheit erreicht. Das Zweite war aber eben auch, demokratische Mehrheiten in diesem Land mitzuorganisieren und da ein Teil von zu sein. Und das steht massiv auf der Kippe. Und das ist eine wahnsinnig schlechte Nachricht für Sachsen-Anhalt, für Minderheiten, für Frauen, für Kinder und Jugendliche, für Menschen mit Behinderung. Und für die müssen wir jetzt auf jeden Fall da sein. Aber vielleicht wird sich da noch eine Machtoption für eine demokratische Mehrheit ergeben.
2: Es gab ja taktisch Wählen. Wie viel würden Sie sich selber zuschreiben? Beziehungsweise was würden Sie sagen, hat taktisch Wählen gemacht?
1: Das hat sicherlich einen gewissen Einfluss auch auf unser Wahlergebnis gehabt. Zuallererst danken wir natürlich aber vor allem den Wählerinnen und Wählern, die sich am Ende entschieden haben, aus Gründen wie auch immer, uns jetzt zu wählen. Aber wir haben auch eine wahnsinnig starke Kampagne in Sachsen-Anhalt durchgeführt. Wir waren so präsent wie noch nie mit so vielen Mitgliedern, mit so viel Werbefläche und natürlich auch mit vielen guten Argumenten für uns. Und ich glaube, das ist eine Melange am Ende aus diesen vielen internen und externen Einflüssen, die zu diesem aktuell offensichtlich sehr hervorragenden Wahlergebnis geführt haben. Aber wie gesagt, der Schatten, der darauf liegt, ist ganz schön groß.
2: Wie soll es jetzt weitergehen, wenn jetzt werden Sie mit der CDU kollidieren?
1: Wir stehen für Gespräche bereit. Ich glaube, die große Frage ist erstmal, dass die CDU sich findet. Das ist natürlich ein, da muss ich mich jetzt nicht irgendwie zurückhalten, aber es ist wirklich ein sehr schlechtes Ergebnis für die CDU. Das weiß ich selber auch. Massiver Einbruch. Und ich glaube, wir müssen erstmal darauf schauen. Wir stehen bereit, wie sich dann in die anderen Parteien hier aufstellen im Land, vor allem auch die CDU.
0: Und wie die CDU sich aufstellt, ist tatsächlich eine interessante Frage hier im Gespräch mit Radio Korax, Dennis Heimlich gewesen, Landesvorsitzender der Grünen. Die CDU hat eine schwierige Entscheidung, weil sie hat den Regierungsauftrag nicht, sondern sieht ihn bei der AfD als stärkste Partei. Und kann jetzt nun überlegen, ob sie die Brandmauer aufgeben möchte, wonach es momentan nicht aussieht. Weil theoretisch wäre natürlich eine Koalition mit der AfD möglich, aber halt politisch inhaltlich schwierig. Oder eben zu versuchen, dann als zweitstärkste Partei eine eigene Regierungsmehrheit zu finden, was schwierig wird, über dieses Parteienspektrum hinweg, inklusive BSW, da eine Basis zu finden. Ob und wie und vielleicht unter welchen Bedingungen das gelingen kann, dann später im Gespräch mit Michael Kolkmann von der Universität in Halle mit der Expertise zur Wahlforschung, Wahlkämpfen und dem Regierungssystem in der Bundesrepublik Deutschland. Doch wir gehen hier jetzt erst einmal noch weg von den Parteien selbst und ihren 1,7 Millionen berechtigten Wählerinnen, wovon 77% ihr Recht abzustimmen auch genutzt haben. Weg von denen zu denen, die am meisten von den Erfolg der AfD betroffen sein werden, die etwas unter 200.000 Migrantinnen mit ausländischer Staatsangehörigkeit in Sachsen-Anhalt. Hier der Flüchtlingsrat Sachsen-Anhalt mit einer Botschaft, die noch vor dem Wahltag ja verkündet wurde und hier aber nochmal gehört werden sollte oder zu hören sein sollte, da sie bei uns im Programm auch noch nicht zu hören war. Der Flüchtlingsrat Sachsen-Anhalt.
3: Liebe Freundinnen und Freunde, liebe Mitmenschen, wenn am Montagsmorgen die Wahlplakate langsam verschwinden, bleiben die Menschen. Der Mensch, der auf einen Asylbescheid wartet, die Familie, die seit Jahren nur Aufenthaltstitel für Aufenthaltstitel plant, das Kind, das montags wieder in seiner Schulklasse sitzt, die Frau, die Schutz gesucht hat und endlich irgendwo sicher leben möchte. Und der Mensch, der seit 10 oder 20 Jahren hier lebt und plötzlich wieder das Gefühl bekommt, seine Zugehörigkeit rechtfertigen zu müssen. Deshalb geht meine erste Botschaft heute an die nächste Landesregierung von Sachsen-Anhalt, ganz gleich, wer ihr angehören wird. Sie übernehmen nicht nur Ministerien, sie übernehmen Verantwortung für Menschen, auch für diejenigen, die sie nicht gewählt haben und auch für diejenigen, die sie gar nicht wählen dürfen. Wer nach dieser Wahl regiert, wird Entscheidungen treffen über Unterbringung, Beratungsstrukturen, Integrations- und Teilhabe, Behörden, Schulen und über Geld. Und damit sehr konkret über den Alltag von Menschen. Deshalb sagen wir als Flüchtlingsrat, machen Sie Geflüchtete nicht zum Experiment einer Politik der Abschreckung. Machen Sie Kinder nicht zu leidtragenden migrationspolitischer Symbolpolitik. Schwächen Sie nicht diejenigen Beratungsstellen und zivilgesellschaftlichen Strukturen, die jeden Tag dafür sorgen, dass Menschen überhaupt zu ihrem Recht kommen. Und benutzen Sie Menschen nicht als Beweis dafür, wie hart ein Staat sein kann. Ein Staat beweist seine Stärke nicht dadurch, wie hart er mit Menschen umgeht, die kaum Macht haben. Er beweist seine Stärke darin, ob sein Recht auch dann gilt, wenn es plötzlich unbequem wird. Das ist Rechtsstaat. Und ich möchte noch etwas an die nächste Landesregierung richten. Wenn Sie irgendwann über eine Unterkunft entscheiden, dann sehen Sie bitte nicht nur die Kostenstelle. Sehen Sie das Kind, das dort seine Hausaufgaben machen muss. Wenn Sie über Beratungsangebote entscheiden, sehen Sie nicht nur eine Haushaltsposition. Sehen Sie die Frau, die ohne diese Beratung vielleicht nicht einmal weiß, welche Rechte sie hat. Wenn Sie über Ausländerbehörden sprechen, sprechen Sie nicht nur über schnellere Verfahren, sprechen Sie auch über Erreichbarkeit, über Respekt, über Rechtssicherheit. Und wenn Sie über Abschiebungen sprechen, vergessen Sie niemals, dass hinter einer Akte eine Biografie steht. Ein Mensch kann vor einer Behörde eine Nummer sein, aber für seine Kinder ist er die ganze Welt. Und wir müssen noch über eine andere Entwicklung sprechen. Seit Jahren wird die migrationspolitische Debatte immer härter. Und inzwischen hören wir selbst aus der demokratischen Mitte Sätze und Forderungen, die vor einigen Jahren noch undenkbar gewesen wären. Deshalb sage ich auch den demokratischen Parteien, hört auf zu glauben, ihr könnt Rechtspopulismus besiegen, indem ihr seine Sprache übernimmt. Wer ständig beweisen möchte, dass er noch härter abschieben, noch stärker begrenzen und noch konsequenter abschrecken kann, verändert irgendwann nicht nur Gesetze, er verändert das gesellschaftliche Klima. Und dieses Klima landet nicht irgendwo abstrakt in einem Parlament. Er landet auf dem Schulhof, in der Straßenbahn, am Arbeitsplatz, vor einer Unterkunft und irgendwann am Küchentisch einer Familie, die sich fragt, sind wir hier eigentlich noch gewollt? Das darf nicht die politische Normalität unseres Landes werden. Und bitte hören wir auch damit auf, diesen Satz zu sagen, die gut Integrierten meinen wir doch gar nicht. Was soll das eigentlich heißen, dass Menschenrechte davon abhängen, wie gut jemand Deutsch spricht? Von seinem Beruf, von seinem Einkommen, von seinem Aufenthaltstitel? Nein, Menschenrechte sind kein Bonusprogramm für gelungene Integration. Natürlich erwarten wir, dass Menschen Gesetze respektieren. Natürlich brauchen wir Regeln. Natürlich darf ein demokratischer Staat Migration gestalten und steuern. Aber genau deshalb haben wir einen Rechtsstaat, damit Regeln gelten, damit jeder Einzelfall geprüft wird, damit Gerichte kontrollieren können, damit niemand der Willkür politischer Stimmung ausgesetzt ist. Rechtsstaatlichkeit ist keine Schwäche. Rechtsstaatlichkeit ist die Stärke einer Demokratie. Und an dieser Stelle möchte ich etwas über Kinder sagen. Ein Kind sucht sich nicht aus, wo es geboren wird, welchen Pass seine Eltern besitzen, warum seine Familie fliehen mussten oder welcher Aufenthaltstitel auf irgendeinem Dokument steht. Ein Kind möchte zur Schule, Freunde haben, Fußball spielen, Geburtstag feiern, irgendwann einen Beruf lernen, vielleicht hier eine Familie gründen. Ein Kind ist keine Migrationslage. Ein Kind ist kein Pull-Faktor. Ein Kind ist kein Problem, das eine Regierung lösen muss. Ein Kind ist ein Kind. Und ich erwarte von jeder Landesregierung dieses Landes, dass sie Kinder auch genau so behandelt. Wir vom Flüchtlingsrat werden nach dieser Wahl ebenfalls da sein. Wenn eine Regierung gute Entscheidungen trifft, werden wir das anerkennen. Wenn etwas verbessert werden muss, werden wir es sagen. Wenn Rechte eingeschränkt werden, werden wir widersprechen. Wenn Menschen keine Stimme haben, werden wir ihre Erfahrungen öffentlich machen. Wenn Beratungsstrukturen angegriffen werden, werden wir sie verteidigen. Und wenn jemand glaubt, nach einer Wahl sei plötzlich alles erlaubt, dann werden wir ihn daran erinnern. Eine Wahl verteilt politische Macht, aber sie verteilt keine Menschenrechte. Denkt auch an diejenigen, die keine Stimme abgeben können. Denn Demokratie ist nicht nur die Herrschaft der Mehrheit. Eine Demokratie erkennt man daran, wie sicher eine Mehrheit leben kann, wenn sie gerade keine Mehrheit hinter sich hat. Und zum Schluss noch einmal an diejenigen, die nach dieser Wahl Verantwortung übernehmen werden. Wir verlangen keine Sonderrechte. Wir verlangen keine Politik ohne Regeln. Wir verlangen keinen Staat ohne Grenzen. Wir verlangen etwas viel Einfacheres. Dass Recht Recht bleibt. Dass Schutz Schutz bleibt. Dass ein Kind bleibt. Dass kein Mensch zum politischen Material gemacht wird. Und dass sie niemals vergessen. Die Menschen über sie entscheiden, müssen mit ihren Entscheidungen leben, am Montag, am Dienstag und lange nachdem der nächste Wahlkampf vorbei ist. Deshalb regieren sie dieses Land, lösen sie seine Probleme, treffen sie schwierige Entscheidungen, streiten sie miteinander, aber machen sie niemals die Schwächsten dieses Landes zum Preis für politischen Erfolg. Denn Regierungen kommen und gehen, Mehrheiten verändern sich. Wahlplakate verschwinden, aber Rechte dürfen nicht mit den Mehrheiten wechseln. Daran werden wir die nächste Landesregierung messen. Daran werden wir sie erinnern. Und wenn es notwendig ist, werden wir sie daran sehr laut erinnern. Vielen Dank.
0: Ihr habt hier gehört den Flüchtlingsrat Sachsen-Anhalt mit einer Rede, die noch am Vorabend vor dem Wahltag gehalten wurde.

0: Die Resolution der Kommunarden vertont hier von Kommandantes und ihr hört das Morgenmagazin der Freien Radios. Es ist 8.01 Uhr.
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0: Das Morgenmagazin der Freien Radios auch zu hören in Berlin und Brandenburg, wie auch Sachsen und bei Radio Unerhört in Marburg, also in Berlin, Brandenburg und Sachsen bei den jeweiligen Freien Radios dort, wie zum Beispiel Coloradio in Dresden, Radio Blau in Leipzig, Radio Swupfurt in Frankfurt an der Oder. Und hier am Mikrofon für euch, Aljoscha, ich begleite euch durch dieses Morgenmagazin noch bis 10 Uhr, bevor dann andere Menschen übernehmen werden. Es ist gerade 8.02 Uhr am 7. September 2026, das heißt der Tag nach der Landtagswahl in Sachsen-Anhalt, die logischerweise das Thema hier ist. Und wir werden auch gleich in ein Gespräch gehen zu den Handlungsoptionen, die nun im Raum stehen, mit dem Politikwissenschaftler Michael Kolkmann. Aber vorher noch für euch die Nachrichtenlage zum heutigen Morgen. Prozent der Wahlberechtigten von Sachsen-Anhalt haben am vergangenen Sonntag einen neuen Landtag gewählt. Das vorläufige amtliche Wahlergebnis nach der vollständigen Auszählung aller Stimmen ist wie folgt. Mit 43,8% der Stimmen und voraussichtlich 39 von 83 Mandaten im Landtag ist die gesichert rechtsextreme AfD stärkste Kraft, verfehlte aber ihr Ziel einer eigenen Regierungsmehrheit. Zweitstärkste Partei ist die CDU mit 17,2% und voraussichtlich 15 Mandaten. Ihr Stimmenanteil hat sich damit mehr als halbiert. Sven Schulze, der amtierende Ministerpräsident und Spitzenkandidat der CDU, hat am Wahlabend noch seine Niederlage eingeräumt. Darauf folgen fast gleich auf die SPD mit 9,3%, die Grünen mit 8,9% und die Linke mit 8,6%. Alle drei Parteien würden damit voraussichtlich 8 Mandate im Landtag bekommen. Dem BSW gelang knapp der Einzug in das Parlament mit 5,3% der Stimmen und voraussichtlich 5 Mandaten. Die genaue Verteilung der Mandate hängt von der Anzahl an Überhangs- und Ausgleichsmandaten ab. Mit diesem Ergebnis kann die AfD nicht alleine eine Regierung bilden, doch auch der CDU wird es schwer fallen, eine mögliche Regierung zusammen mit den anderen Parteien zu bilden, da sie eine Zusammenarbeit mit der AfD ausgeschlossen hatte und das BSW klar signalisiert hat, dass sie den CDU-Spitzenkandidaten als Ministerpräsident nicht unterstützen wird. An der 5%-Hürde gescheitert ist die FDP, die bisher an der Regierung beteiligt war. Bei den Direktkandidaten konnte die CDU keinen einzigen Wahlkreis gewinnen. Die große Mehrheit ging an die AfD und 3 Direktmandate, 1 in Magdeburg und 2 in Halle, gingen an die Linkspartei. Nach der Wahl in Sachsen-Anhalt haben vielerorts Menschen auch gegen die AfD protestiert. Neben Sachsen-Anhalt gingen sie in Brandenburg, Berlin, Rheinland-Pfalz und Hessen auf die Straße. Weitere Demonstrationen sind für den heutigen Montag, vor allem am Abend, angekündigt. Das Wahlergebnis hat auch politische Auswirkungen für die Bundesregierung. Laut Umfragen war vor allem die Politik der CDU-geführten Bundesregierung ein häufiges Wahlmotiv. Die SPD-Führung hat deswegen nach der Landtagswahl in Sachsen-Anhalt Korrekturen am Reformkurs der Bundesregierung angekündigt. Sie will sich stärker für soziale Anliegen in der Regierungskoalition einsetzen. Nach ihrem Bruch mit dem Bündnis Sarah Wagenknecht haben gestern führende Ex-BSW-Politiker in Thüringen eine neue Partei mit dem Namen Thüringen.gerecht gegründet. Nach eigenen Angaben will die neue Partei wirtschaftliche Stärke, soziale Gerechtigkeit, demokratische Beteiligung und Friedensorientierung miteinander verbinden. In der vergangenen Woche hatten 13 von 15 BSW-Landtagsabgeordneten im Dauerstreit mit dem Bundesvorstand und Parteigründerin Sarah Wagenknecht ihren Austritt aus der Partei erklärt, darunter auch der amtierende Infrastrukturminister Steffen Schütz. Der Blick in Richtung Serbien, der verstorbene bosnisch-serbische Kriegsverbrecher Mladic wird heute feierlich in Serbien beigesetzt. Das berichtet der Deutschlandfunk. Zu seiner Beerdigung in der Hauptstadt Belgrad werden tausende Menschen erwartet. Justizminister Vučić kündigte an, dass Mladic bei den Trauerfeierlichkeiten alle staatlichen Ehren zuteil werden sollen. Mladic war vor anderthalb Wochen im Alter von 84 Jahren in der niederländischen Stadt Den Haag gestorben. Er wurde 2017 vom UNO-Kriegsverbrechertribunal zu lebenslanger Haft verurteilt wegen Gräueltaten im Bosnienkrieg, darunter das Massaker von Srebrenica 1995. Bei dem Massaker hatte Mladic die serbischen Paramilitärs geführt, welche an der geplanten und systematischen Ermordung von 8000 Bosniern maßgeblich beteiligt waren und damit einen Völkermord begangen. Aus Protest gegen die staatlichen Feierlichkeiten sagte EU-Erweiterungskommissarin Kos eine Reise nach Serbien ab, mit der Begründung, dass die Verherrlichung Mladics mit den Werten der Europäischen Union unvereinbar sei. Serbien ist seit 2012 offizieller EU-Beitrittskandidat. Das italienische Tech-Kollektiv Autistici Inventati hat seine Auflösung bekannt gegeben und wird im Laufe des Monats alle Dienste einstellen. Die Entscheidung hat das Kollektiv gestern auf ihrer Webseite bekannt gegeben, nachdem vor anderthalb Wochen die US-Regierung ohne belastbare Fakten und willkürlich das Kollektiv als Terrororganisation eingestuft und damit auf die US-Sanktionslisten gesetzt hatte. Das Kollektiv schreibt in ihrem Statement, Zitat, in einer Welt, in der Anschuldigungen jeglichen Bezug zur Realität verlieren, müssen wir damit rechnen, dass die Repressionen zunehmend unverhältnismäßig ausfallen. Unter diesen Umständen sind wir nicht mehr in der Lage, unsere ursprüngliche Mission aufrechtzuerhalten, nämlich sichere und nicht kommerzielle digitale Tools anzubieten. Zitat Ende. In der letzten Woche kam es immer wieder zu Problemen beim Betrieb der Plattform aufgrund dieser Einstufung. Das Kollektiv entstand im Umfeld der Proteste gegen den G8-Gipfel in Genua vor 25 Jahren und bot E-Mail- und Chatdienste sowie die breit genutzte Blogplattform NoBlogs für politische Aktivistinnen an. Die Infrastruktur wurde solidarisch und kostenlos betrieben, um vielfältige soziale Bewegungen eine unabhängige technische Infrastruktur zur Verfügung zu stellen. Das waren die Nachrichten für den heutigen Montag, den 7. September 2026. Es ist 8.08 Uhr und wir werden gleich versuchen, noch über dieses Wahlergebnis im Detail zu sprechen und was das bedeutet. Aber ja, bei so manchen Dingen im Leben gibt es manchmal auch nur einfach einen Gedanken, dass man einfach eigentlich gar nicht so sehr zuhören möchte. Und den hat Knochenfabrik perfekt vertont.

0: Das ist anstrengend.
1: Das ist anstrengend, sagt Knochenfabrik zum Thema Zuhören. Ist es aber manchmal notwendig, denn nur im Zuhören kommt man auch in einem Dialog und auf eine Erkenntnis, was eigentlich passiert und gegenüberliegende Menschen eigentlich so eigentlich denken und wollen und wie man vielleicht Kompromisse findet oder Wege, respektvoll miteinander zu leben. Ja, ihr merkt schon, ich spreche schon wieder über Wahlen. Ist ja auch logisch. Es ist der Montag nach den Wahlen. Wir sind jetzt hier im Morgenmagazin sehr viel beschäftigt mit dem Wahlergebnis in Sachsen-Anhalt. An der Stelle eine Anmerkung auch. Die Zivilgesellschaft in Sachsen-Anhalt war sehr, sehr engagiert in den letzten Monaten, um diverse Themen unterzubringen in diesem Wahlkampf und wird das auch bestimmt weiterhin bleiben. Die Natur der Sache, gerade wenn Menschen Dinge ehrenamtlich tun, ist, dass Sachen länger dauern. Aber es gibt heute um 10 eine erste Pressekonferenz von einigen AkteurInnen. Das heißt, da einfach noch ein bisschen Geduld, wenn ihr wissen wollt, wie es eigentlich weitergeht mit der Zivilgesellschaft, abgesehen von der Ankündigung, die ja schon seit Monaten im Raum steht, dass Radio Korax auf jeden Fall weiter senden wird. Gut, wir haben ein Wahlergebnis. Ich habe es vorhin schon mal erzählt. Die AfD als stärkste Kraft, die CDU mit einer Stimmenhalbierung sogar mehr. Und dann die SPD, Grüne und die Linkspartei relativ gleich auf bei um die 8-9%. Und dann ist sogar das BSW noch ins Parlament eingezogen. Das ist die Lage. Und niemand weiß genau, was da jetzt passiert, außer vielleicht, und mal gucken, mein jetziger Gesprächspartner hier am Telefon ist jetzt Dr. Michael Kolkmann von der Martin-Luther-Universität Halle-Wittenberg. Guten Morgen.
2: Schönen guten Morgen.
1: Wunderbar, mein Telefon muss noch aufwärmen, deswegen haben die Hörerinnen das schöne guten Morgen nur sehr leise gehört, aber das müsste jetzt lauter sein. Dr. Michael Kolkmann ist unter anderem eben beschäftigt sehr viel mit Wahlen und Wahlkämpfe und politischen Systemen der Bundesrepublik Deutschland, auch im Fokus auf die USA, was vielleicht in diesem Fall sogar von Vorteil ist, zu wissen, wie so eine Situation da sich entspinnt mit Blick auf, was in Sachsen-Anhalt jetzt auch passiert ist. Wie haben Sie den Wahlabend gestern erlebt?
2: Ich habe ihn ehrlich gesagt am Autoradio verfolgt, weil ich unterwegs war und zu Hause dann natürlich, wie man das als Politikwissenschaftler macht, ne, sich durch die verschiedenen Online-Angebote zappt, dass man durch die verschiedenen Fernsehsender guckt, dass man in verschiedenen Wahlkreisen mal nachguckt, wer vorne liegt und so weiter. Und mit dem vorläufigen endlichen amtlichen Endergebnis hat es ja dann auch noch bis heute nach 3 Uhr gedauert. Das zeigt vielleicht auch, wie spannend der Wahlabend war, weil am Ende ja wirklich es darauf ankam, kommt noch eine Partei rein, liegt man unter oder über 5%, reicht es am Ende womöglich für eine Mehrheit einer Partei. Heute Morgen sind wir etwas klüger, auch wenn wir nicht alles wissen, weil natürlich jetzt in den nächsten Tagen es viele, viele Gespräche geben wird, sich einige Parteien erst sortieren müssen, ob die Akteure des gestrigen Tages in den nächsten Tagen weiterhin Verantwortung tragen. Ich denke da etwa an die CDU, ist im Moment völlig offen. Da wird es heute Abend einen Landesvorstand geben, wo sicherlich nur über den weiteren Fahrplan, auch über Personalien gesprochen wird. Also es war gestern spannend, es bleibt spannend und man kann argumentieren, Sachsen-Anhalt ist mit 2 Millionen Menschen vielleicht ein relativ kleines Bundesland. Aber das war eine Wahl, die nicht nur landespolitisch, sondern sicher auch bundespolitisch noch für viel, viel Konsequenzen sorgen wird. Nicht nur personell, auch programmatisch. Und Sachsen-Anhalt war ja öfter schon Politiklabor, Koalitionslabor. Und es sieht ganz so aus, als ob das diesmal wieder der Fall sein würde.
1: Also aus einer wissenschaftlichen Perspektive auf jeden Fall ganz viel zum drüber nachdenken und sich genauer anschauen in dem Fall. Ich würde vielleicht so ganz grob, also was schon klar ist, ist, dass die SPD angekündigt hat, sich in der Bundesregierung mehr für soziale Themen einzusetzen und den Reformkurs anzupassen. Das auf jeden Fall eine Reaktion auf diesen Wahlausgang. Sven Schulze hat die Wahlniederlage eingestanden. In welcher Form er jetzt in dieser Partei noch eine Rolle spielen wird, bleibt natürlich so ein bisschen offen. Und ich glaube, das ist der Punkt, wo es anfängt, so diese große Unsicherheit reinzukommen, weil auch komplett unklar ist, wer jetzt eigentlich eine Regierung bilden könnte. Haben Sie da eine Einschätzung schon, in welche Richtung das gehen könnte oder was auf keinen Fall passiert?
2: Na, so Parteien sind ja nicht monolithische Blöcke, wie man so schön sagt. Ne? Es gibt nicht die CDU oder die SPD. Da gibt es verschiedene Gruppierungen, verschiedene Strömungen. Gestern gab es auch schon die ersten Rücktrittsforderungen an Sven Schulze. Die Junge Union hat sich für einen Rücktritt ausgesprochen und so weiter. Also da kann man sehr schwer in dieses Innenleben der Partei gucken. Heute Abend ist, wie gesagt, Landesvorstand. Da wird sicherlich alles auf den Tisch kommen. Sven Schulze hat gestern angekündigt, einen Verfahrensvorschlag zu machen. Das klingt so ein bisschen danach, als dass er sich vorstellen kann, vielleicht nicht weiter an vorderster Front zu stehen. Und wir sprechen ja oft vom föderalen System in Deutschland. Natürlich hat Bundespolitik immer Einfluss auf Landtagswahlen, auch auf Landespolitik und umgekehrt. Aber eine Zahl, die mir gestern Abend in Erinnerung geblieben ist, ist, dass 88% der Befragten gesagt haben, mit einer besseren Politik der Bundesregierung wäre das Ergebnis der AfD nicht so stark ausgefallen. Und es ist ja kein Zufall, dass Friedrich Merz eigentlich nur zu zwei kleineren, nicht öffentlichen Wahlkampfauftritten nach Sachsen-Anhalt gekommen ist. Also selten wie zuvor hat man hier, glaube ich, eine sehr, sehr starke Prägung oder Überwölbung des ganzen Wahlgeschehens durch die Bundespolitik erlebt.
1: Vielleicht auch noch so ein bisschen mit Blick auf dieses Wahlergebnis und auch dem Wählerinnenverhalten vor allem, ist eine Sache, die so aus einer, ja, also so, ich habe selber ja auch Politikwissenschaften studiert und da ein hohes Interesse dran immer an auch, wie Politik läuft, und war selber auch ein bisschen überrascht davon, wie tatsächlich viele Leute also aus dem Gefühl heraus, also meinem Gefühl heraus, sich weniger an der Sachpolitik orientiert haben als an Identitätsangeboten. Ist das etwas, was Sie bestätigen können?
2: Ich glaube, die AfD hat eine so zentrale Rolle im Wahlkampf gespielt, dass in der Tat es sehr schwierig war für die anderen Parteien mit inhaltlichen Vorschlägen durchzudringen. Man guckt immer auf die Zweitstimmen in den ganzen Wahlanalysen, aber selbst wenn man mal in die Erststimmen, in die Wahlkreise guckt, ich habe vorhin noch mal nachgeguckt, beim letzten Mal hat die Union bis auf einen Wahlkreis alle Wahlkreise gewonnen, 2021, und gestern hat die Union alle Wahlkreise verloren. Es gab drei Wahlkreise, wo Kandidierende der Linken sich durchgesetzt haben, zwei in Halle, einer in Magdeburg. Alle anderen Wahlkreise sind an die AfD gefallen, die auch noch 170.000 frühere Nichtwähler für sich motivieren konnten. Und auch wenn man mal in die verschiedenen Bevölkerungsgruppen guckt, bei den Arbeitern liegt die AfD bei 60%, bei Männern bei 50%, bei Wählenden mit schlechtem finanziellen Status 65%. Also da hat man auch in der Breite im Wahlergebnis entsprechend abgeschnitten auf Seiten der AfD.
1: Jetzt vielleicht, Sie hatten ja schon gesagt, die CDU wird heute Abend dann definitiv auch kommunizieren, wie es weitergeht. Aber eigentlich liegt ja jetzt erstmal der Regierungsauftrag bei der größten Partei, also die mit der meisten Stimmen, also bei der AfD. Da habe ich gestern wahrgenommen erst eine relative Einigkeit zwischen Bundes- und Landespartei, dass man jetzt natürlich offen ist für Koalitionen, auch im Wissen, dass sehr viele Parteien das ausschlagen werden und es eigentlich nur eine Chance gibt, dass das BSW da vielleicht mit einspringt. Oder Abweichlerinnen in der CDU zu finden, was, glaube ich, auch ein interessantes Vorhaben ist. Gibt es da irgendeinen Weg oder hat sich das nochmal geändert, dass was absehbar ist, was jetzt hier von der gesichert rechtsextremen Fraktion von Sachsen-Anhalt, von der AfD, dort der Plan ist?
2: Also es war nicht nur gestern spannend, es wird wahrscheinlich auch spannend bleiben und auch die Wahl des Ministerpräsidenten wird sehr, sehr spannend. Man braucht in den ersten beiden Wahlgängen eine absolute Mehrheit, im dritten Wahlgang reicht eine relative Mehrheit und momentan sieht es so aus, dass die AfD auf 39 Sitze kommt und das andere Lager mit Union, SPD, Grünen und der Linkspartei ebenfalls auf 39. Man braucht 42. Am Ende ist es eine geheime Wahl. Und man kann schlecht einschätzen, ob nicht vielleicht doch der eine oder die andere für den Kandidaten der anderen Seite stimmt. Das wird man abwarten müssen. Wir haben auch ein bisschen Zeit für diese ganzen Prozesse. Den Passus aus der Landesverfassung, dass es einen bestimmten Termin gibt für die Wahl des Ministerpräsidenten, das hat man ja vor einiger Zeit gestrichen. Man wird vielleicht auch erstmal abwarten, wie die Wahlen in Mecklenburg-Vorpommern und Berlin in zwei Wochen laufen. Und dann ist das mit diesem Regierungsauftrag so eine spannende Sache. Der wird ja häufig in Anspruch genommen, auch von verschiedenen Parteien. Aber das ist ja nirgends irgendwie schriftlich mal fixiert oder so. Am Ende wird der eine Mehrheit zusammenbekommt, diesen Regierungsauftrag wahrnehmen können. Es wird Sondierungsgespräche geben, es wird viele andere Gespräche geben. Und am Ende könnte in der Tat das BSW die entscheidenden Stimmen abgeben. Und das ist allein schon eine interessante Geschichte. Wenn wir nach Thüringen und nach Brandenburg gucken, war das BSW ja zuletzt nicht wirklich in der Offensive. Aber es sieht so aus, als ob sie in Sachsen-Anhalt zur Königsmacherin werden könnte. Und da hat man vor der Wahl und auch am gestrigen Abend eigentlich ganz unterschiedliche Einschätzungen gehört. Genauso wie von Ulrich Siegmund, der im Wahlkampf noch gesagt hatte, also selbst 3 Stimmen Mehrheit würden ihm nicht reichen. Er möchte eine stabile Mehrheit. Das war sicherlich auch taktisch verstanden im Sinne von Ansprache der Wählenden, die nicht ganz sicher sich für die AfD entscheiden würden, das dann doch zu tun. Gestern Abend betonte er, die Hand ausstrecken zu wollen. Also der Ball liegt auf dem Spielfeld, könnte man so sagen. Und jetzt liegt es an den Parteien, sich diesen Ball zu erobern und dann womöglich ins Tor zu schießen, um im Bild zu bleiben.
1: Und es ist auch ein sehr breites Spielfeld, wie es hier schon so ein bisschen anklingt. Also die Ministerpräsidentenwahl wird jetzt anstehen in irgendeiner Form. Zeitpunkt ist unklar. Also klar, irgendwann wird sie kommen, aber es gibt keinen fixen Termin. Das heißt, das kann sich tatsächlich auch einfach schieben, je nachdem, wie komplex und langwierig diese Sondierungsgespräche sind. Ich wollte da noch einmal nachhaken, wie realistisch ist die Wahrscheinlichkeit, dass da die AfD drauf setzen wird, Neuwahlen nochmal auszulösen?
2: Also erstmal gibt es einen einzigen Termin, der wirklich feststeht. Das ist die Konstituierung des neuen Landtages. Das muss innerhalb von 30 Tagen nach der Wahl passieren. Aber einen Termin für die Wahl des Ministerpräsidenten gibt es, wie gesagt, nicht. Wir haben auch keine regierungslose Zeit. Also Sven Schulze ist dann geschäftsführender Ministerpräsident. Auch die Landesregierung bleibt geschäftsführend im Amt. Aber das ist natürlich keine Dauerlösung. Und das mit der Neuwahl, schwierig, da müsste man den Landtag auflösen, dafür bräuchte man eine qualifizierte Mehrheit. Ich denke mal, es wird jetzt erstmal einige Tage darum gehen, dieses Ergebnis auch bei einigen anderen Parteien zu diskutieren, zu verkraften vielleicht auch. Und dann wird man in einigen Tagen vielleicht etwas deutlicher sehen, in welche Richtung es dann weitergehen wird.
1: Sie hatten jetzt vorhin auch schon angesprochen, das BSW mit etwas über 5% als Partei, die jetzt sehr zentral ist für diese Fragen, die anstehen. Und das ist ja ein Wahlergebnis, das eigentlich auch relativ viele Leute ein bisschen überrascht hat. Hat Sie das auch überrascht oder war das irgendwie aus Ihrer Perspektive ein bisschen vorhersehbar?
2: Ich hätte gerne so ein Talent, das vor der Wahl schon vorhersagen zu können. Das habe ich leider nicht. Vom Ergebnis des BSW bin ich in der Tat ein Stück weit überrascht. In den Umfragen lag man dann doch immer relativ deutlich unter den 5%. Es gab, glaube ich, eine Umfrage, da lag man bei 5%. Aber da scheint es auch noch mal eine Mobilisierung in diese Richtung gegeben zu haben. Und den Abend über, zumindest im ZDF, lag die Partei bei 4,8%, um dann am Ende auf 5,1 und dann auf 5,3 zu springen. Bei Union sieht man, dass da augenscheinlich, Stichwort taktisch wählen, einige Wählerinnen und Wähler zu SPD und Grünen gegangen sind. Unter diesem Maßstab, je mehr Parteien reinkommen, desto unwahrscheinlicher ist eine absolute Mehrheit für die AfD. Aber dass die Union dann unter 20% und jetzt sogar noch unter 18% fällt und sich damit mehr als halbiert hat, das hätte ich so auch nicht erwartet. Und was wir auf keinen Fall gesehen haben, das kennen wir aus anderen Landtagswahlen, das sind diese Personalisierungseffekte am Ende des Wahlkampfes. Manuela Schwesig macht ja gerade in Mecklenburg-Vorpommern vor, wie das geht. Die hat fast aufgeschlossen zur AfD mit der SPD. Und egal, auf welche Landtagswahl der vergangenen Jahre wir gucken, ob bei Dietmar Woidke oder Wilfried Kretschmann oder Michael Kretschmer oder viele andere, auch Malu Dreyer in Rheinland-Pfalz damals, in den letzten Tagen beobachten wir immer eine Tendenz zur Partei des oder der Ministerpräsidentin. Und das ist im Fall von Sven Schulze und der CDU nicht passiert. Das finde ich auch ein Stück weit überraschend, weil man mit dem Amtsbonus des Ministerpräsidenten in die Wahl geht. Aber da war der Wechsel von Rainer Haseloff zu Sven Schulze im Januar vielleicht etwas spät, um sowas wie einen Nimbus oder einen Eindruck als Landesvater mitzunehmen und im Wahlkampf dann auch produktiv nutzen zu können.
1: Das offensichtlich an der Stelle. Vielleicht noch ganz kurz der Vollständigkeit halber, also dass die SPD auch bereit wäre, mit der CDU zusammen irgendeine Form von Regierung zu stellen, ist klar und offensichtlich. Auch bei den Grünen ist es durchaus sehr wahrscheinlich, auch mit Erfahrungen in anderen Bundesländern mit Koalition. Und dass das dann aber bei der Linkspartei wiederum eine große Frage ist, haben, glaube ich, auch inzwischen alle schon mal gehört, da die CDU ja eigentlich einen Unvereinbarkeitsbeschluss hat mit der Partei Die Linke. Ich würde aber jetzt so ein bisschen, weil das werden wir einfach abwarten müssen, wie diese Gespräche laufen, wobei natürlich auch eine Frage spielt, welche gesellschaftliche Debatte drumherum findet statt, beeinflusst ja auch die Art, wie die Parteien miteinander umgehen. Ich würde ein bisschen noch aber davon so einen Schritt zurückgehen. Noch eine Nachfrage. Gibt es Anzeichen, dass die CDU auf Bundesebene ihren aktuellen Politikkurs auch nochmal nachjustieren wird?
2: Das wird sicherlich auch Konsequenzen für die Bundesebene haben und auch für alle Mitglieder der aktuellen Bundesregierung. Na, da werden heute die Gremien tagen, wie an jedem Montagvormittag nach der Wahl. Und das eine ist ja das, was wir in der Politikwissenschaft Entscheidungspolitik nennen, ne, das Treffen von entsprechenden Entscheidungen. Aber was vielleicht auch etwas zu kurz gekommen ist, ist die Darstellungspolitik, also das Erklären von Politik, das Begründen, warum man eine bestimmte Lösung durchsetzt. Da ist, glaube ich, noch Spielraum nach oben in der Bundesregierung. Und auf jeden Fall wird diese Wahl nicht ohne Spuren in Berlin bleiben. Das kann man vielleicht auch nicht nur für die personelle Komponente behaupten, also wenn wir jetzt auf das Führungspersonal der aktuellen Bundesregierung gucken, sondern sicherlich auch in programmatischer Hinsicht.
1: Das ist dieses Erklären auch, warum eine Entscheidung zustande kommt, führt mich auch schon so ein bisschen zu dem Punkt, auf den ich jetzt auch noch kommen wollte. Heute bei Radio Korax im Programm hat Professor Dr. Christian Stecker mit Blick auf das Wahlergebnis in Halle auch ein bisschen drauf geschaut, also drüber gesprochen, wie dieses Wahlergebnis oder wie dieser Wahlkampf auch losgelöst ist von einer realen Sachlage und mehr mit Wahrnehmungen verknüpft ist. Und das ist ja durchaus auch mit Blick jetzt so auf eine Bundespolitik, die die Wahlen beeinflusst, die eigentlich ja aber nicht die Landespolitik sind, sondern da geht es ja eigentlich um andere Themen. Und gleichzeitig, wenn wir den Wahlkampf der AfD anschauen und die Forderungen, die sie haben, ist ein Großteil auch etwas, was nicht in Sachsen-Anhalt eigentlich so direkt umsetzbar ist. Und parallel dazu auch, ich glaube, der Landesjugendpfarrer von Magdeburg hat es auch formuliert, dass er ganz viele Leute getroffen hat, die die AfD wählen, aber das Wahlprogramm selber gar nicht kennen. Gibt es hier eine zunehmende Trennung von einer Sachpolitik hin zu einer emotionalisierten oder auch gar komplett personalisierten? Das ist vielleicht nochmal eine Zusatzkomponente. Aber so eine, ja, nimmt das zu? Wird das schlimmer oder schwieriger?
2: Also wir haben immer schon oder seit vielen Jahren, ne, von einer gewissen Amerikanisierung deutscher Wahlkämpfe gesprochen. Damit meint man diese Personalisierung, auch eine Professionalisierung. Also das kann man immer schon gut beobachten. Wenn Sie mal, ne, an die Wahl von 98 denken, die Bundestagswahl, aus der Gerhard Schröder als Kanzler hervorging, das war sehr amerikanisiert. Für die AfD jetzt im Landtagswahlkampf kann man das vielleicht sogar noch mal zuspitzen. Wir haben auf der einen Seite ein sehr umfangreiches Regierungsprogramm mit fast 160 Seiten, mit sehr, sehr vielen konkreten Forderungen. Und nicht alle sind in der Tat auf der Ebene von Sachsen-Anhalt zu thematisieren. Also wenn ich auf die Migrationspolitik gucke, da finden sich etwa 35 Forderungen im Wahlprogramm. Und ein Kollege hat vor 2 Wochen mal festgestellt, dass die Hälfte dieser Forderungen gar nicht, ne, für die politische Ebene Sachsen-Anhalt in Frage kommen, sondern eher für die Bundesebene. Das haben wir in anderen Feldern auch. Und dann haben wir einen Kandidaten, ne, der gewissermaßen auch so ein Stück Kontrast dazu dargestellt hat, also gar nicht mit diesen Forderungen dann auch sehr stark Wahlkampf gemacht hat. Das war eher so eine Art Wahlkampfsimulation, wenn man so möchte. Und es gab Grillfeste, es gab Familienfeste, man ist mit der Simson auf die Veranstaltung gefahren, aber so klassische Wahlkampfveranstaltungen, wie wir sie kennen, war das eigentlich nicht. Auf der anderen Seite finde ich bemerkenswert, dass gerade die kleinen Parteien, also SPD, die Linken, aber auch die Grünen, etwas wiederbelebt haben, wo man im digitalen Zeitalter auch dachte, dass das so nicht nochmal kommt, nämlich der Haustürwahlkampf, der Das wissen wir aus der Forschung, zu einem Anstieg der Wahlbeteiligung um mehrere Prozentpunkte führen kann, indem man halt diesen direkten Kontakt mit politischen Akteuren an der Haustür hat, vielleicht ein Problem loswerden kann, die Akteure wirklich auch mal persönlich vor sich sieht. Das ist sehr, sehr effektiv. Könnte jetzt bei den Ergebnissen der erwähnten Parteien auch eine Rolle gespielt haben. Also man kann diese Personalisierungseffekte, glaube ich, sehr schön beobachten. Auf der anderen Seite hat sich der Wahlkampf aber dann auch durch ganz unterschiedliche Instrumente hervorgetan. Da lag die AfD im digitalen Bereich weit vorne, wie sie das auch in früheren Wahlkämpfen war. Aber wir haben auch andere Wahlkampfinstrumente gesehen.
1: Was aber für mich so ein bisschen auch die Frage in den Raum stellt, ob hier auch ein Potenzial drin ist, wieder in eine Richtung zu kommen, wo man nicht vor so einer Wahl oder nach einer Wahl dasteht und sich denkt, ich habe keine Ahnung, wie diese Regierung zustande kommen soll und wie sie überhaupt handlungsfähig sein soll, was ja eigentlich durchaus in der in der Art und Weise, wie die Bundesrepublik aufgebaut ist, ja immer die Idee ist, eigentlich im Parlament ein deliberatives Moment zu haben, wo diskutiert wird, aber dass immer auch eine irgendwie handlungsfähige Regierung zustande kommt. Ist da dieses System gerade ein bisschen an die Grenzen gekommen oder ist es einfach nur, wir müssen mit dieser Komplexität leben?
2: Vielleicht beides. Also natürlich ist das ein Stresstest für das politische System. Und da können wir vielleicht auch noch gar nicht abschätzen, in welche Richtung das gehen wird und wie umfangreich dieser Stresstest ausfallen wird. Auf der anderen Seite ist es das Wahlergebnis des gestrigen Tages. Und mit dem wird man jetzt auf allen Seiten entsprechend operieren müssen.
1: Das ist also so ein bisschen der Ausblick. Wenn ich es jetzt richtig verstanden habe, die konstituierende Sitzung am 6. Oktober ist ein fixer Termin, auf den gewartet werden kann, was da dann passiert. Und davor einfach die diversen Treffen der Parteien, KoalitionspartnerInnen zwischendrin, die dann natürlich auch sich öffentlich äußern werden, wo sich dann wahrscheinlich die Lage weiterentwickelt. Oder gibt es noch einen anderen wichtigen Zeitpunkt, den man so ein bisschen im Auge behalten sollte?
2: Also der fixe Termin ist in der Tat die Konstituierung des Landtages und bis dahin wird sehr vieles informell ablaufen, vielleicht auch hinter den Kulissen, viele Gespräche und da werden wir vielleicht immer mal Wasserstandsmeldungen bekommen als interessierte Öffentlichkeit, aber das wird weitgehend informell sein, aber wir können auch sicher sein, dass dieser ganze Prozess sehr, sehr stark medial und auch nicht nur aus einer Sachsen-Anhalter-Perspektive, sondern auch deutschlandweit und sogar darüber hinaus entsprechend begleitet werden wird.
1: Das ist also schon mal so der Ausblick auf, was da jetzt auf dieser formalen Ebene passiert. Ich würde noch eine allerletzte Frage stellen, wo wir jetzt ein bisschen weggehen von den Parteien selbst, weil der Wahlkampf war ja durchaus auch geprägt von diversen zivilgesellschaftlichen Akteuren, die nochmal sehr stark präsent waren. Sie hatten selber gerade taktisch Wählen als Kampagne angesprochen, aber das war ja nur eine von vielen Sachen, die gelaufen sind. Hat das eine große Rolle gespielt jetzt in diesem Wahlkampf, beziehungsweise auch welche, die Frage stelle ich dann danach. Genau, der Ausblick. Aber erstmal so eine kurze Einschätzung. Ja, welche Rolle hatten diese zivilgesellschaftlichen Akteure jetzt?
2: Ich glaube, das hat eine relativ große Rolle gespielt. Also noch kennen wir noch nicht die detaillierten Wahlanalysen. Da wird man jetzt im Laufe des Tages und die nächsten Tage nochmal in die Details gucken können. Aber ich glaube, es gab so eine zweifache Mobilisierung, einmal in Richtung der AfD, die 170.000 frühere Nichtwähler für sich gewinnen konnte. Auf der anderen Seite gab es aber auch diese Mobilisierung hin zu den kleineren Parteien. Und ich glaube, da haben die Akteure der Zivilgesellschaft, übrigens auch die Universitäten, aber auch das Bauhaus und viele andere Einrichtungen eine sehr, sehr große Rolle gespielt. Und ich glaube, das sieht man dann teilweise auch an den Wahlergebnissen. SPD und Grüne haben dann doch zugelegt, die Linken haben etwas verloren. Also von daher, ich denke, diese Mobilisierung wird in beide Richtungen gegangen sein.
1: Dann die anschließende Abschlussfrage, die ich gerade noch mal kurz nach hinten gestellt habe dazu. Welche Rolle hat die Zivilgesellschaft jetzt in den kommenden Tagen und Monaten nach dem Wahlkampf? Wie geht es da weiter?
2: Ich glaube, die Rolle wird nicht mit dem gestrigen Tag enden, eher im Gegenteil. Die wird wahrscheinlich in den nächsten Tagen und Wochen eher noch wichtiger werden, wenn es darum geht, sollte dann eine Regierung stehen, die Arbeit dieser Regierung, wie auch immer sie dann aussieht, entsprechend zu begleiten. Sollte es einen AfD-Ministerpräsidenten geben, dann wird es da sicherlich auch breiten öffentlichen, gesellschaftlichen Protest geben. Und der Wahlkampf hat ja auch gezeigt, dass man da viele kreative Formen finden kann, um die eigenen Positionen deutlich zu machen. Also von daher könnte man argumentieren, endet die Arbeit nicht mit dem gestrigen Tag und dem Wahlergebnis, sondern vielleicht fängt diese Arbeit erst so richtig an.
1: Vielleicht fängt die Arbeit erst so richtig an. Für die Zivilgesellschaft hier im Gespräch Dr. Michael Kolkmann von der Martin-Luther-Universität Halle-Wittenberg. Danke, dass Sie sich heute früh so viel Zeit auch genommen haben, mit uns hier über dieses Wahlergebnis noch zu sprechen.
2: Sehr gern.
1: Dann wünsche ich Ihnen noch einen schönen Tag und hier das ist soweit ein Einblick in die Handlungsoptionen, die gerade im Raum stehen und wie es weitergehen wird. Wir werden hier gleich ab kurz nach 9 noch den Blick nach Mecklenburg-Vorpommern werfen und was dieses Wahlergebnis für den Wahlkampf dort bedeuten könnte, da am 20. September in Mecklenburg-Vorpommern auch gewählt wird. Wie es in Sachsen-Anhalt dann tatsächlich ausgehen wird mit den Regierungsoptionen und auch der weiteren Entwicklung von einfach dem Bundesland als Gesellschaft als Ganzes und warum wir heute vielleicht auch jetzt falsch lagen bei der Analyse, das wird noch klar. Vielleicht waren wir ja auch richtig. Aber ja, Geschichte wird ja auch noch gemacht und es geht voran. Wir wissen das dann wahrscheinlich so spätestens in einem Jahr.

Es geht voran. Ein Jahr von den Fehlfarben hier zu hören im Morgenmagazin der Freien Radios, zu hören in unter anderem Halle, und damit komme ich nämlich zu Veranstaltungshinweisen für euch da draußen. Falls ihr euch überlegt, was ihr heute mit diesem Tag anstellen wollt und den Luxus habt, auch die Zeit zu haben, das zu tun. Da als erstes eben der Blick auf Halle, wo wir zu hören sind. Es gibt ein Erzählcafé zu dem Thema Kaufhäuser im Spiegel der Zeit, veranstaltet von der Volkshochschule Adolf Reichwein und dem Kunstmuseum Moritzburg. Das Ganze als Verbindung zwischen Kunst und der Geschichte der Stadt Halle zum Entdecken zu Kunstwerken und historischen Orten. Keine Vorkenntnisse sind nötig, allerdings kostet das Ganze Eintritt 11 Euro, aber es gibt dafür Kaffee und Kuchen dazu, also der ist inklusive, um 15 Uhr im Kunstmuseum Moritzburg im Seminarraum im sogenannten Lazarettgebäude. Die Anmeldung erfolgt über die Volkshochschule Adolf Reichwein. Dann gibt es in Halle heute auch noch eine Jazz Jam Session, die zur Open Jazz Stage wird. Bands sind dort keine Opener mehr auf dieser Jam-Session wie bisher, sondern spielen ein ganzes Konzert und dann kann auch noch ein bisschen gejammt werden. Und das Ganze im Objekt 5, Einlass ab 20 Uhr, Beginn 21 Uhr. Außerdem in Halle seit gestern 18 Uhr bis Mittwoch am 9. September am Steintor, der solidarische Ort für alle, das Sofa. 70 Stunden Hoffnung sind dort organisiert worden, so das Versprechen. Und der Versuch gelebter Solidarität am Steintor, ein Ort der Begegnung, soll das Ganze sein. Da können Menschen jederzeit hingehen, eine öffentliche Kundgebung über 70 Stunden in Halle, um nach der Wahl miteinander ins Gespräch zu kommen. Außerdem sind wir zu hören bei Radio Blau in Leipzig, wo es aufgrund der gestrigen Wahlergebnisse einen Aufruf gibt vom Aktionsnetzwerk Leipzig nimmt Platz, zu demonstrieren im Rahmen des Bündnisses Zeit zum Handeln, AfD stoppen. Aufgerufen wird zu einer Kundgebung am 12. September in Leipzig um 12 Uhr auf dem Markt, also am kommenden Wochenende, um das mal noch kurz hier gerade zu stellen. Etwas näher in der Zukunft, morgen Abend, Dienstagabend, gibt es ein über 30-jähriges, also ein Treffen für über 30-Jährige zum sich Vernetzen, die sich als AntifaschistInnen verstehen. Bei Fragen kann man auch eine E-Mail schreiben an das Kollektiv. Die Veranstaltung ist zu finden auf dem Planlos-Terminkalender in Leipzig im Internet. 19 Uhr im Conne Island, morgen Abend, also in der Coburger Straße 3, gibt es dieses Treffen. Dann gibt es auch morgen Abend etwas später, 19.30 Uhr, wird ein Dokumentarfilm gezeigt, Go Clara Go. Der dreht sich rund um Clara Mosch als Künstlerinnenkollektiv, das vor 50 Jahren in Chemnitz bzw. Karl-Marx-Stadt aktiv war. Und da wird genau einfach ein Kapitel ostdeutscher Kunstgeschichte

Eintritt. Genau, in der Glassestraße 28 in Dresden. Außerdem gibt es einen Einführungsworkshop in den Anarchismus. Also wer sich mit anarchistischen Ideen auseinandersetzen möchte oder erfahren möchte, was das eigentlich ist, kann dort dann hingehen. Die finden statt im Rahmen der anarchistischen Tage. Und jetzt muss ich noch ganz kurz rausfinden, wann genau denn dieser Vortrag ist. Am 7. September, heute 16 Uhr. In der Königsbrücker Straße 39 in Dresden. Im Anschluss gibt es auch was zu essen. Im selben Kontext ab 19 Uhr eine Ausstellungseröffnung in Bewegung, 10 Jahre anarchistische Tage in Dresden. Da gibt es Plakate, Signs, Fotos und weitere Ausstellungsstücke aus dieser ganzen Geschichte. Die anarchistischen Tage finden dann am Dienstag und am Donnerstag auch noch statt ab 15:30 Uhr und am Samstag um 14:30 Uhr. All das im Hall of Fame in der Königsbrücker Straße 39. Und dann gibt es noch eine Chorprobe mit queerfreundlichen Pop-, feministischen und ArbeiterInnenliedern um 19 Uhr in Dresden, auch am heutigen Abend, und zwar in der Sternstraßen, unter der Sternstraßenbrücke. Ha, nicht in, unter. Das alles ein paar Veranstaltungshinweise. Wir sind ansonsten auch noch eher in Berlin und Brandenburg zu hören. Dazu später noch ein bisschen was an dieser Stelle erstmal. Das alles als Alternative, vielleicht auch besser als Karriere. Und deswegen hier der Karrieresong von Conny.

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1: Und das Morgenmagazin der Freien Radios ist auch zu hören in Berlin und Brandenburg, unter anderem bei Radio Swupfurt in Frankfurt an der Oder und bei den Rundfunkkombinat in ganz Sachsen, sowie bei Coloradio in Dresden und Radio Blau in Leipzig und Radio Unerhört in Marburg. Es ist gerade 9.06 Uhr am 7. September 2026. Wir beschäftigen uns in diesem Morgenmagazin mit den Landtagswahlen, die gestern in Sachsen-Anhalt stattfanden. Am Mikrofon für euch, Aljoscha. Ich begleite euch durch diese Sendung und die Wahlen haben natürlich auch eine Strahlkraft über Sachsen-Anhalt hinaus, zum Beispiel nach Mecklenburg-Vorpommern, wo am 20. September gewählt wird. Und was das bedeutet, das wollen wir gleich probieren mit Wolfgang Muno von der Universität Rostock zu erfahren. Ich werde gleich versuchen, ihn ans Telefon zu holen für euch. Und musikalisch würde ich jetzt einfach anschließen an dem Widerwillen des Vogels der Woche, auf Deutsch zu sprechen mit einem Lied über Deutschland von den Skeptikern.

0: Die Skeptiker hier zu hören mit Deutschland Hals Maul im Morgenmagazin der Freien Radios und die Herstellung der Telefonverbindung, um über die Folgen für Mecklenburg-Vorpommern zu sprechen, dauert noch ein bisschen, aber keine Sorge, ich habe genügend andere Dinge euch zu erzählen da draußen. Eine aktuelle Meldung vom Bündnis Widersetzen, die eine Pressemitteilung rausgegeben haben und sie kündigen Widerstand am Landtag Sachsen-Anhalt an. Sie wollen zum 6.10.2026 nach Magdeburg mobilisieren zur konstituierenden Landtagssitzung. Der Plan ist laut dieser Pressemitteilung relativ einfach. Sie sagen, dass man der CDU und dem BSW nicht vertrauen könne, dass sie nicht doch einen AfD-Ministerpräsidenten ins Amt wählen und damit auch eine historische Schuld auf sich laden würden und wollen das nicht geschehen lassen und demonstrieren deswegen als Warnung an die demokratischen Parteien, dass wenn sie Faschisten an die Macht helfen würden, dass keine demokratischen Parteien mehr wären. Und dementsprechend auch Ziel von Aktion werden. So Elvan Akdeniz vom Aktionsbündnis Widersetzen. Sie wollen am 6.10. mit Tausenden von allen Seiten das Landtagsgebäude umstellen und betonen auch nochmal, dass gerade der Spitzenkandidat der AfD, Ulrich Siegmund, auch beim Remigrationstreffen in Potsdam war, dem sogenannten Remigrationstreffen, wo massenhafte Deportationspläne besprochen wurden. Und das wollen sie nicht widerstandslos zulassen. Und sagen dazu auch, dass eine faschistische Regierung nicht legitim sei, egal wie viele für sie wählen. Das noch ein Update von Widersetzen, was hier reinkam. Da also der Aufruf zu einem Protest am 6.10. bei der konstituierenden Sitzung des Landtags. Und an der Stelle vielleicht noch ein kleiner Exkurs zu Radio Korax, das ja hier offensichtlich auch weitersendet, auch nach der Wahl und trotzdem aber dieses Wahlergebnis auch eine Rolle spielt, weil eine Partei, die AfD, eigentlich angekündigt hatte, dass sie Radio Korax den Geldhahn zudrehen möchte. Also dieses Radio wurde von der AfD zu einem Feind erklärt und damit auch die Presse- und Meinungsfreiheit. Es geht bei der Nachwirkung dieser Wahl also auch um Radio Korax als Ganzes und die Pressefreiheit, so Eva von Angern von der Linkspartei gestern Abend bei der Wahlforum in Magdeburg, wo Heinrich von Radio Korax mit ihr sprechen konnte. Hier ihr Statement dazu. Ja, das war nicht das Statement, das hier.
1: Also erstmal, es geht um Radio Korax, es geht aber tatsächlich inzwischen um die gesamte Pressefreiheit. Insofern ist Radio Korax die Spitze des Eisberges und natürlich menschlich bedauere ich, dass das sozusagen gerade dieser Sender als erstes so aufgegriffen und angeschossen wird von der AfD. Aber am Ende steht ihr für die komplette Pressefreiheit in Sachsen-Anhalt. Also es geht eben nicht nur um Radio Korax, es geht um mit dem Mitteldeutschen Rundfunk, den öffentlich-rechtlichen Rundfunk, aber auch eben, ob weiterhin Journalistinnen und Journalisten in Sachsen-Anhalt frei schreiben können und publizieren können. Und deswegen da auch ein Danke an euch, dass ihr da so stabil bleibt und so kämpft und könnt euch da verlassen, dass wir da absolut an eurer Seite sein werden. Und natürlich, das will ich auch sagen, also dass wir eine ehemalige Moderatorin des Mitteldeutschen Rundfunks bei uns auf der Liste haben, die für uns kandidiert in Bitterfeld-Wolfen, Antonia Karloff, ist auch das Signal in Richtung Presse, dass wir das Thema sehr, sehr ernst nehmen. Also es ist nur ein Baustein, der dann fällt, wenn die Demokratie in Gänze fällt, aber es ist einer der wichtigsten Bausteine.
0: Das sagt Eva von Angern von der Linkspartei in Sachsen-Anhalt. Genau, ein Baustein von vielen ist die Pressefreiheit eine der wichtigsten und Radio Korax machte weiter. Der Förder- und Freundeskreis ist schön gewachsen. Die Werbekampagne, dass ihr dieses Radio unterstützen könnt, hat jetzt 806 Menschen, Stand heute früh, gewonnen, die gesagt haben, dieses Radio soll finanziell unabhängig bleiben und damit ermöglichen sie 400 ehrenamtlichen Radiomachenden aus Halle hier einen Raum für Gespräche und Austausch zu haben. 24 Stunden jeden Tag, 7 Tage die Woche und 365 Tage im Jahr. Ein Raum, der allen gehört und auf Menschlichkeit und gegenseitigen Respekt beruht. Danke an euch alle, die ihr schon beigetreten seid und wer ihr da draußen das jetzt hört und noch nicht Teil unserer Freundinnenschaft seid, dann ist jetzt ein perfekter Moment zu sagen, egal was kommt, Radio Korax bleibt an.
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0: Achtung, Achtung! Das ist also der Aufruf, auch an diesem Freundeskreis teilzunehmen. Es kann sein, dass bei euch gerade der Einspieler, der gerade lief, nicht zu hören war. Das gab einen kleinen Fehler bei der Audio, die dazu geführt hat, dass sie zwar im Stream zu hören war, aber nicht bei UKW. Das tut mir leid. Ja, genau. Ich versuche hier noch weiter rauszufinden, ob ich Professor Wolfgang Mono ans Telefon kriege, um über die Auswirkungen auf die Wahlen in Mecklenburg-Vorpommern zu sprechen und für euch hier noch ein bisschen Punk in den Morgen mit einem Lied mit dem schönen Titel Hoffnung, Hoffnung, die wir vielleicht alle auch ein bisschen brauchen im Leben, immer wieder mal von Fahnenflucht.

Fahnenflucht hier zu hören mit ihrem Lied Hoffnung. Und leider konnte ich unseren Gesprächspartner noch nicht erreichen. Ich werde es nochmal probieren, ansonsten gehen wir thematisch in eine andere Richtung. Aber damit ich die Chance habe, das auch zu probieren, muss ich euch natürlich auch was zum Hören geben. Und ich habe hier noch ein Lied von einer französischen Band tatsächlich, aber die auf Deutsch ein Lied rausgebracht hat über Heuchler und Heuchelei.

Hey Joker hier zu hören mit dem Lied Heuchler. Und leider wird der Blick auf Mecklenburg-Vorpommern erstmal noch nicht stattfinden, aber dort ist am 20. September auch eine Landtagswahl, gleichzeitig zu der in Berlin. Ich kann euch auf jeden Fall erzählen, dass dort die Umfragen gar nicht so unähnlich sind. Sie sehen die AfD bei irgendwas knapp unter 40%. Allerdings ist die zweite große führende Partei, die SPD, dort. Und zwar mit gar nicht so wenig Prozent. Und dort findet ein Wahlkampf auch statt, der im Sinne der SPD sehr personalisiert ist und damit auch wieder in den letzten Tagen auch Prozente zulegen konnte für eine SPD-geführte Regierung, die momentan in Mecklenburg-Vorpommern ja auch an der Macht ist und das Land gestaltet. Es gibt dort auch diverse zivilgesellschaftliche Aktionen und diverse Auseinandersetzungen rund um den Wahlkampf, aber die Stimmen, die wir gehört hatten im Vorfeld von der Landtagswahl in Sachsen-Anhalt, haben auch ganz klar gesagt, das Wahlergebnis in Sachsen-Anhalt wird eine Rolle spielen für wie es in Mecklenburg-Vorpommern ausgeht. Entweder weil der Wahlerfolg der AfD Menschen darin bestätigt, diese zu wählen, oder weil es auch einen Abkehr gibt oder einen Schreckmoment, dass das vielleicht dann doch nicht der Weg ist, den WählerInnen gehen wollen. Aber das ist natürlich alles auch so ein bisschen schwer vorherzusehen und vorherzusagen. Aber ja, deswegen ist das auch ganz spannend. In Berlin dürfte das Ganze etwas weniger Einfluss haben. Dort sind die politische Mehrheit deutlich anders. Und das dominierende Thema in Berlin sind die Mieten und die Wohnungssituation, weswegen dort gerade die Linkspartei sich ein Kopf-an-Kopf-Rennen mit der CDU liefert in den Umfragen und wahrscheinlich dieses Abgeordnetenhaus, wie es dann dort heißt, eine sehr gleiche Aufteilung haben wird. Also klar, es gibt Differenzen in den Parteien, aber sie sind doch deutlich näher beieinander. Das heißt, Linkspartei, CDU, AfD und Grüne und die SPD werden alle relativ stark vertreten sein, was auch zu einer spannenden Koalitionsbildung führen könnte. Aber momentan ist die Linkspartei in einem Kopf-an-Kopf-Rennen mit der CDU da vorne dabei, was natürlich auch bestimmt, welche Mehrheiten nachher zustande kommen werden. Das vielleicht ein kleiner Ausblick auf die kommenden Wahlen in wenigen Tagen. Ich will an dieser Stelle noch ganz kurz erwähnen, dass die Kanzleramtschefin Waken nun vor den Beratungen der CDU-Spitze über das Wahlergebnis in Sachsen-Anhalt sich geäußert hat, dass eine Ablösung von Bundeskanzler Merz ausgeschlossen sei. Das ist also ein weiteres Statement, was zeigt, dass das erstmal so keine Auswirkungen auf die Bundes-CDU haben wird, was die Personalfragen angeht. Der Chef von Bündnis 90 Die Grünen appelliert an alle demokratischen Parteien, wiederum eine demokratische Regierung zu finden, während gleichzeitig der AfD-Co-Vorsitzende Tino Chrupalla betont, dass die AfD nach ihrem Wahlsieg mit allen Parteien in Sachsen-Anhalt über eine mögliche Regierungsbildung sprechen möchte, sofern diese dies auch wollten. AfD-Spitzenkandidat Ulrich Siegmund hatte eine Koalition im Vorfeld der Wahl aber stets abgelehnt, um eine Alleinregierung anzustreben. Das nochmal so ein bisschen als Kontext. Und die SPD, wie vorhin auch schon mal erzählt, macht nun Druck auf Bundesebene, nochmal in den Sozialreformen genauer drauf zu schauen, was die Einschnitte eigentlich tatsächlich bedeuten und da eine Kurskorrektur vorzunehmen. Das ist vielleicht noch so ein kleiner Blick auf Dinge, die da gerade aktuell passieren. In diesem Rahmen würde ich jetzt einfach so ein bisschen übergehen in Richtung Veranstaltungshinweise gleich. Ein weitem Ausblick gleich, aber wir starten erstmal mit etwas, was gerade stattfindet und wo dieses Lied gestern Abend entstanden ist.

Auf die Barrikaden live gesungen beim Sofa in Halle am Steintor gestern Nacht. Das Sofa, der solidarische Ort für alle 70 Stunden Dauerkundgebung für alle, die mit dem Wahlergebnis, nach dem Wahlergebnis, rund um das Wahlergebnis das Bedürfnis haben, sich irgendwo einzutreffen, mit Menschen zu sprechen, sich auszutauschen und auch einfach nicht alleine zu sein. Da könnt ihr, wenn ihr in Halle seid, jederzeit bei dem solidarischen Ort für alle am Steintor vorbeigehen. Es gibt auch ein umfassendes Programm, ein ausführlicheres Interview zu was sie da alles vorhaben, findet ihr auch auf der Webseite von Radio Korax. Unter anderem gibt es Essen und auch Workshops und Möglichkeiten, einfach auch aber nur rumzusitzen. Und heute Abend wird der Widerhall von Radio Korax von der tagesaktuellen Redaktion von 17 bis 19 Uhr live von vor Ort gesendet werden und dann bestimmt auch mit vielen Stimmen von Menschen, die vor Ort sind. Und damit sind wir eigentlich voll beim Thema Veranstaltung, was auch ganz passend ist, denn wie gestern Nacht der Umweltaktivist Tazio Müller noch schrieb, hier ein Zitat: Mit Gramsci von jetzt an herrscht Bewegungs-, nicht mehr Stellungskrieg. Wir sind in einem posthegemonialen Zeitalter, wo es immer schwieriger wird, gesellschaftliche Kompromisse herzustellen. Add to that einen super duper El Nino und den Iran-Krieg und 2027 wird echt höllisch. Zitat Ende. Mit Gramsci heißt auch: Allianzen bilden, Bündnisse schmieden, und zwar nicht im politischen Sinne, sondern im kulturellen und sozialen, egal ob gegenseitige Hilfe, unter anderem in sozialen Projekten, beim Theater, beim Konzerten oder im Kino und darüber hinaus. Und damit eben jetzt hier Zeit noch für ein paar Veranstaltungshinweise. Heute Abend, falls ihr in Berlin seid, ich hatte ja versprochen, dass ich bei Veranstaltungen auch noch ein paar Sachen in Berlin erwähne, gibt es um 19 Uhr ein Konzert mit Eastside Delta, Swamp, Conspiracy, Lockkunst e.V. und Heavy Psych Sounds. Die präsentieren folgende Bands, Entschuldigung, so rum: Göbia, die Neo-Psych-Acid-Rock spielen und aus Milan kommen, also aus Italien, und Icarus Burns, Heavy-Psych aus Berlin, und Sektor 7G, eine Visual-Life-Performance. Das Ganze im Blo-Atelier in der Kaskelstraße 55. Zwei Bands und eine Visual-Life-Performance. Eine Kombination, die bestimmt interessant wird, um 19 Uhr heute Abend. Und ein anderes Konzert findet im Schokoladen statt. Dort spielt Cool Sorcery, also die ganz coole Magie, mit proggischen Egg Punk Bra, so beschreiben sie es selbst, ab 19 Uhr im Schokoladen in der Ackerstraße 169. Außerdem wird ein Film gezeigt, ab 19.15 Uhr, also leicht später, und zwar Aufstand in Auschwitz. Geht im Wesentlichen um den Aufstand von den Häftlingen des jüdischen Sonderkommandos, die sich gegen ihre Mörder erheben am 7. Oktober 1944 in Auschwitz-Birkenau. Der Film erzählt die Geschichte von diesem einzigen bewaffneten Aufstand im Vernichtungslager selbst, nicht als spekulatives Historienkino, sondern als konzentrierte, eindringliche, dokumentarische Rekonstruktion. Regie hatte Gabi Schlag und wird an diesem Abend anwesend sein für Gespräche nach dem Film. Das Ganze um 19.15 Uhr in der Brotfabrik am Caligari-Platz 1. Wer in Potsdam ist, dort gibt es heute Abend einen Vortrag zum Thema, wie die Zeitenwende in die Köpfe kommt, die Darstellung von Krieg und Rüstung in den Medien, mit Dr. Mandy Tröger. Sie ist Kommunikations- und Medienwissenschaftlerin und beschäftigt sich mit der Frage, wie Krieg seit der Zeitenwende sagbar wird, finanzierbar und gesellschaftlich akzeptabel wird. Rund um moralisierende Rhetorik, strukturelle Medienfilter und wirtschaftliche Interessen, alles, was da so mit reinspielt, und wie auch ein kritischer, transparenter Umgang vor allem auch von Medien über Militarisierung stattfinden kann. Das Ganze um 19 Uhr in Potsdam im Rechten Zentrum in der Dortestraße 46, veranstaltet von der Rosa-Luxemburg-Stiftung Brandenburg und des Vereins zur Förderung antimilitaristischer Traditionen in der Stadt Potsdam. Dann noch zwei Hinweise. Es gab drei an der Stelle. Es kam vorhin ein Aufruf rein, dass am 12. September in Leipzig demonstriert werden möchte, und zwar gegen die AfD und das Ganze von dem Aktionsbündnis Platz nehmen. Ich suche gerade noch die genaueren Infos dazu. Die hatte ich eigentlich vorhin zur Hand. Ich weiß noch nicht genau, wo ich sie hingetan habe, aber ich finde sie noch. Genau, Leipzig nimmt Platz, ruft dazu auf, im Rahmen vom Bündnis Zeit zum Handeln, AfD stoppen, zu einer Kundgebung am 12. September 2026 in Leipzig. Start ist 12 Uhr auf dem Markt. Am 12. September findet übrigens auch der Christopher Street Day in Halle statt.
mit dem Fokus so nach den Wahlen trotzdem für Rechte einstehen, für Menschen, die queer sind, für Transmenschen, für Homosexuelle aller Arten und so weiter und so fort. Also für freies Leben lieben, wie man möchte. Ein Termin, den man sich vielleicht auch schon einfach in den Kalender schreiben kann, wenn man da Lust hat, drauf hinzugehen. Und wie ich vorhin schon erzählt habe, gibt es ja auch einen Aufruf von Widersetzen, dann schon für den 6. Oktober, das sei der Vollständigkeit halber hier noch gesagt, zu einem Protest rund um den Landtag zur konstituierenden Sitzung des Landtags, um eben darauf hinzuweisen, dass keine Regierungskoalition mit der AfD geschaffen werden soll und auch kein Ministerpräsident von der AfD gewählt werden soll. So der Anspruch von Widersetzen an den nun gewählten Landtag von Sachsen-Anhalt. Und genau, das waren soweit die Veranstaltungshinweise hier für die letzte Stunde. Es ist gerade 9.34 Uhr. Ihr hört das Morgenmagazin der Freien Radios in Berlin, Brandenburg, Sachsen und südlichem Sachsen-Anhalt. Heute aus Halle von Radio Korax aus gesendet. Und ich werde euch gleich noch erzählen, was hier alles ab 10 in den Sendern jeweils zu hören ist in Kürze. Aber vorher würde ich sagen, Montag kann man auch mal thematisieren und das ist immer eine gute Ausrede, nochmal Rio Reiser zu Wort kommen zu lassen, weil der hat ein Lied geschrieben über Montage.

Es ist Montag hier von Rio Reiser zu hören. Am Montagmorgen im Morgenmagazin der Freien Radios, der 7. September 2026. Und ein paar Stimmen vielleicht noch aus der Zivilgesellschaft insgesamt zu den Wahlen mit dem Blick auch wie es weitergehen muss. Isabel Weber ist außerordentliche Professorin für Volkswirtschaftslehre an der University of Massachusetts Amherst und hat ein Buch geschrieben zur antifaschistischen Wirtschaftspolitik, welches im Herbst 2026 erscheinen soll, und sich nochmal geäußert zu dem Wahlergebnis und da nochmal Bezug genommen auf vor allem die wirtschaftliche Lage, dass eben in Sachsen-Anhalt auch der Status quo wie in vielen Teilen der westlichen Welt für zu viele Menschen unerträglich geworden sei. Da geht es darum, dass die Löhne stagnieren, während die Preise für lebensnotwendige Güter in die Höhe schnellen und für viele diese Diskrepanz sehr deutlich wird. Sachsen-Anhalt liegt da auch am Ende der Rangliste der medianen Bruttoeinkommen und weist eine Arbeitslosenquote von 8,2% auf, die weit über dem nationalen Durchschnitt von 6,4% liegt, sagt sie. Und kommentiert, doch so düster die Lage bereits ist, so sind die Zukunftsaussichten noch schlechter. Deutschlands verarbeitendes Gewerbe bricht zusammen und das gesamte exportorientierte Wirtschaftsmodell, einst das Aushängeschild des Landes, befindet sich in einer existenziellen Krise. In dieser Situation, in der es scheinbar keinen Ausweg gibt, schürt die AfD die Nostalgie nach einer vergangenen Zeit in einer Region, die einige der schönsten Schlösser und Städte des Landes beherbergt. Zitat Isabella Weber, die ein Buch über antifaschistische Wirtschaftspolitik geschrieben hat, das im Herbst diesen Jahres noch erscheinen soll. Also auch da vielleicht lesenswert zur Frage, wie eigentlich eine Wirtschaftspolitik auch beeinflussen kann, wie es Menschen geht und damit auch, welche Alternativen sie tatsächlich in Erwägung ziehen zum Bestehenden. Außerdem sei zur wirtschaftlichen Lage in Sachsen-Anhalt noch verwiesen auf ein Gespräch mit dem Sozialkombinat Ost, das auf der Seite von Radio Korax zu finden ist, das letzten Freitag geführt wurde, wo nochmal so ein bisschen die aktuelle Lage diskutiert wurde und auch die Rolle der Zivilgesellschaft in dem Ganzen. Ansonsten noch bemerkenswert auch ein Kommentar von Peter Herfurth, Landesjugendpfarrer in Magdeburg, der sagt, dass er ganz viele Menschen erlebt hätte, die ganz konkret gesagt hätten, warum sie die AfD nicht wählen, da es ihnen um Menschenwürde, Inklusion und Kulturfreiheit unter anderem gehe, aber auch eine Menge AfD-Wähler gehört, die nicht mal das Programm der AfD kennen, und er befürchtet, dass sie schnell merken werden, also viel schneller als allen lieb ist, was dieses Wahlergebnis für ein Desaster für das Land sei. Und genau, alles ist möglich, kommentiert er noch, genau das ist gefährlich, es darf nie alles möglich sein, das führt zur Entgrenzung, zur Missachtung von Menschenrechten, es muss immer die Würde des Menschen, jedes Menschen, Grundlage des Handels sein. Das soweit Peter Herfurth, Landesjugendpfarrer in Magdeburg, kommentierend auch zu dieser Wahl am vergangenen Wochenende. Und auch ein Kommentar von Miteinander e.V., dem Verein hier in Sachsen-Anhalt, von Pascal Begrich, der einmal sagt, dass mehr als 40% in Sachsen-Anhalt eine rechtsextreme Partei wählen, ist nicht nur eine historische Zäsur, es ist eine Belastungsprobe für die Demokratie. Eine mögliche AfD-Regierung ist eine ernsthafte Bedrohung für Menschen mit Migrationsgeschichte, Engagierte vor Ort und die Zivilgesellschaft. Sie alle benötigen jetzt Ermutigung und Unterstützung, so Pascal Begrich vom Miteinander e.V. Und wir hatten ja auch gerade vorhin im Gespräch mit Michael Kolkmann von der Universität in Halle auch gehört, dass genau auf die Zivilgesellschaft jetzt in den kommenden Wochen und Monaten auch eine große Herausforderung dazu kommt, aus diesem Wahlergebnis irgendetwas zu tun, da ja die Frage der Regierungsbildung eine sehr komplexe ist und es auch keine stabile Mehrheiten gibt. Das heißt, da ist viel Spielraum und Möglichkeiten da, muss natürlich ergriffen werden. Und wir haben immer wieder gehört in den vergangenen Wochen auch, dass gerade die Rolle der Zivilgesellschaft in Sachsen-Anhalt, all die Vereine, all die Menschen, die sich zusammentun, um Zusammenleben zu organisieren, für ganz viele Menschen auch der Hoffnungsfunke waren, den es bisher gab und wahrscheinlich auch der Hoffnungsfunke sein werden, den es gibt. Und musikalisch kommentieren das Thema Aufschwung und damit Wirtschaft hier jetzt noch Scheiße die Bullen, eine Punkband aus Berlin, Freiburg, Mischung davon, irgendwie sowas.

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3: Und das war noch eine Information vom Medinetz, die Sprechstunden anbieten für alle Menschen, die Medizin, also die da Support brauchen und keinen einfachen Zugang sonst hätten. Ihr hört gerade das Morgenmagazin der Freien Radios und ich wollte euch gleich was erzählen. Und zwar, gegen 10 Uhr beginnt eine Pressekonferenz von mehreren zivilgesellschaftlichen Initiativen, unter anderem Miteinander e.V. Da wird also einiges zu hören sein aus der Richtung, wie es jetzt weitergeht nach den Wahlen. Ansonsten werden wir ja ein bisschen abwarten müssen, was im CSU-Landesvorstand heute Abend diskutiert und beschlossen wird. Sven Schulze hat angekündigt, er würde einen Fahrplan vorschlagen. Ob der dann natürlich nachher angenommen wird oder was ganz anderes passiert, ist momentan noch in den Sternen, aber davon hängt relativ viel ab. Abgesehen davon, wie dann das BSW agieren wird als mögliche Partei, die eine AfD-Regierung möglich machen könnte, da sie das nicht explizit ausgeschlossen hat. Sie hat nur ausgeschlossen, Ulrich Siegmund zum Ministerpräsidenten zu wählen, aber sie könnte eben halt auch eine andere Regierung möglich machen, auch wenn sie ausgeschlossen hat, Sven Schulze zum Ministerpräsidenten zu wählen. Ausblicke sind so ein Ding heute. Es bleibt alles offen. Mit dieser Offenheit müssen alle einfach ein bisschen umgehen. Es gibt keine klaren und eindeutigen Antworten, wie wir auch gehört haben in den Gesprächen hier im Morgenmagazin, die auch im Laufe der nächsten Stunden auf der Webseite von radiokorax.de zu finden sein werden und auf freie-radios.net. Aber keine Sorge, das Radio wird euch durch den Tag begleiten. Ihr könnt es einfach angeschaltet lassen und weiter zuhören, um weitere Gedanken auch zu hören. Wenn ihr das tut, hört ihr bei Radio Blau im Anschluss hier die Sendung Filmriss. Da geht es um Kinofilme, also vielleicht ein bisschen leichte Kost nach diesem Morgenmagazin, also leicht im Vergleich zu dieser Auseinandersetzung mit den Landtagswahlen. Das war jetzt schon relativ lang und intensiv, deswegen der Gedanke. Falls ihr bei Radio Unerhört in Marburg gerade zuhört, kann ich euch sagen, dass als nächstes die Sendung Plattenbau kommt, ausschließlich von Vinyl gespielte Musik. Das ist da so im Tagesgeschehen das Nächste. Radio Blau habe ich gesagt, das habe ich auch gesagt. Und bei den Radios in Berlin-Brandenburg kann ich es euch

leider nicht sagen, weil es uns nicht bekannt ist, was dort als nächstes kommen wird. Also lasst euch überraschen. Es ist eine Mogelpackung. Und wenn ihr bei Radio Korax zuhört, wird hier als nächstes zu hören sein Metaspace, ein Magazin des queerfeministischen Netzwerks Metaware aus Weimar. Das heißt hier ein feministischer Blickwinkel auf aktuelle Themen. Genau. Von Radio Lotte in Weimar kommt diese Sendung ins Programm. Das kann ich euch hier soweit sagen und eben die Hörempfehlung im Programm von Radio Korax auch für heute Abend, 17 bis 19 Uhr, der Widerhall vom Solidarischen Ort für alle in Halle, wo gestern 1000 Leute da waren, um diesen Wahlabend gemeinsam zu begehen und der bis Mittwoch noch als Anlaufstelle und Treffpunkt auch da ist, damit alle Menschen, die wollen, sich dort einfinden können und reden und den Mund aufmachen und diskutieren, was eigentlich jetzt dieses Wahlergebnis bedeutet, aber vor allem auch, was die Gesellschaft rundum um dieses Wahlergebnis eigentlich bedeutet. Denn man darf auch nicht vergessen, wahlberechtigt sind nicht alle Menschen, erst ab einem gewissen Alter, und es sind auch mit fast 78% zwar viele zur Wahl gegangen, aber nicht alle. Es gibt also immer noch etwas über 20% der Wahlberechtigten, die ihre Stimme nicht abgeben konnten oder wollten. Und außerdem gibt es über 200.000 Menschen in Sachsen-Anhalt oder an die 200.000 Menschen in Sachsen-Anhalt, die hierher migriert sind mit einer ausländischen Staatsbürgerschaft und gar kein Wahlrecht haben, über deren Zukunft einfach bestimmt wird. Also an die kann man natürlich auch alle denken und mit ihnen sprechen. Und ich werde gleich hier noch einen kleinen Abschluss machen, aber hier noch ein bisschen motivierender, ich find's motivierend, ein motivierender Song von Alarmsignal mit dem Titel Fresse auf.

0: Alarmsignal mit ihrem Lied Fresse auf, hier zu hören im Morgenmagazin der Freien Radios. Und ihr habt es mitbekommen, wenn ihr die letzte Stunde zugehört habt, der Blick auf Mecklenburg-Vorpommern ist leider ausgefallen, weil wir unseren Interviewpartner nicht erreichen konnten. Wir werden versuchen, das nachzuholen. Also achtet drauf, was in den nächsten Tagen noch im Programm von Radio Korax zu hören sein wird. Noch ein kurzes Update. Der polnische Außenminister sieht den Wahlsieg der AfD in Sachsen-Anhalt als beunruhigendes Signal. Ähnliche Stimmen auch aus Frankreich. Und dem entgegen Viktor Orban, ehemaliger ungarischer Regierungschef, zeigt sich erfreut über den Wahlerfolg der AfD. Es gibt außerdem noch eine Meldung vom Bildungswerk zur beruflichen Unterstützung von Menschen mit Beeinträchtigung. Sie sorgen sich um deren Zukunft. Sie betreuen 400 junge Menschen, die ausgebildet werden. Viele von ihnen mit zusätzlich auch noch Migrationshintergrund, aber vor allem auch mit Behinderung, die eben deren Fortbestand hier auch ein Risiko ist. Ansonsten, seit ich zuletzt über den Förderkreis von Radio Korax gesprochen habe, in diesem Morgenmagazin sind 9 weitere Menschen Freunde geworden von Radio Korax. Ihr könnt Radio Korax auch unterstützen, wenn ihr das wollt, unter ffk.radiokorax.de, damit wir unabhängig weiter senden können. Und wie es weitergeht mit diesem Sender, das hat eigentlich folgendes Statement von Radio Korax auch ganz gut zusammengefasst.
1: Liebe Leute, ein paar Worte von uns, von Radio Korax, zu euch, aus gegebenem Anlass. Die Feinde des guten Lebens für alle jammern laut über den Verlust der Tradition. Jammern, dass man das eigene aus den Augen verloren habe, dass wir ohne Traditionen politisch und geistig verlotterten, dass wir keinen Kompass mehr hätten und somit auch den Weltläuften ausgesetzt seien und angreifbar würden. Nun gut, Sie seien hiermit beruhigt. Wir möchten Traditionen pflegen. Wir möchten für sie werben. Wir möchten sie verteidigen. Tradition Nummer 1, die wir heute pflegen wollen, der Antifaschismus. Antifaschismus meint hier einen Gegenentwurf, eine dezidierte Kritik an dem, was Antifaschismus im Namen führt, die politische Ideologie des Deutschen, des Deutschnationalen, die sich geriert als die Heimstatt der Mitmenschen, die endlich zu sich kommen würden. Der Faschismus gibt vor, das Leben der Menschen verbessern zu wollen, gibt vor, ihre Probleme zu kennen und verspricht eine Welt, in der alles möglich ist. Er verspricht Freiheit. Gleichzeitig machen sie alles mundtot, was sich ihnen in den Weg stellt. Mit Klagen, Einschüchterungen, Programmbeschwerden und wenn nötig mit Baseballschlägern. Sie führen Freiheit im Munde. Es ist eine Freiheit, die Gewalt, Verbote, Sanktionen, Abschiebungen und Schweigen bedeutet. Und es wird immer schlimmer werden. Das hat die deutsche Geschichte bewiesen, von der sich die Braunen im blauen Gewand weder distanzieren, noch etwas anderes für die Gegenwart skizzieren. Radio Korax unterstützt antifaschistische Arbeit und das ist die zweite Tradition, für deren Pflege wir uns heute und hier deutlich aussprechen. Korax ist ein seit über 26 Jahren täglich 24 Stunden hörbares freies Radio in Halle. In den zahlreichen Sendungen werden die unterschiedlichsten Themen behandelt, mit politischer Haltung, abseits der kommerziellen Warenlogik. Diese Freiheit einzufordern, also die eigenen politischen Standpunkte im Radio zu artikulieren, genau das reicht bereits aus, um im sogenannten Regierungsprogramm der Völkisch-Nationalen zu landen. In diesem autoritären Pamphlet wird Korax zum unbequemen Feind stilisiert. Tatsächlich bietet Korax jenen einen Ort und ein Medium, die aufzeigen, auch kritisch aufzeigen, wie wir zusammenleben. Dafür werden wir angegriffen, seit unserem Bestehen übrigens. Korax ist offen für Menschen, die unterschiedlich denken. Aber wir sind nicht neutral gegenüber Menschenfeindlichkeit. Wir sind ein lokales Medium, das ihr selbst nicht nur hören, sondern auch selber machen könnt. Korax ist als Angebot gegründet worden. Das Angebot bestand darin, dass wir uns hier darüber verständigen können, wie wir und sind ein offener, ein inklusiver, ein demokratischer, und wir sind ein antifaschistischer Ort. Da der Antifaschismus und der Faschismus. Was meinen diese Worte aktuell? Was wollen die Leute, die sie in den Mund nehmen? Wenn Antifaschismus oder Faschismus oder Sprachdenkmäler nicht mehr sind als Marker für Freund- und Feindbilder, was taugen sie dann? Was taugt ein bloßes Bauchgefühl, eine Weltanschauung, ein theoretisches Urteil, eine moralische Haltung? Braucht es, um politisch aktiv zu sein, um verständliche, erfolgreiche Kritik zu formulieren, nicht notwendig ein Verstehen, ein Erklären? Und ist dieses Verstehen und Erklären nicht notwendigerweise auf diesen ersten Schritt angewiesen? Die Verständigung, das Gegenüberstellen, das Abgleichen. Korax kann dieser Ort der Verständigung sein, dieser Ort des Ringens um unsere Traditionen, die dem besseren, dem freieren Zusammenleben verpflichtet sind. Das ist unsere politische Utopie. Lasst uns miteinander reden. Lasst uns Konflikte aushalten, fruchtbar machen. Lasst uns überzeugend, lasst uns widerständig und stark werden. Radio Korax ist dafür ein Ort, ein Medium, eine Öffentlichkeit. Unsere Schlagworte bleiben Unabhängigkeit und offensive eigene Öffentlichkeit. Auch wir halten es mit der als Vermächtnis verstandenen Inschrift auf dem Grabstein von Herbert Marcuse: weitermachen. Fatalismus ist ein Luxus, den wir uns nicht erlauben. Korax macht weiter. Macht ihr es auch?
0: Wir machen weiter auch hier im Programm. Es ist gleich 10 Uhr und weitere Analysen folgen im Laufe der Woche. Tschüss, schönen Tag noch.
2: Geht es Ihnen gut, Sir?
3: Bestens. Wie ist es Ihnen ergangen?
2: Ausgezeichnet, Sir.
3: Schön.
2: Sehr klug von Ihnen, diesen Helm zu tragen.
3: Ja?
2: Was sollen wir jetzt tun, Sir?
3: Zunächst mal haben wir den eingehalten.
2: Wir rühren uns nicht von der Stelle.
3: Wie schön. Dann machen wir jetzt noch 5 Minuten Pause.
2: Eine gute Idee, Sir.
3: Sie dürfen auch rauchen.
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5: Sagt hallo. Herzlich willkommen, Tag und Servus hier bei Filmriss, dem Kinomagazin. Die nächsten 2 Stunden bei Radio Blau, Radio Korax und Radio Fratz und im Stream im Anschluss auf filmriss-leipzig.de.
6: Get everybody in the stuff together. Okay, 3, 2, 1, let's jam.
5: Ihr wisst das aber natürlich eh, denn ihr hört uns ja hoffentlich regelmäßig hier am Samstag immer mittags. Wir wünschen euch viel Spaß die nächsten Stunden hier bei Filmriss. Wenn ich sage wir, dann meine ich ich, weil ich bin allein im Studio und ihr hört aber trotzdem nachher noch ein paar Stimmen. Von Menschen, die was eingesprochen haben. Ich mache erstmal Musik an. Davon wird es heute reichlich geben, gehe ich mal aus. Und ich habe hier freie Hand. Deswegen gibt's jetzt Madonna mit Bring Your Love. Viel Spaß bei Filmriss.

0: talk about.
1: Ich bin seit 15 Jahren in dem Geschäft.
2: Wie ist Ihr Name?
1: Scheiß drauf, das ist mein Name. Und warum, Mister? Sie sind heute Abend in einem Hyundai hierher gekommen. Ich dagegen fahre einen BMW für $80,000. Das ist mein Name.
3: Ja, scheiß drauf, hier sind die
4: Veranstaltungstipps der Woche.
3: Die laden hier gerade noch ein bisschen. Das wird, glaube ich, noch eine Weile dauern. Machen wir es uns gemütlich, würde ich sagen. Schauen zum Beispiel schon mal ins Open-Air-Kino. Ja, es ist immer noch Sommer. Und deswegen gibt es auch immer noch Sommerkino. In dieser Woche in der Kinobar Prager Frühling noch bis zum 11., also bis zum Freitag. Da gibt es am Montag Call Me By Your Name zu sehen. In der Originalfassung mit deutschen Untertiteln auch schon Sommerkino-Klassiker. 19.30 Uhr geht es immer los. Auf der Feinkost. Dort dann am Dienstag Dirty Dancing. Deutsche Fassung. Es dürfen wieder Melonen getragen werden. Verflucht normal ist der deutsche Titel von I Swear, der zu unseren Highlights in diesem Jahr gehört. Englisches Original mit deutschen Untertiteln, 19.30 Uhr am Mittwochabend. Der Teufel trägt Prada, Teil 2. Es darf gewogt werden auf der Feinkost, 19.30 Uhr am Donnerstagabend. Englische Originalfassung mit deutschen Untertiteln. Und Freitag dann die Fortsetzung von Die Hütten sind für alle da. Dieses Mal geht es in den Leipziger Westen. Grünau 50, gebaut für viele, von Birk Posecker um 19.30 Uhr am Freitagabend. Aber eins haben wir noch, die Spätstarter wie jedes Jahr erst im September. Dieses Jahr könnte es ein bisschen durchwachsen werden, aber nehmt euch eine Decke mit, gegebenenfalls vielleicht einen Schirm und macht es euch gemütlich im Hildegarten, denn da gibt es am kommenden Freitagabend nochmal Sommerkino. Und zwar gibt es da eine Reihe oder vielmehr einen Abend mit Gespräch und Die Brache lebt mit der Bürgerini Bürgerbahnhof Plagwitz erhalten Initiative. Und das Flüstern der Wälder wird gezeigt um 20 Uhr im Anschluss. Also 19 Uhr Gespräch, 20 Uhr Beginn, Hildegarten, das Sommerkino, das Cine-Ding. Und dann ganz wundervoll, Prinzessin Mononoke gibt es zu sehen am Sonntag um 20 Uhr, ebenfalls dort im Hildegarten. Geht dahin, es ist schön. Zum neuen Film von Pedro Almodóvar, Bitteres Fest, gibt es nochmal die Almodóvar Shorts zu sehen. Zwei Kurzfilme, Strange Way of Life und The Human Voice. The Human Voice mit Tilda Swinton als One-Woman-Show. Und Strange Way of Life mit Pedro Pascal und Ethan Hawke. Almodóvar Shorts, zwei hintereinander in der Schaubühne Lindenfels, morgen 18 Uhr. Und das dann auch in der Originalfassung mit deutschen Untertiteln. So, es ist wieder Zeit, es ist Herbst und deswegen gibt es auch wieder Luru Archive, 35mm doppelt, zwei Filme hintereinander, zwei Klassiker, zwei Underground-Klassiker, muss man sagen. Angels, Hard as They Come. Von Joe Viola aus dem Jahr 1971, amerikanischer Film, in dem eine von Hippies besetzte Geisterstadt im Mittelpunkt steht. Dort treffen zwei rivalisierende Biker-Gangs zunächst feiern und nach einem Mord blutig aufeinander. Und dann gibt es Hell's Bloody Devils von Al Adamson aus dem Jahr 1970. Ein FBI-Agent schleust sich da in eine Nazi-Gangsterbande ein, die in Las Vegas Falschgeld druckt, um so ihre geplante neue Partei zu finanzieren. Also zweimal Biker-Kino hier, Gangs auf on the run quasi in Loro-Kino in der Spinnerei. USA 70 und 71, die beiden Filme am Montagabend 20 Uhr im Doppel. Azzurro ist ein Film aus, ich glaube, Andalusien, so wie es hier aussieht. Auf jeden Fall eine Produktion aus dem Jahr 22, läuft in der Reihe Soirée Cinéma, un métier sérieux. Am Montagabend um 18.30 Uhr im Mittelpunkt steht eine Gruppe enger, langjähriger Freunde. Die verbringt ihren alljährlichen Urlaub in einem kleinen, idyllischen Küstendorf, das isoliert zwischen Bergen und dem glitzernden Mittelmeer liegt. Das monotone Beziehungsgeflecht der Gruppe gerät jedoch schlagartig ins Wanken, als ein mysteriöser Mann mit einer goldenen Yacht im Dorf anlegt. Basierend auf Marguerite Duras Roman »Die kleinen Pferde« von Tarquinia. Also Azzurro zu sehen am Montagabend um 18.30 Uhr in der Schaubühne Lindenfels. Originalfassung mit englischen Untertiteln. Die Cinemathek in der NATO zeigt nochmal den Dokumentarfilm Go, Clara, Go über die Künstlergruppe Clara Mosch, die 1977 in der Karl-Marx-Stadt, dem heutigen Chemnitz, gegründet wurde. Cinemathek in der NATO am Dienstagabend 19.30 Uhr und die Regisseurin Sylvie Kürsten ist anwesend. Ein Dokumentarfilm in der Cinemathek am Mittwochabend, den 9.9., Was an Empfindsamkeit bleibt von Daniela Magnani-Hüller, läuft in dieser Woche an und hat dort eine Vorführung am Mittwochabend mit Gespräch und dann am Freitagabend nochmal um 19.30 Uhr regulär im Programm. 14 Jahre nach einem von einem Mitschüler auf sie verübten, versuchten Femizid in ihrer Jugend kehrt die Filmemacherin in einer fragmentarischen, selbstreflexiven Erzählform zu den prägenden Momenten und damaligen Beteiligten zurück, um Fragen nach individueller Verantwortung, Erinnerungen und der Wiedererlangung der eigenen Lebenslust und Empfindsamkeit nachzugehen. Was an Empfindsamkeit bleibt, läuft also Freitag 19.30 Uhr und am Mittwochabend schon in der Premiere um 19.30 Uhr mit einem anschließenden Gespräch. Gemeinsam mit dem Sidekick e.V., ein Verein für Selbstbehauptung und Selbstverteidigung, gibt es hier in Leipzig im Cineding am 10.9. um 19 Uhr Luchadoras zu sehen. Weibliche Selbstermächtigung im Wrestlingring in der Ciudad Juárez in Mexiko am 10.9. 19 Uhr im Cineding Luchadoras. Lokaler wird es bei Areal. Die Geschichte des Hunschen Parks in Grünau wird da erzählt. Die Entstehung und den Wandel dieses Parks im Leipziger Stadtteil Grünau im Cineding am 10.9. 19 Uhr. Der Eintritt ist frei und es gibt ein Gespräch im Anschluss. Die Regisseurin Hanna Sieben vielleicht auch zugegen. Wer weiß, Areal am 10.9. 19 Uhr. So, und dann gehen wir nochmal in die Schaubühne Lindenfels. Da ist am Montagabend, 7.9., ein richtig guter Job zu sehen, ein französischer Film. Hier gibt es Vincent Lacoste und François Cluzet zu sehen und Adèle Exarchopoulos in den Hauptrollen. Ein Doktorand mit Geldsorgen beginnt eine Arbeit als Aushilfslehrer und merkt schnell, dass er ums französische Bildungssystem, dass es um das jetzt wirklich sehr schlecht bestellt ist. In der Schaubühne Lindenfels ein richtig guter Job. 7.9. 18.30 Uhr, Originalfassung mit englischen Untertiteln. Helke Misselwitz ist eine großartige Filmemacherin, die in der DDR schon sehr viele tolle Filme gemacht hat und 1989 im Wendejahr hier einen wirklich sehr beeindruckenden Dokumentarfilm gemacht, in dem sie Frauen und Mädchen verschiedener Generationen vor die Kamera holt und sie über ihr Leben erzählen lässt. Das sind auch Frauen aus unterschiedlichen sozialen Schichten. Und die erzählen ihre Lebensgeschichte. Helke Misselwitz, Winter AD aus dem Jahr 1989 im Luro-Kino in der Spinnerei am 7.9. um 18 Uhr im Rahmen von Factory for a Feminist Century. Also 7.9. 18 Uhr, Luro-Kino, Winter AD, unbedingt sehenswert. Musik Flesh and Fuel, ein Spielfilm aus Frankreich und Polen, der beleuchtet den harten, isolierten Alltag in der europäischen Logistikbranche. Er läuft allerdings als Eröffnungsfilm zum Queerfilmfestival und deswegen geht es hier auch um den französischen einsamen Fernfahrer Etienne, der auf den charmanten polnischen Trucker Bartosz trifft. Passage Kinos, Eröffnungsfilm, Queerfilmfestival, 10.09. 20.30 Uhr, Flesh and Fuel. Und das Queerfilmfestival findet also dann vom 10. bis zum 13. in den Passage-Kinos und auch in der Kinobar Prager Frühling statt. Aktuelles queeres Kino, teilweise auch Klassiker, die auch gezeigt werden auf der Leinwand. Am 10.09. gibt es da zum Beispiel nochmal in der Kinobar Prager Frühling als Wiederaufführung und als Eröffnungsfilm dort quasi dann den Film Paris Was a Woman zu sehen. Und das lohnt sich in jedem Fall auch. 17 Uhr geht's da los und es geht halt eben um die Frauen des 20. Jahrhunderts, berühmte Künstlerinnen der Moderne, die in Paris zusammengekommen sind. Ja, um wirklich auch viel dort in den 20er und 30er Jahren anzuschieben und zu bewegen. Der also dann um 17 Uhr und Flash and Fuel Eröffnungsfilm 20.30 Uhr dann in den Passage-Kinos um am 10.09. das Ganze. Death and Life of Madalena, Brasilien, Portugal, 2026 in der Luro-Kino. Das ist ein Spielfilm und zwar der Eröffnungsfilm fürs Gegenkino. Gegenkino, das Kinofilmfestival, das die vom 10. bis zum, ich glaube dann, lasst mich nicht lügen, ich glaube 19. war es. Auf jeden Fall wird es da wieder schön abseitiges Kino geben. Sehr, sehr ungewöhnliches Kino in jedem Fall aus aller Welt. Das könnt ihr dort erwarten. Schwer zu kategorisieren. Auf jeden Fall könnt ihr vom 10. bis zum 20. September auf gegenkino.de auch das komplette Programm abrufen. Und der Eröffnungsfilm ist Death and Life of Madalena am Mittwochabend, 19 Uhr, 10.09. Die hoch angesehene Filmproduzentin Madalena ist im 8. Monat schwanger, trauert um ihren Vater und versucht gleichzeitig ein chaotisches Low-Budget-Science-Fiction-B-Movie fertigzustellen, das auf einem Drehbuch ihres Vaters basiert. Ihr hört schon, es wird wild, auf jeden Fall. Wieder wunderbar wild beim Gegenkino-Filmfestival ab Mittwochabend. Wieder Stummfilmvertonungen, zum Beispiel mit FM Einheit von den einstürzenden Neubauten. Und vieles mehr im Luro-Kino, in dem Uti Konnewitz und außerdem gibt es noch eine zusätzliche Spielstätte, also neben der Schaubühne Lindenfels, die natürlich auch mit dabei ist, das Milieu-Kino im Rabet. Da gibt es auch Kino zu sehen. Auch viele spannende Filme auf jeden Fall. Sehr cool, auf jeden Fall ein kleines, fahrbares Kino. Geht da mal hin, guckt euch das an. Es lohnt sich auf jeden Fall. Absolut einzigartig. Im Anschluss am Mittwochabend ist auch Drinking and Driving zu sehen. Der zweite Eröffnungsfilm, back-to-back quasi hintereinander. Und Donnerstagabend ist das natürlich, Entschuldigung, der 10.09. Drinking and Driving, kanadischer Film. Und hier geht es um zwei beste Freundinnen in den 20ern. Und die beiden fahren regelmäßig zugedröhnt Auto und hängen mit ihrer Clique ab, bis sie die sommerliche Realität und die Trägheit des Alltags einholen. Drinking and Driving, kleines, feines Indie-Kino aus Kanada am Donnerstagabend, 21 Uhr im Luro-Kino. Originalfassung muss man halt immer sich darauf einstellen, auf jeden Fall, ohne Untertitel. Ja, und dann gibt es schließlich noch das Polyloid Filmfestival. Das bringt Kino in die Nachbarschaft im Leipziger Osten. Dieses Mal auf dem Marktplatz in Paunsdorf zum Beispiel. Uma gibt es da zu sehen, unter Freunden aus dem Jahr 2012 mit Frederik Lau und Kida Kodramadan zu sehen hier. Im Rahmen des Polyloid, da geht es um den Polizisten Daniel, der undercover gearbeitet hat im Neonazi-Milieu und jetzt halt eben untertauchen muss. Und das tut er in der muslimischen Gemeinde Berlins und trifft dort auf Abbas. Und der nimmt in seinen Kreis seine Freunde auf. Also wirklich eine schöne Freundschaftsgeschichte zwischen den beiden, Frederik Lau, Kida Kula Ramadan, Uma, unter Freunden von Junet Kaya zu sehen am Donnerstagabend, 20 Uhr, Marktplatz Paunsdorf, Polyloid Filmfestival. Und dann werden wir in der kommenden Woche über Kalter Hund sprechen. Der Film mit Corinna Harfuch, Lea Drinder und Caroline Eichhorn von Pauline Rönneberg. Und die Gäste sind auch anwesend am Donnerstagabend um 19 Uhr. Alles am Donnerstag. Ihr sucht euch was aus am besten und hört dann nächste Woche, wie wir Kalter Hund finden. Eine wohl ziemlich böse Satire auf jeden Fall. Denn hier geht es um eine Ehefrau, die ihren Mann tot im Bett auffindet und er hat allerdings schon die große Feier angesagt und deswegen muss man jetzt hier also nochmal die Vorzeigefamilie wahren und es entwickelt sich ein absurdes Schmierentheater vor den eintreffenden Gästen. Passagekinos 10.09. 19 Uhr Premiere mit Gästen Kalter Hund. Und damit kommen wir nach Halle und dort gibt es in der kommenden Woche mal wieder Stummfilmkino zu sehen. Die Filmreihe Stummfilm Revolutionen am Montagabend um 20.30 Uhr zeigt The Lost World, die verlorene Welt, der Stop-Motion-Klassiker, wo hier schon lange, lange vor Jurassic Park die Dinos zum Leben erweckt werden. The Lost World, die verlorene Welt, zu sehen am Montagabend 20.30 Uhr. Live-Begleitung von Seebohm. Musikalisch wird es am Dienstagabend aber auch wild und irre mit Sun Ra, Do the Impossible, ein neuer Dokumentarfilm über den musikalischen, wilden Gott auf jeden Fall, der er nun mal ist oder gewesen ist. Sun Ra, Do the Impossible, der Dokumentarfilm im Rahmen des A-Minor Festivals mit Einführung und Gespräch. Ganz neue Produktion aus dem vergangenen Jahr. Am Dienstagabend 20 Uhr im Puschkino in Halle. Und das war's mit den Veranstaltungsfilm-Festival-Titel-Sachen-Dingen, die jetzt hier irgendwie anlaufen gerade in dieser Woche in der Stadt. Hingewiesen sei auf jeden Fall natürlich auch, dass das Queer-Film-Festival auch Station in Halle macht. Und dort geht es sogar vom 10. bis zum 16. September im Kino Sasi. Also auch dort eine Auswahl von queerem Kino und Klassikern. Und das Ganze wie immer kuratiert vom Salzgeber Filmverleih. Die wissen ja auch, was sie tun in jedem Fall. Also auch das in Halle im Kino Sasi. Da könnt ihr hingehen und euch das vom 10. bis zum 16. reinziehen. Ich brauche jetzt mal eine kleine Pause hier zum Durchatmen und Verschnaufen. Und die nehme ich mir, indem ich euch neue Melodien hier auf die Ohren bringe. Der Flo hat sich was gewünscht und obwohl er nicht hier ist, erfülle ich seinen Wunsch. Hier ist Sarface und Frankie Pulitzer mit Mad Technology und Method Man ist auch mit dabei.
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0: Botschaften aus unsichtbaren Quellen. Oder das, was manche Leute für Fortschritt halten.
1: Also, die Indianer benutzen doch seit Ewigkeiten Rauchzeichen.
0: Was für eine verfluchte Empfehlung soll denn das sein?
1: Naja, kommt mir so vor, als wäre ein Brief, der von hier nach da geschickt wird, nur eine langsamere Version derselben Idee.
0: Wann hast du das letzte Mal einen Brief von einem Fremden erhalten?
1: Das waren schlechte Nachrichten von Paar.
0: Eben, schlechte Nachrichten. Angriffe gegen unsere Interessen, das sind die einzigen Mitteilungen von Fremden. Also lasst uns Masten im ganzen Land pflanzen und schmücken wir den Scheißladen mit Drähten, damit alles doch schneller geht und wir dann überhaupt keine Zeit mehr haben zum Denken.
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0: Ja, es ist überschaubar, was in dieser Woche so anläuft. Aber ein Film, der auf jeden Fall schon ziemlich viel Schlagzeilen verursacht hat, also auf jeden Fall schon sehr, sehr viele hervorragende Kritiken erhalten hat, auch schon Preise gewonnen hat beim Filmfestival in Cannes, wo er ausgezeichnet wurde für die beste Regie und seine Premiere natürlich groß gefeiert hatte und ja, jetzt auch wohl irgendwie in der ersten Startwoche sehr, sehr gut gestartet ist, wie man das so lesen kann. Das ist der eine Film, der in dieser Woche wirklich raussticht aus allen anderen. Nicht nur wegen seiner Form, sondern auch ja, wegen seiner Meisterschaft in jedem Fall, was das Schauspiel anbetrifft, was die Inszenierung anbetrifft und vieles mehr. Darüber sei jetzt auf jeden Fall zu reden. Wir müssen reden. Hallo Dennis, grüß dich.
1: Sei gegrüßt. Hallo, schön wieder da zu sein.
0: Hallo. Vaterland ist der Film, über den wir sprechen wollen. Es ist der neue Film von Pavel Pawlikowski. Und Pavel Pawlikowski ist einer, ja, auf jeden Fall meiner Lieblingsregisseure des europäischen Kinos. Immer wieder großartige Filme, seitdem er damals mit dem wirklich sehr starken, auch in Schwarz-Weiß gehalten, also Schwarz-Weiß ist ja auch immer so ein bisschen sein Ding irgendwo ein Stück weit, gehaltenen Film Ida, der ja damals auch zumindest Oscar nominiert war. Ich glaube, er hat den Oscar auch gewonnen. Ja, genau, als bester nicht englischsprachiger Film. 2013 war das, der hier eine junge Frau begleitet, die kurz davor steht, ja, einem Konvent beizutreten und sich zu verpflichten als Nonne und ja, dann aber auf ein dunkles Familiengeheimnis stößt und das erstmal klären muss. Wirklich sehr toll inszeniert, sehr dicht, sehr, sehr spannend erzählt und das hat er dann fortgesetzt mit Cold War 2018, auch der wirklich total mitreißend, auch wieder in großartigen Schwarz-Weiß-Bildern erzählt hier die Liebesgeschichte zwischen ja, zwei ungleichen Menschen in der Nachkriegszeit und in der Zeit des Kalten Kriegs in den 1950er Jahren in Polen. Berlin, Jugoslawien und Paris, großes Werk auf jeden Fall, Cold War, der Breitengrad der Liebe. Und was er ja immer wieder schafft, ist so ein großes Werk, das halt irgendwie so ausschweifend ist und in so vielen verschiedenen Orten auch spielt und Handlungsfäden hat und ja, eine große Geschichte erzählt hat, wirklich das immer sehr kompakt und komprimiert zu erzählen. Auch Cold War war schon 89 Minuten kurz, kam mir damals wirklich nicht so vor. Und jetzt haben wir es halt wieder mit einem Film zu tun, der wirklich raussticht, so aus den üblichen 2,5 Stunden Brocken, die halt einem sonst so serviert werden, gerade eben auch bei Festivals. Und mit 82 Minuten eigentlich alles sagt und komprimiert, perfekt erzählt. Vaterland, das ist schon eine große Meisterleistung, oder Dennis?
1: Auf jeden Fall, auf jeden Fall. Ich habe danach nochmal nachgeschaut, ich habe ihn gestern gesehen und wie du gesagt hast, 82 Minuten, der Film fühlt sich nicht so an und das nicht im Negativen. Er sagt alles mit viel Gravität, mit viel Gewicht und ich denke, das ist eines der vielen Beispiele für die Klasse, die dieser Film hat und auch eigentlich alle anderen Beteiligten, sowohl Regisseur als auch Kameramann, als natürlich auch Schauspiel. Und überall gilt eigentlich so ein wenig ist mehr. Ne? Also, aber darüber reden wir jetzt vielleicht gleich ein bisschen ausführlicher.
0: Naja, wenig ist mehr, das möchte ich fast in Frage stellen, denn der Film hat ja wirklich eine ganz, ganz große Zahl von Schauspielern und Schauspielerinnen. Der hat ein Riesenensemble. Ja. Du erkennst an allen Ecken und Enden halt irgendwie bekannte Gesichter und bekannte Schauspieler und Schauspielerinnen, die da in kurzen Rollen auftreten. Er hat viele Schauplätze, an die er reist in seiner Handlung. Also das ist definitiv nicht wenig, was er da reinpackt in diese 82 Minuten, aber es wirkt nicht überfüllt und wie du schon sagst, es wirkt halt auch nicht so kurz.
1: Das ist, glaube ich, eine der großen Künste, ne? Einerseits so viel drin zu haben und andererseits auch wie das dann erzählt wird und wie es inszeniert wird. Du hattest es ja schon angesprochen, wir reden von einem Film, der in Schwarz-Weiß gedreht ist. Und nicht nur das. Dieser Film ist in einem sehr klassischen, fast quadratischen Format gedreht. 1:1,3:7. Ich musste mit einem Lächeln daran denken, weil ich kurz vorher darüber geredet hatte, über IMAX und Odyssey nochmal. Ein sehr ähnliches Format, um das dem Zuhörer vielleicht hier mal nahezulegen. Also wir reden hier nicht über ein Breitbild und gleichzeitig in Schwarz-Weiß gedreht. Und dann kommt noch die Spezialität dazu, sowohl vom Regisseur als auch von Lukas Saal, seinem langjährigen Kameramann, der neben den Filmen, die du aufgezählt hast, also Ida und Cold War, auch bei Zone of Interest geschossen hat und auch Hamnet gemacht hat. Und das sind Bilder, um vielleicht gleich so ein visuelles Verständnis aufzumachen. Das sind Bilder und Einstellungen, die sind statisch. Die sind schwarz-weiß und das ist alles sehr langsam. Und jetzt reden wir von einem Film, wie du richtig gesagt hast, wo einerseits irgendwie viel irgendwie drin ist und andererseits wird das langsam erzählt mit einer ganz besonderen visuellen Sprache, auch langsam und zurückgefahren. Und das meinte ich im Sinne von weniger ist mehr.
0: Ja, und es ist die Atmosphäre, die halt wirklich hier im Mittelpunkt steht. Und diese Atmosphäre ist halt eben die des Nachkriegsdeutschland 1989. Das Land liegt in Trümmern und ein Volk hier, was wir erleben, zwischen auf der einen Seite irgendwie einem Schockzustand, in dem die sich befinden, es geht halt irgendwie alles weiter. Und auf der anderen Seite ist da halt eben auch eine große Verdrängung. Also diejenigen, die eben auch Strippenzieher waren, machen auch einfach weiter und verdrängen das, was halt irgendwie gewesen ist. Genauso wie das Volk versucht halt auch irgendwie zu vergessen und zu verdrängen, was mit ihnen gemacht wurde oder wie sie auch selber vielleicht aktiv beteiligt waren an dem, was zuvor war. Es ist aber nichts wie zuvor und das merkt man in jedem Fall auch in diesem Nachkriegsdeutschland, durch das wir hier wirklich reisen, auf sehr, sehr beeindruckende Art und Weise auch wirklich viele Schauplätze zu sehen bekommen. Thomas Mann kehrt zurück. Er ist derjenige, den wir hier begleiten, der im Mittelpunkt der Reise steht, der große und auch gefeierte Schriftsteller, der überall auf seiner Reise durch das Land beklatscht und geehrt wird. Er reist ja auch, um ausgezeichnet zu werden durch das Land. Und ja, selbst irgendwie russische Offiziere suchen den Austausch über seine Kunst und über die Kunst generell. Im West und Ost singt man ihm Lieder. Menschen stehen und Kinder stehen halt irgendwie bereit, um ihm Lieder zu singen. Aber er hat halt wirklich nur Verachtung für all jene übrig, die Speichellecker sind, die eben noch den Arm gehoben haben und nun alle Schuld von sich weisen. Seine Tochter Erika begleitet ihn, ist an seiner Seite, übersetzt und organisiert. Und dann bricht eben die Nachricht des Freitods ihres Bruders Klaus in diese Reise. Und mischt sich halt eben auch in die persönliche Tragödie, in die Trauer, um den Verlust der Heimat, um die es hier auch wirklich ganz klar und ganz stark geht.
1: Ja, genau. Also, wie du richtig gesagt hast, das ist die Grundlage einer historischen Vorlage in Teilen. Also Thomas Mann hat diese Reise nach Deutschland gemacht, 1949. Ist aber zum Beispiel mit seiner Frau gereist und nicht mit seiner Tochter. Im Film ist es Erika Mann, gespielt von Sandra Hüller. Hans Zischler stellt Thomas Mann dar. Und die Reise wäre eigentlich länger. In Realität ist er von Frankfurt nach München gefahren und dann am Ende nach Weimar. Und auch der Freitod, der Suizid von seinem Sohn Klaus Mann ist tatsächlich vorher, also zeitlich vor dieser Reise, eigentlich gewesen, so dass quasi als Thomas Mann mit seiner Frau nach Deutschland kam 1949 der Sohn quasi schon mehrere Wochen tot war. Das sind dramaturgische Freiheiten, die sich der Regisseur genommen hat, um auch eine gewisse Binnenspannung aufzubauen und auch eine gewisse Betrachtung der Familienstruktur, der inneren Familiendynamiken quasi nochmal zu unterheben oder darstellen zu können in diesen, man kann es nur nochmal sagen, 82 Minuten. Im Film ist es so, dass quasi Thomas Mann und seine Tochter Erika Mann dann quasi erfahren, dass Klaus Mann stirbt, während sie in Deutschland sind und dann quasi direkt nach Weimar fahren, auch selber fahren. Auch das ist eigentlich nicht der Fall. Sie wurden gefahren, wohl in diesem Buick, der auch im Film vorkommt. Aber das sind so dramaturgische Kniffe, die sich der Regisseur rausgenommen hat. Und da reden wir dann auch wirklich von nicht einem Reenactment, sondern wirklich einem Spielfilm und Fiktionalen. Das sollte vielleicht so an dieser Stelle einmal gesagt werden, oder kurz erwähnt werden. Nichtsdestotrotz, bedient der Film viele Aspekte und Bereiche, mit denen ich so nicht gerechnet hatte, in der Form. Und zwar habe ich das Gefühl, dass die Manns in diesem Film weniger der Mittelpunkt sind, als mehr der Spiegel, in dem sich genau das widerspiegelt, was du beschrieben hattest. Ost- und Westdeutschland, beziehungsweise zuerst Westdeutschland und dann Ostdeutschland von der chronologischen Aneinanderreihung. Sie kommen in Frankfurt an, was einfach platt ist, was einfach vom Kriege zerstört ist. So sind die ersten Einstellungen. Treffen dann bei einem Empfang quasi auch auf all die Leute, wo Erika Mann, also Hüller in dem Fall als Darstellerin, sagen, ja, was die wohl alles vor 3, 4 Jahren noch gemacht haben, 4 Jahren, also sie sind 49, ne, und dann halt auf 45 bezogen, was die alles gemacht haben. Und auf der Reise dann nach Ostdeutschland, diese Neustrukturierung auch mit der russischen Armee, die da so präsent ist, und dieses ganze sozialistische Prinzip und Kinderchöre, die singen und neue Hymnen singen, was alles zu dem Zeitpunkt noch nicht fest ist, sondern gerade im Werden ist. Und so werden diese Manns, die beiden, irgendwie in großen Teilen des Films zu einem Spiegel. Und das fand ich schon den ersten interessanten Kniff in diesem Film, dieses Prinzip Vaterland, und man hat halt die Manns im Kopf und versteht dann, das ist wie eine Aufnahme aus dieser Perspektive von den Ländern. Und das war schon mal ganz toll gemacht. Also muss ich wirklich sagen, das fand ich schon mal großartig, als einen der beiden Schwerpunkte, finde ich, in dieser Geschichte.
0: Ich finde es auch großartig, dass wir hier wirklich jemanden haben, der von außen drauf guckt eigentlich auf die deutsche Geschichte. Pavel Pawlikowski, wirklich ein Meisterregisseur, der das vermag, das wirklich auch so zu konzentrieren auf diesen Ausschnitt, den wir hier sehen, in dem so viel drin ist, einfach so viel miterzählt wird durch Randfiguren, durch die Orte, durch die sie reisen, durch ja all das, was da drin steckt, halt in jedem Fall, lohnt sich in jedem Fall auch den Film mehr als einmal zu sehen, obwohl er doch fast leicht oder schwerelos inszeniert ist. Also wir reisen da ja so mit durch und das ist ein bisschen... Ja, wir erleben das, wir sind halt irgendwie mit dabei, aber es ist halt, es hat nicht so die Gravitas irgendwo, obwohl natürlich vor allen Dingen diese Tragik, die da drin steckt, und auch die Figur von August Diehl, über die wir sicherlich auch noch sprechen können, der ja hier Klaus Mann spielt, wirklich die tragische Figur in diesem Ensemble, dass er, dass halt dann trotzdem irgendwie so eine Schwerelosigkeit irgendwie ergibt, finde ich. Also ich meine, es mag vielleicht auch daran liegen, dass ich den Film in Karlovy Vary gesehen habe, wo man dann sowieso nach, weiß ich nicht, 3, 4, 5 Filmen oder so eine gewisse Schwerelosigkeit im Kino hat. Aber der Film wirkt halt wirklich nicht bleischwer, er wirkt halt nicht irgendwie, er ist kein 3-Stunden-Werk halt irgendwie, was so ein Roman halt irgendwie ist, der bleischwer irgendwie im Kino liegt, sondern es ist halt wirklich so ein Ausschnitt, so ein Einblick in eben diese Phase, ein sehr realistischer, finde ich auch, der wirklich ein gutes Bild einfach dieser Zeit auch gibt. Also ich finde es ein großes Plus auf jeden Fall, dass diesen Film jemand inszeniert hat, der da so ein bisschen von außen drauf guckt, und das gemeinsam natürlich auch eben mit einem Drehbuchautor gemacht hat, Henk Handlötgen, der auch unter anderem Goodbye Lenin geschrieben hat, aber auch mit Babylon Berlin, mit all den Folgen, die er gedreht hatte oder geschrieben hatte, vielmehr 40 Stück insgesamt, auch viel über die Zeit weiß und gelernt hat, da nochmal was Eigenes mit reinbringt. Also diese Kombination aus den beiden finde ich ziemlich bemerkenswert und ein Gewinn für diesen Film.
1: Ja, total. Also auch was die beiden Charaktere angeht, zum einen haben wir so ein bisschen so eine Art, aber nicht nur Roadmovie, das ist so dieser erste Schwerpunkt, den ich so ein bisschen benannt habe, den ich mir aber anders vorgestellt hatte, und ich gebe dir vollkommen recht, diese manche Schwere, also die immer mit dem Begriff Thomas Mann oder Mann der ganzen Familie verbunden ist, die fällt tatsächlich auf gewisse Art und Weise weg, und ich frage mich tatsächlich, ob das passiert wäre, wenn das eine deutsche Produktion gewesen wäre, und auf jeden Fall passiert es hier nicht, es wird mit einer unglaublichen Leichtigkeit gehandelt. Was ich auch unglaublich großartig fand, war diese Lakonie und ich möchte nicht sagen Wortkargheit, aber diese ganz starke Reduktion eigentlich auch an Worten. Es gibt eine Szene, Die fand ich wirklich fantastisch. Beim ersten Empfang in Frankfurt kommen irgendwann die Wagner-Brüder, also die Enkel von Richard Wagner, auf Thomas Mann zu und erzählen ihm, dass sie Bayreuth wieder öffnen wollen und die Wagner-Festspiele wieder inszenieren wollen, vom größten lebenden Wagnerianer quasi in Bezug und dann, worauf Mann dann irgendwie nur so lakonisch antworten nach einem gewissen Adolf Hitler. Und sie versuchen ihn quasi zu nutzen, da, dass sie quasi irgendwie die Legitimität haben und am Ende, er guckt ihnen nur zu. Er guckt die ganze Zeit nur. Und das mit einer Lakonie, die Hans Zischler so großartig macht und die durch den ganzen Film eigentlich trägt, dieses Blicken und Schauen. Vor allem Blicken und Schauen. Und am Ende sagte, glaube ich, nur, meine Herren, wenn es nach mir ginge, könnte man Bayreuth dem Erdboden gleich machen und ihre Frau Mutter anzeigen. Ja, also wegen der Verstrickung in der NS-Zeit. Und mit einer Lakonie und einer Trockenheit. Und dann geht er weg und damit ist irgendwie auch wirklich alles gesagt. Aber neben diesem Blick auf dieses Land, in diesem Sinne auf Vaterland in Anführungszeichen, aber diese Heimat, weil dieser Heimatbegriff ja auch eine Rolle spielt, haben wir noch diese Familientragödie, die du richtig angesprochen hast, dargestellt durch Diehl, Klaus Mann, wenn auch nur recht kurz am Anfang und diese Tragödie. Und ich finde, das ist so ein bisschen der zweite inhaltliche Schwerpunkt, der hier so ein bisschen in dem Film berührt wird, neben dieser Heimat- und Landfrage. Diese Tragik in der Familie.

0: ist dieser zweite besondere Schwerpunkt in diesem Film, diese Familientragik, die da innerhalb der Manns nochmal benannt wird und ausgemalt wird, was wirklich, wirklich großartig gemacht ist und sehr berührend gemacht ist. Und ja, wo ich auch gesagt habe, das ist wirklich hier wahre Kunst, dieser Film. Was der hier inszeniert auf beiden Ebenen, auf beiden Schwerpunkt, inhaltlichen Schwerpunktebenen. Und dann noch, ich kann es nur wiederholen in dem Format, ne? Also 1 zu 4, 1,4 zu 1 und also fast quadratisch und schwarz-weiß und statisch und ja, das Krasse ist ja noch, das Krasse ist ja sogar, dass wie dieses Bild genutzt wird, wie dieses visuelle Bild ausgemalt wird, von rechts oben nach links unten. Also, wo wirklich dieses ganze Quadrat genutzt wird. Und das wird normalerweise genutzt und man sagt dann, es ist einengend. Es soll im heutigen visuellen Verständnis wird es als einengend wahrgenommen, wenn man das im Kino sieht. Und das ist wie ein verdammtes Gemälde, wo jede Ecke und jeder obere Teil und untere Teil seinen Sinn hat. Also zu keinem Zeitpunkt hatte ich zumindest bei diesen Bildern das Gefühl, dass da irgendwie links und rechts was fehlt, sondern es war wirklich wie ein Kunstwerk nochmal gemalt. Mit all diesen Inhalten da drin. Wow. Und dann über die Manns. Und dann, naja, nein, also. Sorry.
1: In jeder Hinsicht
0: Genau.
1: ein Meisterstück in jedem Fall der Kunst und der Kunstfertigkeit. Also du hast das Bild erwähnt, du hast die großartige Kamera erwähnt, die Inszenierung, denke ich mal, haben wir jetzt auch schon ausgiebig erwähnt, wie meisterhaft komprimiert ja, konzentriert das auf jeden Fall auch geschrieben ist und inszeniert ist. Die Schauspieler haben wir schon erwähnt, Sandra Hüller. Großartig, wie immer, muss man schon fast sagen. Hans Zischler, absolut Wahnsinn, wirklich als Thomas Mann. Du hast ihn auch schon erwähnt und gelobt. August Diehl hätte hier also auch alle Preise verdient, in jedem Fall. Und dann die Nebenrollen. David Striesow, wir haben Enno Trebs und Theo Trebs als Wieland und Wolfgang Wagner. Wir haben Fritzi Haberlandt, wir haben Milan Peschel und viele, viele mehr. Menschen, die man halt irgendwie teilweise, wie gesagt, nur in kurzen Episoden auf dieser Reise erlebt. Und man hat wirklich von vorne bis hinten das Gefühl, dass hier wirklich Meister am Werk sind und im Dienste der Kunst halt einfach stehen und diese Geschichte zu erzählen. Und das ist schon echt ein ziemlich großes. Eine große Leistung in jedem Fall und ein Genuss. Und da kriegt man auch wirklich viel, auch wenn man halt wirklich nur 82 Minuten dabei ist. Aber man bekommt so viel und so einen so reichen Film halt wirklich in dieser kurzen Zeit, wie man es sonst nur selten kriegt.
0: So beeindruckend, wirklich beeindruckend. Ich hab was anderes erwartet im Vorfeld. Es ist ja naheliegend irgendwie, dass man die Manns begleitet und dass es alles irgendwie ein bisschen einen anderen Turn kriegt, aber stattdessen kriegt man einen unglaublich stillen Film, der hat gleichzeitig unglaublich viel erzählt. Die ganzen Schauspieler, die du aufgezählt hast, nie geht es irgendwie darum, dass man irgendwie das Gefühl hat, da wird jetzt ein Gesicht in die Kamera gehalten, weil der ist gerade erfolgreich und das hilft irgendwie. Nein, die haben alle ihre Rolle und ihre Funktion und die werden so inszeniert und da bordet das Kennen des Schauspielers auch nicht über, also über die Rolle, sondern das ist gegossen. Das ist einfach in Form gegossen und boah, also ganz, ganz großes Kino auf
1: Ja, es,
0: 82 Minuten.
1: genau, sie stehen halt wirklich alle im Dienste der Kunst, ne, und im Dienste der Geschichte, die hier erzählt wird. Und das ist absolut bemerkenswert und sehenswert. Definitiv einer der großen Kandidaten für ja, sicherlich auch den Oscar, sicherlich auch für etliche europäische Filmpreise, deutsche Filmpreise. Ich denke mal, da werden wir noch eine Menge auch hören von diesem Film im Nachgang. In jedem Fall gewonnen hat er, wie gesagt, die Silberne Palme für die beste Regie in Cannes. Absolut verdient. Ja, Pawel Pawlikowskis Vaterland ist ab dieser Woche natürlich dann auch breit zu sehen. Neue Vision bringt ihn ins Kino, läuft bei uns in Leipzig in den Passagekinos, in der Kinobar Parker Frühling, in der Schauburg und im Regina-Palast. In Halle könnt ihr ihn sehen, im Lux-Kino und er läuft sogar im UCI. Also ja, da solltet ihr auf jeden Fall hingehen und euch das im Kino anschauen, denn das ist definitiv auch ein Film, der auf die

0: Einwand gehört.
1: Auf jeden Fall.
0: Ja. Also, Vaterland ab dieser Woche im Kino, unser Filmstart der Woche. Lieben Dank, Dennis. Und
1: sehr gerne.
0: Wir ziehen weiter und reisen weiter hier. Ciao.
1: Macht's gut. Ciao, ciao.

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1: Ja, machen wir doch direkt weiter, würde ich sagen. Now for Something Completely Different, ein Film, der vielleicht auch hohe Erwartungen mit sich gebracht hat, aber ob er sie erfüllen kann, ich weiß nicht. Flo hat ja eigentlich vorgehabt, sich den Horrorfilm der Woche anzuschauen, hat es leider nicht geschafft, aber ich bin froh, dass ich den Alex hier jetzt in der Leitung habe und wir reden können über Onslaught, so ist der internationale und auch hier in diesem Fall deutsche Titel, unseres Horrorfilms der Woche. Und das heißt natürlich...
2: Wer hat Angst? Ja, wer hat Angst?
3: Ja, wer hat Angst? Wir müssen sofort raus hier.
1: Das muss natürlich auch sein. Hallo Alexander, ich grüße dich.
4: Oh, hallo.
1: Hallo. Servus. Ja, jetzt bist du dann. Du wolltest eigentlich nicht. Du wolltest das eigentlich schon wieder vergessen, aber jetzt musst du halt doch ran. Schön, dass du
4: Nein.
1: da bist. Schön, dass du da bist und uns trotzdem noch berichten kannst hier über Onslaught. Erzähl uns, was ist denn das?
4: Ja, Onslaught ist jetzt erstmal, da muss ich sagen, ich habe die ersten beiden Teile nicht gesehen. Die hängen wohl so lose zusammen in einer Trilogie von Adam Wingard. Und zwar sind die ersten beiden Teile, das wirst du jetzt wahrscheinlich wieder, The Guest heißt der eine, richtig?
1: Den fand ich richtig gut, genau, richtig. Den habe ich tatsächlich auch gesehen. Hm?
4: Ja, und der andere, der Your Next, gibt es auf jeden Fall auch noch.
1: Ja.
4: Genau. Die hängen so mehr oder weniger, also gehören zu so einer Trilogie, jetzt eben Onslaught. Wenn ich das richtig verstanden habe, ist das aber eher so eine, also hängen die so zusammen wegen des Stils. Das ist jetzt keine Fortsetzungsgeschichte. Genau, Onslaught funktioniert auf jeden Fall. Ich hatte, wie gesagt, die anderen beiden nicht gesehen. Godzilla vs. Kong ist ja auch noch aus der Feder, beziehungsweise unter der Regie des gleichen.
1: Ja, aber der gehört nur definitiv nicht in die Reihe, oder doch?
4: Nee,
1: oder?
4: Der gehört nicht in die Reihe, nur zur Einordnung. Okay. Also er hat es auch schon mal am Blockbuster versucht.
1: Ja.
4: Das haben wir jetzt hier auf jeden Fall wieder nicht.
1: Der kommt aus dieser VHS-Reihen-Geschichte irgendwie, ne? Also diese kurzen Horror-Anthologien, diese Filme mit immer wieder teilweise guten und teilweise nicht so guten Episoden, die da zusammengepackt werden. Also hat sich da geübt in dieser VHS-Reihe und dann ja ziemlich erfolgreich wohl auch Filme gemacht, größere Filme gemacht und jetzt halt eben wieder zum Horror zurück.
4: Genau, also die ersten beiden bei Kritikern und Fans ja, glaube ich, auch ziemlich gut weggekommen. Ja, jetzt, ich habe auch nicht nur kritische Stimmen jetzt über Onslaught mitbekommen. Also mit mir im Kino waren auch Leute, die haben gesagt, die hatten die Zeit ihres Lebens, die hatten richtig Spaß mit diesem Film. Ja, mir ging es ein bisschen anders, aber erstmal vielleicht, worum geht's? Es geht um Supersoldaten, die... Drei Stück sind es nur. Das zeigt vielleicht auch, wie super sie sind, weil die Regierung da denkt, ja, drei werden wohl reichen. Die sind eigentlich schon im Krieg gefallen, sind auch wirklich die skrupellosesten Kriegsverbrecher, die man sich vorstellen kann. So werden die eben auch eingeführt. So, das ist jetzt kein, das ist jetzt nicht irgendwie die Story, die im Hintergrund ausgerollt wird. Und die werden dann eben von einem bösen Professor, der aussieht wie ein böser Professor, mit weißem Kittel und weißen Haaren und einem milchigen Auge. Deutscher ist er auch noch, mutmaßlich mit Nazi-Vergangenheit. Es bleibt vieles im Unklaren, dauert auch nur 92 Minuten der Film. Werden sie wieder hergerichtet, und zwar, dass sie schneller laufen können, dass sie im Dunkeln sehen können, dass sie ihre Muskeln so verhärten können, dass sie praktisch immun gegen Kugeln sind. Also, die können jetzt nicht fliegen oder sowas, aber sie sind schon, was menschliche Performance angeht, was man sich so vorstellen kann, sind sie so der Gipfel. Und gleichzeitig natürlich vollkommen geistlos auch, weil irgendwo muss man ja Abstriche machen. Ja, man sieht eben am Anfang auch, wie so ein Kopf dann nochmal geöffnet wird und da wird dann so ein bisschen rumgeschraubt dran. Und dann zeigen die drei erstmal, was sie können in einer gesicherten Testumgebung. Allerdings kommt es natürlich, wie es kommen muss, und die kommen raus aus dieser gesicherten Testumgebung und machen sich auf zum Onslaught, zum Angriff auf einen Trailerpark. Und da lebt dann die ehemalige Militärscharfschützin Celeste, Die wird nämlich gespielt von Adria Arjona. Die könnte bekannt sein aus der erfolgreichen Serie Andor, die Star Wars-Serie. Da war sie auch dabei. Und ja, sonst so ein MMA-Kämpfer, den man den man kennen könnte, wenn man sich dafür interessiert. Ansonsten sind es eher, würde ich sagen, ach so, unbekannte Drew Starkey, der ist auch noch vielleicht ein Name, den man gehört haben könnte. Also der Cast, ja, ist auf jeden Fall solide, ist auch gut gespielt. Celeste lebt eben in diesem Trailerpark. Überraschend kriegt sie ihre kleine Tochter abgeliefert, auch noch für das Wochenende, weil der Vater ist ein Geschäftsmann, der muss schnell weg und sagt, hier, nimm deine Tochter, du hast jetzt die Verantwortung dafür. Und dann muss sie sich zur Wehr setzen mit den begrenzten Mitteln, die sie da hat, gegen diese Supersoldaten. Ja, ich will nicht zu viel spoilern, weil offensichtlich manche Leute hatten Spaß, aber mein Eindruck von dem Film war wirklich, also ein Versatz aus allem, was man schon mal gesehen hat in diversen Filmen. Also allein diese Supersoldaten sind ja nun wirklich nicht das Originellste der Welt. Es gibt Szenen, die man wirklich auch eins zu eins einfach kopiert hat. Das macht irgendwie alles Spaß. Ja, da ist dieser deutsche Professor, der hört dann so zum Beispiel am Anfang den Song Rot und Schwarz, was Painted Black von den Rolling Stones dann eben auf Deutsch gesungen ist. Und das ist schon alles lustig und das ist alles irgendwie ein bisschen silly und das ist eben so trashig. Das soll es natürlich auch sein. Ach, aber es ist auch irgendwie so inkonsistent. Also diese Supersoldaten, die verlieren scheinbar ihr komplettes strategisches Verständnis, wenn sie in diesen Trailerpark kommen. Das nimmt dem Ganzen auch so ein bisschen Spannung, weil man kann eigentlich genau abzählen, wann was passiert. Es ist leider sehr uninspiriert. Es sieht ganz gut aus. Ja. Für 92 Minuten kann man sich da mal berieseln lassen, aber ich weiß nicht, vielleicht kannst du ja mal sagen, was The Guest oder so Your Next, wenn du den auch gesehen hast, was die vielleicht so gut gemacht hat. Vielleicht kann ich ja sagen, ob dann der doch daran anschließt.
1: Oh Gott, das ist so lange her. Also The Guest war 2014 und um diese Zeit ungefähr habe ich den auch gesehen, also vor 12 Jahren. Und The Guest hat mich vor allen Dingen begeistert durch Dan Stevens. Also Dan Stevens ist ja auch hier wieder mit dabei, ne? Irgendwie in einer kleineren Nebenrolle. Right?
4: Ja,
1: Und Dan Stevens
4: ja.
1: mag ich schon gerne, ne? Das ist ja alleine schon aus Downton Abbey, damals noch als Matthew Crawley, hat ja dann den Absprung geschafft und durchaus auch größere Sachen wie Die Schöne und
4: Okay.
1: das Biest gemacht, wo er dann ja die Hauptrolle gespielt hatte. Aber wie großartig perfide irgendwie er hier agierte, und sich so ein bisschen als Antagonist eigentlich eben in diese Geschichte hinein schleicht, als ja, sehr aalglatter, sympathischer, charmanter Typ, der dann eben den Boden aufreißt. Das war hier wirklich, fand ich, sehr, sehr beeindruckend in jedem Fall. Also das fand ich schauspielerisch schon sehr stark und auch von der Inszenierung her sehr, sehr dicht in jedem Fall. Aber ansonsten, Your Next, oh Gott, das ist, glaube ich, den hab ich schon ein bisschen vergessen, in jedem Fall. Immerhin hat er ja wieder gemeinsam eben auch mit Simon Barrett das Drehbuch geschrieben, ne? Das war ja auch schon immer sein Wegbegleiter jetzt in der Vergangenheit. Aber ob ich jetzt mit Onslaught warm werde, weiß ich auch nicht.
4: Okay. Ja, klar, okay. Ach so, jetzt hier die Figuren, wie gesagt, die sind schon gut gespielt. Also die Hauptdarsteller, das ist Dan Stevens, okay, klar, den erkennt man natürlich gar nicht, weil er dann so Halbglatze hat und ganz weiße Haare und das milchige Auge. Er spielt eben diesen deutschen Professor. Das ist alles lustig. Vielleicht habe ich mich nicht genug darauf eingelassen, wie blöd das alles auch sein soll. Ja, das ist vielleicht ist es fast schon eine Parodie, weil das sieht schon, also wie gesagt, das ist schon die Effekte und sowas, das funktioniert schon alles. Ich hatte nur das Gefühl, ja, aber ich weiß doch genau, was jetzt als nächstes passiert und das passiert dann leider auch. Aber wenn man halt wirklich gar keinen Bock auf Überraschungen hat, sondern sich denkt, komm, jetzt gucke ich mir doch nochmal so drei Supersoldaten an, die wirklich sehr, sehr groß und sehr, sehr böse sind und sehr böse Spitznamen wie Butcher haben. Ja, dann go for it auf jeden Fall. Ich schätze vor allem, wenn man die ersten beiden aus dieser Reihe mochte, wenn man sich da irgendwie, wenn die einem Entertainment-Faktor gegeben haben, dann der ist hier nicht ganz verloren. Es ist nur wirklich, ja. Mehr ist es dann leider auch nicht. Seichte Unterhaltung mit milden Schockeffekten auch. Den jetzt hier als Horrorfilm der Woche zu verkaufen, ich würde sagen, milde Schockeffekte. Also es ist jetzt auch kein großes Gore-Fest oder Slasher-Fest oder sowas. Ein bisschen Rumgeballer.
1: Das ist ja durchaus was mich eher anspricht, muss ich sagen. Also der Flo ist ja eher so der Gorehead oder Gorehound, aber ich bin ja wirklich eigentlich eher einer, der sich lieber gruselt im Kino, als jetzt irgendwie den absoluten Terror zu haben. Und was mich hier auf jeden Fall auch reizt, weil man sollte vielleicht das Ganze, wenn ich das hier so richtig lese, als Ode eben auch an die 80er Jahre Actionfilme sehen. Ja.
4: Klar, das ist also natürlich mit so einem Nazi-Professor auf Ernst zu kommen im Jahr 2026, der wirklich so nach Nazi-Professor aussieht, das ist natürlich auch ein bisschen, also Doktor, der da so rumschraubt an den Gehirn, das ist natürlich nicht ernst zu nehmen, das verstehe ich ja auch. Aber trotzdem, der Film macht da nichts, für mich hat er keinen Twist, so, wo ich mir denke, so, ah krass, ja okay, jetzt habe ich alles gesehen, was ich in den 80ern hatte und das fügt er jetzt noch hinzu. Er fügt es nicht hinzu. Du kannst natürlich voll die Nostalgie-Schiene reiten, und dann geht das bestimmt auch gut. Aber ich meine, wenn du einem Publikum heute so einen 80er-Jahre-Action-Knaller zeigst, dann würdest du auch sagen, ja, Gan habe ich doch schon mal gesehen. Und ja, für mich hat er sich leider dann doch so angefühlt.
1: Ja, aber also, ne, vielleicht funktioniert er auch einfach so dann über die Nostalgieschiene. Also ne, nach deiner jetzt doch eher negativen Kritik bin ich doch ziemlich interessiert, muss ich sagen. Wenn ich alleine schon diese Playlist lese, ja, hier Glory, Glory, Halleluja von Udo Jürgens. Wir haben außerdem den von dir schon bereits erwähnten Rot und Schwarz von Karel Gott, den wir natürlich auch jetzt gleich hören werden. Wir haben Robert Girl mit Gedankenlesen. Wir haben Frank Schöbel mit Wie ein Stern auf diesem Soundtrack. Neben eben Steely Dan und Chad Pyle, also und Godflesh. I'm intrigued, I would say.
4: Ja, ich hab, wie gesagt, also das war alles auch echt witzig in der ersten halben Stunde. Hm. Ja, aber mir hat's gefehlt, ich erwarte vielleicht auch zu viel.
1: Ja, mal gucken, was Flo sagt, der in sich sicherlich noch nachholen wird. Aber deine Meinung nehmen wir auf jeden Fall jetzt erstmal mit hier. Lieben Dank. Onslaught ist ab dieser Woche in den Multiplex-Kinos zu sehen, vornehmlich. Und das bedeutet im Klartext, er läuft hier in Leipzig im Cinestar, der läuft im Regina und in Halle im UCI. Ich glaube, das war es dann auch tatsächlich schon. Onslaught, unser Horrorfilm der Woche, alleine schon, weil es keine Konkurrenz gibt in dieser Woche. Und wir hören natürlich jetzt hier die Coverversion von Karel Gott. Die haben Painted Black von den Rolling Stones gecovert. Also er hat es gecovert mit Rot und Schwarz. Und damit schicken wir dich nach Hause. Vielen Dank, lieber Alex. Bis bald.
4: Sehr gerne.
1: Ciao, ciao.

0: Karel Gott mit Rot und Schwarz, die Coverversion von Painted Black aus dem Film Onslaught, unserem Horrorfilm der Woche.
1: Oh, wie ich sehe, zwei charmante Flaneure der Unterwelt. Sicher wünschen sie eine Auskunft. Mit meinen Kunden hier, den Wabonkören des Alltags, die sich das Aussehen echter Abenteurer erschwindeln. Verhielte sich wie mit den Wiener Schnitzeln, deren heutiges Armenhemd, ich meine die Panier aus Ei und Bröseln, ein schwacher Abglanz jener Zeit ist, als das Wiener Schnitzel noch mit echtem Gold paniert wurde.
0: Ja, ja, hier ein kleiner Ausschnitt aus Orlando. Aber nun zu etwas ganz anderem. Und zwar kommen wir zu einem wirklich sehr gelungenen Film, der 2024 in die Kinos kam und dort wohl unter Wert lief. Ich kriege das halt immer nur irgendwie so ein bisschen am Rande mit eigentlich, wenn die Filme dann auch irgendwie nicht so ihr Publikum finden bei uns in Deutschland. Weil wir schauen sie ja trotzdem, wir besprechen sie ja trotzdem und dann halt meistens auch eben zum Kinostart. Aber bei Was ist schon normal, war das wohl irgendwie der Fall. Artus ist ein französischer Comedian, der hier die Regie geführt hatte, das Drehbuch geschrieben hat und auch mitgespielt hatte. Eine schöne Ensemble-Komödie um eine Gruppe von Menschen mit Behinderung, die in eine Freizeit fahren und an Bord sind Sohn und Vater, die gerade eine Bank überfallen haben. Und so reisen die dann halt eben dort mit, um unterzutauchen, aber freunden sich halt eben auch mit ihnen an. Und das fand ich sehr schön und prätentiös, auf jeden Fall erzählt, herzerwärmend und nicht zu albern. Und sehr schön. Was ist schon normal? 2024 und jetzt das Remake. Ab dieser Woche im Kino. Der Film Das gewisse Etwas und Aki hat ihn sich angeschaut.
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3: Hallo ihr Lieben, hier ist die Aki und ich habe Das gewisse Etwas geschaut. Der Film ist neu jetzt in die Kinos gekommen und ist eine warmherzige Komödie vom Regisseur Marc Rotemond in den Hauptrollen. Da sehen wir jetzt zum Beispiel Max von der Gröhm als Alex, Florian Lukas als sein Vater Carlo und unterstützt werden sie unter anderem von Marla Emde, Jasmin Schmiers und einer ganzen Reihe von Schauspielerinnen und Schauspielern mit Beeinträchtigung. Die Geschichte beginnt allerdings ziemlich kriminell. Alex und sein Vater Carlo haben nach einem Juwelenraub die Polizei im Nacken und müssen irgendwie untertauchen. Da ist es natürlich praktisch, dass das Haus Flieder e.V. mit seinen Bewohnern eine Sommerreise plant. Und da geben sich die beiden einfach als Otto und sein Pfleger aus und tauchen bei der Reisegruppe unter. Was zunächst nach so einem ziemlich perfekten Versteck aussieht, ist doch ein bisschen komplizierter, denn die beiden Ganoven müssen plötzlich so tun, als würden sie zur Gruppe gehören. Und während Alex jetzt noch mit ein paar Mimiken und Gestiken versucht eben seine Tarnung aufrecht zu erhalten, entwickelt er dann auch noch ein paar kleine Gefühle für die Betreuerin der Gruppe, die Polly. Und aus dem ziemlich egoistischen Plan, sich vor der Polizei zu verstecken, entwickelt sich deshalb nach und nach eine Reise, die die beiden dann auch irgendwie verändert. Denn auch Vater und Sohn haben untereinander so ein paar kleine Problemchen, die da noch nicht ganz aufgearbeitet sind und die könnten innerhalb der Reise vielleicht auch aufgearbeitet werden. Ja, und natürlich wird es noch zu den ein oder anderen Problemen kommen und aus Tarnung wird dann wahrscheinlich auch der ein oder andere Gruppenzusammenhalt. Der Film verbindet eben deshalb eine klassische Gaunerkomödie mit sehr viel Herz. Es geht um Freundschaft, Zusammenhalt und vor allem um die Frage, wer eigentlich entscheidet, was bei uns normal ist. Das klingt jetzt alles irgendwie für den ein oder anderen Kinobesucher sehr nach einer französischen Komödie, die auch erst vor kurzem im Kino gestartet ist. Un petit tremplus, das auf Deutsch sinngemäß ein kleines Extra oder das gewisse Etwas bedeutet. Das französische Original wurde von dem französischen Komiker Artus inszeniert, der gleichzeitig eine der Hauptrollen spielte. Auch dort geht es um einen Vater und einen Sohn, die nach einem Überfall in einer Feriengruppe für Menschen mit Behinderung untertauchen. Die Grundgeschichte des deutschen Films folgt dem französischen Original ziemlich eng. Gauner auf der Flucht, eine Reisegruppe, falsche Identität und ausgerechnet die Menschen, die zunächst nur dann so eine Tarnung sein sollen, werden zu den wichtigsten Personen ihres Lebens. Der einzige Unterschied der beiden Filme, der deutsche ist jetzt fürs deutsche Publikum einfach angepasst worden und neu inszeniert worden. Und Un Petit Trou en Bleu war, das sei gesagt, einer der erfolgreichsten Filme in den letzten 10 Jahren in Frankreich, hatte innerhalb kürzester Zeit 1 bis dann später sogar 10 Millionen Besucher und es war ein Erstlingswerk und ist total durch die Decke gegangen und die Story, die überzeugt einfach. Also ich kannte den Originalfilm leider noch nicht, hat mir aber auch schon eine Freundin von erzählt, dass sehr, sehr lustig ist. Und na gut, jetzt kam halt die deutsche Version und dann habe ich die mir zuerst angeschaut. Ich werde auch nochmal die französische wahrscheinlich schauen, weil die Story einfach recht niedlich gemacht ist. Also man hat sich gut unterhalten gefühlt. Es sind einfach keine Menschen, die jetzt hier vorgeführt werden oder so. Es sind einfach Menschen mit ihren eigenen Bedürfnissen, Wünschen und Träumen. Und das bringt der Film hervorragend rüber. Da hat jeder seine eigene Personality. Und es sind auch nicht alles Schauspieler und Schauspieler, die die Menschen mit Behinderung spielen. Wir haben hier Leute, die nicht aus der Schauspielwelt kommen und einfach für den Film gecastet worden und das große Schauspielensemble einfach ergänzen. Und genau das führt in Frankreich zu einem großen Erfolg. Und auch das in diesem Falle macht den Film so besonders. Regie führt, wie eingängig erwähnt, Marc Rotemund. Der ist bekannt aus Sophie Scholl, Die letzten Tage. Und damit nimmt sich ein deutscher Regisseur auch mal einfach, der sonst für ernsthafte und historische Stoffe bekannt ist, einen ausgesprochen leichten und emotionalen Film vor. Und das macht er gut. Im Drehbuch stammt von Murmel Clausen, der unter anderem auch bekannt ist für Der Schuh des Manitou, Vaterfreuden und Der Nanny. Gedreht wurde hier im Herbst des vergangenen Jahres, unter anderem im Oberammergau und in München und Umgebung. Und auch hier muss ich sagen, die Umgebung hat mir ein bisschen kleine Urlaubsvibes rübergespielt. Und das ist für jetzt nochmal die letzten Sommertage ein richtig schöner Film in schöner Umgebung mit sehr viel Herz. Ich für meinen Teil habe mich in 100 Minuten gut amüsiert gefühlt. Es war eine schöne Umgebung, es waren tolle Schauspieler, es war ein toller Einblick auch in die Welt von Menschen mit dem gewissen Etwas. Und wenn euch sowas anspricht und wenn euch auch vielleicht der französische Film gefallen hat, dann seid ihr hier, denke ich, richtig aufgehoben und solltet definitiv das Kino aufsuchen. Ich wünsche euch im Kino viel Spaß und grüße euch ganz herzlich, sowie meine lieben Kollegen im Studio. Bis bald und denkt immer dran, wir haben alle das gewisse Etwas.
0: Danke, lieber Aki, aber ich weiß nicht, also wenn ich das französische Original gesehen habe, ob ich den jetzt dann tatsächlich nochmal in der deutschen Fassung brauche. Aber das ist ja in letzter Zeit ziemlich üblich. Sönke Wortmann macht das ja auch regelmäßig, der Vorname, der Nachname, alles weiß ich. Ne? Oder auch andere Dinge sind quasi hier regelmäßig halt irgendwie als Remake in den deutschen Kinos zu sehen. Warum auch nicht? Die Franzosen machen ja einfach gute Filme und viele davon. Und wenn sie dann ihr Publikum nochmal auf eine andere Art und Weise und auf einer anderen Ebene finden, dann ist es doch begrüßenswert. Zumal Aki Spaß hatte bei Das gewisse Etwas, der ab dieser Woche zu sehen ist, in den Passage Kinos, im CineStar, im Regina, im Cineplex, in der Schauburg und im Cinemax, Prisma und UCI in Halle. Und ja, deswegen also breit gestartet und ihr kommt eh nicht dran vorbei. Ich habe so viel Spaß irgendwie an dem Soundtrack von Onslaught gefunden, dass ich das jetzt hier ein bisschen zelebrieren würde. Wir hören Robot Girl und Duff mit Gedanken lesen.

0: Duff und Robert Girl mit Gedanken lesen aus dem Soundtrack zu Onslaught.
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0: Ja, wer ist denn da?
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0: Die Jasmin ist da und hat uns was eingesprochen und zugeschickt hier zu dem Film Diamantini. Nee. Diamanti heißt der Film. Entschuldigung. Und es ist ein türkischer Film, der ab dieser Woche in den Kinos läuft. Und hier also Jasmin, bitteschön.
3: Diamanti von Ferzan Özpetek sollte eigentlich genau die Art Film sein, die ich sehen möchte. Es spielt im Italien, genauer gesagt Rom, der 1970er Jahre. Und es geht um ein Kostümdepartement, das für einen Film, ja, so einen Historienfilm, dort Kostüme herstellt und die Schicksale der Frauen, es ist ein hauptsächlich mit Frauen besetztes Department, dort verfolgt. Da kriegen wir eben Episoden aus dem Leben von diesen Designerinnen und Schneiderinnen, zwei Schwestern, die eine etwas angespannte Beziehung haben, führen das Ganze. Es gibt dann da verschiedene, die dort ja, gerade einsteigen in die Arbeit als Schneiderin mit dem Ziel zu designen oder eine, die sich häuslicher Gewalt ausgesetzt sieht und ja, das Ganze will ein sehr feministischer Film sein, leider einer, den der Regisseur extrem zur Selbstdarstellung nutzt. Es gibt neben dem 70er-Jahre-Ding auch eine Rahmenhandlung, wo er ja, Schauspielerinnen versammelt und ihnen das Skript präsentiert und die Idee, diesen Film zu machen und dass es halt von ihm ausgeht. Und dann endet der Film damit, wie er durch das Set geht und irgendwie zu allen Figuren nochmal guckt und so eine Anerkennung erfährt. Also es wird gerahmt, nur damit uns bewusst wird, ja, hier hat ein Mann einen feministischen Film probiert und das war ihm ganz wichtig, dass wir uns dessen bewusst sind, dass er ja eigentlich auch eine der Hauptfiguren ist als Regisseur und das Genie. Und das ist eine Unsicherheit, die das natürlich ausstrahlt, die sich über den Film legt und uns ja der männlichen Perspektive darauf nochmal deutlich bewusster macht. Und ja, es ist ein Film, der dadurch schwächer wird und es ist insgesamt auch ein Film, der seinen Ton nicht gut trifft. Da werden sehr verstörende Szenen von häuslicher Gewalt oder minutenlanges herabwürdigendes Anschreien auch einfach mal in so eine sonst eher seichte Handlung eingebunden. Also Slice of Life wird durch traumatisierende Bilder durchbrochen, die zwar teilweise ein bisschen aufgelöst werden, aber gesehen hat man sie eben trotzdem als stimmungsverderbendes Ding. Dann werden halt auch immer wieder irgendwelche Ismen am Rande geäußert, sei es Dickenfeindlichkeit, sei es ja, Klassismus. Das ist irgendwie da auf eine Art mit drin und schwebt mit und wird nicht eingeordnet. Und ja, bestimmt spiegelt es irgendwo den Zeitgeist der 70er wieder. Kann sein, mag sein, aber es macht den Film jetzt einfach nicht besser und ist wird so eine Solidarität suggeriert zwischen den Frauen, aber das Ganze, was halt passiert, dieser stressigen Arbeit und wie sie miteinander reden und gerade wie halt Hierarchie benutzt wird, führt das teilweise etwas ad absurdum oder lässt es ja mit einem schalen Beigeschmack zurück. Vielleicht bin ich da auch anderes gewohnt oder erwarte anderes von einer positiven Arbeitsumgebung. Es kam mir auf jeden Fall nicht wie eine vor, sondern eben wie eine super hierarchische, sehr unfreundliche, die eben die Figuren auch nicht gut darstellen lässt. Dazu kommt, dass einige der Figuren ständig ihre männlichen Angestellten, die da als Komparserie oder ja, Kräfte, die irgendwas rumtragen oder liefern, anwesend sind, sexualisieren. Das ist so ein bisschen ein, wir kehren den Male Gaze um und unsere Figuren sind super anzüglich gegenüber diesen Männern, die da jetzt in den Raum kommen müssen und keine Ahnung, wahrscheinlich auch nichts gewollt haben von diesen Frauen und jetzt da mit so einer Arbeitsplatz-Belästigungssituation konfrontiert sind, wenn wir ganz ehrlich sein wollen. Das bleibt auch unkommentiert oder zumindest unkritisiert, sondern passiert einfach in dem Film. Also seltsames Verständnis von Feminismus und ein Regisseur, der sich in den Mittelpunkt stellt in dem Film, wo es um Frauen gehen soll und so mit seinem Thema und seinen Darstellerinnen das Rampenlicht raubt. Keine gute Kombination. Die Kostüme sind schön, das 70er-Jahre-Setting gelingt, also schöne Ausstattung, schönes Dekor, was ja jetzt angemessen ist im Film über Ausstattung und Kostüm, da darf man ja eigentlich nicht in diesem Punkt versagen, deswegen ist der erfüllt, aber ich kann es weder für Leute empfehlen, die ein feministisches Historiendrama mit Inhalt in Anspruch sehen wollen, noch Leute, die einen seichten italienischen Sommerfilm schauen wollten und dann bleibt halt nicht mehr viel übrig. Also bei den vielen Filmen diese Woche, das ist einer, den man sich auch sparen kann, wenn es jetzt nicht irgendwie euch ein Anliegen ist, außerhalb der Review angesprochenen Punkte diesen Film zu sehen.
0: Mensch, was ist denn das hier? Warum müssen denn Regisseure, vor allen Dingen Regisseure, manchmal auch Regisseurinnen in letzter Zeit immer sich selbst irgendwie so in den Mittelpunkt stellen, ihre Inszenierung? Warum vertrauen die nicht einfach auf ihre Geschichte und ihre Inszenierung? Das hatten wir ja schon bei Dao, das war schon sehr, sehr unangenehm, wirklich. Schade. Diamanti ab dieser Woche zu sehen im Luru-Kino. Danke, liebe Jasmin. Ja, Hollywood-Filme über Kampfsport dienen ja meist als Showcase für manchmal doch meistens eher überwiegend männliche Schauspieler, die dann zeigen sollen, wie weit sie vor allen Dingen physisch bereit sind zu gehen für eine Rolle oder einen Oscar. Zuletzt war zum Beispiel Dwayne Johnson in Smashing Machine zu sehen oder Orlando Bloom in The Cut, der ist bei uns auf DVD und Blu-ray erschienen. Und die Blaupause ist dabei immer dieselbe. Der oft auf wahren Biografien basierende Plot bewegt sich an den einzelnen Stationen einer Karriere vom Underdog ins Rampenlicht. Natürlich Abstieg, Drogen und der Kampf zurück auf die große Bühne sind auch immer mit dabei, werden emotional und optional eingestreut. Und das ist auch bei Christie nicht anders. Der hat bei uns den Titel That's Why the Lady is a Champ erhalten. Also darunter kommt er jetzt in die Kinos von David Michaud inszeniert. That's Why the Lady is a Champ ist halt auch so eine Headline quasi, die über Christie geschrieben wird. Denn der Film basiert natürlich auch auf wahren Begebenheiten, nämlich auf Erinnerungen, niedergeschrieben in der Autobiografie Fighting for Survival von Christie Martin. Christie Martin ist in den 90er Jahren eine der erfolgreichsten Profiboxerinnen der Vereinigten Staaten geworden, hat sich hochgekämpft. Aber das ist nicht das eigentlich Bemerkenswerte an ihrer Geschichte, denn in ihrem Buch beschreibt sie vor allen Dingen die gewalttätige Ehe mit ihrem Manager Jim Martin. Und sie beschreibt auch ihr Coming Out und die Diskriminierung von Homosexualität im Boxsport. Regisseur David Michaud, der unter anderem War Machine gemacht hatte und da schon so ein bisschen in dem Genre unterwegs war, rückt eben diese Themen in den Mittelpunkt seines Biopics. Das ist wirklich auch gut, finde ich. Hier wird also erzählt, eben wie sie sich verliebt. Ihre langjährige Partnerin kommt auch immer wieder vor, aber sie kann nicht so richtig zu ihr stehen. Eben auch in einer Zeit, in der von ihr erwartet wird und einer Umgebung, in der von ihr erwartet wird, dass sie halt eben auch den amerikanischen Familientraum irgendwie vorlebt und die glückliche Ehe und dann noch mit ihrem Manager und das ist doch alles ganz toll und das ist halt wirklich ein Arschloch. Meine Fresse, ist das ein Arschloch. Also dieser erfolgreiche Trainer Jim Martin, der wirklich so ein bisschen ihr Ticket aus dem sehr rigiden, engen Elternhaus auch zu sein scheint, gibt sich wirklich von Anfang an als Arschloch und missachtet sie und erst als er dann das große Geld riecht, ist er wirklich interessiert an ihr und schlägt auch diese Zweckehe vor. Aber es ändert sich auch über die Jahre hinweg wirklich nicht. Also sowohl als Manager als auch als Ehemann ist er halt wirklich, wirklich, wirklich unerträglich. Und es macht es so ein bisschen schwierig, finde ich, nachzuvollziehen, warum Christy nicht früher das Weite gesucht hat. Klar ist das Ganze natürlich auch irgendwo eine Chronik von häuslicher Gewalt und dieser Angst aus dieser auszubrechen, wirklich auch wirklich rauszukommen. Das haben wir ja schon vielfach auch irgendwo in anderen Geschichten erlebt. Jetzt zuletzt beispielsweise sehr, sehr beeindruckend in dem Dokumentarfilm Fassaden von Alina Siranek. Und das ist auch hier das Thema in jedem Fall. Diese häusliche Gewalt, diese gewalttätige Beziehung, in der sie dort halt lebt. Aber es zieht sich dann halt doch irgendwie über 2 Stunden und mehr, bis sie dann wirklich tatsächlich den Mut auch findet, sich da rauszubegeben und frei zu schwimmen. Das ist alles ganz toll gespielt. Sydney Sweeney muss man hier an dieser Stelle natürlich hervorheben, aus Euphoria unter anderem der Serie und vielen anderen Filmen jetzt auch zuletzt gesehen, zu sehen gewesen. Und dass sie halt hier wirklich auch ans Äußerste geht für diese Rolle. Toll gespielte und toll wirklich auch inszenierte Kampfsequenzen. Das ist schon alles sehr gut. Und auch Ben Foster ist klasse. Wirklich furchteinflößend als Witzfigur auf der einen Seite, aber als wirklich auch Arschloch, gewalttätiges Arschloch. Ben Foster, also auch hier wieder sehenswert. Der ist ja sowieso immer als Charakterdarsteller herausragend. Ich finde halt nur, die Inszenierung ist insgesamt dann mir doch ein bisschen zu konventionell gewesen. Und deswegen That's Why the Lady is a Champ. Nur eine bedingte Empfehlung. Läuft ab dieser Woche im Luro-Kino, in der Spinnerei, im Cineplex und im Regina-Palast. Ja, und dann hat sich die Aki einen schönen Animationsfilm angeschaut und der, ja, bringt uns 2 bekannte Figuren wieder auf die Leinwand, nämlich Arnie und Barney.
4: Arnie und Barney retten das Wasser, ein Film aus dem Universum von der Biene Maya, der jetzt zu uns ins Kino kommt und ein spannendes und humorvolles Abenteuer für die ganze Familie ist. Also schon klar, eher mehr für kleine Kinder, aber auch Mama und Papa haben, denke ich, viel Spaß bei dem Film von den ganzen Referenzen, die da gemacht werden. Aber zunächst erstmal zur Story. Der Film beginnt mit einer richtig krassen Action-Sequenz, fand ich. Es hat mich sehr an Tron Ars vom letzten Jahr erinnert mit den ganzen Effekten. Das klingt jetzt ein bisschen krasser, als es tatsächlich war, aber so von der Machart war es schon sehr angelehnt an Tron Ars, muss ich sagen. Genau. Ja, man merkt ganz schnell, Barney und Arnie leben ein bisschen in ihrer eigenen Fantasiewelt und wären auch gern mehr ein bisschen Superhelden. Das stößt ein bisschen bei ihren Teamkollegen von der Ameisentruppe auf. Die werden schon als ein bisschen dusselig abgetan. Und das sind die beiden auch irgendwie ein bisschen, aber schon irgendwo liebenswürdig. Und das andere Problem ist einfach, dass die Klatschmohnwiese so langsam austrocknet und ja, Wasser knapp wird. Und jetzt müssen ausgerechnet die beiden dafür sorgen, dass es wieder zu Wasser kommt. Und die kommen da so einer ganz schön krassen Verschwörung auf die Schliche und werden dann auch noch von einer Mücke und ihrem süßen Sidekick, einem Bärtierchen, unterstützt und sind dann Los Cuatros Locos, das Team, das eben eine illegale Wasserverschwörung aufdeckt. Also total schräge Story. Es ist in allen Actionsequenzen sehr, sehr kindgerecht ausgelegt und der Film ist schon eher was für die Kleinen. Also es ist wirklich so ab, na gut, ich kann das schlecht einschätzen, weil ich keine Kinder habe, aber schon 4, 5, 6, 7 Jahre ist das schon, denke ich, verständlich. Es sind sehr einfache Jokes, sehr viel Slapstick wie Stan und Laurel. Das ist alles schon sehr ulkig gemacht und man kann der Story super einfach folgen. Man fühlt sich aber auch als Erwachsener durch die vielen Referenzen zu Film und Popkultur schon irgendwie ein bisschen abgeholt. Also man kann auch als Erwachsener bei dem Film, so wie ich, eine unterhaltsame und gute Zeit haben und sich manchmal so denken, was ist denn hier schon wieder los? Es ist harmlos, es macht Spaß für 70 Minuten und da ist man eigentlich ganz gut aufgehoben. Was mir wirklich besonders gefallen hat, waren die Referenzen zu Film und Fernsehen und die Story an sich, dass eben so eine Wasserknappheit für die Tierwelt und Pflanzenwelt eine starke Bedrohung ist und existenzbedrohend ist und dass in dem Falle jetzt der Verursacher jetzt nicht zwingend der Mensch war. Problem besteht, Problem wird angegangen und mit viel Freunde Freundin und viel Bereitschaft eben gelöst. Sehr schön erzählt, sehr kindgerecht, gute Witze und hätte für mein Dafürhalten eigentlich schon Anfang des Sommers gezeigt werden müssen, um einfach mal noch deutlich zu machen, was Wasserknappheit eben für die Natur bedeutet. Ja, und wie erwähnt, spielt das in der Welt der Biene Maya und nach den drei Filmen Biene Maya, der Kinofilm, die Honigspiele und das Geheime Königreich haben jetzt endlich mal die Nebenfiguren, die sonst immer für den komischen Teil der Geschichte sorgten, jetzt ihren eigenen großen Auftritt. Und das Interessante daran ist, man muss die Biene Maya Filme jetzt gar nicht kennen, um Arnie und Barney zu verstehen. Der neue Film funktioniert als eigenständiges Abenteuer. Trotzdem fühlt er sich wie ein Ausflug in eine bereits bekannte Welt an. Die Klatschmohnwiese und die verschiedenen Insekten erinnern einfach an das bekannte Universum, das uns schon seit unserer Kindheit begleitet. Ein bisschen negativ ist mir aufgefallen die Synchronisation der Bösewichte. Wir haben hier einmal einen italienisch Akzent habenden Bösewicht in Sekterich und eine französische Stechmücke, die böse klingt, weil sie Französisch spricht. Naja, ich weiß nicht, muss jetzt nicht sein für mich, dass man da die jetzt mit so stereotypischen Akzenten da belegen muss, aber scheint wieder en vogue zu sein, keine Ahnung. Musste jetzt nicht sein, kann man am Ende vielleicht des Films nochmal mit dem Kind aufarbeiten. Außerdem haben wir im Synchronisation-Ensemble Tim Oliver Schulz, der ist ja recht bekannt aus Club der Roten Bänder und unterstützt wird er von Lukas BS und Kauta. Das sind beide TikTokerInnen und mir nicht bekannt, aber ich denke für so ein Publikum im jüngeren Alter vielleicht doch irgendwie nochmal ein extra Punkt, sich den Film anschauen zu wollen, weil eben da die Idole synchronisieren. Genau, das war's jetzt meinerseits zu Barney und Arnie. Nee, Arnie und Barney retten das Wasser und ich wünsche euch ganz viel Spaß mit euren Kids im Kino oder ihr sagt, Mensch, das klingt aber so interessant, gucke ich mir auch als erwachsene Person an. Also ich hatte Spaß, war unterhalten und würde sagen, es ist eher was für Kinder.
0: Mhm. Und das läuft auch wirklich überall natürlich für die Kinder, sowohl in den Multiplex-Kinos als auch zum Beispiel im Passage-Kino. Arnie und Barney retten das Wasser. Empfehlung von Aki. Ja, und dann hätten wir schließlich noch einen Film, der in dieser Woche in Leipzig nachstartet, den ich gesehen habe vor einiger Zeit. Und zwar ist es ein Dokumentarfilm. To My Sisters heißt er, von Faik Falak. Und Faik Falak ist ein kurdisch-deutscher Filmemacher, der sich hier solidarisiert hat mit seinen Schwestern, mit eben jenen Frauen, die kämpfen in der YPG. Und der YPJ vielmehr. Die YPG ist nämlich die für Männer und die YPJ ist die von Frauen gegründete Miliz, die eben in Norden Syriens kämpft und Gefangenschaft, Missbrauch, Vertreibung und Mord, das sind halt eben die Geschichten, die man hier immer wieder bekommt und erzählt bekommt, der alltägliche Horror im Norden Syriens. Schrifttafeln erklären am Anfang die Hintergründe, die Chronik der Gewaltherrschaft der ISIS, die im ganzen Land den islamischen Staat ausruft, das Volk unterdrückt und abschlachtet. Nur im Norden stoßen sie auf Widerstand. Hier haben sich kurdische Gruppen gebildet, um die Städte und Dörfer zu verteidigen. Eben zunächst die YPG und jetzt die YPJ, eine Gemeinschaft von vor allem jungen Frauen, die zur Waffe greifen, weil sie zu viele ihrer Freunde und Familienmitglieder haben sterben sehen. Der kurdisch-deutsche Filmemacher Faik Falak drehte mit seinem Team inmitten dieser Gemeinschaft und folgt den Frauen an die Front, blickt in die Lager, wo er auch auf eine Deutsche trifft, die mit ihren Kindern aus der Gefangenschaft geflohen ist, der ISIS. Das alles ist ungefiltert, embedded, würde man schon fast sagen, deutlich geprägt von den Eindrücken. Das macht es ein bisschen zwiespältig, muss ich sagen. Also man ist hier wirklich so ein bisschen propagandamäßig die ganze Zeit mit dabei und kämpft den Kampf und hat eben aber auch eben nur diesen beschränkten Blick auf die Gesamtsituation. Der Film zeigt, was für ein wertvolles, aber auch fragiles Gut es ist, auf jeden Fall in Sicherheit zu leben, in der wir hier leben. Und das ist natürlich auch immer wieder ein großer Verdienst. auch zu zeigen, wie es anders geht und wie es anders sein kann und diese Freiheit auch zu schätzen zu lernen. Und das wird man auf jeden Fall, nachdem man To My Sisters gesehen hat, tun, denke ich mal. Der Film läuft ab dieser Woche in der Kinobar Prager Frühling und ist dort zu sehen morgen am 10.9. und dann am 13.9. nochmal in der Kinobar To My Sisters. Und dann gibt es einige Filme, die wir nicht gesehen haben in dieser Woche. Und da wäre zunächst einmal der Film Wer weiß schon, was sein Leben ist. Der läuft im Lux-Kino an in Halle. Lief auch ganz kurz mal einen Abend irgendwie in der Schaubühne Lindenfels. Im Mittelpunkt steht die Malerin Paula Modersohn-Becker, eine der bedeutendsten Künstlerinnen der Moderne. Der Film ist keine klassische Biografie und stattdessen verbindet er dokumentarische Elemente mit Spielszenen und stellt die Fragen nach künstlerischer Freiheit, Selbstbestimmung und der Bedeutung eines Lebens. Wer weiß schon, was ein Leben ist, im Lux-Kino ab dieser Woche. Where the Waves Took Her läuft im Luro-Kino und im Push-Kino am 12.09. dann auch nochmal um 18 Uhr mit dem Filmteam. Der Dokumentarfilm der Regisseurin Jana Stallein beschreibt die Situation von Frauen auf der Flucht über das Mittelmeer und stellt sie in den Mittelpunkt der Erzählung. Where the Waves Took Her läuft ab dieser Woche in den Kinos. Und dann haben wir auch noch einen weiteren Spielfilm, der sich auch an ein jüngeres Publikum richtet, lief auf der Berlinale auch im Generationenprogramm. Rabia, ein 10-jähriges pakistanisches Mädchen, steht hier im Mittelpunkt in Ghost School. Sie macht sich auf die Suche nach dem Grund, warum ihre einzige Schule im Dorf geschlossen ist. Eine Geistergeschichte mit einem Hauch von magischem Realismus, die Korruption aus der Perspektive eines Kindes untersucht. Kritiken waren eigentlich sehr gut. Ghost School läuft in den Passage-Kinos ab dieser Woche. Ja, und das waren sie, die Filmstarts in dieser Woche. Wir haben gleich das Filmriss Filmquiz für euch und da gibt es wieder einiges zu gewinnen. Unter anderem haben wir in dieser Woche auch einige DVDs und Blu-rays für euch. Der wirklich fantastische Astronaut Project Hail Mary. Muss ich nicht mehr viel zu sagen, glaube ich. Einer der erfolgreichsten Filme des Jahres im Kino. Hat dann bei Produktionskosten von rund 200 Millionen insgesamt ja gut 700 Millionen eingespielt. International der Film von Phil Lord und Chris Miller mit Ryan Gosling in der Hauptrolle. Große Empfehlung auch von unserer Seite. Wir waren alle ziemlich angetan. Project Hail Mary, der Astronaut nach dem Buch von Andy Weir. Ist also jetzt auch erschienen auf DVD und Blu-ray und zwar bei Playon. Und auch den gibt's zu gewinnen gleich. Wie so vieles mehr, Freikarten zu Das gewisse Etwas, That's Why the Lady is a Champ, Freikarten haben wir auch da. Wir haben zu Arnie und Barney Freikarten und die Haber-Spiele Hypnopower, Würfelkönig und Drop or Stop. Also da könnt ihr wunderbare Gesellschaftsspiele spielen mit euren Kleinen. Und zu Vaterland haben wir das Hörbuch Thomas Mann, ein Leben von Dr. Tilman Lahme, gelesen von Heiko Graul aus dem DTV-Verlag. Und das alles gibt es natürlich beim
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0: Letzte Woche gab es The Nice Guys und diese Woche das hier.
5: Altes Körper. Gümmel. <Gümmel. lacht> Zeig mal, hallo. Das ist gut, ich stehe.
6: Was ist mit dem Wagen?
5: Ja, die paar Abnehmer hier müssen mal weg und dann...
6: Was? Ich habe mal ganz kurz zugehört. Ich habe gut so, wie ich dir sage. Ich habe gesagt, schwarz, ja. Schwarz. Schwarz.
7: Aber der ist doch schwarz.
6: Nein. Nein, der ist. Nein! Schwarz, bin ich schwarz! Ich meinte ohne Rechnung schwarz, verstehst du?
7: Du hast gesagt, ob es auf schwarz geht.
6: Ja, schwarz. So, jetzt pass mal auf. Bis Montag um 12 Uhr, ja? Machst du aus dieser verkackten Leichenschaukel hier einen sündhaften Traum in Anthrazit-Mint. Wie wir das verabredet haben, ist das klaudig. Ich reiß dir die Eier, verstehst du das? Hallo, ja?
0: Ja, wenn ihr wisst, was das war, schickt uns eine Mail an folgende Adresse.
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0: Und wir sind damit raus.
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0: Verabschiedet sich bei euch. Geht raus, geht ins Kino, schaut euch Vaterland an und einen der anderen Filme vielleicht, die in dieser Woche laufen. Ihr wisst jetzt, was ihr gucken müsst. Wenn ihr es nicht mehr wisst oder nicht mitgekriegt habt, die ganze Sendung, dann findet ihr sie natürlich auch an diesem Wochenende. Dann ab sofort quasi bei filmriss-leipzig.de zum Download und in den RSS-Feed eures Vertrauens. Wir hören uns nächste Woche wieder. Und schon mal kleiner Vorgeschmack. Nächste Woche ist es dann auch nicht mehr weit. Dann kommt die Filmkunstmesse. Das wird auf jeden Fall fein. Da freue ich mich auf jeden Fall auch drauf. Da geht es dann vom 14. bis zum 20. ins Kino, beziehungsweise bis zum 18. Freitag. Ja, und dann ist ja auch schon wieder Filmquiz-Zeit am 23. September. Das erste Filmquiz in der Herbstsaison und das letzte Wort geben wir ihm.

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3: Hört uns denn jemand nun endlich?
4: Ja, hallo und herzlich willkommen zu dieser Mittagspause am 7.9.2026. Könnt ihr mich hören? Ich kann mich nicht hören.
5: Ich höre dich auch noch nicht.
4: Eigentlich bin ich an. Hört ihr euch?
6: Nein, ich glaube nicht.
4: Gut, dann spiele ich im Zweifel vielleicht erstmal. Warum kann man uns nicht hören? Okay, gut. Schön, dass ihr mich die ganze Zeit schon gehört habt und ich mich nicht. Schön, dass ihr mit dabei seid. Wir haben heute, ja, nach diesem aufregenden und dramatischen Wahlabend gestern, jede Menge Inhalt dazu mitgebracht. Die ganzen Kurznachrichten werden sich rund um das Thema Landtagswahl in Sachsen-Anhalt drehen. Ich habe euch Musik mitgebracht, die am Samstag auf der Demo in Magdeburg gespielt wurde. Da sind ganz viele Live-Acts gewesen und ganz viele Künstler, die dafür aufgetreten sind. Und ich habe gedacht, wir spielen einfach nach und nach davon. Wir haben eben gebruncht, um uns alle ein bisschen auf andere Gedanken zu bringen. Ich bin heute da, ich bin Paulina und ich bin heute damit.
6: Ich bin Lilith, ich mache gerade Praktikum bei Radio Blau.
5: Und ich bin Mo. Hallo, guten Morgen und guten Mittag. Wir haben vorhin auch schon ein bisschen drüber gesprochen, wie es uns geht nach den Landtagswahlen. Und Lilith, du hast ein bisschen berichtet, ne? Magst du noch mal erzählen, wie geht's dir?
6: Ja, genau. Ich wohne in Halle und ich habe ehrlich gesagt gestern ganz schön mich erschreckt, als es dann doch auf einmal so nah, also so Realität geworden ist, dass, ja, dass die AfD so viele Prozente geholt hat und ja, das Wahlprogramm der AfD auch für mich vor allem als queere Person, aber auch als Frau einfach auch bedeuten wird, wahrscheinlich, dass sich vieles ändern wird in der Politik in Sachsen-Anhalt und ich auch wirklich Angst bekommen habe um meine Freiheit und auch um meine Mitmenschen, die alle davon beeinflusst sein werden.
5: Du meintest aber auch, neben der Angst ist da auch sehr viel Wut, oder?
6: Ja, ja, ich bin auch ganz schön sauer, dass so viele Menschen, die die AfD gewählt haben, das vor allem aus Ignoranz wahrscheinlich auch gemacht haben oder einfach aus Unwissenheit und das halt dann eben für Menschen wie mich bedeutet, dass wir unter den Konsequenzen leben und leiden müssen und ja, ich das eigentlich nicht akzeptieren möchte, dass das auf mich zukommt.
5: Und hast du Ideen, was du machen kannst?
6: Ich denke, dass es wahrscheinlich einfach wichtig ist, weiter vor allem natürlich immer in seinem engsten Umfeld mit den Menschen zu sprechen, weiter zu versuchen, auch Leute dazu zu bewegen, aktiv zu bleiben, aufzuklären, sich zu verknüpfen, mit Menschen zu sprechen, denen es ähnlich geht, dass man einfach trotzdem noch ein Gefühl von Gemeinschaft findet und nicht die Hoffnung aufgibt, dass es Lösungen gibt und Wege weiterzumachen.
4: Mhm. Ja, von diesem Gemeinschaftsgefühl haben alle, die am Samstag mit mir, sag ich mal, in Magdeburg waren, hoffentlich was gespürt. Und es ging auch immer wieder darum, dieses Gefühl irgendwie mitzunehmen. Nach Sonntag kommt Montag, dass es irgendwie dieses Gemeinschaftsgefühl nicht stirbt, dass diese Energie, die dann da irgendwie von bis zu 20.000 Menschen getragen wurde, dass die irgendwie weiter existiert. Und eine der Bands, die sich dafür eingesetzt hat am Samstag, war Provinz. Von vielen, glaube ich, mit am heißesten erwartet an dem Tag. Und deswegen hören wir jetzt mal rein bei Hymne gegen euch.

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0: So, Hymne gegen uns von Provinz. Ja, starker Song. An dem Tag leider gar nicht gespielt. Ich war mir mit den Leuten, die um mich rumgestanden haben, auf der Demo einig, dass der Song eigentlich noch gefehlt hätte. Eigentlich mit der wichtigste Song für so eine Demo. Genauso wichtig aber, du hast eben angesprochen, Lille, dass du Angst hattest durch die Situation, die sich jetzt entwickelt hat. Sag doch mal, warum du jetzt den nächsten Song ausgewählt hast.
1: Genau, ich habe keine Angst von Danger Dan ausgewählt, um genau das eben mir selber auch Mut zu machen. Ich habe den seit gestern Abend, glaube ich, 3 oder 4 Mal gehört, weil es einfach natürlich wichtig ist, keine Angst zu haben und trotzdem immer wieder weiterzumachen. Und auch wenn es erstmal einschüchternd wirkt, zu versuchen, dagegen zu arbeiten und sich zu organisieren und das Lied mir einfach, glaube ich, gerade viel Kraft gibt und ich hoffe vielen anderen Menschen auch.
0: Das hier ist Keine Angst von Danger Dan. Ein langer Song, genießt ihn in seiner vollen Länge und danach machen wir weiter mit den weniger zu genießenden Kurznachrichten. Viel Spaß.
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0: Keine Angst von Danger Dan. Heute am Tag nach der Landtag, nach der ersten Landtagswahl in Sachsen-Anhalt, wo die AfD über 40% geholt hat. Und damit wird es jetzt auch weitergehen in den Kurznachrichten.
1: Genau, die, also.
2: Haben wir den richtigen Rechner noch nicht angemacht?

0: Die vorläufigen Ergebnisse der gestrigen Landtagswahl in Sachsen-Anhalt stehen fest. Die AfD gewinnt die Wahl mit 43,8%, ein Zuwachs von 23% im Vergleich zur vorhergehenden Wahl 2021. Auf dem zweiten Platz folgt die CDU mit 17,2%, gerade mal ein Drittel der Stimmen im Vergleich zur AfD. Die Linke, die SPD und die Grünen sammeln alle Stimmen im Bereich zwischen 8,5 und 9,5%. Das BSW schafft es ebenfalls mit knappen 5,3% in den Landtag. Nun bleibt die Frage, wie eine zukünftige Regierungskoalition aussehen könnte. Außer dem BSW haben sich alle Parteien im Landtag gegen eine Zusammenarbeit mit der AfD ausgesprochen. Gleichzeitig ist auch die Entstehung einer Mehrheit unter den übrigen Parteien unwahrscheinlich, da die CDU auch keine Koalition mit der Linken bilden möchte. Eine Mehrheitsregierung ohne die AfD wäre nur möglich, wenn sich alle anderen Parteien des Landtags zusammenschließen würden. Andernfalls bliebe die Option einer Minderheitsregierung oder es müssen bei langanhaltenden Unstimmigkeiten Neuwahlen stattfinden.
1: BSW-Spitzenkandidat Thomas Schulze hat die Wahl von Ulrich Siegmund zum Ministerpräsidenten in Sachsen-Anhalt nicht ausgeschlossen. Dem MDR sagte er morgen, man wolle keinen CDU-Ministerpräsidenten mehr haben. Im Deutschlandfunk erklärte Schulze, sollte sich Siegmund zur Wahl stellen, dann werde sich der BSW-Fraktion bei einem dritten Wahlgang enthalten. Die BSW-Fraktion. Im dritten Wahlgang reicht auch eine einfache Mehrheit für die Wahl des Ministerpräsidenten. Linken-Chefin Eva von Angern, SPD-Spitzenkandidat Armin Willingmann und Grünen-Vorsitzende Susanne Sibora-Seitlitz schlossen am Morgen im MDR eine Zusammenarbeit mit der AfD im Landtag aus. Sibora-Seitlitz sagte, man müsste bis zum letzten Moment versuchen, dass Sachsen-Anhalt eine demokratische Regierung bekomme.
0: Nach der Landtagswahl in Sachsen-Anhalt hat Halle eine Anlaufstelle für Bürgerinnen und Bürger eingerichtet. In Halle hat sich am Steintor das Camp Sofa eingerichtet, das noch bis Mittwochnachmittag geöffnet bleibt. Rund 1000 Menschen verbrachten dort gemeinsam den Wahlabend. Wir reden offen über unsere Angst, statt allein zu Hause zu sitzen, sagt Mitorganisatorin Vera Schulze. Viele hätten geschockt reagiert, als die AfD die meisten Sitze holte. Diskutiert wurde auch, wie man sich gegenseitig helfen kann, etwa bei Behördengängen. In Leipzig ruft das Netzwerk Leipzig nimmt Platz für Samstag, den 12. September, zu einer Kundgebung auf dem Marktplatz auf. Auch in Magdeburg und Dresden wird demonstriert.
1: In Berlin-Mitte hat in der Nacht ein Feuer einen Teil eines Umspannwerks beschädigt. Wie die Polizei mitteilte, brannte es zudem auf einer Baustelle auf dem Gelände. Die Hintergründe seien noch unklar. Die Stromversorgung sei nicht beeinträchtigt. Die Suche nach dem Tatverdächtigen für die Anschläge auf die Stromnetze in NRW und Brandenburg ist indes bisher erfolglos geblieben. Der Einsatz im Hambacher Forst wurde am Abend beendet.
2: So, und dann kurz Nachrichten hinzu kommt noch, dass Alphaville, die Band, am Wochenende ausgeladen wurde vom Glücksgefühle-Festival, weil sie als zu politisch gegolten haben. Daraufhin gab es ganz viele Künstler, die da tatsächlich aufgetreten sind, unter anderem Mark Forster und Zartmann und noch ein paar andere, die sich dafür ausgesprochen haben, dass Musik immer politisch ist und dass das Festival auch ohne Alphaville schon politisch ist. Und nachdem sie dann das Angebot bekommen haben, doch noch aufzutreten, hat Alphaville aber gesagt, nein, das machen wir nicht. Und dadurch ist unter anderem auf der Demo auch in Magdeburg und jetzt an ganz vielen Orten im Internet Forever Young gespielt worden als Symbol der Solidarität. Und das machen wir jetzt auch nochmal.

0: Der Song hat auch zu dem magischen Erlebnis geführt, dass ich am Samstag mit meinem Freund, meiner Mama und über 300 Omas gegen rechts aus ganz Deutschland Forever Young geschmettert habe. Und wir leiten jetzt aber über zu dem weniger spaßigen Tag danach. Gestern haben, wie gesagt, eben in den Kurznachrichten viele Menschen in Halle gemeinsam den Wahlabend verbracht. Und da ist Radio Korax mit am Start gewesen. Das Team von der tagesaktuellen Redaktion hat das Ganze begleitet. Und den Wählenbeitrag hören wir jetzt mal rein.
1: Hier im Studio sind jetzt Vera und Ben von SOFA, der solidarische Ort für alle, der ab Sonntagabend bis Mittwoch am Steintor stattfinden wird. Guten Morgen.
2: Guten Morgen. Ja, SOFA, der solidarische Ort für alle, oder wir haben uns auch andere verschiedene Akronyme ausgedacht, zum Beispiel der süße Ort für Allianzen oder der super Ort für Aufbegehren.
1: Also kreative Namensgebung seid ihr voll am Start.
2: Ja, wir haben auch schon einen kleinen Generator erstellt, wo man auf Shuffle drücken kann und bekommt man einen Namen ausgespuckt, den könnt ihr dann gerne vor Ort benutzen.
1: Ich habe euch hier eingeladen, weil dieses Angebot ist ja ganz anders als der Blick auf die Wahl und den Weg bis dahin, was noch passiert. Aber euer Angebot ist ja eins für nach der Wahl. Was ist die Idee dahinter? Was hat euch motiviert, jetzt hier ein Sofa aufzustellen, wo Leute hingehen können nach der Wahl?
2: Uns hat motiviert, dass einfach viel zu viel gegeneinander gestellt wird und wir uns einfach die entscheidende Frage stellen müssen: Was sind unsere Interessen, obwohl unsere Lebensgeschichten so unterschiedlich sind? Und dafür müssen wir miteinander reden und das auf einem Sofa, sodass es gemütlich ist, dass Raum dafür offen ist, ohne Kommerz. Es wird kostenloses Essen geben. Wir wollen einen Vorgeschmack geben auf, wie wir eigentlich miteinander leben wollen und wie wir auch miteinander leben können. Auf dem Platz konkret sieht es so aus, dass wir richtig schönes Kulturprogramm haben. Wie gesagt, kostenloses Essen und ganz viel Platz und Sichtbarkeit für sehr, sehr faire Wut. Ja.
3: Genau, faire Wut, die wir, glaube ich, alle in uns tragen, und das ist uns auch ganz, ganz wichtig. Am Ende kommt es auf dich an und daraus, was du machst beim Sofa. Wir wollen dich hören, deine Geschichte und deine täglichen Kämpfe und denen eben im Herzen von Halle am wunderschönen Dreieckspark am Steintor einen Ort geben.
1: Also eigentlich auch einfach ein großer Rahmen, den ihr baut, mit auch einem ablenkenden Angebot, wenn ich Kulturprogramme höre, im Sinne von, dann kann man auch einfach nur da sein und wahrnehmen, aber auch halt ein Ort, um ins Gespräch zu kommen. Das Ganze kommt ja auch nicht von ungefähr, dass ihr jetzt auch gerade euch dafür engagiert, so einen Ort zu schaffen. Wie blickt ihr eigentlich jetzt auf diesen kommenden Sonntag oder auch auf die vergangenen Wochen und Monate, die jetzt da hingeführt haben?
2: Ich würde richtig gerne gerade noch zu ablenkendem Kulturprogramm was sagen, weil wir eigentlich, der Gedanke dahinter war, sehr viele Gruppen einzuladen und Initiativen, die genau diese Praxis, dieses Wie weiter und dieses Hoffnungsvolle einfach in ihrem Leben schon integriert haben und dass Menschen, die ihre Probleme dort teilen können, auch mit Menschen sprechen können, die diese Praxis von wir tun uns zusammen und stehen füreinander ein, solidarisch sein ist ja auch füreinander einstehen, und ja, dass wir so ein bisschen voneinander lernen können auch. Also wir werden innerhalb von Halle sehr viele Initiativen und Gruppen da haben.
3: Ich glaube, ich freue mich auf jeden Fall auf die Zeit nach der Landtagswahl, weil ich glaube, es wird ein wunderbarer Ort. Aber bei mir ist auch eine ganz, ganz große Wut, weil all das, was wir ankreiden, diese Vereinzelung, aber auch das Ausspielen und wie Erwerbstätige gegen Menschen ohne Arbeit, Menschen, die hier geboren sind, gegen Menschen, die neu nach Sachsen-Anhalt gekommen sind, all das sehen wir halt so grundlegend in unserer Politik in den letzten 2 Jahren, halt vor allem von unserem BlackRock-Kanzler. Und ich will auch sagen, ich habe da persönlich gar keinen Bock mehr drauf. Wir müssen zusammenkommen. Unsere Nachbarn sind halt einfach nicht das Problem. Wir müssen gemeinsam an Lösungen arbeiten, wie wir gemeinsam in unserer Politik wirklich was verändern können.
1: Aber gleichzeitig, dass ihr so einen Ort schafft, zeigt ja auch, dass ihr nicht ganz so sehr Hoffnung drauf habt, dass das Wahlergebnis einfach eins wird, über das man sich auch freuen kann.
2: Ja, nee, absolut nicht. Wir gucken besorgt auf den Sonntagabend und wir haben auch Angst, auch Sicherheitsbedenken, dass wir eventuell dort an diesem Ort angegriffen werden. Aber wir wollen trotzdem zusammenstehen und ein Zeichen damit setzen, dass wir sichtbar sind und das mitten in der Stadt und dass eben diese Wut, die teilweise ja auch zu diesem Wahlergebnis führen wird, auch berechtigt ist. Also, dass die letzten Jahre hier Sachen totgespart worden sind, dass auf dem Land kein Bus fährt, dass alle Kosten steigen und das Gesundheitssystem hier totgespart ist und wir am Ende einfach nur krank werden und Leute davon profitieren. Also diese Wut ist wahnsinnig berechtigt. berechtigt. Und wir wissen auch, dass das nicht der einzige Grund ist, warum Menschen die AfD wählen aus Protest, sondern auch wegen Ellenbogengesellschaften. Leute sagen, sie sind sich selbst am nächsten. Und auch dafür ist Sofa ein Gegenangebot, zu sagen, wir stehen füreinander ein und wir sind uns nicht selbst am nächsten, sondern wir wissen, was unsere Probleme sind und wir wissen, dass wir nicht selber dran schuld sind.
1: Vielleicht an der Stelle einfach noch ganz kurz die Nachfrage, wer seid ihr als Gruppe? Seid ihr vor allem junge Menschen oder woher kommt jetzt diese Initiative? Wie ist das zustande gekommen?
3: Genau, wir sind junge Menschen, die Sachsen-Anhalt, aber vor allem eben auch Halle ihr Zuhause nennen. Junge Menschen, die eben auch die allermeisten, glaube ich, sich schon länger in Politik engagieren und für die das aber jetzt auch, ich glaube, ein Versuch ist, was anders zu machen, was neu zu denken, weil auch wir merken, so die Arbeit, die wir getan haben, stößt eben jetzt an ihre Grenzen, wenn 40% der Wählerinnen und Wähler in Sachsen-Anhalt im Grunde ja gegen ihre Interessen wählen, und da bin ich ganz, ganz fest überzeugt von, und deswegen haben wir uns auch gefragt, was können wir anders machen, wie können wir Menschen wirklich nachhaltig dazu bringen, mit an Lösungen für ihre Probleme im Alltag zu arbeiten.
1: Ich weiß, also es gibt jedes Jahr eigentlich Studien, die auch zeigen, dass gerade junge Menschen und vor allem aber auch junge Frauen aus Sachsen-Anhalt auch wegziehen. Ihr entscheidet euch ja auch bewusst dafür, jetzt hier etwas zu tun. Da würde mich so ein bisschen interessieren, hängt da auch so eine langfristige Perspektive dahinter, dass ihr eigentlich vorhabt, in Halle in Sachsen-Anhalt zu bleiben? Und was gibt euch da die Hoffnung, wenn ihr diese ganzen Organisationen eingeladen habt? Was sind so diese Sachen, die euch Hoffnung geben?
2: Ich kann auch gerne noch auf die Frage von davor nochmal antworten, dass wir Menschen sind, die schon davor die jetzt gerade auch politisch organisiert sind, zum Beispiel in Stadtteilinitiativen bei Minze oder bei Sissi oder bei Widersetzen oder bei der widerständigen Bewegung Stopp die Bezahlkarte, und dass wir merken, dass es in unseren Gruppen Sachen gibt, die liegen bleiben, dass es immer weniger Leute werden, und dass wir aber eigentlich sagen, okay, wir wollen eine starke Bewegung von unten sein und wir müssen mehr werden, und das müssen wir tun, indem wir einander zuhören.
3: Genau, und was mir Hoffnung gibt, sind all die tollen Menschen, die so lange schon in Sachsen-Anhalt daran arbeiten, Lösungen zu finden. Lösungen gegen den Hass und gegen die Hetze, die halt leider alltäglich geworden ist in unserer Gesellschaft. Und das kommt halt einfach viel zu kurz, wenn irgendwelche Feuilletonisten hier auf Ostdeutschland-Safari gehen und auf irgendwelche Wutbürger draufhalten, dann sieht man einfach nicht das wahre Gesicht von Sachsen-Anhalt. Und das wahre Gesicht von Sachsen-Anhalt sind eben auch zum ganz großen Teil Menschen, die wie wir Hoffnung haben auf ein besseres Morgen und darauf, dass wir all die großen Probleme, die dieses Bundesland ja hat, das würden wir niemals bestreiten, dass wir gemeinsam an etwas arbeiten können und gemeinsam irgendwie für ein besseres Miteinander einstehen können.
2: Und Sofa ist definitiv der Versuch, was Langfristiges zu schaffen. Eben auch so ein bisschen als Gegenangebot gegen diese Großdemos, die stattgefunden haben nach dem Potsdam-Eklat, dass Menschen dort alleine hingegangen sind und alleine wieder nach Hause gegangen sind. Und Sofa eben 70 Stunden lang stattfindet. Und auch wenn jemand nachtschichtet, kann die Person am Tag kommen. Auch wenn jemand am Tag arbeitet, kann die Person in der Nacht kommen. Und eben, dass daraus was Langfristiges entsteht und nicht so schnell wieder verpufft. Und das wird auch in ganz Deutschland stattfinden, in vielen anderen Städten nach der Wahl in Sachsen-Anhalt.
1: In ganz Deutschland, obwohl die Wahl in Sachsen-Anhalt ist. Stabil. 70 Stunden war gerade das Stichwort, auf das ich einsteigen möchte. 70 Stunden habt ihr vor, da zu sein ab Sonntagabend. Also man kann die Wahlergebnisse mitverfolgen und bei euch sein, de facto, nehme ich da an. Wie sieht dieses 70-Stunden-Programm aus? Also wenn ich jetzt um 2 Uhr morgens auftauche oder an einem schönen Montagnachmittag zum Beispiel, was erwartet Leute, die da hinkommen?
2: Also an einem schönen Montagnachmittag wirst du dort ein großes Zirkuszelt finden, verschiedene Tische, an denen Workshops stattfinden oder gerade einen Redebeitrag hören oder eventuell auch den Radio Korax Widerhall zu hören. Um 18 Uhr gibt es Abendessen an einer großen Tafel und es wird immer Gespräche geben. Wenn du neben dem Platz stehst, wirst du höchstwahrscheinlich innerhalb von wenigen Minuten angequatscht, wie du dich fühlst und wie es dir mit der Wahl geht. Und wenn du gegen 2 Uhr morgens hinkommst, wirst du eventuell ein paar Sekus sehen, ein paar Menschen, die den Platz und die Technik und die Bühne ein bisschen bewachen und aber auch Menschen finden, die dich genau das Gleiche fragen, wie es dir mit der Wahl geht und was du die nächsten Jahre hier machen möchtest und was dich in deinem Alltag beschäftigt.
3: Und ich glaube, das ist ein ganz zentraler Punkt, wenn du abends kommst, dann wartet auf dich ein wunderbar, sehr, sehr, sehr leckeres Abendessen auf dich, wo wir uns gemeinsam hinsetzen können und eben diese Gemeinschaft, über die wir reden und die wir langfristig aufbauen wollen, spüren kannst, und all das bei einem richtig leckeren veganen Jägerschnitzel. Ich glaube, mehr geht nicht.
1: Also die Idee ist ja schon auch so ein bisschen so ein Programm, wo Menschen jetzt einfach so vorbeikommen können, ohne vorher zu schauen, was ist. Aber ist das, was ihr vorhabt, irgendwo auch einsehbar, wann was sein wird, falls Leute sich da eher was rauspicken wollen?
2: Ja, das Programm ist gestern erst fertig geworden und ist heute gedruckt. Aber wir werden eine große Tafel am Steintor haben. Das heißt, wenn Menschen das interessiert, dann können sie einfach am Sonntag hinkommen und ein Foto davon machen. Oder wir geben auch einfach dieses Programm aus rund ums Steintor und auch am Hauptbahnhof und am Marktplatz.
3: Und wir sind ja junge, dynamische Menschen und deswegen wird man all das auch natürlich auf unseren vielzähligen Social-Media-Kanälen finden. Deswegen auch da auf jeden Fall eine Einladung. Guckt gerne vorbei, sofa.halle, da werdet ihr auf jeden Fall auf dem Laufenden gehalten, was gerade so Cooles passiert und kriegt sonst noch ein paar spannende Eindrücke, wenn ihr es vielleicht leider sonst nicht schaffen würdet.
2: Aktuell auf Instagram und Facebook eigentlich.
4: So, als nächstes haben wir noch einen Song für euch von der Band Le Tigre. Er heißt Get Off the Internet und er ruft dazu auf, das Internet zu verlassen, sich mit seinen Freunden auf der Straße zu treffen und gegen rechte Gewalt zu kämpfen.

0: Ja, der letzte Beitrag war von Radio Korax. Der nächste ist auch wieder von Radio Korax. Radio Korax ist praktisch die große Schwester von Radio Blau in Halle. Das wissen die meisten von euch wahrscheinlich. Und auch unsere große Schwester kann von dieser AfD-Regierung bedroht sein. Lilith hat eben gesagt, dass es einen extra Absatz über Radio Korax gibt im Programm der AfD, weil Radio Korax aus Landesmitteln finanziert wird. Und sich da die Frage stellt, wie geht es weiter mit Radio Korax? Sie haben auch schon länger ein Crowdfunding, das hoffentlich möglichst erfolgreich ist, damit wir weiter ganz viele tolle Beiträge senden können von Radio Korax. Und der nächste, auch natürlich von Radio Korax, aus der tagesaktuellen Redaktion produziert, da geht es, Entschuldigung, da geht es um die Verwaltung, um eine Initiative von VerwaltungsmitarbeiterInnen, die der Ansicht sind, dass die Verwaltung nicht neutral, sondern demokratisch sein muss, weil man sich der freiheitlich-demokratischen Grundordnung verpflichtet hat. Und auch in diesen Beitrag hören wir jetzt rein.
1: Sie haben jetzt diese Initiative Verwaltung für Demokratie gegründet und da interessiert mich natürlich in erster Linie, woher kommt dieser Impuls, warum braucht es das?
2: Wir haben letztes Jahr als Verwaltungsmitarbeitende festgestellt, dass zum einen so ein Narrativ rumwaberte zum Thema Neutralität. Also plötzlich sollten alle neutral sein, also nicht nur die Verwaltung, sondern auch Vereine, Verbände. Und dieses Narrativ hatte eine ganz komische Auswirkung auch in die Verwaltung hinein, zumindest nach unserem Dafürhalten, sodass wir gesagt haben, wir brauchen hier einen Verein, weil Neutralität, insbesondere parteipolitische Neutralität, bedeutet eben nicht, dass ich alles stehen und liegen lassen kann und sagen muss, ich bin neutral und halte mich aus allem raus, sondern diese Neutralität hat natürlich ihre Grenzen, wenn es darum geht, dann die freiheitlich-demokratische Grundordnung zu schützen. Und das ist tatsächlich eine neue Erfahrung für Verwaltungsmitarbeitende, weil wir uns sonst darauf verlassen konnten, dass in unserer Demokratie, egal wer jetzt parteipolitisch an der Hausspitze unserer Verwaltungen sozusagen saß, das Grundgesetz war unsere gemeinsame Wertebasis. Und dann haben wir unseren Job gemacht und dann lief das. Ne? Also zum Beispiel, was Sie gerade sagten, die Beantragung eines Personalausweises. Das hat nichts Politisches gehabt. Das war ein stupider Vorgang, von außen betrachtet wahrscheinlich sehr langweilig. In der Verwaltung sieht das immer ein bisschen anders aus. Aber wenn natürlich diese Grundwerte angegriffen werden und wenn jetzt zum Beispiel Diskussionen aufkommen, wer darf denn einen Personalausweis beantragen und wen behandle ich eben jetzt nicht mehr gleich, dann kann dort eine politische Komponente reinkommen, die auch auf Verwaltung Auswirkungen hat, die dann eben auch die Grenzen der freiheitlich-demokratischen Grundordnung ankratzen. Und das darf nicht passieren. Und da haben wir gesagt, wir brauchen jetzt eine Aktivierung von Verwaltungsmitarbeitenden, damit sie aktiv die freiheitlich-demokratische Grundordnung schützen können. Und es klingt erstmal total super und es klingt auch total einfach. Und man denkt sich, ja, das macht doch die Verwaltung schon, grundsätzlich schon. Aber eben wenn es Angriffe gibt, ist die Verwaltung noch nicht, aus unserer Sicht, noch nicht gut genug vorbereitet, um sich dagegen aktiv wehren zu können.
1: Und deswegen habt ihr jetzt auch so ein Erste-Hilfe-Kit entwickelt für Menschen in der Verwaltung, wie damit umgehen. Vielleicht der konkrete Blick da rein, was für Situationen, worum geht's da? Also wie ist so eine Einschränkung oder ein Vorbeigehen an Grundrechten tatsächlich möglich und was für Möglichkeiten gibt es, sich dagegen zu wehren?
2: Ja, also grundsätzlich gab es schon immer und gibt es auch immer noch die Möglichkeit, sich seine Rechte zu erstreiten. Und jetzt wissen wir aber auch alle, dass je nachdem, wie viele Ressourcen ich habe, das fängt bei Zeit an und hört bei Geld auf, eben nicht ganz, der Zugang zum Recht eben nicht für jeden gleich ist. Das ist uns bekannt, das wissen wir. Und es wird eben dann problematisch, wenn ich anfange, als Verwaltung Politik zu machen. Wenn ich Leute nicht mehr gleich behandle. Wenn ich sage, jemand aufgrund seines Geschlechts, seiner Herkunft oder wie auch immer, den behandle ich jetzt anders. Und das geht nicht, das funktioniert nicht. Und diese Sachen fangen aber schon früher an. Nicht erst, wenn ich einen Verwaltungsakt mache, sondern eben auch, wenn ich im Frühstücksraum sitze und zum Beispiel sage, das Volk braucht wieder Führung, Bürgerbeteiligung ist Quatsch. Na, das klingt jetzt erstmal nicht so dramatisch wahrscheinlich, wenn man das von außen hört, aber wenn ich das als verwaltungsmitarbeitende Person sage, dann heißt das eben, dass ich eine Grundsäule der freiheitlich-demokratischen Grundordnung, nämlich das Demokratieprinzip, für nicht wichtig halte. Und das ist schon ein Angriff auf die freiheitlich-demokratische Grundordnung. Und dann wäre es schön, wenn alle anderen drumherum und insbesondere Führungspersonen in der Lage wären, auf diese Aussage adäquat zu reagieren. Und dann, da wir, wie gesagt, als Verwaltungsmitarbeitende jetzt in einer neuen Situation sind, wo wir halt aktiv was tun müssen, ne? Sonst war das so, wir haben unseren Job gemacht und das lief irgendwie, jetzt müssen wir aktiv was tun, haben wir gesagt, wir müssen die Leute gut vorbereiten. Die müssen schnell auf die Instrumente, die uns ja zur Verfügung stehen als Verwaltungsmitarbeitende, um die Demokratie zu schützen, zugreifen können. Und deswegen das Erste-Hilfe-Kit. Das ist eine relativ einfache Webseite, wo man schnell sich durchklicken kann, um zum Beispiel so Sachen wie Remonstrationspflicht mal fix nachzulesen. Das ist eine ziemlich komplizierte Sache, gerade wenn man jetzt nicht in der Verwaltung arbeitet. Aber das heißt zum Beispiel, dass ich rechtswidrige Anweisungen eben nicht einfach nur umsetzen muss. Und dass mich dort an dieser Stelle neutral verhalte, sondern ich muss dort reagieren. Das ist meine Pflicht als Verwaltungsmitarbeitender, aber ich muss wissen, wie, und deswegen das Erste-Hilfe-Kit.
1: Das heißt, da gibt es einfache und schnelle Tipps für so Momente zum Reagieren. Jetzt ist natürlich die Frage, okay, das müssen natürlich aber die ganzen Verwaltungsmitarbeiterinnen auch kennen. Ihr seid eine Initiative, die versucht, das bekannter zu machen, dass es da dieses Hilfsangebot gibt zum schnellen Nachschlagen. Wie gut kommt das an?
2: Oh, das kommt sehr gut an. Wir hatten das tatsächlich relativ schnell nach Gründung des Vereins online gestellt und haben dort regelmäßigen Online-Klicks und regelmäßigen Traffic auf dieser Seite. Also es kommt sehr gut an. Und weil das so gut ankam und wir gesagt haben, es nützt jetzt nichts, wenn wir den Leuten nur sagen, guck doch mal danach, sondern wir wollen die Leute auch fähigen, tatsächlich aktiv was für die Demokratie zu tun und ihre Fähigkeiten, also ihre Fertigkeiten, die sie grundsätzlich haben sollten, wenn sie in einer Verwaltung arbeiten, eben auch nochmal zu üben, haben wir noch ein Workshop-Angebot dazu aufgebaut und das kommt auch sehr gut an.
1: Für mich hat sich gerade irgendwie in meinem Kopf automatisch auch die Frage gestellt, als Person, die dann eher doch nur die Erfahrung mit der Verwaltung macht, statt in der Verwaltung. Gibt es auch ein Angebot für die Leute, die dann vielleicht betroffen sind, um sich zu informieren, was auch ihre Möglichkeiten sind, oder ist das nicht euer Fokus?
2: Also grundsätzlich haben wir gesagt, wir fokussieren uns auf Verwaltungsmitarbeitende, also sowohl Beamtinnen und Beamte als auch Tarifangestellte, weil das schon eine relativ große Gruppe in Deutschland ist. Und wir sind ja deutschlandweit auf allen Ebenen unterwegs, also Bundesebene, Landesebene und kommunale Ebene. Genau, sind wir unterwegs. Und natürlich haben wir dann auch regelmäßig mit NGOs zu tun, die mit der Verwaltung zusammenarbeiten. Weil, und das ist das Schöne, es ganz oft Formate gibt, wo uns beide Gruppen begegnen.
1: Jetzt ist natürlich die große Frage, die im Raum steht, zumindest in Sachsen-Anhalt, mit dem Blick auch auf die Landtagswahlen. Was passiert eigentlich, wenn eine Regierung tatsächlich anfängt, Gesetze oder Anweisungen zu geben, die offensichtlich gegen die freiheitlich-demokratische Grundordnung gehen oder diese unterlaufen sollen? Deswegen vielleicht so einfach dieses Gedankenspiel. Woran

0: schon wieder so ein tolles Verwaltungswirt. Das bietet eben auch die Möglichkeit, mit der Presse zum Beispiel, also mit Ihnen zum Beispiel, ins Gespräch zu kommen, ohne dass man seinen Namen und seine ganzen Daten dort hinterlassen muss und dort eben dann Missstände anzuzeigen. Wenn es kein Beschwerdesystem gibt, extern, das ist Deutschland tatsächlich noch so ein bisschen hinterher, dann habe ich zum Beispiel die Möglichkeit, auch als Verwaltungsmitarbeitende mich an die Presse zu wenden, um damit zu teilen, ich habe da und da an dieser Stelle das und das Problem und ich bräuchte hier mal ein bisschen Öffentlichkeit.
1: Das heißt auf jeden Fall, Informationen von Mitarbeitenden aus der Verwaltung, die an die Öffentlichkeit kommen, als eine Möglichkeit. Ich habe da jetzt aber auch rausgehört, dass es eigentlich noch ein Beschwerdesystemausbau bedarf. Da war so eine leichte Kritik daran, dass da Deutschland hinterher sei.
0: An dem Beschwerdesystem auf jeden Fall. Unabhängige Beschwerdemöglichkeiten sind eine ganz tolle Sache, um eben Verwaltungshandeln transparent zu machen und um auch eine Kultur, eine Fehlerkultur zu etablieren, wo Menschen nicht persönlich sozusagen für Fehler verantwortlich gemacht werden und man die dann dort an den Pranger stellt, sondern wo ich sage, ich nehme den Fehler, wo Menschen arbeiten, passieren immer Fehler und schaue aber, wie kommen wir da als Organisation an dieser Stelle weiter und was können wir lernen.
2: Danke für den Beitrag von Radio Korax dazu, wie die Verwaltung sich jetzt weiter ausrichten kann und wie die Verwaltung demokratisch sein muss und nicht nur neutral. So, und dann weiter geht's mit Musik.
3: Genau, das nächste Lied ist ein Lied, das heißt Zuversicht von Arbeitslied Tortenschlacht. Genau, ich habe irgendwie dachte ich, boah, was fällt mir ein jetzt nach diesen Landtagswahlen? Wir haben schon diesen Beitrag vom Sofa in Halle gehört, wo man zusammenkommen kann und sich so ein bisschen ja, zusammen einfach mit diesem Desaster einen Umgang finden kann oder sich zumindest verbindet. Genau, und irgendwie dachte ich, möchte gerne ein Lied, was auch ein bisschen Zuversicht mitgibt, noch spielen.
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0: Das war Arbeitstitel Tortenschlacht mit dem Song Zuversicht, die wir jetzt alle gut gebrauchen können. Was meint ihr, machen wir noch einen Song?
1: Ja.
0: So, das ist wieder ein Song, der auch auf der Band, auf der Demo gespielt wurde von Magda. Magda ist eine, ja, noch aufstrebende, würde ich sagen, Indie-Künstlerin. Und sie ist aufgetreten am Samstag auf der Bühne da und musste dann los, weil sie Support Act für Anmal Kantereit gespielt hat. Und ich fand das ganz toll, dass sie sich, anders als Anmal Kantereit, noch die Zeit genommen hat, auch auf der Bühne gratis zu spielen, um ein Zeichen für Demokratie zu setzen. Hier ist Brich mich von Magda.

0: Magda, everybody. Und Magda ist erst 21. 21, das muss man sich mal vorstellen. Was ich auch krass fand auf der Demo, noch jünger, war, ich weiß leider gar nicht, wie er eigentlich heißt, wahrscheinlich Maximilian oder so, von Maximal Demokratisch. Der ist auch aufgetreten am Samstag. Und der Junge, der Gute ist 17. 17, das fand ich wirklich krass. Vor allen Dingen, weil er auch nicht aussieht wie 17. Ich war sehr beeindruckt davon, was der auch für eine Bühnenpräsenz schon mitbringt. Und das sind so die Leute, die mir auch Hoffnung machen, wenn die so jung schon so stabil mit dabei sind. Genau. Jetzt geht's nochmal weiter mit Veranstaltungstipps, die jetzt für die nächsten Tage sind, damit ihr nicht alleine zu Hause hockt.
1: Genau, als erstes habe ich eine Empfehlung, und zwar vom 10. bis zum 13. September, also ab Donnerstag, ist in Leipzig das Queer Film Festival. Und ich bin schon sehr gespannt, ich freue mich schon. Das ist in den Passage-Kinos. Und besucht das mal, schaut mal rein, was es für schöne Filme gibt.
2: Ich habe einen ganz anderen Tipp. Der ist heute schon, in einer Stunde geht's los, mit einem Smartphone-Kurs für AnfängerInnen im Seniorenbüro Süd. Und genau, also in eine ähnliche Richtung geht die Handysprechstunde. Das heißt, wenn ihr Probleme habt mit eurem Handy, könnt ihr da hingehen ins Haus der Begegnungen Plagwitz, auch heute um 14 Uhr.
0: Und dann am Mittwoch, dem 9. September, gibt es ein Gespräch, Tacheles heißt das, Zeitzeugin im Gespräch. Und die Zeitzeugin, um die es geht, ist Renate Aris. Und das ist in Halle und der Einlass ist um 18 Uhr und der Beginn ist um 19 Uhr. Eine Zeitzeugin hat auch am Samstag gesprochen, die ist extra aus Antwerpen angereist. Und das war, glaube ich, auch nochmal was sehr Beeindruckendes irgendwie. Einfach weil das dann doch, ja, weil das einfach jemand ist, der auf Ähnlichkeiten hinweisen kann, sag ich mal so. Und das hat mich insgesamt, ja, doch sehr beeindruckt. Gerade dann auch in diesem Kontrast. Die Frau ist, ich bin mir leider nicht ganz sicher, aber ich glaube 92 Jahre alt. Und dann auch der Kontrast zu diesem 70-jährigen Maximaldemokrat, der da aufgetreten ist, war sehr beeindruckend und hat gezeigt, dass es dann doch irgendwie ja, durch alle Generationen gehen kann.
2: Noch ein Veranstaltungstipp, und zwar heute im UT Konnewitz gibt es die Eröffnung von dem Leipziger Tagen der Industriekultur. Das Industrie-Kultur-Festival wird heute eröffnet und es werden 3 Kurzfilme gezeigt.
0: Und ansonsten hoffen wir, dass euch die Mittagspause ein bisschen den Tag versüßen konnte, dass ihr insgesamt weiter durch diese für manche wahrscheinlich schwierige Zeit kommt und dass ihr diese Orte ansteuert, wie das Sofa, dass ihr schaut, dass ihr zusammenhaltet. Ganz viele auf der Bühne haben auch am Samstag gesagt, ja, wir bleiben, wir sind trotzdem da und wir sind füreinander da und genau.
2: Und vielleicht auch da nochmal zu, es gab jetzt im Vorfeld von den Wahlen ganz viele Demonstrationen, ganz viele Veranstaltungen, aber es geht natürlich auch weiter. Genau, und auch in Leipzig wurde aufgerufen vom Leipziger Bündnis Leipzig nimmt Platz für den 12. September für eine Demonstration. Also auch wenn ihr jetzt das Gefühl habt, wo gehe ich denn hin, in Leipzig zum Beispiel oder in anderen Orten, dann schaut euch mal um. Es gibt überall Veranstaltungen, um zusammenzukommen und gemeinsam wütend zu sein, gemeinsam traurig zu sein, gemeinsam Angst zu haben, genau.
0: Und in erster Linie einfach gemeinsam zu sein. Genau. Wir hoffen, dass ihr eine schöne Mittagspause hattet mit uns und entlassen euch jetzt in den nächsten Programmpunkt. Genau. Schönen Tag. Da noch.

0: Das Thema, das wir uns heute gestellt haben, wird Ihnen, meine verehrten Hörerinnen und Hörer, vielleicht ein wenig ungewöhnlich formuliert erscheinen.
1: Aus der Bibliothek. Aus der Bibliothek. Ja, jetzt bin ich im Gespräch mit Sandra Strauß und mit Schwabel. Und wir unterhalten uns über den Animationsfilm Geschwister, ein letzter Wunsch. Und ich habe Schwabel durch seine Comics kennengelernt, denn er hat ja beim Leipziger Fanzine Message mitgewirkt. Und irgendwann um 1991 rum habe ich eine Ausgabe von NME Message in die Hände bekommen. Das gab es sogar in den Kiosken dann. Und sein Wirkungskreis hat sich aber seitdem auch erweitert. Animationsfilme, Plattencover, Karikaturen, Dokumentarfilme und natürlich weiterhin auch Comics. Wie ist denn die Idee zu Geschwister, ein letzter Wunsch entstanden? Das ist ja jetzt der neueste Film.
2: Der Geschwister, der letzte Wunsch ist eigentlich auf der simplen Idee entstanden, dass der MDR und der MDM, die Mitteldeutsche Medienförderung, zusammen ein Projekt namens Keyframes aufgesetzt haben für dieses Jahr für Animationsfilmschaffende, sage ich mal, aus Mitteldeutschland. Und die wollten halt was mit Zukunftsvisionen haben und wie man sich das so alles vorstellt. Und da lag es natürlich nahe, dass wir uns dem Thema so widmen, auch wenn der Weg zur grundsätzlichen Idee dann doch ein längerer war, dass wir da sehr viel verworfen haben und sehr viel in die Tonne getreten haben, weil das alles nicht so funktionierte, wie wir das wollten, weil uns natürlich klar war, dass das noch vor der Landtagswahl in Sachsen-Anhalt veröffentlicht werden würde, die ganzen Filme. Also die liegen jetzt alle in der Mediathek. Und da war es uns wichtig, was Aktuelles zu machen.
1: Jetzt seid ihr zu zweit das Produktionsteam Glücklicher Montag. Wie teilt ihr euch eigentlich in der Arbeit rein?
2: Das steht in den Credits. Das eine ist die Produzentin Sandra Strauß, das andere ist der Regisseur Schwabel. Und fast alles andere machen wir irgendwie arbeitsteilig. Also so wie wir unsere anderen Projekte eigentlich auch alle machen. Außer wenn ich natürlich einen Comic zeichne, dann sitze ich halt da und zeichne. Aber an den Zeichnungen im Trickfilm hat dann natürlich Sandra bei den Kolorationen mitgemacht, weil das so eine immense Arbeit war. In der Kürze der Zeit, die wir da hatten, also ein halbes Jahr. Da geht es gar nicht anders, dass man da jemand anders noch mit an den Zeichentisch ranlassen muss, obwohl ich das natürlich überhaupt nicht gerne mache.
3: Naja, aber am Zeichentisch habe ich nicht mitgesessen.
2: Aber am Kolorationstisch?
3: Am Kolorationstisch mit, weil Zeichnen, das kann ich nicht. Das habe ich tatsächlich im Kindergarten quasi oder in der Schule das letzte Mal gemacht und das ist dann auch okay.
1: Jetzt müssen wir vielleicht auch mal kurz beschreiben, worum es überhaupt geht. Könnt ihr das Personal und die Handlung des Animationsfilms kurz beschreiben, worum es geht?
2: Das ist eine Frage, die ich gerne der Produzentin überlasse. Ich finde sowas aber ganz schrecklich.
3: Na, es geht halt tatsächlich darum, was Schwabel schon gesagt hat, dass wir uns anfänglich viele Ideen hin und her geschmissen haben, weil wir auch das Förderprogramm relativ in einem engen Zeitraum ausgeschrieben wurde und wir nur wenige Wochen Zeit für alles hatte und da haben wir uns viele Ideen hin und her geworfen und dann entstand eben die Idee, dass wir was politisch Relevantes machen, dass wir was gesellschaftlich Relevantes machen und da ging es eben darum, okay, wie entsteht denn eigentlich oder was passiert denn eigentlich innerhalb einer Familie, wenn sich zwei Geschwister in verschiedene politische Richtungen bewegen. Also die Tochter hat sich da war schon Professor Maya Göbel ein bisschen unsere Vorlage mit.
2: Hey, zu 100%.
3: Zu 100%. Dass sie eben Nachhaltigkeitsexpertin und Transformationsforscherin ist und eben in einer sehr vielfältigen grünen Welt lebt. Und ihr Bruder, also der Sohn, entwickelt sich in eine autoritär, patriarchale, rechtspopulistische Richtung. Und diese zwei Stränge wollten wir ab der Hälfte des Filmes tatsächlich aufzeigen in Richtung, was passiert ab 2026 bis 2066. Wie können sich, was passiert eben, wenn man sich in verschiedene Richtungen entwickelt und was bedeutet es denn eigentlich, eine autoritär-patriarchale Richtung? Wie sieht so eine Welt aus oder wie kann so eine Welt aussehen? Und wie sieht eben eine vielfältige Welt aus? Und das sind die zwei Stränge, die wir aufzeigen und die wir eben erzählen. Und davor erzählen wir die Familiengeschichte. da stirbt beispielsweise auch der Vater. Und was eben bis 2026 an gesellschaftspolitischen Ereignissen alles passiert ist. Also da Krieg in der Ukraine, Corona-Pandemie, so ganz verschiedene Ereignisse integrieren wir mit in den Alltag einer Familie aus Mitteldeutschland.
1: Das passt ja tatsächlich auch ganz gut zu den anstehenden Landtagswahlen in Sachsen-Anhalt und Mecklenburg-Vorpommern und Berlin und wo auch immer die noch sind. Und das ist ja auch so ein gesellschaftliches Auseinanderdriften, oft das zentrale Motiv, was da analysiert wird. Aber wenn man so will, gibt es ja diesen Konflikt zwischen dem autoritär orientierten Teil der Gesellschaft und den freiheitsliebenden anderen, also den Punks und so weiter, ja auch schon in vorhergehenden Filmen von euch, in den 1989-Filmen, die auch Animationstrickfilme waren, die eben vor 1989 angesiedelt sind. Wo seht ihr die Gründe dafür und kann man das so herleiten, dass das damals so war und dass das heute immer noch so ist oder sind das doch unterschiedliche Dinge?
2: Also ich persönlich, und das ist nur meine persönliche Ansicht, sehe das so, dass Staat ist ja nur ein Konstrukt, also und der versucht halt Menschen aller Couleur und aller Ansichten irgendwie unter einen Deckel zu kriegen. Das heißt, wir sind jetzt in einer freiheitlich-parlamentarischen Demokratie. Und meiner Meinung nach ist das im Moment die beste Gesellschaftsform, um genau sowas ausdiskutieren zu können. Und natürlich erkennen autoritär geprägte Menschen die Möglichkeiten, die sie haben, innerhalb so einer Demokratie nach oben zu spülen, indem sie eben zum Beispiel Hass und Hetze propagieren und spalterisch wirken. Und wenn da ein Staatswesen nicht hinterher ist und nicht sagt, das müssen wir unterbinden und da müssen wir früher einschreiten und da müssen wir vielleicht Parteienverbote mal ins Feld führen, dann kann eben das eben alles auf die Füße fallen. Und genau das ist das, was meiner Meinung nach gerade passiert.
3: Und wir dürfen ja natürlich auch nicht vergessen, dass wir tatsächlich auch in einer Welt leben, die, wo es nicht so einfach ist. Also die, ich glaube aber, es war nie irgendwie einfach.
2: Wie viele Welten kennst du?
3: Ja, eben. aber so, es gibt ja ganz viele verschiedene Ereignisse, die aufeinandergeprallt sind. Eben beispielsweise Angriffskrieg Russland auf der Ukraine, Preiserhöhungen, also dass es Menschen ganz konkret in ihrem Portemonnaie gespürt haben, dass eben Sprit teurer geworden ist, dass der Butter teurer geworden ist, also das als ein Beispiel. Dann gibt es auf der ganzen Welt verschiedene Kriege und als weiteres Beispiel oder die Corona-Pandemie, dann spielt sicherlich auch der Systembruch von DDR zum vereinten Deutschland bei vielen eine wichtige Rolle, worauf sich ja auch rechtspopulistische Kräfte und Menschen sehr stark auch beziehen. Und in diesem ganzen Klimawandel und in diesen ganzen verschiedenen Aspekten, die auf Leute einprallen, auch angefeuert durch Social Media und Algorithmen und das alles, suchen eben Leute in diesem ganzen gefühlten Chaos nach einfachen Antworten oder versuchen sie irgendwie klarzukommen. Und da setzen natürlich rechtspopulistische Kräfte an. Und gleichzeitig muss man natürlich dazu sagen, dass es viele andere Menschen gibt, die in genau der gleichen Welt leben, quasi unter gleichen gesellschaftlichen Bedingungen und eben anders auf diese ganzen vielen Ereignisse, die auf einen einprallen, eben reagieren. Und wir haben gerade noch ein anderes Projekt, die 51%, und dafür immer sehr viele Interviews auch mit anderen Menschen. Da geht es um Frauen und Ostdeutschland. Und da wird uns eben auch gespiegelt, es gibt eben, wir leben an sich in einer okayen Welt. Also wir leben in einer Demokratie und wir hier in Deutschland haben es so schlimm, wie manche eben sagen, so schlimm geht es uns nicht.
2: Das geht uns überhaupt nicht schlimm, um ehrlich zu sein.
3: Und das muss man eben dann immer auch mal eben gespiegelt kriegen. Und das sind so verschiedene Sachen. Und ja, es ist nicht einfach. Aber es gibt eben vor allen Dingen keine einfachen Lösungen dafür.
1: Ja, wir leben schon in so einer Zeit, wo sich so Krisen auch so medial zuspitzen. Und manchmal fühlt man sich da schon wie in so einem Schnellkochtopf irgendwie. Aber andererseits, ja, habt ihr vielleicht auch recht, dass man das natürlich auch immer mit einer gewissen Distanz betrachten kann, diese Krisen. Und vielleicht auch alles dann doch nicht so schlimm ist, wie es dann oft wirkt oder so. Jetzt vielleicht mal zur Ästhetik auch eurer Animationsfilme. Das ist ja jetzt im neuesten Film schon so nah dran am Comicbild auch. Wie geht ihr denn ran an so eine Animation? Das ist ja bestimmt auch so eine Zeit- und Kostenfrage. Und zum Beispiel habt ihr jetzt ja auch auf Dialoge eher verzichtet. Wie geht ihr da so ran an so einen Film?
2: Das liegt einfach daran, dass ich der Meinung bin, dass ein Bild immer stärker ist als Text, ob das gesprochen oder geschrieben ist. Zum einen und zum anderen erspart uns natürlich einen Haufen Arbeit, logischerweise, wenn man Dialoge weglässt. Und es gibt jetzt nicht allzu viele Filme wo Dialoge verwendet wurden. Was ja auch ein bisschen daher kommt, dass ich natürlich am Anfang vor allem Musikvideos gemacht habe, wo man das dann lernt. Also ich finde es auch eine Herausforderung, darauf zu verzichten. Und wir wussten natürlich beim Machen, dass wir unter Umständen im Publikum was aufbürden, weil die plötzlich nicht alles erklärt kriegen und irgendein Sprecher auf dem Ohr haben, der immer beschwichtigt und alles ist gut, sondern man einfach das wirken lassen muss, die Bilder in sich aufnehmen und dann gucken, was mit einem selber passiert. Das ist natürlich jetzt bei einem Kurzfilm, der auch noch sehr, sehr schnell geschnitten oder relativ schnell geschnitten ist, umso schwieriger, aber deswegen liegt er ja in der Mediathek, den kann man sich ein Jahr lang öfter angucken. was wie wir gehört haben, auch durchaus gang und gäbe ist bei den Leuten, von denen wir jetzt irgendwelche Feedbacks bekommen haben. Weil ich auch dazu neige, selbst als Zeichner meine Bilder immer doch recht voll zu packen mit Informationen bis unters Dach. Und da ist mir sehr schwer gefallen, da vieles wegzulassen. Aber nochmal, um auf das vorige Thema zurückzukommen, es ist alles schlimm, aber das heißt noch lange nicht, dass man verzweifeln muss, also, sondern dass man sich zurücklehnen sollte und sagen sollte, okay, die Situation ist folgende, wir akzeptieren radikal, wie die Umstände jetzt sind. Das heißt, das ermächtigt uns erst dazu zu sagen, okay, was können wir denn jetzt tatsächlich tun? Und das ist meiner und unserer Ansicht nach die Sache, die notwendig ist, um zu sagen, hier, die ganzen Nazi-Wähler verschwinden ja nicht, einfach so, bloß weil wir mit den Fingern schnippen, und erschießen will ich persönlich die auch nicht. Das heißt, was für Möglichkeiten bleibt uns? Also, da haben wir ein Grundgesetz, und was haben wir denn noch? Wir haben irgendwie Zivilcourage, wir haben Vereine, in denen man sich engagieren kann. Man kann auf die Straße gehen, man kann laut werden und man kann ganz einfache Sachen machen. Man kann da widersprechen, wo Widerspruch notwendig ist. Zum Beispiel eben in sozialen Medien. Eben nicht dann weiter scrollen oder die Personen blocken, sondern den Widerspruch auch deutlich drunter schreiben. Dass dann zurückgekackt wird, ist logisch, aber das kann man ja auch erwarten bei Menschen, die sich aufpeitschen lassen. Das ist das Normale. Also insofern wünsche ich uns da eben die Gelassenheit, dass man da zur inneren Kraft findet und sagt hier, okay, was kann ich tun? Ich bin ja nicht ohnmächtig. Also ohnmächtig werde ich nur, wenn ich mich selber dazu mache, sondern wir müssen uns selber ermächtigen, zu sagen, hier, ich habe eine Stimme, die zählt, wie kann ich die nutzen? Und wie kann ich im Alltag so agieren, dass wir die Freiheit für ein hohes Gut halten und nicht die Freiheit, die uns da versprochen wird. Also ich brauche keine Rubelfreiheit.
3: Und hinzu kommt tatsächlich noch, wir haben festgestellt, einfach stressbedingt, weil wir so unglaublich viel zu tun hatten, eben das halbe Jahr von Januar bis Juni, Juli, dass wir keine Zeit hatten, beispielsweise normal, wie wir es sonst immer gemacht haben, in Social Media zu scrollen und einfach das, was man macht und eben früh aufstehen, das Telefon in der Hand nehmen oder nach dem Interview oder nach dem Telefonat, keine Ahnung, immer so, das war schon so drin, immer gleich zu gucken, okay, was gibt es denn jetzt gerade Neues und was gibt es denn bei Social Media, also das ist ja auch so eine Normalität geworden, dass man permanent eben sich auch zuschütten lässt von Social Media. Wenn man einfach mal tatsächlich mal eine Woche nicht bei Social Media ist und stattdessen ein Buch liest, schon da ändern sich tatsächlich Sachen. Also jedenfalls, das heißt nicht, dass sich die Welt dadurch ändert, aber dass man einfach mal wieder Abstand bekommt, nicht permanent 1:1 mit allen schrecklichen Ereignissen konfrontiert wird und immer mehr in sich aufsaugt, weil das ist ja auch anstrengend und verursacht ja auch Chaos innerlich und man kann sich gar nicht mehr auf andere Sachen konzentrieren, sondern dass man einfach mal sagen kann, okay, vielleicht lese ich einfach mal ein Buch und kriege mal wieder eine ganz andere Perspektive auf alles.
1: Was auch noch so drin steckt in eurem Film, das ist ja auch der Tod, der spielt wieder eine Rolle, also als ein Teil des Lebens, der vielleicht auch so tiefere Sinnfragen ermöglicht, zumindest am Schluss, das interpretiere ich so ein bisschen so, dass der Tod oder das herannahende Sterben dann auch so ein bisschen vielleicht dazu führt, dass sich die Geschwister dann möglicherweise doch wieder so ein bisschen näher kommen können. Woher kam bei euch eigentlich diese tiefgreifende Beschäftigung mit dem Tod? Das spielt ja schon länger eine Rolle in den Comics auch und in den Filmen natürlich.
2: Also bei mir spielt das mein Leben lang eine Rolle. Ich habe normalerweise Depressionen. Ich interessiere mich schon immer für den Tod. Aber zum Glück hat sich für uns als Firma dann eröffnet, dass wir zum Beispiel für das Flammarium in Sachsen-Anhalt, also ein Krematorium, arbeiten können und seit vielen Jahren mit ihnen zusammenarbeiten, auch für die Funes-Stiftung, die da angekoppelt ist. Mit denen bringen wir ja das Drunter und Drüber Magazin für Endlichkeitskultur heraus, was sich ausschließlich mit dem Tod und dem Leben beschäftigt und da immer unter ein Hauptthema halbjährlich erscheint. Also was weiß ich, wie zum Beispiel jetzt Sport und Tod oder Gesellschaft und Tod. Das ermöglicht mir persönlich, dass ich das kanalisieren kann und dass ich mit dieser mumpfigen Todesangst, mit der ich aufgewachsen bin, plötzlich besser umgehen konnte und gemerkt habe, dass ich ja gar nicht so negativ denke, wie ich eigentlich denke, sondern die negative Grundausstrahlung zwar vorhanden ist, aber ich das für mich durchaus positiv bewerte, weil ich mich ja mit Dingen befasse, wie zum Beispiel eben der Endlichkeit unseres Seins, die rückwirkend dafür sorgen, dass ich dadurch intensiver lebe. Das ist ziemlich okay. Und du spoilerst aber auch ganz schön viel das Ende des Films. Was du spoilerst, ist eigentlich nur die Ansicht, die du aus dem Film mitgenommen hast. Weil ich glaube gar nicht, dass das alle da rein interpretieren. Also ich hoffe das zumindest. Weil es soll unter Umständen eine Möglichkeit zur Versöhnung andeuten. Aber das heißt noch lange nicht, dass das damit geklärt ist. Weil ich glaube, dafür bräuchte man einen sehr viel längeren Film, der das danach erzählt.
1: Ja, ich hoffe, ich habe nicht zu viel verraten. Nicht zuletzt ist ja auch so eine Art Science-Fiction-Film irgendwie, also weil es uns in die Zukunft einfach führt und wir da eben so, eigentlich denkt man da dann so als Science-Fiction drüber nach. Und ja, die Zukunft ist ja dann das Jahr 2066 im Film, aber die gesellschaftlichen Grundkonflikte scheinen im Film dann so ein bisschen zu stagnieren. So der Zukunftsentwurf ist so ein bisschen ähnlich wie eigentlich die Gegenwart, nur wie so eine endlose Hölle dann so ein bisschen auch. Habt ihr darüber nachgedacht, mehr Science-Fiction einzubauen, also so Raumschiffe oder irgendwas? Oder eher nicht?
2: Nee, warum? Ich finde die Realität schon erschreckend genug, da muss man nicht noch mit Raumschiffen anfangen, wo überall Elon Musk draufsteht oder Jeff Bezos. Also insofern haben wir natürlich eine Entwicklung gezeigt, wie sie sich in Amerika ja gerade darbietet und angesichts des Anstiegs des Autoritarismus weltweit wird sich das für uns alle so offensichtlich so langsam darauf hinarbeiten. Und das ist dann immer blöde, dieses nie wieder ist jetzt zu sagen, weil ich dafür nichts halte, sondern sage, man muss es permanent einsetzen. Also wie lange wollen wir denn alle noch warten auf keine Ahnung was passieren soll. Also sei du selbst die Änderung, hieß das mal irgendwo. Deswegen kann man es den Leuten ja nur um die Ohren hauen und sagen, hier, beweg deinen Arsch, mach irgendwas. Also keine Ahnung was, aber jede Bewegung ist besser als da zu hocken, wie es Kaninchen vor der Schlange und zu warten, was jetzt passiert und zu hoffen, dass der Kelch an einem vorübergehen möchte. Denn das wird nicht passieren. Also natürlich bin ich als Comic-Nerd versucht, da Übertreibungen zu machen, aber wir wussten ja, wofür wir es produzieren. Das ist der MDR und das ist, sind ganz normale Leute, die sich das angucken und keine kleine Freak-Gemeinde, die sich daran erfreuen kann, sondern wir haben das für ein allgemeines Publikum gemacht. Und, deswegen haben wir es auch in den Zeitzonen spielen lassen von 2010 bis 2066, weil wir es natürlich an der Entwicklung von momentan ungefähr 15-Jährigen halt festmachen wollten, weil die sind noch open-minded, da können wir noch irgendwas bewegen. Und je älter man wird, umso fester werden auch die Lebensansichten und umso schwieriger ist es da, wieder beweglich zu werden. Das wünsche ich natürlich jedem, aber ich weiß auch, wie die Realität aussieht. Ich kenne ja auch ein paar Leute in meinem Umfeld und da weiß ich, wie schwierig es sein kann, mal von einer anderen Perspektive aus irgendwas zu betrachten und zu sagen, naja, vielleicht sind die Sachen ja ganz anders.
1: Vielleicht jetzt nochmal alle Details. Wo und bis wann kann man denn den Animationsfilm Geschwister, ein letzter Wunsch, sich eigentlich ansehen? Ich glaube, bei der ARD-Mediathek, oder? Da.
3: Richtig, in der ARD-Mediathek jetzt noch ein ganzes Jahr lang. Und in der MDR-Mediathek ist er auch zusätzlich noch da. Und am 30.10. wird er dann auch im linearen Fernsehen gezeigt.
2: In der Kurzfilmnacht, oder?
3: In der Kurzfilmnacht, ja.
2: Auf dem MDR?
3: Auf dem MDR.
1: Was mir auch sehr gut gefallen hat, war die letzte oder eine der letzten Folgen von Captain Berlin, Nummer 16, nämlich von Jörg Buttgereit mit Schwavel als Zeichner. Und das führt mich zu der Frage, ob es auch neue Comic-Projekte gibt, die demnächst oder die schon entstehen gerade.
2: Willst du jetzt eine ehrliche Antwort? Oder? Also eigentlich habe ich überhaupt keinen Bock drauf. Tatsächlich ist es so, dass mir in der momentanen Phase meines Lebens ausschließlich Trickfilm Spaß macht, aber wir haben ja auch noch andere Projekte und die anderen 50%, was Sandra vorhin schon angesprochen hat, ist ja ein Webportal, was wir durch die Bundesstiftung zur Aufarbeitung der SED-Diktatur gefördert bekommen haben. Das müssen wir im Dezember diesen Jahres beenden, also am 3. Oktober wird es auch veröffentlicht. Das heißt, bis dahin habe ich sowieso nichts anderes zu tun, außer meinen monatlichen Kippe-Comic mit Schweinevogel, aber das zählt ja wahrscheinlich nicht so richtig als Comic, aber dieses Projekt, die 50% ist, nimmt auch sehr viel Denk- und innere Zeit für uns beide ein, weil wir da A, mit irrsinnig vielen Menschen zu tun haben und B, wir ja als die HerausgeberInnen und MacherInnen vor der Aufgabe stehen, das, was wir jetzt im ersten halben Jahr zusammengetragen haben und wo Sandra unendlich viele Interviews gemacht hat, jetzt auch noch zu kanalisieren und so aufzuschichten, dass andere Leute auch was damit anfangen können.
1: Worauf ich auch noch gestoßen bin, Schwabel zumindest war ja auch bei Radio Plau tätig mit der Sendung Kunst und Schund. Die gab es, glaube ich, von 2010 bis 2016. Denkst du, Radio hat noch eine Daseinsberechtigung? Ich meine, könnte ja auch so eine Art alternatives soziales Medium sein. Das Radio ist ja auch so unmittelbar ein bisschen, nur leider oft nicht so reichweitenstark wie Social Media. Denkst du, ist das noch wichtig, Radio?
2: Ich glaube schon, dass das wichtig ist. Und gerade Lokalradio ist unendlich wichtig. Und ihr mögt nicht die größte Zielgruppe der Welt haben, aber ihr habt eine. Und allein ist es Radio Blau und Radio Korax immer noch gibt. Und ihr solange es geht und solange nicht die Falschen an der Regierung sind, dass auch noch irgendwie Förderung dafür bekommt. Es ist absolut notwendig, da die Fahnen hochzuhalten und das ist aber dasselbe wie in der Musik oder bei Comics oder sonst so. Irgendwo muss ja auch der Nachwuchs herkommen. Also die Leute muss man halt ranführen und das werden immer wenig sein im Verhältnis zur Masse, die irgendwo zu dem heißen Scheiß gerade hinterher rennen. Das haben wir ja selber auch erlebt in unserem Trickfilmstudio. Hier sind schon sehr viele Leute durchgegangen, die alle ganz große Trickfilm-Künstler und Künstlerinnen werden wollten. Jetzt sitzt keiner mehr hier. Also ich kenne noch zwei, die noch dabei geblieben sind, aber die restlichen 120 oder keine Ahnung wie viel es waren mit Sicherheit noch mehr. Von denen habe ich nie wieder was gehört. Das ist dann eben Arbeit. Ein Radio machen ist genauso Arbeit. Und deswegen, das war auch der einzige Grund, weshalb ich Kunst und Schund halt dann weggelassen habe, weil ich habe es einfach gar nicht mehr auf der Reihe gekriegt. Also Und wir mussten jetzt auch eben meine Karikaturen unterbrechen, die ich ja ansonsten immer täglich gemacht habe, täglich sogar zwei, weil ich zeitlich einfach nicht mehr auf der Reihe gekriegt habe. Also wenn man halt so ein Trickfilmprojekt macht und daneben halt noch so die anderen 50% Webportal.
3: Und Buch.
2: Was auch noch ein Buch wird, weil wir auch Bücher noch immer noch für notwendig halten und keine E-Books, sondern etwas, was man haptisch hat und fühlen kann, so wenn man Radio eben hören kann, wo man weiß, da ist jemand am anderen Ende, der einem live was rüberbringt. Das ist doch nicht zu ersetzen. Und genau deswegen, ich meine, ich höre mir keine scheiß Vinyls an, aber ich weiß, die wird es auch immer geben, weil es dafür immer Leute gibt, die das zu schätzen wissen, die genau wissen, was es ist. Mir persönlich ist es zu viel Arbeit, das passt in mein Leben nicht rein. Aber ich erinnere mich sehr gut, wie ich die ersten AC/DC und Motorhead und sonst was für Scheiben, Slime, mit Knarzen auf Vinyl gehört habe. Und für mich sind diese alten Medien genauso wie eben Comics aus Papier. Insofern ja, Radio ist wichtig.
3: Und weil ihr natürlich auch ganz viele verschiedene Aspekte mit reinbringt, also die unterschiedlichen Sendungen, die ihr habt, die unterschiedlichen Menschen, die Radio machen, das ist ja genau die Vielfalt und wichtig. Und das bringt ja auch ganz viele verschiedene Perspektiven, Haltungen, Inhalte mit rein aus ganz unterschiedlichen Bereichen. Und schon unter dem Aspekt ist es total wichtig.
1: Und der Schweinevogel in der Kippe ist natürlich auch wichtig und zählt als vollwertiger Comic. Und
3: auch Herr Frau Leben Comic.
2: Ja, ich mache auch Herr Tod, Frau Leben in das Wunder drüber, richtig.
1: Ja, alles Weitere findet man auch auf der Seite schwavel.de. Da findet man viele der Filme, die wir angesprochen haben, aber auch die Comics. Und da gibt es auch einen Shop, wo man auch die älteren Comics noch kaufen kann, glaube ich. Oder gibt es noch andere Webseiten, Webpräsenzen, die wichtig sind? Schwavel.de ist die wichtigste.
2: Das ist die einzige, die wir in der Lage sind, halbwegs aktuell zu halten, weil das macht man ja auch nebenbei, also weil es gar nicht anders geht. Da muss man sich dann immer wirklich zeitfrei schaufeln. Und da muss ich natürlich den Lob an meine Chefin abgeben, weil Sandra schaufelt sich da zeitfrei. Ich finde das alles so unangenehm und mir ist das immer alles so zu viel.
1: Ja, dann bedanke ich mich auch sehr bei Schwavel und bei Sandra Strauß vom Glücklichen Montag für das Gespräch. Und wie gesagt, den Film kann man sich angucken, auch auf schwavel.de. Vielen Dank fürs Gespräch.
4: 1, 2, 3, 4.

0: Hallo.
1: Hallo.
0: Hallo.
1: Ja.
0: Genau, ja.
1: Ja, ganz viele verschiedene Sachen, ne?
2: Soll ich?
3: Ja.
2: Ich warte, dass das Auto vorbei ist. Na, vielleicht besser, oder? Sonst sagt man ja, welches scheiß Auto.

Ist das, wenn gibt's eine Waschmaschine? Yes, Papon, also wirklich.

0: Es ist nicht einfach.
1: Ja, jetzt spreche ich mit François Cactus. Genau, da sprach ich mit François Cactus. Das ist aber ein altes Interview. François Cactus ist leider schon verstorben. Aber ich habe ein Interview mit ihr geführt. 2019 war das ungefähr. Und das ist auch ein bisschen der Grund, wieso ich euch jetzt in diese Nachtsendung entführen möchte. Denn es soll um einen Film gehen, der auf einem Roman basiert, den François Cactus noch vor ihrem Tod verfasst hat. Der Roman, der ist im Ventilverlag inzwischen auch erschienen. Lebenslänglich 14 heißt der Roman. Und der wurde aber auch inzwischen verfilmt, nämlich von Pretzel Göring, der anderen Hälfte von Stereo Total. Und da war ich auch vor kurzem im Kino, nämlich letzte Woche, und habe den Film gesehen, der mich ziemlich begeistert hat. Ist auf jeden Fall eine sehr getreuliche Verfilmung, wenn auch einige Details anders sind und man auch manchmal so ein bisschen andere Assoziationen hat im Roman als im Film, aber trotzdem sehr gut gelungen. Und wie ich auch das Solowerk von Pretzel Göring, das er jetzt nach Stereo Total sozusagen rausgebracht hat mit Pretzel Göring und die Psychoanalyse, sehr schätze und sehr gut finde. Und diese ganze Nachtsendung wird sich mit Filmen und Musik beschäftigen, aber auch mit noch ganz anderer Musik als Stereo Total natürlich, denn Film und so kommt auch in anderen Musiken vor, in sehr vielen Schallplatten auch, die ich mitgebracht habe. Und das ist so der inhaltliche Schwerpunkt. Aber erstmal hören wir auch das Gespräch mit François Cactus, das ich da geführt hatte, zum Erscheinen der letzten regulären Stereo Total LP, die da erschienen ist, glaube ich, 2021 oder so. Ich weiß gar nicht mehr genau wann. Und da waren natürlich auch viele Hits drauf. Wir hören jetzt aber nochmal etwas noch Älteres von einer älteren Platte von Stereo Total. Hören wir einige Hits und dann hören wir auch das Gespräch. Aber erstmal hören wir eines meiner Lieblingslieder, wo auch Pretzel Göring singt, nämlich Ich bin der Stricherjunge. Das klingt so.
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1: Ja, das Lied habe ich natürlich auch gespielt, weil so viel geraucht wird in diesem Film für immer 16. Es wird sehr viel geraucht und auch natürlich getrunken und allen anderen Lastern gefrönt. Und ja, das ist, vielleicht wollte ich auch zu Beginn ein bisschen aus diesem Roman kurz vorlesen, ein Stück, um das Setting zu erklären. Das spielt auf Lanzarote, drei Freundinnen treffen sich da, drei alte Freundinnen, die zusammen früher Filme gedreht haben, Super 8 Filme, und die auch in diesem filmischen, subkulturellen Underground Westberlins verhaftet waren in den 80er Jahren. Das wird im Roman noch stärker betont als im Film, wo die dann mit einer Videokamera drehen. Und im Buch, da hat man noch mehr diese Assoziation natürlich zu diesem 80er-Jahre-Film-Ding halt, weil da die Figuren man auch ein bisschen assoziiert mit verschiedenen Figuren, die tatsächlich gelebt haben, obwohl im Vorwort Françoise Cactus sich davon distanziert. Sie schreibt da: Der Name dieses Romans stammt von einem echten Parfüm, lebenslänglich 14, 1992 von Louvre Boutique in Berlin kreiert. Auch die Personen sind von wahren Menschen inspiriert. Wahrscheinlich werden sich die Betroffenen nicht wiedererkennen. Ein Glück. Ja, also ich lese mal kurz aus dem Anfang des Romans, wo nämlich die Freunde aufeinandertreffen. Wie gesagt, auf Lanzarote wollen sie einen Urlaub machen. Charlotte, die Hauptfigur, hat da ein Haus geerbt von ihrem Onkel. Im Film ist das auch ein bisschen anders. Da ist es eher so eine Art Ferienappartement, in dem alles angesiedelt ist. Wahrscheinlich konnte man sich da auch kein Haus leisten für die Dreharbeiten. Die alten Freunde hatten sich zwar verändert, dennoch erkannte Charlotte sie sofort wieder. Die einzigen schrägen Vögel, die einzigen lebendigen Wesen inmitten der Neckermann-Zombies. Helena sah wunderbar aus, wie eine alte Diva. Hatte sich einen Hildegard-Knef-Look verpasst. Mit großer Sonnenbrille aus den 70s, einem beigen Hosenkostüm, einem Seidenschal à la Hermes und einer Bluse mit braunen und orangefarbenen Blumen. Oskar erinnerte an den Prinzen aus Tausend einer Nacht, irre. Nur älter, mit einer kleinen Wampe. Er trug zahlreiche dicke Ringe und bunte Armbänder, hatte sich sogar ein Bindi auf die Stirn geklebt. Als er Charlotte entdeckte, gestikulierte er wild. »Was hast du gemacht?« rief Helena. »Wir dachten schon, du kommst nicht mehr.« »Keine Panik«, Charlotte warf einen spöttischen Blick auf die wartenden Touristen. »Noch sind sie nicht umgefallen.« Als richtige Französin küsste sie ihre beiden alten Freunde, die es freudlos über sich ergehen ließen. »Wie rochen sie?« Er überparfümiert, sie wie eine Dame von zweifelhaftem Ruf, sehr fesch und zugleich ein bisschen schmutzig. Charlotte hätte gern einen kleinen Witz fallen lassen über ihren Lippenstift, der nicht kussfest war, ließ es aber sein. Eine Lautsprecherstimme verkündete, dass der Abflugschalter gewechselt wurde. Charlotte, die die ganzen miesgelauten Rentner nicht ausstehen konnte, lauter oberflächliche materialistische Arschlöcher, Spießer, Ekelbrocken, Egomaniacs, rannte sofort zum neuen Schalter, sodass sie plötzlich als Erste dastand. »Kommt, kommt«, rief sie. Helena und Oskar waren erst unschlüssig, aber schließlich stellten sie sich neben Charlotte. Ein Raunen in der Schlange, entsetzte Blicke. Die Berliner Schnauze gegen das sich Vordrängeln. Lediglich eine Dame mit kahlrasierten Schädel und rosa Plastikmantel lächelte amüsiert. »Die Ersten werden die Letzten sein«, sagte Oskar und machte eine elegante Fake-Bewegung in der Luft. Im Flugzeug saß Charlotte zwischen Helena und Oskar. Wie lange hatten sie sich nicht mehr gesehen? 10 Jahre vielleicht? Na, mindestens, dennoch spürte sie eine Art körperlicher Vertrautheit. In den ersten Minuten zumindest. Helena schlief sofort ein. Wie sie sich beim Schlafen gehen ließ, den Mund ganz offen, den Schal über die Augen, war ein ungewohnter Anblick. Nun murmelte Helena im Schlaf, oder gehörte dieser eigenartige Sound zu den Motorgeräuschen der Flugmaschine? Das klang so ähnlich wie ihr Gejammer bei ihrem 40. Geburtstag. Den ganzen Abend hatte Helena nur geheult und behauptet, ihr Leben sei vorbei. Ich bin alt, ach, mein Leben ist vorbei. Charlotte war fassungslos gewesen. Wie konnte eine feministische Revolutionärin sich von all den Idiotien aus den Frauenmagazinen tyrannisieren lassen? Helena konnte das. »Letzte Woche habe ich dich bei einem Tatort gesehen«, meinte Oskar. »Oh, war bestimmt eine Wiederholung. Und du, was machst du?« »Nichts, das heißt, ich fahre mit euch in den Urlaub und freue mich sehr aufs Meer. Meine Muschelsammlung ist schon total eingestaubt. Die Souvenirgeschäfte sind voll damit. Machst du noch Kunst?« »Ja, ich habe dir auch was mitgebracht, nur für dich.« »Ist in meinem Koffer. Ich sticke Bilder nach Strich und Faden. Kann leider nicht davon leben. Also arbeite ich nebenbei in einer Gay-Bar. in einer gähen Bar. Und Helena, die dreht Filme, näht Kleider und lebt von der Sozialhilfe. Trefft ihr euch oft? Ganz automatisch wurde Helena wach, als die hübschen Stewardessen mit ihrem Rollwagen vorbeikamen. Charlotte bestellte mehrere Flaschen Weißwein und genauso viel Gläser Mineralwasser mit Sprudel. Alkoholismus bei Frauen, Doppelpunkt, die Weißweinschorle. Weder Helena noch Oskar reagierten. Das Zenonsche Schorle, Paradoxon im weiblichen Alkoholismus, zitierte sie den Berliner Autoren Kapielski, einen Spezialisten der Frauenpsychologie. Die Banausen kannten ihn nicht. Helena war bei der NA Narcotic Anonymous und begnügte sich demonstrativ bescheiden mit einem Apfelsaft. Oskar gönnte sich ein Glas Rotwein, aber das Essen rührte er nicht an. Dieses Pappzeug sieht furchtbar aus. Merde, rief Charlotte. Was denn? Fragte Oskar. Charlotte, die eine Eintragung in ihr Tagebuch machen wollte, hatte in ihrem Füllfederhalter Etui ein großes Stück Hasch entdeckt. Geh ins Klo und wirf das weg, befahl Helena. Charlotte schloss das Etui und packte es zurück in ihre Handtasche. Das war ein kurzer Beginn, der den Anfang, das Setting beschreibt so ein bisschen. Man kann dahinter natürlich auch verschiedene Figuren erkennen. Oskar erinnert ein bisschen an Wolfgang Müller, den Berliner Musiker und Künstler und was auch Buchschreiber, natürlich Autor von einem ganz guten Buch über die Subkultur in West-Berlin und auch mit verschiedenen Bezügen. Aber ich glaube, dass auch in allen Figuren so mehrere Persönlichkeiten vielleicht drinstecken. In Helena kann man auch mehrere Frauen gleich entdecken, die so in den 80er Jahren in der Berliner filmischen Subkultur zugegen waren. Tabea Blumenschein zum Beispiel ist so ein bisschen ähnlich gestrickt. Der hat ja in dem großartigen Film Bildnis einer Trinkerin von Ulrike Ottinger mitgewirkt. Und das ist auch so eine Art Entdeckungsreise, die man machen kann, wenn man das Buch liest. Und da das doch auch, wenn man sich sehr erinnert fühlt, das werden Geschichten aus dem Berlin der 80er Jahre eben erinnert. Und das lässt sich dann auch durch historischen Figuren aus der Berliner Szene zuordnen. Und ist auch ganz interessant, weil es eben natürlich um die filmischen Subkulturen auch ging, die in Berlin ja auch ziemlich interessant waren eigentlich. Es gab so viel Aktivitäten rund um so Bandprojekte, rund um diese gewissen Dilettanten, die da in den frühen 80ern aktiv waren, die Einschützen neu bauten, Tödliche Doris und weitere Gruppen. Und das alles wird dann so anzitiert, aber auch immer so, dass man nicht genau direkt spezifischen Personen zuordnen kann, sondern es macht einfach neugierig, auch diese Filme zum Beispiel mit Tabea Blumenschein mal wieder anzugucken oder sich in dieses Buch von Wolfgang Müller, das ich auch mit dabei habe, Subkultur West-Berlin oder so ähnlich, das hineinzuvertiefen und nachzulesen, was das eigentlich für Schuppen waren. Das Risiko zum Beispiel, das hier in anderer Form, glaube ich, beschrieben wird. Das heißt hier nicht Risiko, sondern es heißt, ich habe gerade den Namen allerdings vergessen, wie es heißt. Es heißt nicht Risiko, sondern anders. Und genauso wird zum Beispiel der Penny Lane Friseursalon hier beschrieben, den es wirklich gegeben hat. So ein Friseursalon, der aus der West-Berliner Szene heraus erfunden wurde, der von so verschiedenen Aktivistinnen gegründet wurde und wo tatsächlich Haare geschnitten wurden, aber auch Schamhaare zum Beispiel. Und wo so Gruppen wie die Tödliche Doris oder eben auch die Neubauten aufgetreten sind. Und gleichzeitig konnte man sich die Haare frisieren lassen. Und gleich wird mir auch noch einfallen, wie das Risiko in Wirklichkeit in diesem Roman in der anderen Fassung sozusagen heißt. Und auch im Film wiederum wird das so ein bisschen weggelassen, glaube ich, diese Bezüge zu Berlin. Oder ich habe sie vielleicht auch überhört, aber die sind eher so bildhafter Natur. Da zum Beispiel war auch Wolfgang Müller mit involviert, da sehr total auch Sachen von Tödliche Doris gecovert haben. Ich tanze im Viereck zum Beispiel. Und wir hören jetzt aber erstmal ein Stück noch aus dem von der ersten Veröffentlichung von Stereo Total, nämlich Miau Miau. Die hatte ich auch, weil ich Stereo Total in Kassel gesehen habe, 1994 ungefähr oder so, müssten sie da in der Kunsthochschule gespielt haben. Das hat mir sehr gefallen. Ich habe mir gleich die Kassette gekauft und war von da an auch ein Fan auf jeden Fall, da ich auch dann irgendwann einen Roman von François Cactus gekauft habe mir. Der ist nämlich in einem Kasseler und Berliner Verlag, nämlich Martin Schmitz, dem Martin Schmitz Verlag erschienen, der auch so diese West-Berliner Szene ganz gut abgedeckt hat mit verschiedenen Veröffentlichungen. Und Autobiografie hieß dieser Roman, der auch autobiografisch war von François Cactus. Ich weiß gar nicht mehr genau, wann der rausgekommen ist, aber eigentlich schon in den 90er Jahren, glaube ich, und ziemlich früh, also nachdem Stereo Total angefangen hatten. Der beschreibt aber auch so ein bisschen natürlich die Vorgeschichte von Stereo Total, nämlich die Lolitas im Fall von François Cactus. Und ja, Pritzel Göring taucht da

0: Miau, Miau, wilde Katze war das von der OA, der ersten Platte von Stereo Total. Da sind auch sehr tolle Lieder drauf, Movistar zum Beispiel auch in einer Coverversion. Und wir hören jetzt aber erstmal das Interview, das ich geführt habe mit Françoise Cactus, als die letzte reguläre Platte von Stereo Total veröffentlicht wurde, nämlich Arkel Cinema hieß die passenderweise auch, hat sich auch mit Film beschäftigt und auch das Gespräch, im Nachhinein ist mir aufgefallen, hat sich auch doch mitunter so und um Kino und auch um Film gedreht, denn auf der Platte spielt das auch eine Rolle, eine gehörige. Zum Beispiel auch ja das Thema ja, Kinoliebhaberin zu sein, Filme zu mögen. Und wir hören das Gespräch jetzt und dann geht es weiter über, auch mehr wieder um den Roman und auch um die Verfilmung und auch Pretzel Göring wird mehr zu hören sein. Jetzt erstmal das Interview, das ich vor schon einer geraumen Weile mit Françoise Cactus geführt hatte, als sie noch am Leben war. Von der Gruppe Stereo Total, die sich vermutlich in Berlin befindet, oder? Hallo, bist du in Berlin?
1: Ja, ich bin in Berlin.
0: Ja, sehr gut. Schlagzeugerin und Sängerin von Stereo Total und was weiß ich noch, was für Instrumente sie noch bedient. Und ihr habt gerade eine neue Platte namens Arkel Cinema rausgebracht und ihr spielt auch am 2. Oktober im UT Konnewitz hier in Leipzig. Und das ist auch so ein bisschen der Anlass des Interviews. Françoise, ich habe euch zum ersten Mal in der Kunsthochschule in Kassel gesehen, falls ich mich richtig erinnere. Das war irgendwann 1995 oder so, glaube ich.
1: Oh,
0: ungefähr.
1: Dann hast du uns ganz am Anfang gesehen.
0: Ja, schon eine Weile her. Ich kann mich auch nur noch halb erinnern, weil ich da auch einige Getränke getrunken habe. Und da habe ich eure erste Schallplatte auf Kassette allerdings gekauft für eure neuen Platte. Gleich im ersten Lied namens Einfach wird das Einfache in so komplizierten Zeiten wie heute eigentlich immer schwieriger, einfache Musik zu schreiben für dich?
1: Ja, also es hat eigentlich nichts mit der heutigen Zeit zu sein. Es ist im Allgemeinen schwierig, einfache Musik zu schreiben. Hm. Also zum Beispiel, als ich angefangen habe, Texte zu schreiben, waren meine Texte sehr lang und etwas kompliziert. Aber dann habe ich mir gedacht, na, das ist aber kein Chanson oder so. Das ist nicht das, was man braucht in Musik. Hm. Ich glaube, das, was erstrebenswert ist, ist ziemlich knapp und zu sein und mit das, wenigen Wörtern eine besondere Atmosphäre zu kreieren.
0: Hm. Und das passt ja auch ganz gut zu eurem Humor, denke ich, der halt ja in eurer Musik auch mit drin liegt, für mich zumindest.
1: Ja.
0: Ja, wie lange habt ihr denn gebraucht, die neue Platte aufzunehmen und wie hat sich die Idee dazu so langsam entwickelt?
1: Also, wenn wir Platten aufnehmen, haben wir überhaupt gar keine Anfangsidee. Wir nehmen einfach auf. So Stücke, die uns einfallen. Ich schreibe Texte, Brüssel schreibt Musik, wir treffen uns, wir probieren aus. Also dieses Mal haben wir einigermaßen Zeit gebraucht, vielleicht ein Jahr. Mhm. Also natürlich nicht.

0: Jeden Tag 8 Stunden, ne? Aber hin und wieder haben wir uns getroffen und weitergemacht. Ja, weil wir haben diese Platte nämlich nicht im Studio, sondern in unserem, oder sagen wir, in unserem Home-Studio, in unserem Übungsraum aufgenommen.
1: Ja, du hast doch...
0: Und ja, deswegen hatten wir es nicht eilig. Sonst, wenn man geht im Studio aufnehmen, das ist meistens unheimlich teuer, da muss man sich ein bisschen beeilen, außer man ist super reich oder so. Aber dann hatten wir alle Zeit der Welt. Ne? Mhm. So, aber allerdings sind die meisten Aufnahmen auf der Platte die ersten Aufnahmen. Mhm. Wir haben einige Zeit gebraucht, die Stücke zu machen. Wir hatten auch noch ein paar mehr, die dann rausgeflogen sind.
1: Und du hast auch so eine spezielle Aufnahmetechnik. Ich habe irgendwas gelesen mit Kassetten. Hast du das ursprünglich auf Kassetten aufgenommen und die dann irgendwie zusammengemischt? Oder wie muss ich mir das vorstellen?
0: Ja, sehr altmodisch. Wir nehmen auf mit einem 8-Spur-Kassettenrekorder. Auf einem Brezel macht das. Er nimmt damit auf. Und dann mixen wir, also ein paar Stücke hat er gemischt, ein paar habe ich gemischt. Mit so einem alten Pult, wo man so Kopf, die Regler nach oben... schiebt und so weiter, so richtig. Ganz altmodisch. Ja, weil wir hatten keine Lust auf diese super super kalte, clean, saubere Klang, den man erzielt mit Computerprogrammen. Hm. Also insofern ist unsere Platte ein bisschen, obwohl wir hoffen, dass sie modern ist, ist trotzdem ein bisschen altmodisch vom Sound.

0: Ja, ihr greift auf der neuen Platte Akel Cinema auch auf verschiedene beliebte Motive aus eurem Gesamtwerk wieder auf. Also ich fühlte mich oft auch zurückerinnert an alte Songs von den Lolitas, vielleicht auch schon, die du jetzt nicht mit Pretzel zusammen vielleicht, aber auch ein bisschen so insgesamt sind viele Erinnerungen mit drin, habe ich das Gefühl, in der Schallplatte. Also auch so Motive, filmische Motive oder eben auch dieses Motiv der Schläfrigkeit, der Faulheit, zum Beispiel in CinemaScope, wo man halt sich so ein bisschen da in so eine Situation hier hineinversetzt fühlt, wo jemand im Bett liegt und keine Lust hat aufzustehen. Das ist mir eigentlich sehr sympathisch. Das ist so ein bisschen wie kleine Filmszenen, auch eure Lieder, oder?
1: Ja, also ja, die sind ein bisschen, ich versuche mit meinen Texten irgendwelche Bilder hervorzurufen. Ja, also und das kennt ja jeder. Das ist jetzt, also manche Journalisten haben uns gefragt, ob wir dazu animieren, die Leute sich komplett aus allem rauszuhalten, also und komplett apolitisch zu werden. Das ist überhaupt nicht das, die Meinung dieses Liedes. Dieses Lied ist nur sowas wie, mal faul sein, pourquoi pas.
0: Das ist ja auch eine politische Forderung, das Recht auf Faulheit muss auch noch umgesetzt werden. Das ist ja eine der wichtigsten.
1: Genau.
0: Genau. Genau, und politische Songs habt ihr auch, Hass-Satellit, das ist schon auch so ein Lied, was so ein bisschen die Gegenwart vielleicht auch beschreibt, oder?
1: Ja, also dieses isoliert sein, weil ich glaube, dass die Menschen immer isolierter leben. Sie haben zwar die Illusion, Tausende und Abertausende Freunde zu haben durch dieses Internet, Facebook-Freunden und so weiter, aber das ist eigentlich eine Illusion. Und ich habe den Eindruck, wenn ich jetzt meine Jugend vergleiche mit der von heute, dass wir damals, als es noch gar keine Handys gab, nur Telefon bei den Eltern oder so, und dass es nicht so einfach war, sich zu treffen, haben wir uns also wahnsinnig viel getroffen. Und jetzt, das passiert meistens, jeder bleibt in seinem Bett oder in seiner Bude und schreibt einfach mit und telefoniert und schreibt und schickt Fotos. Und, aber das ist irgendwie eigentlich konkret, das ist doch Einsamkeit.
0: Ja, die Einsamkeit gab es früher auch schon, aber heute gibt es sie wahrscheinlich auch noch.
1: Ja, noch mehr.

0: Ja, ich war zuletzt in dem neuen Quentin Tarantino-Film Once Upon a Time in Hollywood und da musste ich irgendwie auch an euch denken, weil der zitiert ja auch so gerne so die Pop-Art, so Idole der Vergangenheit und ihr greift das ja in eurer Musik auch immer so ein bisschen auf, so Vergangenheit der Popkultur. Magst du Tarantino, wie der das macht oder doch eher die französischen Klassiker?
1: Also dieser Film von Tarantino hat mir richtig gut gefallen. Ich fand das irgendwie sehr unterhaltsam. Ich fand, dass die Jungs auch sehr gut gespielt haben. Also sonst... Ich mag auch andere Filme von Tarantino, Pulp Fiction und so weiter, Reservoir Dogs einigermaßen und so. Aber meistens, was mir nicht gefällt bei Tarantino, ist, dass er mir ein bisschen zu macho ist. Der hat zum Beispiel nicht sehr interessante, aber okay, aber außer bei Kill Bill oder so, aber der hat nicht sehr interessante Frauen. Und hier zum Beispiel fand ich, dass diese Frau, die Sharon Tate gespielt hat, dass sie überhaupt nicht war für eine Frau aus dieser Zeit. Weil zum Beispiel, die hat gestern von einer Frau von heute so eine bestimmte Art, zum Beispiel an den Haaren oben auf dem Kopf zu kratzen, damit die Haare mehr Volumen haben. Das ist ja totaler Quatsch, das haben die Frauen früher nie gemacht. Sie haben immer eher, in dieser Zeit hatten sie gerne immer lang und platt und dann haben, was sie eher gemacht haben, war unten am Hals die Haare weg vom Hals zu schicken, sodass es ein bisschen Luft gibt da unten. Also ganz komische kleine Details, die einfach nicht funktionieren, weil er die Frauen nicht beobachtet oder nicht beobachtet hat irgendwas. Er ist irgendwie voll in diesem Ding, so Männerfreundschaft, Rock. Sowas. Das stört mich manchmal bei ihm. Aber nichtsdestotrotz, das ist schon ein guter Filmemacher, muss man schon sagen. Also es gibt Schlimmere.

0: Ja, in den Songs auf der neuen Platte musste ich auch ein paar Mal an Nico oder an den Mythos Velvet Underground überhaupt denken. Pretzel Says greift das so ein bisschen auf, aber auch Methetrin, wie heißt es nochmal? Das andere Lied, was so ein bisschen auf die Chelsea
1: Methetrin,
0: genau,
1: verweist. Ja,
0: seid ihr da Fans von oder ihr beschäftigt euch gern mit dieser Szene, oder, denke ich?
1: Ja. Also wir sind Fans von Nico, wir hatten auch schon mal Chelsea Girls gecovert. Und wir haben eigentlich vor, so eine Art Theaterstück über Lou Reed in Offenbach zu machen. Und dafür hatten wir ein paar Stücke geschrieben, zum Beispiel Methadrine, weil Methadrine ist so ein Stück über diese ganze Epoche, über die Leute, die in Andy Warhol's Factory rumgehangen haben. Alle die ganze Zeit total high und was weiß ich. Und deswegen gibt es am Ende diesen Spruch von Lou Reed, as Lou always said, you better take drugs and learn to love plastic. Natürlich, das ist alles über diese Zeiten, in diesem Art ihrer Welt, in der sich diese Leute bewegt haben. Eine Welt, die eigentlich auch ziemlich negativ war, weil es steht auch in dem Lied, the ego was bigger than the heart, das Ego war größer als das Herz.
0: Ja, die waren vielleicht cool, aber auch ein bisschen oberflächlich, die Stars aus der Factory.
1: Ja, genau, genau. Und das ist natürlich wie, also Lou Reed hat ganz viele Lieder, die heißen Stephanie Says, Caroline Says und so weiter, ja. Und jetzt ist es Brezels Says, so über so eine Art, aber eingebildeter Musiker, der immer frustriert ist, ne? Das ist natürlich etwas ironisch gemeint. Also, so ist Brezel eigentlich nicht, aber bon. Kommt vielleicht noch.

Das war Nico, natürlich von ihrer Platte Chelsea Girl, die in den 60er Jahren erschienen ist. Und sie ist ja dann durch Velvet Underground auch berühmt geworden. Und ich wollte diese Verquickung, dieses Interesse, das da Françoise Cactus schon angedeutet hatte, nochmal untermauern, auch in dem Buch Westberlin Subkultur, Subkultur Westberlin 1979 bis 1989 von Wolfgang Müller ist da nämlich die Rede von, da wird drüber gesprochen. Das ist vor einer Weile erschienen und erklärt die Westberliner Szene der 80er Jahre so ein bisschen. Da ist auch von Nico die Rede und auch von Valeska Gerd. Valeska Gerd und Nico sind Vorläuferinnen des genialen Dilettantismus, heißt es da. Sie sind so etwas wie Berliner Proto-Punks, Grenzfälle der künstlerischen, musikalischen und performativen Kategorisierungen und Genres ihrer Zeit. Beide Künstlerinnen sind Pop zugleich. War ihnen das populär sein wollen, schnurz egal. Sie ignorierten, irritierten, überforderten und überschritten die Grenzen der strikten Einteilung in E oder U. Die Konsequenzen, die sich durch ihre Unangepasstheit an das Mehrheitsregime für die Rezeption ihrer eigenen Kunst ergaben, nahmen sie in Kauf. Während Nico mit Andy Warhol und der Band The Velvet Underground zusammenarbeitete, antwortete die 86-jährige Valeska Gerd im Jahr 1977 auf die Frage, ob sie es denn bereue, nach dem Krieg wieder nach Berlin zurückgekommen zu sein. Wäre ich 1950 in New York geblieben, würde ich heute vermutlich Filme mit Andy Warhol drehen. Vom hochkulturellen Kunstbetrieb Deutschlands wurde Valeska Gerd nach ihrer Rückkehr aus der durch die Nazis erzwungenen Emigration fast völlig ignoriert. Gegenwärtig scheint sich das langsam zu ändern. Die Kästchen, in die ihre Künste, ihre Musik und Darstellungsformen gepasst hätten, waren damals noch gar nicht gezimmert. Auf jeweils sehr unterschiedliche Art und Weise erweiterten Nico und Valeska Gerd den eigenen Raum, den der Kunstbetrieb Künstlerinnen zugesteht. Dass sich dieser von anderen gesellschaftlichen Bereichen gar nicht so stark unterscheidet, wie er das und damit auch sich selbst dem Außen gerne darstellt, zeigt ihr Beispiel. Durch Nico und Valeska Gerd, Künstlerinnen, Musikerinnen, Schauspielerinnen, Performerinnen, beide zeitlebens auch eng mit Berlin verbunden, beide vom Fotografen Herbert Tobias zwischen 1955 und 1979 oft porträtiert, wird auch deutlich, dass Hoch- und Subkultur eng miteinander kommunizieren, sich immer wieder neu definieren und dass ihre jeweiligen Grenzen in permanenter Bewegung sind und oszillieren. Es bilden sich Räume, zunächst ohne wahrgenommen zu werden, weitere Räume öffnen sich, Bewegungen lösen sich und erstarren. So viel erstmal über Nico, auch unter anderem und Valeska Gerd in diesem Buch von Wolfgang Müller. Da wird auch eben diese Berliner Super-8-Szene der 80er Jahre beschrieben und auch in ihrer Entstehung sozusagen. Das kann ich auch nochmal kurz erläutern. Der alte Dia-Abend mit familiären Urlaubserinnerungen aus der bürgerlichen Welt verwandelt sich Anfang bis Mitte der 70er Jahre allmählich in einen Super-8-Filmabend. Das Filmformat existiert seit Mitte der 60er, erreicht aber nun seine größte Popularität. Meist ist es der Vater, der die Urlaubsreise aufnimmt, den Film schneidet und ihn schließlich der Familie vorführt. Fast jeder fünfte Haushalt besitzt in den 70ern eine Super-8-Kamera. Anfang bis Mitte der 80er Jahre sind das Medium von Video abgelöst. Wird das Medium von Video abgelöst. Zu diesem Zeitpunkt ist Video für die meisten Kunststudenten ein kostenintensives Medium. In der hochkulturellen Kunstszene werden in jener Zeit jedoch fast ausschließlich Produktionen wahrgenommen, die mit dem Medium Video arbeiten. Werke im Super-8-Format gelten dort als Werkzeug der Dilettanten, der bürgerlichen Familie oder der Postpunk-Subkultur. Künstler wie der Belgier Marcel Proters arbeiten ungeachtet dessen mit dem Super-8-Format. Einige seiner wichtigen konzeptionellen und poetischen Super-8-Filme in der Zeit seines DAAD-Stipendiums in West-Berlin, Mitte der 70er Jahre. Der Wechsel von Super-8 zu Videoformat führt dazu, dass unzählige Secondhand-Kameras auf Trödelmärkten und an Fotofachgeschäften auftauchen. Eine junge Künstlerszene ergreift die Gelegenheit. In West- wie in Ost-Berlin werden zahlreiche Künstlerfilme gedreht. Formale, abstrakte, gestische Werke entstehen unter dem Begriff experimenteller Film. Viele von diesen bleiben dem strukturellen Spiel mit Farben, Formen und Bewegungen allzu sehr verhaftet. Dann gibt es Super-8-Kollektive wie die Teufelsberger, die gesellschaftskritische, narrative Filme drehen. Der Motor des Kollektivs Ades Zabel wird später bei seinen Theater- und Comedy-Inszenierungen auf diese Erfahrungen aufbauen können. Jörg Buttgereit entwickelt aus Super-8-Anfängen seine JB-Films und damit einen ganzen Theater-, Film- und Hörspielkosmos. Er bringt die Comic-Monster Frankenstein und Godzilla auf städtische Bühnen,
singt sie zu Dialogen mit der deutschen oder japanischen Geschichte. Er schreibt und produziert Hörspiele und verfasst einige Bücher zum Thema. Die Schauspielerin Tabea Blumenschein dreht ihre Super 8-Filme bevorzugt in Schwarz-Weiß. Ihr erster Film, Die Dollarprinzessin, entsteht 1978. Ihr vorletzter mit Udo Kier, Sportliche Schatten, Kunst in Krisenzeiten 1982. Ihr vorläufig letzter Film, Sagar Bhatta, 1985, seine ZDF-Produktion für die Reihe Kleines Fernsehspiel. Nach zweimalig erfolgter An- und Absage gelingt der dritte Anlauf. Am 19. Mai 1985 wird Sagar Bhatta im ZDF gesendet. Sämtliche Szenen des Films sind auf Super 8 aufgenommen und werden später auf 16mm Film kopiert. Soviel erstmal als kurzer Einblick in diese damalige Szene, wie die entstanden ist und was die für eine Bedeutung vielleicht dann doch hatte. Wir hören jetzt nochmal die Lolitas, eben auch die Vorläuferband von Stereo Total, wo Françoise Cactus eben gesungen hat. Und das wird auch so ein bisschen in diesem Buch Autobiographie, diesem romanartigen Buch, erklärt. Da wird diese ganze Szene, diese ganze Gruppe hergeleitet. Und auch natürlich ist das ein Mittelding aus Autobiografie und Roman. Aber ein bisschen was ist da schon immer von der Wirklichkeit auch mit drin enthalten, denke ich. Wir hören die Lolitas mit einem Stück, das auf so einem Wolfhagen-Sampler drauf war.

0: Ja, das waren die Lolitas. Und wir machen jetzt weiter. Hören nochmal ein Stück von Sigmund Freud Experience. Das war die Gruppe, mit der, in der Prinzen Göring gespielt hat, in den späten 80er Jahren. Das war noch in Kassel damals. Und das klingt so, Wild Freud von der Sigmund Freud Experience.
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0: Ja, das war die Sigmund Freud Experience. Jetzt nochmal weiter, auch in dem Gespräch mit François Cactus. Ich habe auch deinen etwas autobiografischen Roman Autobigophonie gelesen. Hast du vor, nochmal weiterzuschreiben, vielleicht nochmal einen Roman zu schreiben oder sowas? Oder malst du lieber Bilder, weil das schneller geht?
1: Also nach Autobigophonie habe ich noch 3 andere Bücher geschrieben. Hm. Also Abenteuer einer Provinzblume, Zitterpartys, Neurosen zum Valentinstag und auch noch ein Buch über meine Puppe Volita. Vom Wolknäuel zum Superstar. Aber ich habe auch noch ein Buch, jetzt fast fertig, das heißt schon immer 16. Aber zurzeit wirklich, ich mag wirklich lieber malen. Ich male ganz viel zurzeit. Ich habe auch jetzt gerade eine Ausstellung in, eine Gruppenausstellung allerdings in Bremerhaven. Oh. Da war ich aber noch gar nicht.
0: Und wenn du jetzt weiterschreiben würdest, wenn du eine Idee hättest, wo würde das dann handeln? Vielleicht in China oder so? Oder doch eher in Berlin? Oder in Finsterwalde? Wo würde dein nächster Roman?
1: Die Fortsetzung von Autobigophonie? Hm.
0: Ja, die Fortsetzung.
1: Nee, nicht in China. Ich meine, wir waren da, okay, das ist ja interessant, aber ich würde nicht schreiben, dass es in China stattfindet. Na, vielleicht einfach in der ganzen Welt. Wir sind so viel rumgereist, ich weiß nicht. Ich muss mir überlegen, ob ich noch ein Part 2 schreibe.
0: Ja, das wäre schön, auf jeden Fall.
1: Ja.

Ja, das war nochmal ein Ausschnitt aus dem Interview, das ich mit François Cactus geführt habe, als er noch gelebt hat. Und ja, mich wundert jetzt auch, sie hat diesen Roman ja schon erwähnt, da ich bin im Gespräch dann aber gar nicht drauf eingegangen, weil ich das gar nicht so schnell verarbeiten konnte, dass sie da eben zur Autobiografie noch einen Nachfolgeroman dann auch geschrieben hatte, dieses Für immer 16, das jetzt da im Mentilverlag eigentlich auch nochmal anders betitelt ist, nämlich Für immer 14, nee, nicht so ähnlich wie Für immer 14, ich habe es jetzt gerade nicht... Aber ja, so ähnlich auf jeden Fall. Und ja, eigentlich wäre das auch nochmal Anlass gewesen, noch mehr Fragen zu stellen zu diesem Roman, aber das habe ich dann natürlich unterlassen. Und das, obwohl das filmische Werk und auch diese letzte Veröffentlichung ja schon so sehr sich um Filme eben drehen und das natürlich naheliegend gewesen wäre, noch mehr Fragen zu stellen zum Auftauchen und zur Bedeutung von eben Film für Stereo Total, das kommt doch auffällig häufig drin vor. In diesen Platten, auch von der ersten Platte an, da war zum Beispiel so ein Song wie Movie Star mit drauf und deswegen ist es natürlich vielleicht auch kein Wunder, dass sie drei, eine Schauspielerin und zwei eben ehemalige Mitglieder eines kleinen Super 8 Video-Drehteams da in diesem Roman porträtiert hat und natürlich ist das aber auch so eine Art Kunstgriff, um vielleicht diese Zeit in West-Berlin der 80er Jahre zu beschreiben, die François Cactus, die 1985 oder vielleicht auch schon ein bisschen eher nach West-Berlin gekommen ist. Ich glaube, unter diesem Namen François Cactus war sie dann ab 85, 86 rum aktiv. Ich glaube, dass sie sogar schon länger möglicherweise in West-Berlin ansässig war. Denn schon 1984 ist auch ein Text von ihr erschienen in so einer Anthologie, so einer Berlin-Anthologie. Und in dieser Autobiografie beschreibt sie auch Zeiten, die da vielleicht noch eher angesiedelt sein könnten. Aber jetzt hören wir erstmal das Stück Movie Star, das auf der ersten Platte drauf war und eben auch diese Faszination für Film ausdrücken.

Ja, das war nochmal die Platte Haltlos. Das war auch Lilith Stangenberg, die da mitgewirkt hat als Schauspielerin in diesem Film Haltlos. Und genauso wirkt sie auch mit auf den Pretzel-Göring-Platten, von denen wir jetzt auch noch was hören.

0: Die vorläufigen Ergebnisse der gestrigen Landtagswahl in Sachsen-Anhalt stehen fest. Die AfD gewinnt die Wahl mit 43,8%. Ein Zuwachs von 23% im Vergleich zur vorhergehenden Wahl 2021. Auf dem zweiten Platz folgt die CDU mit 17,2%, gerade mal ein Drittel der Stimmen im Vergleich zur AfD. Die Linke, die SPD und die Grünen sammeln alle Stimmen im Bereich zwischen 8,5 und 9,5%. Das BSW schafft es ebenfalls mit knappen 5,3% in den Landtag. Nun bleibt die Frage, wie eine zukünftige Regierungskoalition aussehen könnte. Außer dem BSW haben sich alle Parteien im Landtag gegen eine Zusammenarbeit mit der AfD ausgesprochen. Gleichzeitig ist auch die Entstehung einer Mehrheit unter den übrigen Parteien unwahrscheinlich, da die CDU auch keine Koalition mit der Linken bilden möchte. Eine Mehrheitsregierung ohne die AfD wäre nur möglich, wenn sich alle anderen Parteien des Landtags zusammenschließen würden. Andernfalls bliebe die Option einer Minderheitsregierung oder es müssen bei langanhaltenden Unstimmigkeiten Neuwahlen stattfinden.
1: BSW-Spitzenkandidat Thomas Schulze hat die Wahl von Ulrich Siegmund zum Ministerpräsidenten in Sachsen-Anhalt nicht ausgeschlossen. Dem MDR sagte er morgen, man wolle keinen CDU-Ministerpräsidenten mehr haben. Im Deutschlandfunk erklärte Schulze, sollte sich Siegmund zur Wahl stellen, dann werde sich der BSW-Fraktion bei einem dritten Wahlgang enthalten. Die BSW-Fraktion. Im dritten Wahlgang reicht auch eine einfache Mehrheit für die Wahl des Ministerpräsidenten. Linken-Chefin Eva von Angern, SPD-Spitzenkandidat Armin Willingmann und Grünen-Vorsitzende Susanne Zipora-Zeitlitz schlossen am Morgen im MDR eine Zusammenarbeit mit der AfD im Landtag aus. Zipora-Zeitlitz sagte, man müsste bis zum letzten Moment versuchen, dass Sachsen-Anhalt eine demokratische Regierung bekomme.
0: Nach der Landtagswahl in Sachsen-Anhalt hat Halle eine Anlaufstelle für Bürgerinnen und Bürger eingerichtet. In Halle hat sich am Steintor das Camp Sofa eingerichtet, das noch bis Mittwochnachmittag geöffnet bleibt. Rund 1000 Menschen verbrachten dort gemeinsam den Wahlabend. Wir reden offen über unsere Angst, statt allein zu Hause zu sitzen, sagt Mitorganisatorin Vera Schulze. Viele hätten geschockt reagiert, als die AfD die meisten Sitze holte. Diskutiert wurde auch, wie man sich gegenseitig helfen kann, etwa bei Behördengängen. In Leipzig ruft das Netzwerk Leipzig nimmt Platz für Samstag, den 12. September, zu einer Kundgebung auf dem Marktplatz auf. Auch in Magdeburg und Dresden wird demonstriert.
1: In Berlin-Mitte hat in der Nacht ein Feuer einen Teil eines Umspannwerks beschädigt. Wie die Polizei mitteilte, brannte es zudem auf einer Baustelle auf dem Gelände. Die Hintergründe seien noch unklar. Die Stromversorgung sei nicht beeinträchtigt. Die Suche nach dem Tatverdächtigen für die Anschläge auf die Stromnetze in NRW und Brandenburg ist indes bisher erfolglos geblieben. Der Einsatz im Hambacher Forst wurde am Abend beendet.
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0: Einen schönen guten Tag. Willkommen bei No One is an Island, der Sendung der regionalen Netzwerkstelle für Demokratie im Landkreis Leipzig. Ich bin Ludwig, ich arbeite für die regionale Netzwerkstelle und wir touren durch den Landkreis und treffen Leute, die in irgendeiner Weise engagiert und sich beteiligen, sich für die Demokratie, für die Kultur im Landkreis einsetzen. Und ich bin heute gar nicht getourt. Ich habe heute Besuch bekommen hier in Wurzen im NDK, wo ich sitze. Nämlich mit bei mir ist
1: Lene Klaus vom Kreisschülerrat Landkreis Leipzig.
0: Genau, die Lene ist hier vom Kreisschülerrat. Und ihr seid ja alles aufmerksame Hörenden. Ihr wisst, dass der Kreisschülerrat schon mal bei uns war. Und wir machen jetzt sozusagen mal eine Entwicklung. Das war, glaube ich, die Sendung 8, wenn ich mich irre. Und wir sind jetzt bei der 25. Und wir haben eine neue Vorsitzende. Und wollen einfach mal so ein bisschen erfahren, wie geht es den Schülerinnen, wie geht es den Schülern im Landkreis, was sind aktuelle Themen. Deshalb reden wir mit dir, Lene. Schön, dass du da bist.
1: Ich freue mich auch. Dankeschön für die Einladung.
0: Sehr gerne. Und ich kann auch gleich dazu sagen, wir werden auf jeden Fall auch wieder Musik hören. Lene hat Musik mitgebracht. Ich bin schon sehr gespannt. Gut, fangen wir an. Lene, du bist Vorsitzende. Vielleicht kannst du einfach noch mal ganz kurz einordnen für Leute, die vielleicht nicht wissen, was der Kreisschüler, warum heißt er eigentlich nicht Kreisschülerinnenrat? Naja, das ist wahrscheinlich auch ein schwieriges Thema. Aber vielleicht sozusagen, was der Kreisschülerrat ist und was ihr macht und genau, wie du denn jetzt Vorsitzende geworden bist.
1: Genau, also der Kreisschülerrat an sich ist erstmal die SchülerInnenvertretung im Landkreis Leipzig. Das bedeutet, dass wir eben alle Schülerinnen der weiterführenden Schulen, das bedeutet Oberschulen, Gymnasien, aber auch Förderschulen oder Berufsschulzentren vertreten und dort eben die Meinung der Schülerinnen widerspiegeln. Und das sind rund 50 Schulen im Landkreis Leipzig. Immer sind mal mehr und weniger, es kommen mal welche dazu. Zum Beispiel jetzt die Gemeinschaftsschule in Großpösner. Und genau, ich bin Vorsitzende geworden. Das ist ein längerer Weg. Ich war nämlich zunächst Landesdelegierte. Das bedeutet, dass ich eben nochmal auf Landesebene über Bildungsthemen mehr gesprochen habe und gar nicht so hundertprozentig nur die regionalen Themen. Dann bin ich stellvertretende Vorsitzende geworden im letzten Winter und habe dort Mia Marlau, die schon mal hier beim Podcast mitgemacht hat, die vorherige Vorsitzende, ein wenig vertreten und unterstützt. Und habe mich dann letzten Herbst dazu entschieden, Vorsitzende zu werden und bin jetzt seit fast einem Jahr schon Vorsitzende und begleite so eben dieses Amt. Und genau.
0: Aber das ist ja schon spannend. Also genau, 50 Schulen. Ich kann mir das ja vielleicht für eine Stadt noch auf der einen Seite vorstellen, so ein Rat auf jeden Fall. Aber bei so einem großen Landkreis zwischen Großpösner, Markranstädt, Wurzen, Geithain, das ist ja ein riesengroßes Gebiet. Wie schafft es denn da der Kreisschülerrat in Austausch aktiv zu bleiben und irgendwie zueinander zu kommunizieren?
1: Also da sind natürlich verschiedene Wege wichtig. Und zwar zum einen eben unsere Vollversammlung. Unsere Vollversammlung findet viermal im Jahr statt, also 3 bis 4 Mal. Die letzten Jahre war es immer 4 Mal. Das bedeutet eben, dass von jeder Schule die SchülersprecherInnen eingeladen werden, an unseren Vollversammlungen teilzunehmen. Und dort kommen wir eben mit allen zusammen. Da gibt es ein paar Informationen aus unserem Vorstand, der eben nicht nur aus mir besteht, sondern ich habe noch ein paar andere Teamkollegen und Kolleginnen.
0: Wie viel seid ihr?
1: Im Vorstand aktuell sind wir 13.
0: Oh, das, ja. Ist, das ist eine große Runde.
1: Das sind, über die letzten Jahre haben wir 1-2 Ämter dazugenommen, also eher Beraterinnen. Das bedeutet eben, dass die nur unterstützen und so ein bisschen ihre Meinung zu ein paar Punkten sagen, aber trotzdem auf jeden Fall sehr, sehr wichtig sind für uns und doch mal die ein oder andere Aufgabe auf jeden Fall mit übernehmen. Und genau, bei diesen Vollversammlungen eben gibt es da ein paar Informationen von uns, aber halt eben auch, und das ist uns ganz, ganz wichtig, ganz viele Workshops und Bezirkspartinnenrunden. Bezirkspartinnenrunden kann man sich so stellen, dass wir den Landkreis nochmal ein bisschen aufteilen, weil es ja, wie du schon gesagt hast, schon ein sehr großes Gebiet ist. Und unser Ziel ist halt eben, dass wir so ein bisschen kleine Gruppen machen, dass man direkte Ansprechpartner haben, auch Schulen hat, die in der Nähe liegen, mit denen man sich austauschen kann. Und dort sprechen wir einfach darüber, was die Schulen und die Schülerinnen an den Schulen gerade beschäftigt, wo es Probleme gibt, was vielleicht aber auch gut läuft, um einfach den anderen Schulen und Schülerinnen zu zeigen, hey, ja, das ist vielleicht ein Ansatz, den ihr mit an eure Schulen nehmen könnt.
0: Das heißt, es ist so wie so ein Best Practice. Also ihr versucht euch gegenseitig auch zu helfen, was läuft bei uns gut, was läuft bei uns nicht gut.
1: Ja, genau.
0: Um euch zu helfen, das ist super.
1: Ich glaube, das ist auch was, wovon Schülerinnenvertretung ganz, ganz doll erlebt.
0: Und wie kann ich mir das praktisch vorstellen? Also ihr habt gesagt, du hast viermal eine Vollversammlung im Jahr oder der Kreisschülerrat hat eine Vollversammlung. Das heißt, es ist wahrscheinlich jetzt auch bald wieder einer.
1: Ja.
0: Da kommen jetzt 50 VertreterInnen sozusagen von 50 Schulen idealerweise zusammen. Kommen natürlich nicht alle, ist klar, aber die treffen sich real und dort schreit der am lautesten oder gehört der am lautesten, oder nee, der wird gehört, der am lautesten schreit, oder wie versucht ihr das sozusagen zu koordinieren und Themen zu finden und zu besprechen?
1: Also zum einen haben wir natürlich eine sehr, sehr lange Vorbereitung und sitzen da auch meistens nicht nur ein Wochenende dran, sondern halt eben zwei oder drei, um irgendwie die ganze Vollversammlung vorzubereiten, uns Themen und Workshops zu überlegen, auch Workshops, die vielleicht eher inhaltlicher Natur sind, also dass wir, sag ich mal, einen Themenschwerpunkt nehmen wir jetzt mal Mental Health oder sowas, dann Fragen vorbereiten und dann aber die Fragen trotzdem offen lassen, dass wir jetzt nicht auf jedem Schüler und jeder Schülerin eine Antwort haben wollen, sondern eben dass der eben redet, der gerne was dazu beizutragen hat und wir auch einfach so wie du und ich jetzt versuchen, ins Gespräch zu kommen, uns auszutauschen und dann auch versuchen, als Vorstand danach zu fragen, was ist denn eure Meinung dazu? Und ganz, ganz wichtig ist halt eben, dass wir das dann versuchen, nicht in Riesenrunden zu machen, sondern klein, dass trotzdem jeder und jede die Chance hat, zu Wort zu kommen.
0: Das ist so Workshop-Charakter dann,
1: ja,
0: sozusagen.
1: Genau.
0: Puh, das also finde ich, klingt total spannend, aber stelle ich mir auch wirklich in der Vorbereitung schwierig vor. Und wenn du sagst, viermal im Jahr war das?
1: Ja.
0: Das ist ja wirklich, also viermal im Jahr einerseits Themen finden, Themen gibt es wahrscheinlich genug, aber die auch so gut vorbereiten, dass ein guter Austausch entsteht. Wie lange ist so eine Vollversammlung?
1: Meistens geht sie tatsächlich von 9 bis so 15, 16 Uhr.
0: Wow, also auch ein ganzer Tag im Grunde.
1: Ja, wo ich aber sagen muss, wir haben auch eine Mittagspause. Wir versuchen auch Auflockerungen zwischendurch reinzubringen, dass es eben nicht frontal Unterricht wie in der Schule ist. Also wollen wir nicht, sondern eben, dass es wirklich interaktiv ist, dass wir auch zwischendurch einfach mal eine Einheit haben, wo wir wirklich nur kurz eine Position von jedem haben wollen, wo aber auch mal zwischendrin eben ein bisschen Bewegung da ist und wir nicht wie in einem Seminar wirklich nur die ganze Zeit rumsitzen. Und eben halt auch, dass jeder was mitnehmen kann am Ende. Und ich glaube, ja, die Vorbereitung ist da vielleicht doch mal ein bisschen länger, aber wie gesagt, wir sind 13 Menschen im Vorstand und ich glaube, da kann man sich die Arbeit doch ganz, ganz gut aufteilen und jeder hat irgendwie so seinen Bereich. Einer macht irgendwie ein Kennenlernspiel und der eine kümmert sich irgendwie drum, die Einladungen zu schreiben. Der andere überlegt sich einen Workshop, mehrere wahrscheinlich dann. Aber auch dort, dass wir vielleicht dort auch eine Teamarbeit finden, dass zwei zusammen einen Workshop finden. Und dann telefoniert man mal vorher ein bisschen hin und her oder wir treffen uns auch in Präsenz ganz, ganz oft.
0: Das hört sich so richtig im klassischen PolitikerInnenleben an.
1: Ja, ich glaube, wir haben mehr Spaß.
0: Genau.
1: Bei uns das ist vielleicht alles nicht so ernsthaft dann doch zwischendrin und zwischen den professionellen Sachen, so wie das vielleicht von außen aussieht, unterhalten wir uns halt auch eben ganz, ganz viel über unser Leben und sind alle mittlerweile sehr, sehr gut befreundet, was halt super toll ist. Und
0: das ist der Unterschied. Das habe ich bei unserem ersten Gespräch, im Podcast, habe ich das auch schon gespürt. Das ist eine andere Atmosphäre.
1: Ja.
0: Bevor wir nochmal in so eine Vollversammlung reingehen oder vor allen Dingen auch mal Themen finden. Du hast ja gesagt, du hast Musik mitgebracht. Ich bin ja immer wieder erfreut über neue Musik. Du hast uns zum Beispiel Surf Curse mit Disco mitgebracht. Habe ich noch nie gehört. Erzähl kurz, warum das Lied und was gefällt dir daran?
1: Also es hat so ein bisschen zwei Gründe. Zum einen habe ich ein bisschen reingefragt, natürlich auch in unsere Vorstands-WhatsApp-Gruppe.
0: Sehr gut.
1: So spontan, was fällt euch denn ein, welches Lied verbindet ihr mit dem Kreisschülerrat und unserer Vorstandsarbeit? Und da kam Jonas, also einer aus meinem Vorstand, der ist Finanzbeauftragter aktuell bei uns, aber auch schon eine Weile in unserem Vorstand, mit Disco. Und Disco ist ein Lied, was, glaube ich, sehr einfach diese gute Laune widerspiegelt, von der ich gerade gesprochen habe. Und zudem war sie auch irgendwie, ist das Lied in der Playlist von uns gelandet, die wir mal für irgendeine Veranstaltung gemacht haben. Und ich glaube einfach, dass sie so ein bisschen das Feeling und die gute Laune zeigt, die wir haben und die auch dabei sein sollte bei der Schülerinnenvertretung.
0: Großartig, sehr gut. Ein Lied, was Disco heißt, ist sowieso immer gut gesehen und wird gern gesehen. Also hören wir Surfkurs mit Disco. Viel Spaß.

0: Wir sind zurück. Wir haben Disco gehört und haben getanzt. Alle haben vor den Radiostationen oder auf ihren Kopfhörern hörend sind rumgesprungen. Das finde ich sehr gut. Wir haben Lene hier vom Kreis Schülerrat aus dem Landkreis Leipzig. Und wir haben ja schon so ein bisschen drüber gesprochen, über die Sachen, die ihr macht, wie ihr organisiert seid. Wir wollten mal über ein paar Themen reden. Wir zeichnen gerade Ende August 26 auf. Jetzt ist eine Vollversammlung im Oktober. Was sind denn jetzt gerade Themen, die ihr vielleicht vorbereitet? Oder wo brennt es denn gerade? Was interessieren Jugendliche, was interessieren Schüler und Schülerinnen gerade im Landkreis?
1: Also, um nochmal kurz zu unserer Vollversammlung zurückzukommen. Am 2.10. findet unsere Vollversammlung statt. Das heißt, falls ihr Schülersprecherinnen seid oder vielleicht auch einfach trotzdem Lust habt, bei uns in Vollversammlung dabei zu sein, fragt gerne in eurem Schülerrat nach. Wir freuen uns super, wenn ihr als Schule vertreten seid und dort ein bisschen mitwirken könnt. Und also wir stellen fest, dass gerade ein großes Thema auch einfach der ÖPNV ist, weil wir das selber merken bei uns in Vollversammlung, weil einfach ein riesiges Thema ist immer, wie komme ich von A nach B und wie komme ich zu den Vollversammlungen. Wir legen die meistens nach Markkleeberg, einfach weil wir mal geguckt haben mit ganz viel Engagement von meiner der Vorsitzenden vor mir, die sich da die Zeit genommen hat und wirklich mal geguckt hat, wie lange brauchen denn die Menschen, zu welchem Ort, und da halt eben Markkleeberg als der beste Ort rausgekommen ist. Aber es bedeutet natürlich trotzdem, dass jeder irgendwie immer ein bisschen Anreise hat, weil eben der ÖPNV in dem Landkreis Leipzig meistens bedeutet, dass man erstmal nach Leipzig fahren muss und dann von Leipzig zu dem Ort, wo man möchte.
0: Und da geht es ja nicht nur um die Vollversammlung, da geht es um insgesamt, ne, wie Menschen zu Schulen kommen. Ne? Ja. Also das merkt ihr schon, dass das ein Problem ist.
1: Das merken wir auf jeden Fall, dass das ein Problem ist. Wir haben uns zum Beispiel auch mit dem Schulnetzplan beschäftigt. Das war ein großes Thema Ende des Kalenderjahres.
0: Kann ich ganz nochmal zum öffentlichen Verkehr nochmal fragen?
1: Ja, ich wollte dazu nochmal zurückkommen.
0: Okay, super.
1: Okay, also beim Schulnetzplan stellen wir nämlich fest, wo brauchen Schulen Anbau? Aber wir haben uns eben auch damit beschäftigt, woher kommen denn die Schülerinnen, die zu diesen Schulen gehen? Und der Schulnetzplan ist verbunden mit ganz, ganz, ganz vielen Tabellen. Und eine Tabelle ist halt eben, das sind die Grundschulen, von denen die Schülerinnen an die weiterführenden Schulen gehen, an die Gymnasien und an die Oberschulen. Und das sind meistens sehr, sehr viele Orte, von denen dort die Schülerinnen kommen. Und wir haben halt dann eben geguckt, okay, wie lange brauchen die denn immer dahin? Wie oft fährt denn am Tag eigentlich ein Bus und Bahn? Und das ist jetzt halt eben total schwierig. Auch einer aus unserem Vorstand hat jetzt an unserer Schule, die ist vielleicht ein paar Kilometer Luftweg entfernt und hat dort eben die ersten 2 Stunden jetzt immer regulär Ausfall. Und sie hat halt eben das Problem, dass dann aber gar kein Bus mehr zu ihrer Schule fährt. Also sie müsste halt jetzt Fahrrad fahren, wo man sich jetzt auch fragt, naja, jetzt wird Winter, dann liegt wieder Schnee und Eis.
0: Aber das heißt sozusagen, in den Grundschulen ist es sozusagen noch okay, weil die Schüler und Schülerinnen in der Umgebung sozusagen in die Schule gehen, aber sobald sie dann an die weiterführenden Schulen gehen, ist es total schwierig, weil die Busverbindungen katastrophal sind.
1: Ich glaube auch einfach, dass es deutlich mehr Grundschulen gibt.
0: Okay.
1: Und die Oberschulen und Gymnasien sind dann eben weiter verteilt. Dann ist auch die Frage, geht man eben am Ende auf ein Gymnasium oder an eine Oberschule? Und das ist ja für viele auch gar nicht so unbedingt nur die Entscheidung von einem selbst, sondern leider auch, was die Noten sagen. Kann man jetzt in Frage stellen, inwieweit das so richtig ist, aber das ist, glaube ich, keine Frage.
0: Nochmal ein anderes
1: jetzt.
0: Thema.
1: Ja, genau. Das ist nochmal ein großes anderes Thema. Und eben, das bedeutet halt eben, dass man jetzt mehr Bus fahren muss und jetzt eben nicht mehr zu Fuß zur Schule kommt.
0: Und ich würde natürlich sagen, es bräuchte mehr Busverbindungen, regelmäßig, halbstündig, stündig, so wie das mit den S-Bahnen ist. Mhm. Das ist natürlich wahrscheinlich, was man immer fordern kann, was auch immer ein Thema ist, aber was natürlich in der Realität schwierig ist. Habt ihr das schon mal diskutiert, was es noch für Möglichkeiten gibt? Oder was sind bei euren Diskussionen bei rausgekommen? Habt ihr eine Forderung? Könnt ihr sagen, wir möchten gern das und das haben?
1: Also natürlich ist eine Forderung auf jeden Fall, wie du schon gesagt hast, wir brauchen mehr Busverbindungen, anders geht's nicht. Wir brauchen auch mehr Vernetzung unter den Städten im Landkreis selber. Zum Beispiel würde ich gar nicht nach Borna kommen von Markranstädt aus ohne weiteres oder nach Grimma. Und da wäre ich super lange unterwegs ohne Auto. Und das ist eine große Forderung. Und dann, was wir aber auch gesehen haben bei dem Schulnetzplan, dass es ja meistens Empfehlungen gibt, auf welche Schule man gehen soll von seinem Wohnort aus und dass man teilweise da trotzdem sieht, dass es vielleicht noch einen anderen Weg gibt oder dass es vielleicht irgendwie bei der einen Verbindung deutlich mehr Busse gibt in der Stunde und bei der anderen vielleicht so ein, zwei Busse mehr wirklich schon was bewirken würden. Und das ist wirklich was, was wir weitergegeben haben, was ich auch teilweise mitgenommen wurde. Da haben wir uns ganz, ganz doll gefreut. Also wir sind zu dem Schulnetzplan-Thema dann nochmal ins Gespräch gekommen und wir haben halt eben in unserer Stellungnahme auch sowas wie Busverbindungen und sowas geschrieben. Also speziell nicht, dass es halt eben allgemein mehr Busverbindungen braucht, sondern genau hier braucht es ein, zwei Busse mehr.
0: Ihr habt ganz konkrete Linien dann aufgeschrieben,
1: ja,
0: wo es mehr Haltestellen, wo es mehr Busverbindungen braucht.
1: Ja, genau. Also Okay. Vor allen Dingen auch der Ort braucht mehr Anbindung zu der Schule und das ist ja schon mal auf jeden Fall ein großer Baustein, dass man halt eben so konkret wird und ich glaube, das zeigt dann eben auch auf, okay, vielleicht ist da wirklich ein Problem, vielleicht müssen wir uns mal drum kümmern, vielleicht haben wir hier was nicht gesehen und einfach schon, dass es für 2-3 Busverbindungen sich mitgenommen wurde vom Landkreis und vom Landratsamt, ich glaube, da können wir uns freuen und ich hoffe, dass es auch in die Realität umgesetzt wird. Das ist ja dann schon mal das Nächste. Also wir freuen uns, wenn die Politiker und die Verwaltung das alle mitnehmen.
0: Das würde mich tatsächlich auch mal interessieren. Das heißt, ihr seid auch in die Öffentlichkeit gegangen. Ihr versucht sozusagen Lobbyarbeit für eure Themen zu machen, was super ist. Wie ist das jetzt? Wie funktioniert das in der Öffentlichkeit? Was hast du das Gefühl? Weil natürlich sprechen alle von Jugendbeteiligung und die Jugend soll ist Politik verdrossen und dann kommen jetzt Jugendliche und machen was. Und natürlich habe ich immer so das Gefühl, ja, man will das, aber wenn ganz konkret Jugendliche mit Sachen kommen, werden sie nicht so ernst genommen. Wie ist dein Empfinden? Wie kannst du das einschätzen jetzt in deiner Arbeit?
1: Also es ist natürlich immer ein Riesenthema, Lobbyarbeit und wie die aufgenommen wird. Also wir werden trotzdem viel als Jugendliche gesehen und Jugendliche und SchülerInnen werden trotzdem leider immer noch ein bisschen so abgestempelt, wie als hätten sie keine Ahnung. Und ich glaube aber trotzdem, dass die Aufmerksamkeit steigt. Zumindest habe ich das Gefühl durch unsere Präsenzarbeit, wir waren zum Beispiel im Jugendhilfeausschuss am Anfang öfter vertreten, wo das Thema Schulsozialarbeit aufkam und waren dann auch im Kreistag, haben bei beiden Redebeiträge gehalten und auch im Jugendhilfeausschuss alle Vorstandsmitglieder, die da waren, wo dann am Ende schon gesagt wurde, naja, hier sitzen Jugendliche, wir vertreten die Jugendlichen irgendwie, wir sprechen über die Jugendlichen, vielleicht sollten wir mal drüber nachdenken, was sie denken. Wir haben dann am Ende erreicht, dass, also es gab ja Kürzungen zur Schulsozialarbeit, ich weiß nicht, wie weit das eben so präsent ist. Und Schulsozialarbeit ist aber für Schülerinnen und Schüler im Landkreis Leipzig ein super wichtiges Thema, weil es einfach der Punkt ist, wo sich Schülerinnen das erste Mal hinwenden können, wenn sie Sorgen haben, vielleicht auch, wenn eben mal nicht die Freunde oder die Familie da ist, um auch die Fragen zu beantworten. Und leider sehe ich auch an unserer Schule, aber auch an jeden Schulen, von denen ich das höre, dass eben Schulsozialarbeit sehr, sehr überbelastet ist und dass dort eben mehr Aufmerksamkeit hingesteckt werden muss, es eigentlich mehr Personal bräuchte auf jeden Fall. Und weil immer mehr Nachfrage da ist, es gibt kaum noch Plätze bei Psychologen, bei Jugendpsychologen. Und da ist Jugendarbeit auf jeden Fall wichtig, dass Jugendliche auch aufzeigen, dass es ihnen wichtig ist. Und wir haben am Ende erreicht, dass die Kürzungen nicht ganz so extrem wurden, wie das geplant wurde. Sie sind trotzdem unserer Meinung nach deutlich zu hoch gewesen. Und es ist ja auch kein Thema, was jetzt einfach abgehakt ist, weil es fehlt das Geld. Das können wir nicht abstreiten.
0: Das finde ich ja total super. Das heißt, du würdest schon sagen, hey, das bringt was. Na klar, es gibt Leute, die es wahrscheinlich weniger interessiert und manche nehmen euch mehr, manche weniger ernst. Aber aus deiner persönlichen Erfahrung, ja, da passiert was.
1: Ich glaube, ein bisschen passiert schon, aber es steckt halt deutlich mehr Arbeit dahinter, als wenn sich jetzt ein Erwachsener hinstellen würde. Also wir waren wirklich mehrmals in irgendwelchen Gremien vertreten, um da irgendwie was anzubringen. Und man muss schon sehr, sehr viel Druck machen. Und mittlerweile sitzen wir selber im Jugendhilfeausschuss. Das ist auch eine große Errungenschaft, die wir so sehr schätzen. Und ich war mittlerweile schon zweimal da. Und aber auch bei der Kreistagssitzung, wo das abgestimmt wurde, wurde halt eben auch gesagt, ich bin schon dafür, dass wir das machen, einfach auch, damit die Schülerinnen mal sehen, die Jugendlichen, dass eben nicht alles so einfach ist zu erledigen, wie sie sich das vorstellen, was ich bisschen eine schwierige Einschätzung persönlich fand, weil, also, ich glaube, wir wissen alle, dass es schwierig ist, aber es gibt halt einfach Dinge, die eine Lösung bedürfen und es gibt Probleme, die da sind und dafür braucht es eine Lösung. Und uns ist bewusst, dass das alles nicht innerhalb einem Monat passiert, das ist auch leider was so ist, aber also das ist einfach alles super, super lange in unserem Landkreis, aber ich glaube nicht nur in unserem Landkreis dauert, sondern auch sachsenweit, wenn es um Bildungspolitik generell geht, passiert eben nichts von heute auf morgen. Und ich glaube, wichtig ist halt eben, dass man dranbleibt, dass man aufzeigt, okay, hier gibt es Probleme, die Probleme verschwinden nicht von selbst. Und ich glaube, wenn man das ganz, ganz viel macht, dann bewirkt man irgendwann wirklich was, auch wenn es schwieriger ist als Jugendlicher.
0: Das habe ich auch den Eindruck, ja. Und ich finde es super, dass ihr euch den Raum nehmt. Man muss wirklich tatsächlich kämpfen, das ist leider so. Ich kann sozusagen, da können wir als Regionalnetzwerkstelle euch nur unterstützen. Wir arbeiten ja, das Projekt ist ja in Kooperation mit dem Kinder- und Jugendring und ich glaube, die sind auch immer sehr daran interessiert, sozusagen Jugendliche zu stützen und denen zu helfen und Mitsprache zu garantieren. Und wer jetzt mal die Liste unserer Podcast-Gespräche sieht, wird auch viele Jugendthemen, also wir haben auch ganz viele Jugendliche bei uns sozusagen im Podcast, deshalb stehen wir auf jeden Fall an eurer Seite. Aber jetzt wollen wir Musik hören. Wir reden schon wieder so viel. Nee, es ist ja gut zu reden, es ist ja schön. Für mich ist es total spannend, das zu hören. Aber ich habe hier nämlich auf der Liste When's Joy ein Lied, was Riptide heißt. Habe ich das richtig ausgesprochen?
1: Ja.
0: Worum geht's da?
1: Also Riptide ist vielleicht ein Lied, was noch ein bisschen mehr Ursprung hat für mich persönlich, weil Riptide ist ein Lied, was tatsächlich bei mir im Schülerrat selber damals eine ganz, ganz große Rolle gespielt hat. Also ich komme vom Hannah-Arendt-Gymnasium in Markranstädt und war dort auch Schülersprecherin 2 Jahre lang und war auch vorher schon Teil des Schülerrats und auch danach. Und genau, wir haben dort Schülerratsfahrten, was auch super toll ist und was mittlerweile immer mehr Schülerinnen und Landkreis Leipzig jetzt durchgesetzt bekommen. Auch ein bisschen mit unserer Hilfe, worüber wir uns super freuen. Und unsere Schülerratsfahrt sah da ein bisschen so aus, dass wir halt teilweise ein bisschen Karaoke gesungen haben, weil wir auch eine mit hatten, die, oder eigentlich zwei, die Instrumente gespielt haben. Und ich glaube, wir haben dieses Lied bestimmt 20 Mal oder so gehört. Und der Schülerrat ist eben der Ursprung, warum ich jetzt im Kreisschülerrat bin. Das sind die, die mich auch in erster Linie immer so erstmal motiviert haben, dass ich das richtig mache, dass ich das weitermachen soll und dass wir wirklich was bewirken können und wenn es nur im Schulrahmen ist. Und ich glaube, deswegen verbinde ich das Lied trotzdem auch mit dem Kreisschülerrat, weil der Schülerrat an der Schule ist erstmal der erste Schritt und Kreisschülerrat eben der zweite, der eben unterstützt die Arbeit in der Schule.
0: Okay, sehr gut. Dann hören wir mal rein. Und für die Leute, die das 20 Mal hintereinander hören wollen, wir machen bei Spotify auch eine Liste mit allen Liedern, die man dann sozusagen auch dort hören kann. Kann man dann auf Repeat, unendlich Repeat drücken. Genau, also viel Spaß.

0: Wir sind zurück. Die Lene ist hier und vom Kreisschülerrat und wir haben schon einiges gehört über Themen, wie ihr euch politisch eine Stimme verschafft und das hört sich sehr motiviert und engagiert an. Jetzt würde mich schon nochmal interessieren, du hast den Schulnetzplan einerseits erwähnt, vielleicht kannst du an dem mal so ein bisschen zeigen, wie du auch persönlich als Vorsitzender arbeitest, wie du Netzwerke baust, wie du die Themen irgendwie auch unter die Leute bringst. Also mal aus dem Nähkästchen geplaudert, wie dein Arbeitstag ist, wenn du nicht gerade mal irgendwie die Schulbank drückst.
1: Ja, genau. Also Schulnetzplan an sich, muss ich mal dazu sagen, dass das was ist, was definitiv nicht nur durch mich entstanden ist, sondern da muss ich ein ganz, ganz großes Lob auch an meinen Vorstand ausrichten, weil die da super viel alle mitgewirkt haben und ohne die wäre es nicht notwendig, also wäre es nicht möglich gewesen. Und die waren auf jeden Fall sehr, sehr notwendig, um das auf die Beine zu stellen, haben da auch viel Zeit investiert. Und was habe ich dann damit gemacht? Also zum einen war es dann natürlich das Ziel, das fristgerecht einzureichen. Und das hieß aber auch, ich muss mich ganz viel mit Technik beschäftigen. Das war dann an dem Punkt nicht mehr so lustig, weil ich verstehe, das habe ich dir von vorhin auch schon gesagt, nicht ganz so viel von Technik. Und was mache ich sonst so? Also Schulbank ist natürlich trotzdem ein Riesenthema. Man muss trotzdem lernen. Und manchmal ist das zwar ein bisschen schwierig, das alles unter einem Hut zu bekommen, weil ich halt eben auch Veranstaltungen so plane. Ich plane unsere Klausurtagungen und Vorstandssitzungen. Das heißt einfach, Klausurtagungen sind so ein bisschen das längere Thema von Vorstandssitzungen. Das heißt eben, dass wir uns alle zusammensetzen und besprechen, was es gerade so Aktuelles gibt, was wir für Veranstaltungen noch planen müssen, was da noch auf der To-Do-Liste steht. Und meine Aufgabe ist das so ein bisschen, dass ich das alles eben irgendwie im Kopf behalte. Und für den Schulnetzplan bedeutet das aber zum Beispiel auch, dass ich da nochmal reflektiere mit meinem Vorstand drüber bei diesen Klausurtagen und Vorstandssitzungen, wie lief denn die Arbeit und wo kann man vielleicht noch ansetzen, wo lief da die Kommunikation vielleicht nicht ganz so gut. Und eben dann aber auch, dass ich das weitergebe, dass ich da nochmal ein Gespräch hatte ich mit dem Landratsamt im Anschluss drüber, wo wir auch drüber gesprochen haben, ja okay, wie geht es denn jetzt weiter mit der Stellungnahme? Und wir haben da großes Lob dafür bekommen, was ich halt eben gerne an meinem Vorstand nochmal weitergeben möchte. Und ich glaube, das ist schon ein großer Schritt, weil man bekommt tatsächlich teilweise wenig Anerkennung für seine Arbeit von außen. Haben wir auch vorhin schon drüber gesprochen, dass es eben schwierig ist, als Jugendlicher wirklich politische Themen irgendwie durchzusetzen. Und ich glaube, dass wir diesen Schulnetzplan so widerspiegeln konnten, war schon sehr cool. Weil wir dort eben auch mit super vielen Schülerinnen irgendwie in Kontakt standen. Wir haben Umfragen gemacht, wir haben nochmal telefoniert mit Schülersprecherinnen. Also wir vertreten 50 Schulen, das haben wir vorhin am Anfang auch schon festgestellt. Und natürlich haben wir nicht Überblick über alle Schulen. Wir waren nicht an allen Schulen und die Schülersprecherinnen an sich können dann besser davon reden. Und das ist halt so ein bisschen die Aufgabe vom Vorstand, als Vorsitzende alle Meinungen irgendwie zusammen zu...
0: Und das ist dann, ist das ein vor allem eine Wochenendtätigkeit, eine Abendtätigkeit zwischen den Schulstunden? Wenn mal Ausfall ist, dann, das heißt, du telefonierst viel rum, du bist viel in Austausch, ihr versucht euch viel abzusprechen, Online-Meetings. Also es hört sich relativ nach einem vollen Kalender an.
1: Also man hat schon deutlich mehr Termine, das kann man jetzt nicht abstreiten. Mhm. Es sind halt Wochen, wo man mal weniger zu tun hat und es sind mal Wochen, die wirklich mal vollgepackt sind, wo man auch vielleicht mehrere Präsenztreffen hat und noch ein Online-Meeting zwischendrin. Und ich glaube, dass man trotzdem noch die Fähigkeit hat, das ganz gut selber zu strukturieren. Und ich persönlich auch sehr geguckt habe, okay, hier ist gerade Klausurenphase, hier muss ich vielleicht mal kurz ein bisschen runterstecken.
0: Das kannst du dann auch, also das wird dir schon zugestanden.
1: Das wird mir schon zugestanden, eben weil ich auch einen ganz tollen Vorstand habe. Und hat man halt eben auch die Fähigkeit, Aufgaben vielleicht auch doch mal abzudelegieren. Einfach weil man eben Vorstand hat, der einen auch unterstützt und die ja auch alle was bewirken wollen. Und meine Aufgabe, wo man jetzt sagt, okay, das muss ich gerade nicht unbedingt selber machen. Zum Beispiel sind wir auch beim Arbeitskreis Schule Wirtschaft vertreten. Das ist ein ganz cooles Gremium, wo sich viel über Berufsorientierung unterhalten wird und wie wir Berufsorientierung für SchülerInnen halt auch näher bringen können und dort auch mit Schulen und Unternehmen zusammensitzen. Und dort war ich mehrmals selber schon. Ich habe aber auch mittlerweile eine Person aus unserem Vorstand, die das ganz gut selber managt mittlerweile und da auch ganz oft bei Treffen einfach mit dabei war. Und so sieht die Arbeit halt eben auch aus. Und das Wichtige ist halt eben, dass ich gucke, dass ich über alles Bescheid weiß. Ich weiß, was so passiert, damit ich einfach auch diesen Überblick weitergeben kann an meinen Vorstand, aber auch die Schülerinnen und Schüler. Und da kommen schon ein paar Termine auf einen zu, aber es sind dann am Ende Termine, die man gerne macht und sich auch drauf freut. Und klar gehört auch mal ein Termin dabei, wo man jetzt vielleicht vorher nicht so viel Lust drauf hat, aber dass der am Ende zeigt auch, dass halt was super Cooles entstehen kann. Und ja, Vernetzung ist halt auch super wichtig. Da kommen wir irgendwie vielleicht zu dem Thema so. Weil wir vernetzen uns natürlich mit der Verwaltung zum einen Stellen, mit PolitikerInnen, aber eben auch mit ganz, ganz vielen anderen Schülerinnen und Schülern. Und so wie wir das versuchen, die Vollversammlungen und vielleicht auch unser Sommerfest, was wir mittlerweile jetzt zum zweiten Mal letzten Sommer gemacht haben.
0: Was ist das für ein Sommerfest?
1: Das ist das Meet and Greet.
0: Ah ja,
1: also okay. Heißt das. Und wir planen da sozusagen irgendwie immer so kleine Aktivitäten. Das erste Mal haben wir uns in Markkleeberg getroffen, im Ökohaus, und haben da eher so einen Spielenachmittag und Grillnachmittag gemacht, der super cool war und super Anklang gefunden hat, wir super tolle Menschen kennengelernt haben.
0: Und das war auch völlig freizeitmäßig. Also nicht,
1: ja,
0: es
1: genau,
0: wird nicht nur Vollversammlungen vor- und nachbereitet und Klausurtagungen, sondern es ist einfach mal ein
1: Spaß-Event. Genau, das ist das Ziel. Mhm. Das hast du gut gesagt. Da hast du es voll erfasst, weil es eben halt eben auch für alle Schülerinnen und Schüler aus dem Landkreis Leipzig ist und da jeder willkommen ist und wir einfach eine schöne Zeit zusammen haben wollen. Klar kann man auch mal ein paar Fragen irgendwie zur Schülervertretung irgendwie stellen, und irgendwo ist ja Schule dann trotzdem manchmal ein Thema, weil irgendwie stecken trotzdem alle so ein bisschen in Schülervertretung meistens mit drinne, die mit da sind, was aber gar nicht sein muss. Und zum Beispiel das letzte Mal haben wir eine Stadtrallye gemacht durch Leipzig. Das war, also da steht halt eben der Fokus nicht nur in Gesprächen, sondern eben auch, dass man eben zusammen Spaß hat und sich näher kennenlernt.
0: Und diese Meet and Greet Veranstaltung ist etwas, was jährlich stattfindet an verschiedenen Orten, oder wie habt ihr das geplant?
1: Ja, so ist ein bisschen das Ziel. Also natürlich liegt das alles noch ein bisschen in der Entwicklungsphase. Wie gesagt, das fand jetzt zum zweiten Mal statt und wir evaluieren danach immer ganz, ganz viel, wo lagen vielleicht Probleme. Es hat natürlich noch nicht alles perfekt funktioniert. Aber genau, und das erste Mal fand es in Markkleeberg statt, das zweite Mal eher in Leipzig drinnen, weil wir dann eben auch festgestellt haben, vielleicht kommen doch alle noch ein Stückchen besser nach Leipzig als nach Markkleeberg. Und klar, wir sind der Landkreis Leipzig, aber ich glaube trotzdem, dass wir mal was Spaßiges in Leipzig unternehmen können. Und mal sehen, wo es dann nächstes Jahr hinläuft. Also, falls ihr da...
0: Schulen können sich bewerben sozusagen. Oder,
1: nee, das findet am Wochenende tatsächlich statt,
0: außerhalb der Schule. Der Schule.
1: Das gut. Ist vielleicht auch ein paar was Menschen motiviert, daran teilzunehmen. Also falls ihr da Interesse habt, guckt gerne mal auf unserer Website vorbei. Da könnt ihr einfach KSR Landkreis Leipzig eingeben, dann kommt ihr eigentlich direkt dahin. Und da steht dann rechtzeitig was auf der Webseite oder auf unserem Social Media Account.
0: Super, ihr könnt auch nach Wurzeln kommen.
1: Hier ja,
0: ist auch
1: genau.
0: Noch ein Platz für euch frei. Für so eine
1: da wären wir wieder beim Thema ÖPNV. Ist gar nicht so leicht, nach Wurzeln zu kommen.
0: Das stimmt auf jeden Fall. ÖPNV hatten wir schon. Wir hatten eine schöne Freizeitaktivität. Dazu ist die Musik, die jetzt gleich kommt, auch scheinbar sehr passend. Und danach wollen wir nochmal ein heißes Eisen anpacken und nochmal über ein ernstes Thema sprechen, was euch ja sozusagen sehr bewegt. Aber vorher gibt es Ketchup. Ketchup-Musik, der Ketchup-Song.
1: Das ist vielleicht ein Lied, was eigentlich schon ein bisschen älter ist. Ich glaube, das letzte Mal, wo Mia Malau hier in dem Podcast mit dabei war, hatten wir ein recht ähnliches Lied. Ich glaube, da hatten wir Kika-Tanz-Alarm. Und ich glaube, ich habe genau das deswegen nicht genommen, weil wir es schon mal hatten, aber ich möchte es mal erwähnt haben. Bei Ketchup-Song und Kika-Tanz-Alarm, das ist was, wo wir Menschen versuchen zu motivieren, auf unseren Veranstaltungen da doch mal mitzutanzen, weil es irgendwie so ein, naja, mittlerweile eine Tradition ist. Uns gehört irgendwie dazu, dass man, wenn irgendwie alles gerade ein bisschen zu viel im Kopf ist und man irgendwie durch ist von der Sitzung, dass man jetzt sagt, okay, jetzt steht man auf und jetzt tanzen wir alle mal mit. Und ihr in der letzten Reihe, ihr tanzt jetzt auch mal mit, egal ob ihr da jetzt kurz Lust drauf habt oder nicht, weil danach ist man meistens doch ein bisschen frischer im Kopf und kann wieder anders an die Sache rangehen. Und
0: sehr gut.
1: Genau.
0: Und tanzen ist die beste Variante, auch das Hirn ein bisschen aufzufrischen und ein bisschen lebendig zu sein. Also, jetzt alle aufgestanden zum Ketchup-Song tanzen.

0: wir sind zurück und haben den Ketchup-Song gehört und wollen jetzt nochmal ein ernstes Thema ansprechen, weil gerade auch vom sächsischen Ministerium die neue Regel kam, wie denn das mit den Handys zu sein hat und dass bis zur 8. Klasse die Handys auf den Schulhöfen und in den Schulen verboten sind. Was für mich wirklich interessant ist als auch Erwachsener, wie ich es aushalten würde mit 6-7 Stunden ohne Handy. Also hier sollten auch mal die Erwachsenen in sich gehen, was sie denn selber dann erwarten, dass sie das schaffen würden. Jetzt ist das natürlich wieder eine Regel, die aus Dresden kommen, es haben Erwachsene gemacht. Ihr macht das auch zum Thema oder ist das ein Thema, frage ich als erstes?
1: Genau, also die Handyregelung an sich ist nicht nur vom Staatsministerium für Kultus eben ein wichtiges Thema, sondern es rutscht auch immer mehr in Fokus an jeder einzelnen Schule, mit der wir uns irgendwie unterhalten, mit jedem Schülersprecherin, jedem Schülersprecher oder auch jedem Schüler oder Schülerin, dass es eben nicht nur darum geht, dass es ab der 8. Klasse verboten ist, sondern dass das eben, bis zur 8. Klasse, Entschuldigung, sondern eben, dass die Regelungen noch mehr verschärfter sein sollen und eben, dass es meistens an Schulen damit endet, dass es noch mehr Verbote geben sollen, so auch teilweise öfters mal einfach bis zur 12. Klasse das Handy komplett verboten ist und wir betrachten das immer so mit einem, also wir fragen uns das schon, ob das jetzt das Richtige ist oder nicht. Es gibt natürlich Punkte dafür, die möchte ich gar nicht abstreiten, wo wir aber auch, also ich persönlich denke halt, dass das das Problem vielleicht eher nach hinten verschiebt, weil wo leben wir das dann aus, dass wir irgendwie mit den Handys klarkommen, irgendwie mit den Handys umgehen können, vielleicht auch die Gefahren erkennen, wenn es halt eben nicht in dem Prozess ist, wo wir irgendwie erwachsen werden. Und wenn das später ist, haben wir halt eben auch niemanden, der das mehr auffängt, weil Schule ist für Erziehung da, auch wenn jetzt die Eltern vielleicht nochmal eine übergeordnete Rolle haben. Aber Schule hat halt eben auch den Vorteil, dass es Lehrerinnen gibt, Lehrer, die halt eben dazu auch gebildet werden können und mehr Schülerinnen und Schüler abfangen können mit ihrem Wissen auch. Und ich glaube, es deutlich schwieriger ist, jedes Elternteil so zu erziehen, dass es halt eben dieses Wissen über Handys und die Gefahren gibt, wie man vielleicht auch ein Suchtverhalten umgehen kann, weil ich glaube, das ist auch das, wofür ganz viele Erwachsenen und Eltern und Lehrerinnen Angst haben, dass ihre Kinder einfach abhängig werden von dem Geräten. Was ich sage, ist auch irgendwo verständlich, weil es ist ja mittlerweile wissenschaftlich bewiesen, dass es einen großen Dopaminausstoß gibt, wenn man halt eben den ganzen Zeit scrollt. Aber es gibt halt eben auch natürliche Quellen, wie man Dopamin abbauen kann. Und das weiß halt eigentlich niemand so genau, weil halt eben nicht darüber erzählt wird und weil wir das Wissen halt eben auch nicht haben. Und ich glaube, dass es da wichtiger ist, dass wir das Thema mehr in der Schule behandeln, als eben Handys zu verbieten.
0: Und wie behandelt ihr das? Also weil ihr plant ja auch einen Kongress dazu.
1: Ja,
0: vielleicht genau. Kannst du davon erzählen, wie ihr an das Thema rangeht oder wie ihr vielleicht auch die Meinung von den Schüler, Schülerinnen aus dem Landkreis holt. Das würde mich schon mal interessieren, wie ihr sozusagen das besprecht.
1: Also es ist ja ein sehr großes Thema, das muss man mal sagen, weil zu Handyregelungen gehört halt eben auch irgendwie das Medienkompetenz, von der ich gerade schon ein bisschen gesprochen habe. Aber auch, wir sprechen auch irgendwo über Cybermobbing und Digitalisierung an den Schulen, WLAN an den Schulen. Und es ist halt eben ein riesiger Themenbereich, mit dem es sich super schwer fällt, das alles irgendwo zu beachten, weswegen halt auch Regelungen an den Schulen meistens ein bisschen voreilig getroffen werden, unserer Meinung nach. Und es halt eben ein sehr, sehr großer Prozess ist. Und der Prozess für uns als Schülerrat, als Kreisschülerrat, sieht eben so aus, dass wir halt nicht nur einmal bisher die Meinung abgefragt haben, sondern schon zweimal versucht haben, irgendwie Umfragen oder ähnliches, Workshops bei uns in Volksversammlungen zu machen. Aber es war halt eben auch nur ein kleiner Teil, den wir damit abdecken konnten an Meinungen, weil es ist am Ende eine Stunde, zwei Stunden Zeit, wo wir uns irgendwie mal darüber unterhalten haben, weil wir halt eben auch noch mehr Themen hatten, die wir besprechen wollten. Und ein großes Thema ist halt eben jetzt unser Schülerinnenkongress Schultopia 2026. den wir eben zusammen mit dem Stadtschülerrat Leipzig, aber auch dem Kreisschülerrat Nordsachsen planen und der halt eben auch die Schülerinnen aus dem Landkreis Leipzig, aus der Stadt Leipzig und aus dem Kreis Nordsachsen anspricht und alle eingeladen seid.
0: Und da geht es dann vor allen Dingen um Medienkompetenz, um Handyregeln. Das wird im Fokus stehen, richtig?
1: Genau, also eigentlich alles so ein bisschen. Wir haben ganz viele oder sind dabei, ganz viele Workshops vorzubereiten. Schülerinnenkongress findet am 17.09. statt. Also falls ihr das Thema ganz spannend findet, meldet euch gerne an. Wir freuen uns auf euch im TV-Club in Leipzig in der Theresienstraße 2. Und wie gesagt, es gibt Workshops ganz viele, es gibt aber auch eine Podiumsdiskussion, die wir vorbereiten und auch vielleicht noch ein Open Space. Das heißt, selbst wenn jetzt das Thema Digitalität nicht das Einzige ist, was euch bewegt, habt ihr dann nochmal die Möglichkeit, vielleicht irgendwie noch ein anderes Thema mit einzubringen. Und auch wichtig ist natürlich irgendwo Thema KI, was ja jetzt auch immer mehr in den Fokus rutscht. Und da soll es auch ein paar kreative Workshops dazu geben, dass man sich ein bisschen ausleben kann. Und natürlich was mitnehmen kann für sich selber und für seine Schule. Aber auch, dass wir am Ende eine bildungspolitische Position haben, mit der wir halt eben dann auch an die Öffentlichkeit gehen können und zeigen können, hey, das ist das, was Schülerinnen wirklich bewegt. Das ist die Meinung der Schülerinnen. Und das ist natürlich auch ein Ziel von Schultopia.
0: Und hast du schon ganz individuell persönlich eine Meinung dazu? Also wie würdest du die Handyregeln lösen? Ich finde es total schwierig. Also ich habe auch Kinder, die jetzt irgendwann ein Handy kriegen. Ich will natürlich, dass die damit umgehen, ganz normal lernen damit, ist logisch. Aber ich habe auch Angst davor, dass sie halt wirklich da auch untergehen und in Abhängigkeiten kommen.
1: Aber ich bin vorsichtig, jetzt genaue Zahlen rauszusagen, weil das soll ja eben bei Schultopia vielleicht dann ein Endergebnis sein, dass wir da am Ende eine konkrete Position haben. Aber ich bin persönlich, und da möchte ich dich jetzt kurz abgrenzen, auf jeden Fall der Meinung, dass es irgendwo einen Schritt geben sollte, dass man sich, wie gesagt, mehr damit beschäftigt, guckt, was sind Gefahren, was ist aber vielleicht auch das Potenzial dahinter. Wo erkennen wir Sachen, wo wir vielleicht selber uns ransetzen müssen, besonders wenn wir jetzt irgendwie über Thema KI sprechen, wo hat KI vielleicht auch Lücken? Und ich glaube, wichtig ist, dass wir uns daran setzen und nicht über Verbote in erster Linie sprechen, sondern wir erstmal das Wissen überhaupt brauchen, bevor wir überhaupt über Regelungen genau sprechen. Und klar muss es da auf jeden Fall einen Prozess geben. Und

0: an unserer Schule. Wir haben versucht, einen Kompromiss zu finden und dass eben auch auf diese Lösungsvorschläge eingegangen werden wird und dass jeder vielleicht ein Stückchen in die Mitte geht und nicht beide nach links oder nach rechts dann.
1: Und eigentlich wie immer, eigentlich eine ganz klare, logische Regel, einfach Mitbestimmung, dass ihr sozusagen ja. Teil der Diskussion seid.
0: Und kommunizieren.
1: Seid, ne? Und kommunizieren.
0: Ja, genau.
1: So einfach kann das eigentlich
0: ja.
1: sein. Ne? Bevor ich nochmal kurz zu dir komme, wir haben auch noch ein Lied, oder wir haben eigentlich jetzt noch zwei Lieder. Jetzt kommt nämlich, die Band heißt Mother Mother und das Lied heißt Family.
0: Ja.
1: Worum geht's da?
0: Also es hat mir tatsächlich auch mein guter Freund, den ich durch den Kreisschülerrat kennengelernt habe, empfohlen. Ich weiß gar nicht mehr, ob es noch so in seiner Playlist ist. Es ist schon ein bisschen länger her. Das war nämlich so ein bisschen aus meiner Anfangszeit im Kreisschülerrat, wo ich auch mit Mia Marlau ganz gut kennengelernt habe. Aber auch noch mehr, die mittlerweile gar nicht mehr unbedingt Teil unseres Kreisschülerrats sind, aber die auch lange einfach eine wichtige Freundschaft für uns waren. Und besonders in dieser Anfangszeit haben wir halt gesagt, dass wir immer wie so eine kleine Familie sind. Mittlerweile sind wir eine bisschen größere Familie, aber wir unterstützen uns halt einfach alle wie in einer Familie und ich glaube daher einfach so die Bedeutung von diesem Songtitel und ich glaube, dass es auch eigentlich so in jedem Schülerrat würde ich mir wünschen, dass es so funktioniert, dass man eben miteinander kommuniziert, sich unterstützt und füreinander da ist.
1: Cool, dann hören wir rein. Family!

jetzt ging die Zeit schon wieder wahnsinnig schnell. Wir haben viel gelernt, Lena. Das war total spannend. Deine Perspektive auf die, auf Schülerinnen, Schüler, deren Beteiligung an politischen Prozessen, wie ihr die organisiert, wie ihr mitstreitet und euch die erkämpft. Vielleicht kannst du noch ein Loblied, ich will es nicht Loblied, aber vielleicht kannst du noch mal ganz persönlich sagen, du bist ja jetzt nicht mehr lang

0: die Vorsitzende. Du hast auch deine Schule schon beendet. Gratulation.
1: Dankeschön.
0: Vielleicht kannst du noch mal sagen, warum sollen jugendliche Schüler sich denn beteiligen im Kreisschülerrat? Was ist das, was sinnvoll ist aus deiner Perspektive, jetzt wo du viele Jahre dabei warst?
1: Also ich glaube, da gibt es auch mehrere gute Gründe und dass jeder seinen eigenen findet am Ende. Aber Veränderung funktioniert natürlich nur, wenn nicht eine Person dasteht, sondern ganz, ganz viele. Und wir brauchen halt eben jede Stimme, um irgendwie zu zeigen, hier gibt es ein Problem, hier brauchst du eine Lösung. Hier gibt es vielleicht aber auch einen Ansatz und eine Idee. Und das funktioniert halt besonders bei Jugendlichen am besten, wenn halt viele dastehen und nicht nur einen. Und dann halt eben auch, wenn man ganz tolle Leute kennenlernt und jeder irgendwie so ein ähnliches Ziel hat und man sich deshalb ganz gut versteht und auch da Gemeinsamkeiten findet. Und natürlich auch, weil es einem selber total viel bringt. Also man merkt irgendwie doch vielleicht, dass man was bewirkt, dass man was verändern kann. Und es gibt einem natürlich super viel Selbstvertrauen auch.
0: Und du hast ja gesagt, du wirst studieren gehen, du wirst die Stadt verlassen oder den Landkreis verlassen. Das ist ja für den Landkreis total schade.
1: Im Herzen nicht.
0: Im Herzen nicht, genau. Vielleicht genau deshalb die Frage, ist das so eine Arbeit auch vielleicht für dich für eine Motivation, auch wieder zurückzukommen und auch hier aktiv zu bleiben?
1: Oh, das kann ich jetzt vielleicht noch nicht so sagen. Also Schülervertretung an sich hat mir super viel gebracht. Ich habe super viel durch Schülervertretung gelernt. Ich habe viel mehr Selbstvertrauen. Ich kann mich hinstellen vor Leuten, kann meine Meinung präsentieren. Was vielleicht am Anfang noch nicht ganz so stark war. Ich habe aber auch mittlerweile eine bessere Organisation. Einfach weil es doch ein paar Termine gab. Ich kann Texte schreiben, Positionen aufschreiben. Und das ist jetzt in großem Maß, ich bin Vorsitzende geworden, aber ich glaube, dass das schon damit angefangen hat, dass ich überhaupt Schülersprecherin geworden bin und selbst eigentlich schon davor, dass ich mich halt eben hingestellt habe und meine Meinung gesagt habe. Und ich weiß nicht, ob ich irgendwann wieder zurückkomme im Landkreis Leipzig, weiß ich wirklich noch nicht. Mal sehen, ich will mir die Zukunft auch ein bisschen offen halten, aber was ich auf jeden Fall, wozu ich immer wieder zurückkommen werde, ist halt eben, dass ich eine Position habe, eine Meinung zu dem, was ich tue, egal wo ich lande, und dass ich eben die nach außen trage und halt eben auch die Meinung vertrete von denen, die vielleicht nicht in der Lage sind, die zu sagen, sich das nicht trauen und vielleicht auch nicht den Mut haben, sich vorne hinzustellen. Und ich glaube, dass ich das auf jeden Fall weitermachen werde irgendwo.
0: Sehr gut. Das ist nämlich das politische Engagement und eine Meinung haben und nicht sich verstecken. Genauso funktioniert eine Demokratie und das ist total super, dass du das machst, dass ihr das macht als Kreisschülerrat und dass ihr so aktiv seid. Vielen Dank, Lene, dass du hier warst. Wir haben noch ein Lied, wir können gar nicht mehr drüber sprechen, wir haben fast gar keine Zeit. Aber es heißt Budapest.
1: Ich würde einen Satz dazu sagen. Los, weil raus. Das wird drüber gesprochen, gib mir einen Grund, warum ich keine Veränderungen machen sollte. Und ich glaube, da gibt es keine guten Gründe dafür, weil man auf jeden Fall immer sich für eine Veränderung einsetzen sollte.
0: Sehr gut. Und da ist Budapest ein gutes Beispiel, weil da wurde nämlich gerade verändert, da wurde eine autoritäre Regierung abgewählt.
1: Genau.
0: Sehr gut. Also, vielen Dank und schön, dass du da warst.
1: Dankeschön, ich bedanke mich auch.
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5: Wie alt warst du denn, als das mit der Zone zu Ende ging?
6: 25.
5: 25 Jahre alt. Das heißt also dort, wo für den gemeinen DDR-Bürger, DDR-Bürger Vulgaris, eigentlich das Leben abgesteckt war, wenn man so möchte. Also nachdem Ausbildung für Männer, Wehrdienst und so weiter absolviert waren, stand sozusagen das tatsächliche alltägliche Erwerbsleben vor dir. An welchem Stand hat es dich denn im 25. Lebensjahr erwischt gehabt?
6: Wenn man so diese Gespräche im Wendefokus hört, dann kann man ja fast auf den Trichter kommen, dass alle möglichen Leute überhaupt gar kein abgestecktes Leben hatten, also dass es eher die Minderheit war, das kann ich jetzt gar nicht so beurteilen, bei mir war es jedenfalls nicht so. Das hatte damit zu tun, dass ich da irgendwie durchs Raster gerutscht bin. Also ich wollte eigentlich mal Schauspiel studieren und das hat dann dazu geführt, dass ich meinen Biologie-Studienplatz im Osten losgeworden war, weil jede Kunst Eignungsprüfung sozusagen hat dazu geführt, dass man also automatisch den eigentlichen Studienplatz losgeworden ist. Und dann war ich so ein bisschen auf dem Trocknen, weil ich dann Schauspiel auch nicht mehr machen wollte. Ich hatte einen Freund kennengelernt, der irgendwie in Eisleben oder Schwedt, ich weiß es nicht mehr, jedenfalls einen von beiden zuerst und dann ins andere Nest kennenlernen durfte als Schauspieler. Und der meinte auch, komm, vergiss das, das ist Studium schön, aber danach alles Quatsch. Also habe ich das nicht gemacht. Und das hieß dann, dass ich einfach gar nichts hatte. Sozusagen arbeitslos im Osten. Das war auch gar nicht so schlecht, weil war ja billig zu leben. Und ich habe dann so schon nochmal einen Anlauf unternommen. Ich dachte, naja, dann mache ich jetzt doch Bio. Erstmal ein Jahr als Bauer verdingt, sozusagen in der Kolchose. Nein, nicht ganz, auf dem Versuchsfeld hier in Halle. Und dann ist es aber nach einem Jahr auch schon wieder gestorben mit dem Studium, weil dann wollten die irgendwie so eine Art paramilitärischen Monat da einführen. Naja, und da ich das relativ deutlich abgelehnt habe, habe ich dann auch irgendwie keinen Job bekommen so richtig. Also immer dann, wenn ich mich beworben hatte, so, oh, Abitur, großartig, da können Sie ja. Und 4 Wochen später, ja, wissen Sie, unser Lektorenplatz oder unser Buchhändlerplatz hier ist jetzt doch gar nicht mehr frei. Und ja, dann war ich dann halt Laborhilfskraft beispielsweise. Und so durchgetingelt, 89 hatte ich gerade eine dann doch Stelle bekommen beim Antiquariat, dank des alten ehemaligen Antiquariatschefs in der Steinstraße, dem Herrn Wolf, der dann aber leider auch das Zeitliche segnete, also dort im Laden, und an seine Stelle dann so ein junger, dynamischer Mensch kam, der sich gut mit der SED verstand und dann auch die Wende ganz gut hinbekommen hat. Ja, ich war also Antiquar angestellt sozusagen, 89.
5: Aber unausgebildet, das ist ja jetzt nicht ganz so häufig, glaube ich zumindest, so aus dem, was ich über die DDR weiß. Wie hat denn das für dich selbst dein Leben geprägt? Also ich kenne viele Leute, denen es heute so geht, ne, die irgendwann so ein bisschen rausfallen aus dem, was Ausbildung heißt oder so. Die tragen schon sowas wie eine Zukunftsangst mit sich, weil sozusagen ohne das Stück Papier, auf dem steht, was man tatsächlich ist, es relativ schwierig ist, in dieser Gesellschaft irgendwie mitzumachen. Wie sah das für dich in der DDR aus? Also sozusagen als jemand, der eigentlich nur Abitur war.
6: Ich glaube, die Angst hat eher meine Mutter gehabt oder so. Also was das jetzt wird mit dem Typen, weil ich habe ja auch in so komischen Wohnungen gewohnt, die offiziell gar nicht existierten, und natürlich sah es dann entsprechend auch aus. Und das war eher so ihr Problem. Mein Problem war das weniger, weil ich hatte einen sehr großen Freiraum, also eben erstens sehr viel Zeit, zweitens konnte ich mich um die Leute kümmern, ja, auf die ich halt Lust hatte und war nicht zusammengeworfen mit irgendwelchen, auf die ich keine Lust hatte. Also das konnte eben auch sein, wenn ich kein Geld hatte, dann war das eben kein Problem, weil dann musste man halt ein bisschen früher aufstehen, weil Milch und Brötchen standen ja vom Konsum jeweils. Kaffee hat man dann ab und an gesponsert gekriegt von Eltern. Das war also nicht so dramatisch, und ich fand so diese Zeit des persönlichen Freiraums eigentlich sehr angenehm. Ich kann mich erinnern, dass dann irgendwie ja auch immer wieder andere Leute einzogen, eine Weile lang so ein mexikanischer Schriftsteller bei mir gewohnt hat, Also ich kann jetzt gar nicht sagen, dass ich irgendwie so kontaktlos oder vor mich hindünnelt. Mich hat das nicht gestört, nee.
5: Und auch dir wird ja bewusst gewesen sein, dass das sozusagen im Vergleich zu anderen, also oder zur eigentlichen und auch angestrebten DDR-Biografie ein bisschen abwich, so dein Leben. Das wird ja jetzt nicht so gewesen sein, dass dir klar war, das ist eben das, was die DDR eben auch ermöglicht, weil sie das möchte. So richtig das Ziel der DDR war es ja nicht, junge Leute wie dich, eben jemand, der gut ausgebildet war, Abitur und demzufolge Stütze des Staates auf dem Intellektuellen oder weiß der Teufel was für ein Sektor zu sein, da jetzt einfach mal in irgendwelchen Wohnungen rumleben zu lassen und in den Tag hinein. Das ist jetzt nicht unbedingt sozialistisch.
6: Das kann ich gar nicht so sagen. Also ich hatte nicht das Gefühl, dass da was schief läuft, in Anführungszeichen. Im Gegenteil, ich fand, je länger ich das so erlebt habe, umso kraftvoller wurde das irgendwie auch.
5: Und es gab auch niemanden, der von außen an dich rantrat und sagte, also Herr Wendt, Sie selbst mögen ja das Gefühl haben, dass irgendwas nicht schief läuft, aber wir haben sehr wohl das Gefühl.
6: Nee, das gab es lustigerweise eben nicht. Also das, wenn einmal irgendwie man da so durchgerutscht war, dann war das so. Und da gab es eine ganze Reihe von Leuten. Man kannte sich ja dann auch irgendwie, ja. Also das,
5: die Durchgerutschten von Halle.
6: Die in Anführungszeichen Durchgerutschten oder sich selbst rauskatapultierten oder so. Und man traf sich entsprechend oder keine Ahnung, erzählte sich, was man jetzt wieder für einen absurden Job angenommen hat. Und es war kein unangenehmer Zustand, sage ich mal. Das mag jetzt anderen Leuten wie Hohn klingen natürlich. Ja, also es gab sicherlich Leute, die aufgrund ihrer politischen Tätigkeit dann sozusagen auch regelrecht drangsaliert wurden, trotzdem sie einen beschissenen Job hatten. Aber das ging mir eben nicht so. Ich hatte eben nur den beschissenen Job, in Anführungszeichen. Und Antiquariat, das war dann mal so ein richtig guter Job, wenn ich nicht gerade im Keller Bücher putzen musste.
5: Für viele war das ja auch ein Ergebnis ihrer, ja, sag ich mal, individuellen Einstellung, ihrer Einstellung gegenüber der DDR, die jetzt vielleicht nicht unbedingt hieß, das ist das Land, das ich total genial finde, dass dann eben die Biografie so gestaltet wurde, dass es eben absurde Jobs waren, in denen man vielleicht auch schlecht behandelt worden ist. Du selber hattest dir das jetzt nicht unbedingt aus politischen Gründen ausgesucht, zu sagen, hier, das ist meine oppositionelle grundsätzliche Haltung und dann muss ich eben damit klarkommen, dass ich nicht mitspielen darf.
6: Naja, spätestens seit NVA spielte das natürlich eine Rolle im Sinne von, aha, wenn es das gibt, dann ist das in jedem Falle nicht mehr mein Staat. So. Und das oppositionelle Rolle, ich tue mich da mal so ein bisschen schwer, weil ich hatte überhaupt keine Bestrebungen, damals irgendeinen Staat hier umzustürzen, auch nicht den zu verlassen, sondern natürlich eher, und das aber wirklich so ganz smart, mit dafür zu sorgen, dass das offener wird, dass Leute miteinander reden können. Ich hatte allerdings auch immer die Hoffnung, dass das geht. Also ich war jetzt weniger fatalistisch wie andere Leute, die dann meinten, naja, hier kann doch keiner mehr mit irgendjemandem reden. Ich hatte irgendwie immer wieder angenehme Erlebnisse, auch mit einem Philosophieprofessor, was ja damals marxistisch-leninistische Philosophie hieß, mich streiten zu können und das dann eben auch als angenehm erlebt habe. Sowas gab es immer wieder. Insofern Opposition? Nö. Opposition zu einzelnen, also zu Denkweisen ja, aber nicht in dem Sinne zu diesem Staat. Zum Beispiel haben mich diese Ausreise-Leute, die sich ja auch immer trafen und die so geheim Codes quasi hatten oder diese Kerze im Fenster und weiß der Fuchs, das hat mich immer vollkommen angenervt. Also ich habe das als Gruppierung von Leuten empfunden, die sich ganz bewusst sozusagen in irgendeine Opferecke stecken. Na klar, die sind nicht rausgekommen, aber mein Gott, das war halt ein Problem, was sie hatten, nicht was ich hatte.
5: Um diesen Oppositionsbegriff auch ein bisschen hier einzuordnen, ja, also das geht natürlich nicht darum, also weder im Wendefokus noch mir, jetzt irgendwas zu kreieren. Der Superintendent Buchenau sagte das letztens auch im Gespräch. Die Leute, die sich vielleicht sogar als sowas begriffen hätten, hätten den Begriff selber wahrscheinlich nicht unbedingt benutzt, weil der in dem Moment wahrscheinlich einfach sehr vieles einfach noch viel komplizierter gemacht hätte. Zumindest wenn man den Ansatz hatte, und das ist ja so ein bisschen das, was du gerade beschrieben hast, Veränderungen zu verursachen oder zu beeinflussen oder zu befördern. Veränderungen, die nicht Abschaffung von Staat hießen, sondern vielleicht sowas wie das ja, angestrebte Ziel. Also wenn man das tatsächlich noch Kommunismus nennen wollte, am Ende der DDR fiel es schwer, das irgendwie noch wahrzunehmen. Dann hieß es eben real existierender Sozialismus, aber auch der war ja irgendwie, zumindest hatte er Auswirkungen, die dann irgendwie nicht mehr hinnehmbar schienen für viele. Und diese vielen haben das dann irgendwann auch ja auf der Straße gezeigt. Allerdings in den 80er Jahren wurde was eher nur in kleineren Gruppen produziert. Du hast ja gerade so ein Leben beschrieben, was ja so ein bisschen bohemienesk daherkommt. Das heißt also, irgendwie wohl oder übel, wenn du dich mit Künstlern und so weiter umgeben hast, dann landetest du ja offensichtlich relativ schnell automatisch in diesen Kreisen, die eben automatisch auch ein bisschen staatsferner waren. Lebensweise und auch befördert deren Einstellung zum Staat und auch so ein bisschen vielleicht viele, die ausreisten. Weil du gerade angesprochen hast, dass du diese Ausreisewilligen, die das selbst bekundet haben, durch Geheimzeichen jetzt nicht so prall fandest. Du wirst ja damit umgehen müssen, haben müssen, weil es deine Bekannten ja betroffen hat, oder? Das Verschwinden.
6: Ja, ich war auch stellenweise dann, also so als rot verschrien zum Beispiel. Das war ja dann auch so ein Widersinn, dass sobald man sozusagen in so einem gewissen Kreisen trotzdem linke, wenn man so will, Positionen vertreten hat, war das eben völlig absurd, dass man dann sozusagen in so eine Ecke geschoben wurde. Das ist so ein bisschen, ich musste mich jetzt, als ich in Venezuela war, habe ich mich daran erinnert, an diese seltsame Situation sozusagen, wo ist denn das Links vom Linken? Also da jetzt nicht im heutigen Sinne, wo man es ja alles klar verorten kann, sondern damals gab es ja einen Staatssozialismus in Anführungszeichen, ja, den, dass es den nicht gab, ist eine andere Geschichte. Und automatisch wurde man mit linken Positionen da irgendwie subsumiert. So, das war also nicht so, dass es dann ein Spektrum von politischen Meinungen gab oder eben Zuschreibungen, sondern das war dann, man war eben so und so rot. und das war seltsam, also das in Diskussionen stellte sich dann oft raus, dass das alles gar nicht so dramatisch ist sozusagen, ja, dass die Leute in der Regel einfach schlicht mit der Art und Weise, mit der Praxis des Staates nichts anfangen konnten. Und in der Regel deswegen auch ausreisen wollten. Also das war auch nicht unbedingt immer die Mitte der 80er Jahre, zumindest nicht der Konsum, der da anzog. Das war ja erst so, glaube ich, 88, 89, dann stärkere Triebfehler, aber vorher ja nicht unbedingt. Sondern da ging es natürlich um denken können, reden können, Literatur, Reisen und solche Sachen. Bis hin zu Freunden, die eben schon irgendwo in West-Berlin waren. Und naja, dann wenn irgendwann mal wie bei meinem Bekannten Ulrich Tasche damals die halbe Freundeskreisen da irgendwie schon in West-Berlin sind, naja, dann sagt man irgendwann, wisst ihr, was soll ich eigentlich noch hier? Das konnte ich schon nachvollziehen, aber das war eben, wie gesagt, nicht so unbedingt mein Ding. Ich hatte so das Gefühl, dass relativ viele Leute durch die Sozialisation in der Schule natürlich auch und die Berührung mit allen möglichen Gedankengängen, zum Beispiel eben russischen Schriftstellern oder in haufenweise Gesprächen, die man in seiner Jugend halt geführt hat, dass es schon so eine Art Grundeinstellung gab gegenüber einer sozialistischen Utopie sozusagen, ja, meinetwegen auch einer kommunistischen. Nur, dass die Kritikfähigkeit gegenüber dem Realen, was da war, unterschiedlich ausgeprägt war. Und sowas wie Kirche von unten oder ja, die eigentlichen Oppositionskreise, die also auch damals schon so gehandelt wurden, im Sinne von, das wusste man, dass das eine klare Opposition ist. Das war ganz klar konnotiert. Mhm. Kirche ist eben nicht DDR und die Umweltgruppen und so, da haben sich klar positioniert. Nur mit denen konnte ich immer relativ wenig anfangen, weil für mich das eben schwierig war, so eine Ablehnung des Regimes in Anführungszeichen. Ich fand das eben einen schlechten Ansatz. Mhm. Also letztlich auch das, was 89 dann passiert ist, das war für mich die notwendige Folge.
5: Okay, einen schlechten Ansatz. Du hast aber davon gesprochen, mit Gesprächen und Diskussionen irgendwie das zumindest das Gefühl zu haben, irgendwas Veränderbares zu gestalten. Hattest du tatsächlich auch das Gefühl, dass das an irgendeiner Stelle funktioniert hat? Also weil das sich im kleinen Kreis unter Freunden, Bekannten oder wie auch immer so politischen Diskussionen auszusetzen und so, das heißt ja noch erstmal nicht allzu viel im Sinne von Gesellschaft beeinflussen. Hattest du an irgendeiner Stelle in deinem DDR-Leben den Eindruck, dass mit Worten und Austausch über unterschiedlichen Standpunkten tatsächlich ja du was verändern konntest? Also gegenüber von Leuten, die die Macht hatten, was zu verändern?
6: Nee, glaube ich nicht. Im Gegenteil, je mehr ich kennengelernt habe, also gerade von diesen SED-Kadern wie Roland Klaus zum Beispiel in Halle, also so Stalinisten, umso mehr ist mir klar geworden, dass da überhaupt nichts zu bewegen ist. Also die werden ihr Ding machen, die werden es durchziehen und hier gibt es auch kein Glasnost. Es sei denn, da passiert grundsätzlich eine Einsicht in diese Dinge. Und deswegen hatte diese Kultur des Miteinanderredens, auch des Offenen zum Beispiel, ich habe mich richtig mal ganz bewusst dafür entschieden, ich nehme auf Stasi und so weiter keine Rücksicht. Mit allem, was da kommt. Also ist mir egal, Die waren ja auch in meiner Wohnung drin. Ich habe dann so wie Agenten so eine Haarsicherung an meiner Tür gehabt, weil das immer wieder irgendwie war meine Post durcheinander und ich dachte, hä, sag mal, so blöd kannst du ja nicht sein. Bis ich dann mitbekommen habe, nee, na klar, die sind halt bei mir drin. Oder morgens um 10 klingelt's und morgens um 10 hat's bei mir nie geklingelt. Und das konnte also nur Quatsch sein, also habe ich natürlich nicht aufgemacht. Und auf einmal schloss es. Ich hatte aber zwei Sicherheitstüren und es schloss nochmal, Tür auf, Tür zu. Und bin ich so hochgekommen und konnte so von meinem quasi Bett so in die Küche gucken und sah da eine Frau stehen. Also ich hatte leider keine Brille auf, deswegen habe ich sie nicht genau erkannt. Und hab nur so, was ist denn los? Oh, was machen Sie denn hier? Kein Wort, Tür auf, Tür zu und wieder gegangen. Großartig. Aber ne, was ich damit sagen wollte, war, dass mir diese Qualität des sich offen unterhalten Könnens mit Freunden, dass ich mir die einfach geleistet habe. Andere haben sie die auch geleistet. Thies zum Beispiel, mit dem ich damals schon zu tun hatte, Thies Streifinger. Wir haben es einfach zur Qualität erhoben, Punkt aus. Hätte sicherlich sein können, wenn, ja, weiß ich immer nicht so genau, wenn man jetzt den Staat hätte stürzen wollen. Haben wir ja am Ende.
7: Wir waren gerade dabei gelandet, dass du schon eine klare Position irgendwie bezogen hast in der DDR für dich gefundenerweise. Also zwar so aus dem gesellschaftlichen Ding raus, im Sinne von eben nicht Studierender, danach Beruf und so weiter. Geschweige denn Partei, unterstelle ich jetzt einfach mal. Wir haben noch nicht drüber gesprochen. trotz alledem auf dem Wege in irgendetwas und die Veränderlichkeit der Gesellschaft war ja trotzdem was du dir schon erhofft hattest.
6: Ja, klar, natürlich. Für die gesamte Welt.
7: Also nichts Kleineres.
6: Nicht klein. Ich kannte mit dem Gedanken sozusagen der sozialistischen Internationale viel anfangen damals. Aber das war natürlich auch hochgradig blauäugig, weil man kannte ja den Westen gar nicht und auch nicht, wie angenehm das alles sein kann. Trotzdem insgesamt viel spannender die Option mit weniger, also gerade was Ökonomie anging, mit weniger sozusagen mehr zu wollen, also auch für mehr Leute zu wollen, das fand ich den viel spannenderen Ansatz. Ich habe unglaublich viel gelesen, also von, weiß ich nicht, mit 14 angefangen und dann nicht mehr aufgehört, also stellenweise, keine Ahnung, sowas wie 3000 Bücher in meinem Zimmer, die ich dann auch wieder verkaufen musste, damit ich in Urlaub fahren konnte und so weiter, aber das war schon so ein Ding, wo ich mir sehr viel Rübe gemacht habe, auch was meint das, was meint mein Leben in dieser Welt, ohne einen wesentlichen Teil der Welt zu kennen, trotzdem das Gefühl zu haben, zumindest auf der Höhe der politischen oder philosophischen Diskussionen zu sein, so. Und das eben natürlich auch mit vielen Freunden dann auch, ja, bis in die Nächte weiterzuleben. Und insofern, also klare Positionen höchstens im Sinne des reinen Geistes sozusagen, ja. Ich meine, man muss sich überlegen, das Erste, was Heiner Müller gemacht hat, war ein Aufruf des Westdeutschen Gewerkschaftsbundes zu verlesen, weil klar war, okay, das war's. Mhm. Und alles nachdenken und alles dialektisch miteinander abwägen, das hat sich jetzt erstmal erledigt.
7: Man könnte ja zum Beispiel dir unterstellen, dass sowas wie Michail Gorbatschow in der Sowjetunion vielleicht so das Kerzchen angemacht hat am Ende des Tunnels. Hat das eine Rolle gespielt? Hast du geguckt, was sozusagen Glasnost, Perestroika sein könnte?
6: Das ist schön, weil das immer so ganz hochgehängt wird. Ehrlich gesagt hat mich das relativ wenig interessiert. Ich habe die als Gorbatschow als genauso Typen empfunden, wie sie vorher auch schon da waren, vielleicht ein bisschen frischer. Klar hat man immer irgendwie gehofft, das hatte auch was damit zu tun, kann ich mal irgendwann nach Russland fahren. Ging ja auch nicht zum Beispiel, oder nach Polen wenigstens wieder problemlos. Damit hatte das zu tun, aber dass das jetzt irgendwie großartig der Hoffnungsträger für mich war, nee. Und auch diese komische Zeitung Sputnik habe ich nicht gelesen, ich fand die völlig bekloppt, diese Zeitung. Also das war sowas wie Bild für Intellektuelle. Also mich hat diese Zeitung nicht interessiert, mich hat also auch nicht interessiert, dass es die nicht mehr gibt so richtig. Ich habe mir die davor nicht gekauft, danach habe ich hätte es auch ja nicht bemerkt, wenn nicht alle darüber geredet hätten. Das weniger. Also was mich schon sehr beeinflusst hat, war Budapest und auch die Intellektuellen in Bulgarien, also in Burgas und Sofia, weil ich dort nochmal eine andere Realität kennengelernt habe. Also auch sowohl von den Erfahrungen, was da schon passiert ist, als auch wie die sich damit fühlen. Und auch dieser kleine Unterschied, dass die ja sehr wohl ins Ausland konnten, im Gegensatz zu uns. Natürlich nicht über die Grenze laufen, aber die konnten in Paris studieren offenbar, die konnten dies und jenes in Wien arbeiten. Ich dachte, hä, wie geht denn das?
7: Und die Bulgaren auch, ja?
6: Die Bulgaren auch, war ein bisschen schwieriger als in Ungarn, aber es ging auch, ja. Und hatten aber eben auch so eine Erfahrung, also gerade in Budapest, da war ich bei einem Architekturstudenten, der mir dann die ganzen Einschusslöcher zeigte von dem niedergeschlagenen Aufstand und mir auch genau erzählt hatte, was da so passiert ist. Und dann gab es ja auch Filme in Ungarn, die ganz anders mit dem Thema umgingen, als hier Leute damit umgehen konnten. Und das hat, glaube ich, bei mir sehr viel ausgelöst. Also wo ich dann sehr viel darüber nachgedacht habe, was bedeutet eigentlich Stalinismus, also in der heutigen Zeit? Wie stark muss eine Abgrenzung eigentlich sein? Wie offen kann so eine Gesellschaft sein oder müsste sie eigentlich sein? Und habe dann immer mehr das Gefühl bekommen, warum verdammt nochmal haben die kein Vertrauen? Mhm. Ich meine, später wusste man es. Wahrscheinlich war das genau richtig.
7: Ja, das Misstrauen gegenüber der eigenen Bevölkerung hat diese dann relativ schnell selbst erklärt, viel später. Gar nicht so viel später, wenn wir jetzt vom Jahr 89 reden, also dem Jahr, in dem das losging mit dem ganzen Gesellschaftsveränderungsding und zwar auf eine Art und Weise, die man dynamisch nennen kann und nicht einfach nur. Und das nur meint jetzt nicht nur im Sinne von gar nicht, sondern der Unterschied dazu, nämlich in kleinen Grüppchen, so im kleinen Kreise zu sagen, hier das mit der DDR, das kann doch so nicht weitergehen. Oder vielleicht gar nur zu Hause so zu reden und trotzdem draußen dasselbe Ding weiterzumachen wie immer und immer und immer und 40 Jahre lang. An welcher Stelle hast du das Gefühl bekommen, okay, gut, also hier ist irgendwie sowas wie ein Funke und der scheint was auszulösen. Hast du das? Kannst du das irgendwie an etwas festmachen?
6: Ja, kann ich schon. Also es ist natürlich eine gemixte Wahrnehmung, ne, in diesem Jahr. Also das fing ja an mit den Wahlen, dass alle Leute wussten, sag mal, spinn die.
7: Bist du wählen gegangen?
6: Ich weiß es gar nicht mehr. Ich kann mich nur noch erinnern, aber ich weiß nicht, ob das die Wahl davor war, dass die das total scheiße fanden, dass man in die Kabine geht. Dann war das ja auch so, dass stellenweise, also ich war da immer in so einer Schule und die hatten gar kein Lineal. Für dieses Durchstreichen, das war im Jahr nicht angesagt, ja, weil man faltete ja das Blatt und dann legte man das in diese Urne rein. Wenn man das aber nicht gemacht hat, dann musste man ja alle Kandidaten durchstreichen und nur das war eine Gegenstimme. Wenn du einen durchgestrichen hättest, wäre es ungültig gewesen. Wenn du irgendwie was schreibst, wäre es ungültig und so weiter. Und dann hatten die aber gar nichts zum Durchstreichen. Ne? Dann musste man fragen und das war super. Und das fanden die ja sowieso alles schon zum Kotzen, wenn man 5 vor 6 abends da ankam. Aber ob ich jetzt in diesem Mai, das könnte ich jetzt nicht mehr sagen. Also weil da in dem Jahr habe ich relativ viel Urlaub gemacht. So.
7: Naja, weil die Arschlosigkeit, die war irgendwie sichtbar, ja, dass diese Wahl nur zutage treten ließ und zwar bewiesenermaßen, dass es sich hierbei um alles andere als freie Wahlen handelte.
6: Nochmal zu dieser gemixten Wahrnehmung, also das hing dann mit Ungarn zusammen, also wo sich sowas Komisches andeutete, also so, man hat das schon vorher gerochen, dass da was passiert, ich weiß nicht mehr, wie genau das zustande kam, aber es war irgendwie klar, dass das jetzt nicht zufällig ist, dieses Camp, dieses Friedenscamp, wo dann mal eben eine Grenze aufgemacht wird, das war irgendwie schon vorher im Schwange. Aber es gab natürlich auch den Platz des himmlischen Friedens und es gab auch gleichzeitig eine Wahrnehmung von Volkspark, Jazzclub hier in Halle, wo sich mittlerweile alles Volk traf, was irgendwie sich so ein bisschen, naja, jenseits dessen positioniert hat, was vielleicht die SED sich unter DDR vorgestellt hat. Und das wurde auch immer voller und war also krass überfüllt, wo Thomas Kupfer zum Beispiel noch mit ganzem Körpereinsatz Leute abgewehrt hat, damit die sich da drin nicht erdrücken. Jedenfalls, das war auch so ein Moment, dass als dann diese Listen dort rumgingen und die Gespräche dazu vom neuen Forum, da habe ich auch gemerkt, klar, das ist jetzt einfach eine Kiste, die rollt. Das ist jetzt überhaupt nicht mehr aufzuhalten. Jetzt wird irgendwas passieren.
7: Der Punkt ist ja, du hast es gerade mit in die Reihe getan, ne? Tiananmen oder Tiananmen, wie auch immer, Platz, also Platz des himmlischen Friedens in Peking, war ja ein deutliches Signal, ja. Und viele haben ja in der DDR auch eher das Gefühl gehabt, zumindest hört man das im Nachhinein, dass das jetzt nicht die unwahrscheinlichste Form von Umgang mit diesem Funken oder dieser Dynamik gewesen ist. War das was für dich Nachvollziehbares oder hast du das eben als sehr weit weg, nicht unbedingt in die DDR passend empfunden?
6: Ich glaube, das hat keiner als in die DDR passend empfunden, also so ein Militäreinsatz quasi. Aber es war sich auch keiner sicher, weil es gab ja eben auch diese Stasi, von der keiner wusste, wozu die eigentlich in der Lage ist. Also den militärischen Arm sozusagen des, der Partei, das Schild und Schwert. Ja. Und das war eher so ein Ding, also was dann später zum Beispiel die Securitate in so in diese Richtung war das Gefühl. Man wusste nicht, was die Stasi kann. Nicht so sehr die Volkspolizei. Aber das war ja dann auch gar nicht die Volkspolizei. Also das war schon interessant sozusagen, dieses Moment so wahrzunehmen, dass es eine Staatsmacht gibt, die sich nach innen richten kann. Ich hatte vorher sowas, außer eben ja diese üblichen Scharmützel, die man so hatte, mit Polizei, aber richtig im Sinne des Einsatzes gegen Bevölkerung konnte ich mir nur sehr schwer vorstellen und weiß noch ganz genau an dem 9. Oktober dieses Bild, es war ein relativ grauer Tag, dieses Bild, dass ein Lastwagen nach dem anderen durch die große Steinstraße Richtung Markt fuhr. Und ich dachte, was ist denn das? Was geht denn hier los? Das hört überhaupt nicht mehr auf. Das war wie so ein, wie ein Kriegseinsatz oder so, ja. Also vollkommen militant. Und dann war mir klar, okay, also das ist doch alles ganz anders, als ich so dachte. Und insofern war das sehr offen. Also bis zum Abend des 9. Oktober war das vollkommen offen. Natürlich vor allen Dingen mit Blick auf Leipzig, ja. Viele Leute sind ja nach Leipzig gefahren. Und am 9. Oktober gar nicht in Halle unterwegs gewesen. Und diese Bedenken so, also als sich abzeichnete, schon in der Woche, ich kann mich erinnern an so Gespräche mit Sebastian Herzfeld damals, und dass das gerade kippt. Also dass man das nach dem 7. Oktober natürlich auch, dass man dachte, ach du Scheiße, das geht ja voll nach hinten los. Also die ganze Energie des Miteinanderredens und Lust auf Veränderung, die war auf einmal so unterspült von sowas ganz Grauem, wo man nicht wusste, oh, wird das nicht vielleicht jetzt der finsterste Monat meines Lebens so, ja.
7: Hast du da unabhängig von so einem Gefühl auch das bemerkt, dass Leute sich zurückgezogen haben auf diese Angst? Weil das, was sich jetzt mir häufiger gestellt hat als Frage, ja, so aus dem, was ich gehört habe und gelesen habe, sieht es so aus, als wenn, ja, scheiß drauf, dann ist das jetzt so, die Leute überhaupt gar nicht dann doch zu zwei Dritteln lieber zu Hause geblieben sind, sondern dann diesen Moment eben auch ausgehalten haben. Das ist ja eigentlich was Interessantes.
6: Ja, das stimmt, aber das hing auch mit der seltsamen Einstellung zusammen, dass man ja selber friedfertig und dass das auch eine Kraft ist sozusagen. Also das war irgendwie so eine Art Übereinkunft regelrecht. Also alle Leute wussten von allen Leuten, dass es darum geht, gewaltlos was zu zeigen. Das war ein völlig seltsames Ding. Also es war vollkommen klar. Ich kann mich erinnern, wir haben Bücher immer in Zeitungen eingewickelt im Antiquariat und ich habe die dann immer in so eine Flugblätter eingewickelt. Und daraufhin zeigte mir so ein Punk, machte so seine Jacke auf. Und ich dachte, er zeigt mir jetzt sonst was für eine Handgranatensammlung. Und da war halt eine große Kerze drin. Und der wollte halt nachher dann eben auch auf den Markt gehen und so weiter. Und das war die Verschwörung. Die Verschwörung war sozusagen friedlich und deshalb mit einer sehr hohen Energie ausgestattet. Man war dem irgendwie gewappnet oder man hätte das dann eben ausgehalten, ja. Also ich glaube nicht, dass Leute deswegen zu Hause geblieben sind. Es waren ja eh sehr wenig am Anfang, muss man ja auch mal.
7: Der Sprung hat dann, also es war ja tatsächlich einer von sehr wenig, wie du gerade sagst, über ein paar Wochen, dann auf einmal waren es eben gleich zigtausende. Wie stark hattest du das Gefühl, dass die, meinetwegen jetzt angefangen bei den wenigen, mit denen du vielleicht zu tun hattest, bis zu den großen Mengen, wie stark die da eine gemeinsame Idee existiert hat? Also von DDR verändern, reformierte Demokratie, reformierter Sozialismus?
6: Ich glaube nicht so unbedingt. Im Gegenteil, ich denke, das war extrem heterogen. Was es aber vereint hat, war der ganz unbedingte Wille, dass über Dinge offen geredet werden muss, um Lösungen zu erzeugen. Also das war, glaube ich, allen klar, dass man sich nicht weiter selber belügen kann als Staat und als Gesellschaft, weil das sozusagen der Untergang ist. Das war allen klar und ich glaube, darum ging es vor allen Dingen, dass also Dialog hergestellt wird. Dialog ist eigentlich ein komisches Wort in dem Zusammenhang, weil es schon so Seiten suggerierte, die es natürlich real auch gab, aber eigentlich wollte man diese Bonzen-Typen ja weghaben.
7: Mit denen hätte man aber sprechen müssen.
6: Ja, mit denen hätte man natürlich erstmal sprechen müssen, aber eigentlich um die ging es gar nicht, ja. Es hätte eigentlich, wäre es um natürlich eine andere Art der Verwaltung gegangen, des eigenen Staates und die Idee der Volkskammer eben auch ernst zu nehmen. Ich glaube, das war bei mir sowieso sehr blauäugig, weil ich die Ökonomie viel zu schlecht kannte. Ich wusste nur, das haut doch alles nicht hin, im direkten Konkurrenzkampf sozusagen, aber wer weiß.
7: Ja gut, Utopie und Realität muss ja erstmal nicht unbedingt viel miteinander zu tun haben. Hattest du eine ganz konkrete, also 1989, das Ding war greifbar, jetzt verändert sich was. Wie sieht die DDR nach dem Herbst aus?
6: Ja, also na klar hatte ich eine Utopie und die ist ja 68 schon mal formuliert worden. Also genau die, die ich auch aus Ungarn mitgenommen habe als Stimmung, die Lust auf einen demokratischen Sozialismus, ja. Blöde nur, dass diese Partei, die das alles verbockt hat, dann auch noch Partei des demokratischen Sozialismus hieß. Da dachte ich auch, ja, Schweine wären verrückt im Stall. Aber das war schon, glaube ich, so diese Option, dass man über Dinge, die einen selber betreffen, Staat, Produktionsmittel, pipapo, dass darüber alle reden können und mitreden können. Und das, ob nun Partei oder nicht Partei und was immer die Leute denken, dass das eine Rolle spielt sozusagen. War sehr utopisch, wie sich Monate später herausstellte. Trotzdem war das genau das. Also ich glaube, und das war aber, glaube ich, eben eine Minderheit. Mhm. Mir, damals war das, wirkte es wie eine breite Mehrheit, aber einfach schlicht, weil man die ganzen Leute nicht kannte. Die Fliesenleger kannte man eben alle nicht. Die sich natürlich einfach was anderes ausgerechnet hatten, zu Recht. Ja. Nur, das war eben nicht unser Thema. Unser Thema war immer natürlich eine andere DDR. Aus heutiger Sicht vollkommen blauäugig. Ich glaube sogar, dass dieses Moment, wenn das 89 passiert wäre, dann wäre das eine blanke Elitengeschichte gewesen, die sich, wer weiß, wie ausgewirkt hätte. Damals war das Ziel, ganz klar.
7: Das ist interessant, bevor wir auf diesen Punkt kommen, an dem das alles kippte und ganz andere Mehrheitsverhältnisse entstanden mit deren Ideen, hast du das Gefühl gehabt, dass irgendjemand das mal an einem bestimmten Punkt auch bemerkt hätte? Jetzt im Nachhinein kann man sagen, na klar, der neue Forum, das waren ja nur 500 Leute DDR-weit oder so und die hatten eben eine Idee und es gab eine gewisse Sympathisantengruppe und es gab Leute, die wie du jetzt sagen, Sozialismus, aber in reformierbarer Form, 68 Prag und so weiter, die Ideen, die da existiert haben. Irgendwer musste doch wissen, dass es aber auch noch 16 Millionen andere Menschen gibt. Und wie man damit umgeht, hast du gemerkt, dass irgendjemand mal eine Art Strategie entwickelt hätte? Oder ging es nur um den?
6: Ich vermute, Egon Krenz hat das gewusst.
7: Ja, okay, gut. Er hatte auch eine Strategie.
6: Ja, der hatte auch eine Strategie. Oder eben dieser fette Schabowski. Solche Leute, ich glaube, die haben das gewusst. Strategie, ich weiß es nicht, ob da irgendjemand eine Strategie entworfen hat. Wenn es jetzt auf die Wendezeit abzielt, die Frage, na klar haben sich die Leute einen Kopf gemacht, also im neuen Forum oder auch Demokratie jetzt und so weiter, also diese Kreise haben ja sehr stark diskutiert. Man hat ja kaum gepennt auch in diesen Wochen. Aber das war sehr, ich glaube eben sehr auf sich selbst immer fixiert, ja, und so diese Wahrnehmung, die man da hatte, weil eben das ja auch eine unglaubliche Kraft hatte in dem Moment. Da war ja, geriet ja alles in Bewegung. Die gesamte Biografien von Leuten kippten, weil man wusste, man lässt sich jetzt auf einen vollkommen offenen Widerstand ein. Das hieß ja irgendwas. Man wusste zwar nicht genau was, aber jetzt ab diesem Moment wird nie mehr das so sein, wie es war. Das war allen klar. Und deswegen war diese Energie sehr hoch und ich kann mir nicht vorstellen, dass man sozusagen in dem Moment so eine Meta-Meta-Meta-Ebene einnimmt. Das tauchte wirklich erst auf, als Ende Oktober dann dieser quasi Umschwung stattfand, wo die Leute dann mit diesem Deutschland eigentlich Vaterland-Ding daherkamen. Ab dem Moment hat man dann nachgedacht und das hat sich ja auch alles bewahrheitet sozusagen. Also die spielten ja zur Wahl dann einfach schlicht keine Rolle.
7: Wie hast du die Veränderungen wahrgenommen?
6: Im Gegensatz zu diesem Bild, dass jetzt rennt man los, weil es ist keine Gewalt mehr, hatte ich eher den Eindruck, dass ganz viele Leute dann einfach gucken kamen. So eine Art Neugierige, weil es war ja jetzt nicht mehr gefährlich. Das war aber erst so der vierte Montag sozusagen, wo dann Leute quasi einfach mit hinguckten. Und dadurch waren es eben auch sehr viele. Die eigentlichen sozusagen, die dann da neu waren, im Sinne des Protestes, das widerte einen regelrecht an. Die Abwesenheit von Geist und natürlich auch von Idee, was da jetzt rauskommen könnte, das war schon sehr unangenehm. Und ich kann mich erinnern, dass ich dann irgendwann am Frankeplatz war das zog ja dann auf diesem Ring auch lang, dieser ewig nicht endende Tross, mich unterhalten habe mit Erna Lemmel, die damals im demokratischen Aufbruch war, was das jetzt hier wohl werden soll, wenn die hier, wir sind ein Volk und so weiter. Und die meinte, ach, das ist schon eine gute Idee, weil dann wird die Bundesrepublik, die ist viel zu fett und viel zu stark, die wird dann so geschwächt, das braucht dieses Land ab und an. So eine Art Ausbluten. Und das fand ich dann wiederum eine interessante Idee. Also, dass man einfach sozusagen den ehemaligen Klassenfeind auf diese Art und Weise schädigen könnte. Nee, aber das war eigentlich der Punkt, wo mir das egal war. Und ich kann mich erinnern, dass die Demonstration in Berlin mit 1 Million Leute und so weiter, dass das zwar beeindruckend war, aber eigentlich mich schon nicht mehr interessiert hat. Mhm.
7: Du meinst die große Veranstaltung, bei denen Künstler, Intellektuelle sprachen, auch der von dir vorhin zitierte Heiner Müller, dort sagte, hier, ich habe gar nicht viel zu euch zu sagen, ich lese euch mal lieber vor, was die im Westen zu eurer dynamischen Revolution sagen. Das würde ja im Umkehrschluss bedeuten, du hast sozusagen aus einer Art aktiven Posten einen Beobachtenden gemacht?
6: Ja, kann man so sagen. Da war auch bei mir, glaube ich, dann einfach so ein bisschen die Energie raus. So in diesen 2 Wochen, also so ab diesem Montag in Halle, diesem, ich glaube 27. Oktober war das, das fand ich so gruselig, dass ich dachte, nee, ey. Also interessant war dann eben, dass es auf einmal auch noch eine andere Demonstration gab, mit DDR-Fahnen sogar, wo ich dachte, wie schräg ist das denn so, ja, also so, jetzt laufen Leute wieder mit DDR-Fahnen los, hab aber ja nicht mitbekommen, dass es da genau um so einen Ansatz ging. Nur das war mir viel zu schräg, also diese DDR-Fahnen, überhaupt Fahnen, Fahnen fand ich schon irgendwie damals recht seltsam. Also jetzt jenseits von neutralen Fahnen, die was anderes meinten als Land, aber so dieses Nationenkonzept DDR, das fand ich ja noch viel gruseliger als Option, als irgendwas. Also das hat mich auch nicht interessiert, diese komische Nation, DDR, der Staat, das war doch so ein lächerlicher Staat, finster eigentlich.
7: Trabant.
6: Ja, also der Osten hat mich interessiert. Insgesamt die Mentalität der Leute, die sich da entwickelt hatte, aber doch nicht die DDR.
7: Ja, wobei, ja, zumindest auf die DDR gemünzt, könnte man ja die kühne These in den Ring werfen und sagen, naja, so ein bisschen eine Rolle hat das schon gespielt, dass da 17 Millionen auf einem relativ übersichtlich großen Flecken eben die sich bewegen mussten und darüber hinaus relativ eingeschränkt die Möglichkeit hatten. Du hast ja vorhin gesagt, dass das Reisen für dich eine wesentliche Rolle gespielt hat, ne? Hattest du irgendwann den Eindruck, dass alleine würde schon was bringen? Also es gibt ja die Idee, dass Leute sagen, hätten sie die einfach fahren lassen. Also das, was du vorhin auch Vertrauen, fehlendes Vertrauen des Staates gegenüber seinen Bürgern. Hast du gedacht, wenn jetzt hier das mit den Grenzen offen ist und die alle hin und her fahren, vielleicht erledigt sich jede Idee des Abstandsnehmen von DDR tatsächlich?
6: Damals habe ich das gedacht. Jetzt weiß ich es besser. Also ich bin ganz sicher, dass das genau dazu geführt hätte, was dann ja auch relativ komprimiert ja auch letztlich passiert ist, ja, mit Maueröffnung. Ich habe schon gedacht, dass das sozusagen mit einer kontrollierten Ausreise à la meinetwegen Ungarn, dass das irgendwie geht, oder Polen auch, ja, die konnten ja auch zu jeder Zeit sozusagen Visa beantragen. Nur ist das ja Unfug. Das ist ja, ich meine, diese Einschränkung ist einfach Unfug. Das muss anders passieren und das war dann, so blöd ich das fand und so ekelhaft die Entwicklung, war das vermutlich insgesamt für eine Bewusstwerdung aller Leute, inklusive auch der Linken, ein ganz wichtiges Moment, dass es diese Auflösung des Staates gab. Das hätte jetzt kein Deutschland werden müssen, aber das ist wurscht, aber dass es sozusagen diesen Systemzusammenbruch gab, weil daraus wiederum die Möglichkeit entstand, überhaupt erstmal klar zu denken, was war denn das? Also die heilende Wirkung von Katastrophen sozusagen. Ich halte das im Nachhinein betrachtet für eine gute Entwicklung und hätte das ganz schlimm gefunden, wenn sozusagen Sektierer irgendwie so eine Pseudo-DDR weiter hätten leben lassen. Ich glaube, dass das Quatsch war zu diesem Augenblick. Das ist ostblockweit zusammengebrochen, ökonomisch vor allen Dingen. Und das Beste, was da passieren konnte, in Anführungszeichen, und wenn das jetzt auch zynisch klingt für viele, war, dass da so viel wie möglich Geld überhaupt trotzdem abgeschöpft wird aus dieser ganzen reichen Bundesrepublik, um das einigermaßen abzumildern, diesen Prozess. Wenn man sich jetzt nämlich mal andere Länder anguckt, in denen es nicht abgemildert wurde, Bulgarien beispielsweise, das sind schon krasse Kisten, die da laufen. Und insofern kann man sich das zwar schönreden, aber ich glaube, dass es vollkommen real genau das Richtige passiert ist, was da passieren musste. Ob man das nun schön findet oder nicht, eine ganz andere Geschichte.
7: Diese Entwicklung, die du beschreibst, also das war vorhin ja so von Frau Lemmel, so hast du sie zitiert, so irgendwie auch eine relative Fehleinschätzung, dass die Bundesrepublik Deutschland tatsächlich in der Lage ist, ein zweites Land zu kaufen und neu zu bedingsbumsen, ist ja was, was die ehemalige DDR eben auch vom Rest der gewendeten, der veränderten ehemaligen Ostblockstaaten unterscheidet. Wir haben hier sozusagen einen ziemlichen Fallschirm umgehängt bekommen. Ob man das jetzt im Nachhinein wie auch immer sieht, Fakt ist jedenfalls, dass es im Vergleich mit Bulgarien, mit Ungarn, mit allen möglichen Ländern bei weitem schlimmer gelaufen ist für all die, denen es vorher im Sozialismus zum Beispiel Ungarn noch relativ gut ging. Wirtschaftlich zumindest hatten die jetzt nicht unbedingt den Hang, sich ein Golf GTI und weiß der Teufel was, das hatten die ja sowieso, wenn sie sich das irgendwie leisten konnten, waren die Schranken nicht so die, die es in der DDR gab. Was ganz anderes, was mich interessiert, ist das politische Ding. Du hast ja gerade beschrieben, ja, im Nachhinein ist das ganz okay so, die Idee zusammengebrochen, aber es gab ja nun im Anschluss an diese Auflösung der DDR, beziehungsweise sich anbahnende, endgültige Auflösung, zumindest das Bestreben, linke Kräfte zu bündeln, beziehungsweise da irgendeine Art Gegengewicht zu schaffen zu dem Ausverkauf, den ich jetzt einfach mal in Anführungsstriche setze. Also die Gründung der Vereinten Linken war ja hier auch im Wendefokus schon öfter Thema. Hat das für dich in dem Zeitraum eine Rolle gespielt, also sozusagen politisches Engagement? Also hast du das als Beobachter oder aktiver begleitet?
6: Ich habe da schon oft drüber nachgedacht, ich kann mich einfach nicht erinnern. Also ich glaube, dass mich die Vereinigte Linke beispielsweise gar nicht interessiert hat in dem Kontext. Das hing aber auch damit zusammen, dass einfach so persönliche Erfahrungen hatten, was in meiner Wahrnehmung sowas Sektiererisches, und das konnte und wollte ich da einfach nicht teilen. Das war einfach nicht mein Ding in dem Moment. Also ich dachte, okay, jetzt ist die Situation da, wo geredet werden kann. Hätte ich andere Leute kennengelernt, glaube ich, wäre das anders gewesen in dem Moment. Also eine politische Kraft einzubringen in einen gerade entstehenden Diskurs, runde Tische und so weiter, das hätte ich großartig gefunden, aber das habe ich nicht erlebt. Ich habe andere Sachen erlebt. Was mich schon sehr stark interessiert hat, war in der Zeit Antifa, überhaupt diese vielen Leute, die auftauchten und dann auch noch solche Leute mit sich brachten, die also die Gewalt quasi im Gesicht trugen. Da habe ich sofort das Gefühl gehabt, dass hier sozusagen was passieren muss. Also dass man das eindämmen muss, diesen deutschen Wahn. Das war was Gruseliges, also dieses nationalistische und offen auch vor sich hergetragene, gewaltbereite Moment. Das fand ich, war ein Angriff auf meine Lebensfreiheit, auf meine irgendwie wahrscheinlich auch neu gewonnene Denkfreiheit. Ja, das war ja dann nur ein relativ kurzer Zeitraum. Ansonsten habe ich das, glaube ich, erstmal weidlich genossen, was da ging, nämlich nächtelang öffentlich das zu leben, was vorher nur intern sozusagen stattfand. Es gab nochmal so einen Einschnitt, das war der erste Golfkrieg, der mich dann wieder sehr stark politisiert hat auch, aber jetzt weniger im Sinne von Ayapopaya Frieden, sondern wirklich genau zu überlegen, was ist das für eine Staatsmacht, in welchem Staat bin ich hier eigentlich hineingedingst. So, ja. Aber so richtig politisiert, glaube ich, mich hat das alles zu sehr abgeschreckt, also auch die Entwicklung des demokratischen Aufbruchs beispielsweise, die Entwicklung der PDS. Also das waren alles so Sachen wie Dreck.
7: Klingt jetzt vielleicht ein bisschen weit weg irgendwie, jetzt, also zumindest wenn man dich jetzt auch persönlich kennt, aber interessieren würde mich das schon, weil also haben wir das eine Land verloren, du hast gesagt DDR mit dem Nationalismus und so, konntest du sowieso wenig anfangen, aber eine Zugehörigkeit gab es ja so irgendwie zugeschriebenermaßen, du warst der DDR-Bürger, dann warst du Bundesbürger, gab es irgendeinen Moment, wo du dich damit identifizieren konntest, mit diesem bundesdeutschen Teil, also hier irgendwas?
6: Ach, das ist aber auch schwierig, also es ist noch nie in meinem ganzen Leben keine Bezugsgröße gewesen, Nation. Insofern ist auch dieses Nationenkonzept Bundesrepublik für mich keine Ebene gewesen. Ich kann mich erinnern, dass ich irgendwann Leute kennengelernt habe aus dem Westen, die mir unverstellter, unverkrampfter vorkamen als Leute, die ich so kannte aus dem Osten. Und dass in dem Moment sowas stattgefunden hat wie also ein Abbau meiner Vorurteile gegenüber dem der Westdeutschland sozusagen. Aber dass daraus eine Identität mit diesem Land hätte erwachsen können, das wäre zu hoch gegriffen, zumal genau in derselben Zeit, also ich habe sofort die Reisefreiheit ausgenutzt, bin also rumgereist in der Welt und das hieß überhaupt gar nicht Bundesrepublik Deutschland, also außer West-Berlin. Aber sonst überhaupt nicht. Und auch nur da habe ich nur Freunde besucht, sozusagen. Ja. Ich war überall, nur nicht in Deutschland unterwegs, in den sogenannten. Also das heißt, ich habe andere Leute kennengelernt, mit denen ich jetzt noch zu tun habe. Die wohnen in England, die wohnen in Spanien, die wohnen in Frankreich, in der Türkei und sonst wo, aber nicht auch in der Schweiz, auch in Österreich. Und
7: nun muss man das nicht zum Prinzip erheben. Du hast bestimmt auch Bekannte in Deutschland.
6: Nein, ich wollte damit sagen, dass dieses, es war jetzt nichts Besonderes als Land für mich, außer dass die Sprache sozusagen natürlich Kommunikation vereinfacht hat. Mittlerweile ist mir das oft total egal. Ich merke, dass mir das egal ist, wo Leute herkommen, dass ich mit Leuten aus allen möglichen Städten zu tun habe und das heißt manchmal Hamburg, das heißt manchmal Leipzig, obwohl Leipzig hört man immer gleich. Das ist jetzt auch ein bisschen idealisiert. Es gibt natürlich einen Riesenunterschied, den ich wahrgenommen habe, so nicht zur Identifikation beigetragen hat, dass die Gesellschaft, mit der ich auf einmal konfrontiert war, offenbar auf eine ganz andere Art und Weise auf Lügen gebaut ist, als ich sie erlebt hatte in der DDR, weil da war immer klar, wer aus welchen Gründen lügt und wann man nicht lügen musste. Und auf einmal ist eine ganze Gesellschaft komplett sozusagen durchsetzt von einem Lügengeflecht. Also dieses Leistungsprinzip, alle Leute von Kind auf dazu erzieht, zu lügen, sich selbst zu belügen, andere zu belügen. Und das ist ein unglaublicher Unterschied, auf den ich mich also beim besten Willen nicht identitätsmäßig beziehen kann, im Gegenteil.
7: Trotzdem würde ich sozusagen schon fast abschließend von unserem Gespräch gern so einen Utopienabgleich mit dir betreiben. Du hast beschrieben, wie du sozusagen so dir vorgestellt hast, Sozialismus und wie das weitergehen könnte, sollte. Dann enttäuscht, abgewandt von dem, ich nenne es jetzt mal Mob, obwohl ich das Wort nicht besonders gut leiden kann, aber da ist es nun mal, politisch die Sache weiterverfolgt. Was hat das für deine ganz individuelle Gesellschaftsutopie bedeutet? Wie sah die aus, nachdem jetzt du ein paar Sachen hast wandeln sehen und auch sozusagen kennengelernt hast, dass es noch niemals ein Volk gibt, was man übergehen sollte mit Idee?
6: Das ist eben genau das schwierige Moment mit Mob, ja. Also das ist ja aber genau das wichtige Moment. Also meine Utopie ist sozusagen, dass eine Gesellschaft eine Kultur leben kann von Auseinandersetzung, von unverstellter Auseinandersetzung über alles, was sie umgibt. Und daraus resultieren dann Ergebnisse und dann lebe ich damit oder ich lebe nicht damit und ziehe mich auf eine Insel zurück oder so. Also dieses Mehrheitliche, was du jetzt als Mob bezeichnet hast, was auf ganz schnellen Wegen populistisch daherkam und deswegen auch so unangenehm war, dass sich das verändert in ein möglichst reflektiertes Moment. Also dass eben das Gegenteil von diesem sich selbst belügen. Meine Utopie, ach, weißt du, mit den Utopien, also ich glaube, dass das eher so ein Prozess ist und dass ich so geneigt bin, diesen Prozess mitzugestalten, da auch Lust drauf habe. Also dass Leute Lust haben, mit anderen Leuten unverstellt zu reden. Es gibt ein paar Hindernisse dabei, finde ich. Und solange sozusagen eine Gesellschaft auf Effizienz basiert, also wie effizient der Einzelne, die Einzelne ist und funktioniert in einem kapitalistischen Umfeld, solange ist diese Diskussion wahrscheinlich einfach schlicht nicht möglich. Und ich bin mir nicht sicher, auf welchem Wege sozusagen das herstellbar ist. Da muss sicherlich grundlegend was passieren. Also, dass die Gesellschaft überhaupt eine Kultur der Auseinandersetzung wieder aufs Tableau hebt und eben nicht denkt, naja, weil es jetzt so ist, ist es erstmal so und das heißt dann dies und jenes, sondern umgekehrt. Die Kultur der Auseinandersetzung ist eine gesellschaftliche und dann folgt daraus alles Mögliche. Zum Beispiel ein ökonomisches Miteinander und so weiter. Ja. Aber so ist es im Moment nicht konstituiert. Und das weiß ich nicht, wie das zu lösen ist, aber in jedem Falle nicht durch eine Elite.
7: Gibt es darüber hinaus irgendwas, was 89 dann auch, wofür es beispielhaft ist? Also was man eben da, außer die Erinnerung daran, dass Menschen sich von dem Joch der Unterdrückung befreit haben, heute Geltung hat? Also wir unterhalten uns ja nicht ganz ohne Grund darüber. Über die Zeit. Hast du was, wo du sagen würdest, das ist was, egal was man heutzutage, wo man es hinstellt, das Jahr 89 und den Begriff, den wir auch noch versuchen zu finden, das sollte man dabei auf gar keinen Fall unterkehren.
6: Ja, was mich sehr berührt hat in der Zeit, war immer die Überlegung, was meint das, was ich tue für andere? Also immer dieses Ding mitzutragen, wann ich jetzt etwas tue, was heißt das für Nebenpersonen sozusagen, also dieses Mitdenken oder Empathie, kann man es ja mal nennen, das fand ich ein interessantes Ding, was ich gerne höre.

0: wenn das die Leute wirklich angeht hier, es ging einfach damals Leute an, und wenn es jetzt Leute angeht, wenn es ihnen so dreckig geht oder sie es so wichtig finden, dass ein anderes Land bombardiert wird, dass sie dagegen auf die Straße gehen, dann werden sie es tun. Und man kann eigentlich nur die Fähigkeit, das einzuschätzen, herstellen, übers Miteinander reden.
1: Hast du das Gefühl, dass es in dem System, in dem wir jetzt leben, also sowohl gesellschaftlich als auch wirtschaftlich, das kann man ja gar nicht mehr voneinander lösen ohne weiteres, auch möglich ist? Weil wenn du sagst, Mut gehört ein bisschen dazu, oder? Aber es ist eine Selbstverständlichkeit, Dinge nicht zu akzeptieren, hinzunehmen, muss man sich doch fragen, wie stark das hier in einer Gesellschaft, in der das quasi auch verlangt wird von den Menschen, ja, so Demokratie, Mitbestimmungsrecht wahrnehmen und Partizipation, scheint doch aber irgendjemand lächelnd da zu sitzen und zu sagen, naja gut, dann demonstriert doch ihr 5000 oder so.
0: Nee, glaube ich überhaupt nicht. Ich glaube, dass, also geht ja so, wenn Wahlen was ändern würden, dann wären sie verboten und so. Ich glaube sowieso an chaotische Momente, und ich kann mir, also mit chaotischen Momente meine ich, in komplexen Systemen, wie es die menschliche Gesellschaft eine ist und mittlerweile eben globalisiert im ökonomischen, gesellschaftlichen Sinne, dass einfach nicht vorhersehbare Situationen immer geben wird, die dazu führen, dass möglicherweise eine etwas größere Einsicht passiert, dass Waffen zum Beispiel keine Rolle mehr spielen, oder wie das jetzt mit dem erwirtschafteten Mehrwert, wie damit umgegangen werden müsste, oder was für eine Begrenzung Firmen wirklich haben müssten. Ich bin da ja nicht so fatalistisch, und ich halte jede Äußerung, die öffentlich ist, ja, mein Gott, das ist eben so, wenn alle zu jedem Zeitpunkt sich äußern können und auf die Straße gehen können, dann ist es eben auch ein bisschen schwieriger, eine Aufmerksamkeit zu erlangen. Muss mir halt mal eine Rübe machen. Es reicht eben oft nicht zu sagen, ey, geil, dass ich hier mich um Flüchtlinge kümmere, weil das ist ja so geil, dass ich mich hier um Flüchtlinge kümmere. Und das kann ich, wenn ich mal sterbe, nochmal leise vor mich hinflüstern. Das ist es eben nicht. Da muss ich mir eben eine Rübe machen, was das jetzt genau heißt, und professionell, strategisch das versuchen durchzusetzen, was mir wichtig ist. Ja, da muss ich manchmal arbeiten dran. Und manchmal kriege ich dafür auch kein Geld, mit Sicherheit. Für sowas jedenfalls nicht. Und manchmal braucht es dann auch weniger Schlaf und so weiter und so weiter. Das ist eben so wichtig. Das finde ich Moment, den ich gerne einfordern würde. Dinge ernst nehmen.
1: Eine Sache, die man ernst nehmen sollte, spätestens wenn man zum Beispiel in der Öffentlichkeit viel spricht, sind Worte und deren Bedeutung. Jetzt weiß ich, du grinst schon, du kennst ja die Frage als jemand, der das Konzept dieses Gespräches irgendwie, dieser Wendefokusgespräche mit erdacht hast. Aber ich finde es trotzdem relevant. Also die Frage nach dem, wie heißt das eigentlich? Denn genau das sind ja Labels, die verteilt werden, und demzufolge geht man damit eben Jahrzehnte später um.
0: Ja, 89 heißt das.
1: 89 heißt das.
0: Was soll's sonst? Also da ist halt viel passiert, ne? Und ich kann das alles ganz gut nachvollziehen, wenn jemand von Konterrevolution spricht, der sich eine Gesellschaft definitiv sozusagen eine Zukunft sozialistisch-kommunistisch gedacht hat, dann ist das sozusagen ein Zurück, ein Gegen diese Revolution, die ja eine permanente sozusagen war. Wenn jemand von Wende redet, dann ist es sozusagen ein Umschwung der gesellschaftlichen Verhältnisse, weil es ihr oder ihm weniger wichtig war. Wenn jemand von, was gibt's noch alles?
1: Ich fand sehr schön den Begriff von Moritz Götze, Implosion.
0: Implosion, naja Gott.
1: Weil der funktioniert nämlich vielfach. Also auch für die Idee der Reformierung, wenn man so möchte. Das finde ich eigentlich ganz hübsch. Aber 89 kann man natürlich auch als Label stehen haben. Dann müssen aber alle wieder selber drüber nachdenken, was das eigentlich heißt, Ralf.
0: Ja, aber das ist ja so, ne? Dass das ja ganz 15 Millionen unterschiedliche Deutungen hat.
1: Insofern finde ich das eigentlich ganz hübsch. Wir könnten noch ganz viel beackern, wa? Möchtest du Dinge noch weiter besprechen?
0: Ach, ich weiß nicht. Umbruch ist ja auch so ein Umbruch. Da wird ein Acker gepflügt sozusagen. Dinge, die unten sind, kommen nach oben. In der Landwirtschaft ist das jedes Jahr ein paar Mal auf dem Feld. Und so kann man das betrachten. Weiter hübsch umbrechen. Immer wieder.
1: Friedlich revolutionieren jedenfalls nicht. Naja, es geht ja, und die Säge liegt ja an, ja, am Begriff Wende und einer friedlichen Revolution, die so für so viele so friedlich ist. Und Revolution auch, aber Revolution an sich ist es ja schon allein nicht. Weil ja dann diejenigen, die revoltiert haben, sozusagen am Ende auch diejenigen sein müssten, die die Macht haben, wenn ich das richtig verstanden habe.
0: Das habe ich auch so verstanden, insofern würde mir dieses friedliche Revolution sowieso nie

Erklärungen kommen. Also wenn da was passiert ist, dann ist es sicherlich erstmal ein Zusammenbruch eines Gesellschaftssystems. Das ist historisch sozusagen natürlich ein unglaublicher Fakt. Also wenn in einer fortschreitenden menschlichen Entwicklung ein Mehr an Menschen gemeint war in einer sozialistischen Idee und sich dann rausstellt, dass das, wenn es in Staaten übertragen wird, parallel zu einer kapitalistischen Gesellschaftsordnung nicht funktioniert, sondern zusammenbricht, dann ist das erstmal tragisch. Also jenseits von der Realität, wie diese Staaten aussahen, ja, das ist einfach so ein Moment, was eine Mehrheit der Menschen meint, nicht funktioniert offenbar, sondern wieder in einem Minderheitensystem sozusagen zurückgeht, ist das tragisch. Aber wie dazu ist mit Tragödien, die muss man halt aushalten, und oder Heiner Müller nochmal ranzuzitieren, die heile Welt ist die letzte.

0: Eure Sprache der Hass, das passt gut zusammen wie der Arsch auf den Topf, weil in eurem Kopf universelle Menschenrechte keine Bedeutung mehr haben. Regenbogen fahren statt Militärparaden.
1: Und dann sagt doch einfach
0: den Menschen, die hier leben, statt dem deutschen Volk. Weil ihr Humanität überdeckt mit Nationalismus und über Geflüchtete redet, als seien sie Retourware von Amazon, die ihr dringend zurückweisen müsstet. Ich bestehe auf dem Existenzrecht von Menschen. Dativ, Digga.

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10: Ja, und damit hallo und herzlich willkommen zu Radio Blau, dem freien Radio in Leipzig. Auch an alle, die uns an den analogen Endgeräten zuhören. Ihr empfangt uns auf UKW in Leipzig-Konnewitz unter 99,2 MHz, in Leipzig-Reutnitz unter 89,2 MHz und in Leipzig-Stammeln unter 94,4 MHz. Der Livestream im Internet läuft die ganze Woche rund um die Uhr unter stream.radioblau.de und die Sendezeiten auf UKW sind Montag bis Freitag, so wie heute, 18 bis 23 Uhr und am Wochenende Samstag und Sonntag 12 bis 24 Uhr. Das freie Radio heißt natürlich auch, dass ihr mitmachen könnt und wenn ihr euch dafür interessiert, dann könnt ihr unsere Einführungskurse besuchen. Die findet ihr auf der Website, die nächsten Termine immer, aufgelistet unter www.radioblau.de. Und wenn ihr Fragen dazu oder allgemein habt, dann könnt ihr euch natürlich bei uns melden. Unter radioblau@radioblau.de per Mail oder die 0341 30 100 06, da erreicht ihr unser Büro, das jetzt immer von 16 bis 19 Uhr geöffnet ist. Wenn ich das richtig habe, ist die neue Information, das hat sich geändert. Und ihr findet uns in der Paul-Gruner-Straße 62, das ist im Hinterhaus von der 64, da müsst ihr ein bisschen aufpassen, da wo 64 vorne drauf steht, da geht's rein, auch wenn es ein bisschen verwirrend ist. Und damit will ich auch den Schluss finden und euch gar nicht mehr lange die Hucke voll labern. Jetzt geht's nämlich los, beziehungsweise weiter mit dem Programm. Als nächstes kommt Jung und Blau mit den Radio Glow Girls, danach hat Paul die Aktuell-Sendung für euch. Und Richtung Abend gibt es dann noch Extra Blau live aus dem Studio, Future Classics auch live aus dem Studio und Doper than Dope. Und damit wünsche ich euch jetzt ganz viel Spaß.
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12: Guten Abend alle miteinander. Hier sind die Glow Girls um 18 Uhr. Ich bin hier im Studio mit
13: Svenja.
12: Und ich bin Zoe. Svenja, kaufst du denn Secondhand?
13: Ja, ich kaufe fast nur Secondhand. Ich versuche immer nur Secondhand zu kaufen. Ich habe auch gerade, glaube ich, nur Secondhand an. Wie ist das denn bei dir? Kaufst du Secondhand?
12: Oh, also ich liebe es tatsächlich, Secondhand zu kaufen, auch durch die Läden zu stöbern. Ich trage heute eine Jeanshose, die ich auch Secondhand gekauft habe. Aber natürlich habe ich auch ein paar genähte Sachen an oder weitergereichte Sachen. Aber ja, Secondhand ist immer sehr präsent bei mir. Genau, heute in unserer Sendung geht es um Nachhaltigkeit. Wir beziehen uns da hauptsächlich halt auf Fashion, wie ihr es wahrscheinlich gerade schon gehört habt. Und wir machen jetzt weiter mit einer Umfrage, einer Straßenumfrage. Genau, und damit machen wir jetzt weiter.
14: Was halten Sie von Secondhand-Läden?
15: Finde ich prinzipiell einen guten Ansatz, bevor die Sachen weggeworfen werden.
13: Ich bin großer Fan von Secondhand-Läden. Also ich kaufe auch selber nur noch Secondhand. Weil es mir wichtig ist, nicht so viele neue Sachen zu kaufen, damit die Umwelt nicht so sehr belastet wird. Und ja, natürlich gibt es mir ein besseres Gefühl.
16: Ja, finde ich eine gute Sache. Habe ich selber auch schon gemacht, weil ich finde, das ist nachhaltig quasi, ne? Dass Sachen, die jetzt noch gut sind, auch, sag ich mal, preisgünstig verkauft werden und jemand anderes sich freut, nicht so viel Geld ausgeben zu müssen, die Ware ja trotzdem in Ordnung ist. Also deswegen, ja. Ja, ich habe das ganz oft für meine Kinder gemacht. Fand ich jetzt nichts Schlechtes dabei.
17: Ja, die finde ich gut. Warum? Naja, Secondhand geht von Hand zu Hand. Da braucht man nicht wegschmeißen. Und anderen hilft's. Hat immer zwei Seiten.
18: Ja, das ist eine super Idee. Ich kenne das noch als An- und Verkauf. Und ich denke mal, ja, kauft sich gut ein, weil einfach diese Überproduktion, die ist unmöglich. Und das ist doch eine gute Alternative, Sachen, die man nicht mehr trägt, weiterzugeben. Und ich meine, selbst mit den ganzen Recycling, man sieht das ja mit den, na, die Container, ne, das hat sich auch irgendwo überholt. Ne? Das wird immer liederlicher und ja, nein, das ist eine gute Idee.
19: Ich halte eigentlich viel von. Also ich gehe auch gerne mal in einen Secondhand-Laden. Ehrlich gesagt gehe ich fast nie Klamotten einkaufen, weswegen ich jetzt keine ganz starke Meinung dazu habe. Ich würde sagen, also wenn ich darüber nachdenke, dass ich Secondhand-Läden eigentlich besser finde, als alles neu zu kaufen. Finde ich nicht so sinnig, immer alles neu zu holen.
20: Finde ich eine gute Sache, ist oft dann halt sehr viel umständlicher, da was zu finden, weil es wirklich auch viel Sachen gibt, die man dann nicht tragen möchte. Aber oft findet man auch irgendwie ganz coole Sachen, die man, weiß nicht, bei H&M oder whatever eben nicht findet.
21: Als nächstes spielen wir den Song Only the Young von Taylor Swift für euch. Mit diesem Song liefert Taylor Swift einen politischen Protestsong, der besonders junge Menschen dazu ermutigen soll, trotz Frust über aktuelle politische Zustände nicht aufzugeben, sondern aktiv zu werden. Den Aufnahmeprozess dieses Songs und wie sie darauf gekommen ist, kann man in ihrer Netflix-Doku Miss Americana sehen.

In dieser Sendung geht es ja um Secondhand und deshalb habe ich mir ein paar Secondhand-Läden rausgesucht, wo ich gerne hingehe und wo die ich gerne weiterempfehlen würde. Das wären einmal in Leipzig Resales, da bin ich sehr gerne. Da gibt es einen in der Arthur-Hoffmann-Straße und einen in der Lützner-Straße in Lindenau. Ein Secondhand-Läden, wo es nicht nur Kleidung gibt, sondern auch viele Bücher und Schmuck und auch Zeitschriften, Geschirr, ist Oxfam. Der ist in der Innenstadt, in der Heinestraße. Und wo wahrscheinlich die Hälfte meines Kleiderschranks her ist, ist Humana. Da haben wir in Leipzig einen in der Dresdner Straße, einen in der Zschocherschen Straße und einen in der Nikolaistraße in der Innenstadt. Das ist auch mein Favorit. Es gibt aber auch sehr viele andere Secondhand-Läden in Leipzig, wie zum Beispiel Küss mich wach, Café Gold oder auch den Gothic Secondhand-Laden in Connewitz in der Wolfgang-Heinze-Straße. Und mit Antje, das ist die Geschäftsführerin des Ladens, habe ich auch ein Interview geführt und das kommt jetzt nach dem nächsten Lied.

0: Vielen Dank, dass du dir heute Zeit für uns genommen hast. Magst du dich einmal kurz vorstellen?
1: Hallo, ich bin der Anjo und ich habe den Gothic Secondhand in Leipzig-Konnewitz.
0: Und du führst ja diesen Gothic Secondhand-Laden?
1: Genau, seit 21 Jahren habe ich den jetzt schon insgesamt.
0: Was hat dich denn dazu gebracht, den Laden zu eröffnen?
1: Eigentlich ging es darum, weil die Sachen ja ziemlich teuer sind und viele können das nicht normal an einem Verkauf schaffen. Und deswegen habe ich gedacht, na, dann probiere ich das mal. Und damit das eben für die Leute da auch mal billiger ist und dass sie nicht so viel bezahlen müssen und dass sie auch wissen, wo sie ihre Sachen da wieder abgeben können, damit die nicht weggeschmissen werden, wenn sie die nicht mehr anziehen.
0: Und wie hat das dann funktioniert? War das schwer, einen Laden zu finden und das Ganze zu eröffnen?
1: Also ich habe Radebeul angefangen vor 21 Jahren. Das war ein ganz kleiner Laden und da habe ich wirklich nur Sachen erstmal von Freunden drin gehabt und was ich selber noch hatte im Schrank und ganz klein angefangen. Und ja, dann wurde es Jahr für Jahr größer und dann war ich in Dresden ein paar Jahre und seit 2012 habe ich dann hier in Leipzig eröffnet.
0: Und war es schwer, sich zu etablieren am Anfang?
1: Ja, war sehr schwer. Das war am Anfang bloß wie ein kleiner Jugendclub am Anfang gewesen. Und da habe ich immer die ganzen Jugendlichen noch der Schule auch getroffen und war aber auch schön. Ja, und da ist natürlich nicht viel rumgekommen, aber war trotzdem eine schöne Zeit.
0: Warum hast du dich denn dazu entschieden, einen Secondhand-Laden aufzumachen? Warum ist Secondhand denn für dich persönlich so wichtig?
1: Weil es eben schade ist, wenn Sachen dann nie wiederverwendet werden. Also jemand anders freut sich ja auch, wenn man die preiswerter bekommt. Die sehen auch manchmal noch aus wie neu oder sind noch neu. Und man muss ja nie alles immer wegschmeißen. Ich finde das also nie gut.
0: Wie kommst du denn an die Sachen, die du hier verkaufst? Weil du hast ja ein sehr spezifisches Sortiment. Wie kommst du dazu?
1: Also die Leute bringen mir die Sachen her oder schicken die mir auch von außerhalb, auch aus der Schweiz. Also fragen die mich an und dann schicken die her. Oder wenn Ladenauflösungen sind, habe ich auch schon Sachen mit angenommen.
0: Du hast gerade gesagt, dir werden auch Sachen aus der Schweiz und von weiter weg geschickt. Wie kommt das, dass du so bekannt bist?
1: Das hat sich irgendwie im Laufe der Jahre so rumgesprochen. Also so richtig weiß ich es auch nicht. Ich bin ja froh, dass es so ist. Aber ja, ich mache keine große Internetwerbung, aber viele Leute machen für mich auch Werbung, muss ich dazu sagen, wo ich auch sehr dankbar bin. Und dadurch hat sich das wahrscheinlich dann so rumgesprochen und ja, steht auch im Internet drin. Und wenn die dann sehen, Gothic Secondhand, dann fragen die natürlich an, ob sie mir die Sachen schicken können, bevor sie die wegschmeißen.
0: Okay, und wie ist so dein Konzept vom Ankaufen?
1: Also ich nehme die Sachen auf Kommission an, also man kann die mir auch schicken, dann schreibe ich alles auf und dann tun sich die Leute alle 1 bis 2 Monate mal melden und dann können die ihr Geld von den verkauften Sachen abholen oder ich überweise auch das Geld. Aber das ist mir eben wichtig, dass man die Säcke ankauft mit Sachen und sich was raussucht, weil das hat für mich dann nicht mal mit Secondhand zu tun, weil man dann wieder den Rest wegschmeißt. Also mir geht es wirklich darum, die Sachen anzunehmen, zu verkaufen und jeder hat auch was davon und die Leute freuen sich auch, dass man, wie schon gesagt, preiswerte Sachen mal bekommen, schöne preiswerte Sachen.
0: Und was ist denn so das Skurrilste, was mal jemand hergebracht hat zum Verkaufen?
1: Naja, ich habe zum Beispiel auch so Schädel von verschiedenen Tieren und der hat aber im Zoo Leipzig gearbeitet. Und wenn die Tiere verstorben sind, also natürlich verstorben sind, logischerweise, dann hat er die zeziert und dann hat er mir das jetzt hergebracht, so einige Schädel, die er noch von früher hatte.
0: Hast du ein Lieblingsteil, was du mal hier verkauft hast?
1: Ach, eigentlich nie wirklich, muss ich sagen. Also sind sehr viele schöne Teile immer, die reinkommen. Also, aber Lieblingsteil hatte ich eigentlich noch nie gehabt, nein.
0: Hast du eine Lieblingskategorie an Sachen, die hier verkauft werden?
1: Eigentlich auch nie, weil ich mag selber Gothic, Rockabilly, Punk. Also ich bin da selber sehr vielfältig, deswegen habe ich da auch nie bestimmte Kleidungsstücke unbedingt.
0: Wann ist denn hier in dem Laden so die Hochsaison?
1: Ja, auf alle Fälle vom WGT zum WGT sowieso und auch in den Ferien, da kommen ganz viele von außerhalb immer.
0: Hier wird auch Pause gemacht, immer nach dem WGT.
1: Also wir machen immer bis Dienstag und dann ist aber bis Samstag lassen wir zu, also 4 Tage. Genau, und dann machen wir auch schon wieder auf. Das sind die einzigen Tage, die wir zu haben im Jahr. Da müssen wir erstmal alle ein bisschen durchatmen, weil man schläft dann wirklich nachts nicht 1 Stunde, 2 Stunden. Also ich schlafe dann selber schon im Laden, weil es nie anders geht. Und dann ist man wirklich ein bisschen fertig erstmal und dann ruhen wir uns mal 4 Tage aus alle.
0: Gehst du auch selbst zum WGT?
1: Seitdem ich in Leipzig wohne, seit 2012 nicht mehr. Aber ich war schon beim allerersten WGT mit 17 Jahren. Ja, also ich war eigentlich jedes Jahr gewesen, bis ich nach Leipzig gezogen bin.
0: Aber mit so einem Laden ist dann wahrscheinlich schwierig, dann gerade so zur Hochsaison, oder?
1: Genau, also da sollte man schon die Laden dann auflassen, die Tage, weil das ist ja wirklich der Jahresumsatz. Und ja, die kommen ja auch jedes Jahr wieder immer Stammkunden und man freut sich immer wieder, die Leute dann zu sehen.
0: Hast du irgendeine Kundenbegegnung, die dir besonders in Erinnerung ist, die besonders lustig oder schockierend oder toll war?
1: Ach naja, man tut manche verrückte Dinge hier erleben, aber ist nichts Bestimmtes. Also wie schon gesagt, ich freue mich immer zum WGT, das sind so bestimmte Leute, die immer wieder kommen. Und zum Beispiel einer, der bringt jedes Jahr so selbstgemachte Schnäpsel mit. Also da freut man sich schon jedes Mal, wenn der reinkommt. Also das ist immer niedlich. Also ja, aber so Bestimmtes, nee, also der normale Wahnsinn wie immer.
0: Was möchtest du denn unseren ZuhörerInnen so mitgeben auf den Weg?
1: Einfach zu leben, sparsam im Leben, das finde ich ganz wichtig. Also ja, viel verreisen, viel erleben, mit Menschen sich umgeben, helfen anderen Menschen. Also das ist so meins, wo ich sage, wo man helfen kann, soll man helfen.

0: Wenn ich mit Leuten über Secondhand-Shoppen rede, dann ist eine Sache, die ich am meisten höre, ich weiß gar nicht, wie ich Sachen finden kann. Und deshalb, weil ich finde, es gibt für jeden was in Secondhand-Läden, deshalb habe ich mir ein paar Tipps überlegt, wie es einem vielleicht leichter fallen kann, schöne Sachen zu finden, wenn man Secondhand-Shoppen ist. Die erste Sache, die ich mir überlegt habe, ist zu lernen, was einem selbst gefällt. Also zu wissen, okay, in welchem Material fühle ich mich wohl, welchen Stoff mag ich. Aber auch, welche Farben gefallen mir, in welchen Farben fühle ich mich besonders schön und welche Farben mag ich vielleicht auch nicht. Und dann natürlich im späteren Schritt auch, welche Silhouette mag ich, welcher Schnitt gefällt mir. So kann man dann von Weitem, vor allem an der Farbe und am Stoff schon erkennen, wo was ist, was einem potenziell gefallen könnte, was man potenziell kaufen könnte. Und dann muss man nicht alles durchgehen. Mein zweiter Tipp ist, Geduld zu haben und sich wirklich Zeit zu nehmen. Und wenn man so eine Section gefunden hat, wo es einem wirklich gefällt, keine Ahnung, du trägst gerne lila Klamotten und da sind dann ganz viele beieinander, sich auch wirklich jedes Teil kurz anzuschauen, muss ja nicht lange sein, aber so, dass man alles mal gesehen hat, um auch Sachen, die man von außen vielleicht nicht gesehen hat, hätte, die einem gefallen, besser finden zu können. Mein dritter Tipp ist, seh die Vision. Wenn du was findest, wo man sich vielleicht nicht so ganz sicher ist, mag ich das jetzt oder mag ich das nicht? Und es sieht vielleicht auf dem Bügel oder so ein bisschen komisch aus, sich daran zu erinnern, dass es nichts kostet, das anzuprobieren. Und wenn man es anprobiert hat und es sitzt vielleicht nicht ganz so schön, vielleicht auch zu überlegen, kann ich das vielleicht irgendwie umnähen oder gibt es irgendwie, kann ich das leicht verändern? Ich finde es immer sehr gut, wenn man Sachen quasi selbst noch so auch personalisiert oder halt so umnäht, wie man möchte. So hat man viel schönere Klamotten, die einem auch wirklich gut passen. Und wenn man dann was gefunden hat, was einem gefällt und man überlegt, das zu kaufen, finde ich es aber auch sehr wichtig, sich zu fragen, würde ich das wirklich tragen? Weil wenn es was ist, was man nicht tragen würde, dann ist es auch Quatsch, das zu kaufen, wenn es nur im Schrank rumliegt. Jemand anders würde das vielleicht jede Woche anziehen. Was mir dabei immer hilft, ist, mir so 2 bis 5 Sachen zu überlegen, wie ich das vielleicht unterschiedlich stylen könnte oder gehört das so, ist das so ähnlich wie Sachen, die ich sonst oft trage. Und wenn mir da nichts einfällt, dann halt auch die Sache zurückzulegen. Beim nächsten Mal findet man vielleicht was Schöneres. Genau.
1: In ihrem gemeinsamen Song »So schön« setzen sich die Bands Kraftklub und Blond kritisch mit Schönheitsidealen und gesellschaftlichem Druck auseinander. Es geht um Selbstzweifel, um den ständigen Vergleich mit anderen und um die Illusion, durch Konsum oder äußere Perfektion Anerkennung und Glück finden zu können.

0: Hallo, jetzt bin ich wieder drin. Dann bedanke ich mich nochmal bei Svenja. Die Tipps, die werde ich auf alle Fälle auch selber anwenden. Jetzt geht's weiter mit einem Interview, was ich geführt habe mit der lieben Gina. Sie arbeitet seit letztem Sommer in der Hut- und Putzwerkstatt in der Oper Leipzig, wo ich schon einen Blick reinwerfen konnte, als ich ein Praktikum letztes Jahr im November, Dezember gemacht habe. Genau, sie nennt auch bei ihrem Interview viele verschiedene tolle Stücke, die jetzt in den nächsten Wochen anlaufen. Also wer die Hüte, die sie nennt oder so ein paar Beschreibungen, die sie sagt, vielleicht auch in live sehen möchte, kann dann natürlich auch mal vorbeigucken und sich dann selber ein Bild machen. Genau, nochmal zu meinem Praktikum kurz. Das war auf alle Fälle eine sehr tolle Erfahrung. Ich hatte aber dabei auch sehr viel Glück. Mir wurde gesagt, dass das nicht jeder auf alle Fälle das haben kann, dass man ein Praktikum macht, weil die manchmal besetzt sind oder öfters besetzt sind. Aber es hat sehr viel Spaß gemacht und es war ein sehr toller Einblick. Genau, dann machen wir jetzt weiter mit dem Interview. Kannst du uns vielleicht ein paar spannende Informationen über deinen Beruf teilen?
1: Unser Beruf, den wir hier ausüben, heißt Modist, Modistin. Der hat schon eine längere Tradition. Früher hätte man gesagt, Hutmacherei, Hutmacher, Putzmacherin, Mützenmacherei gehört auch mit dazu. Das heißt, wir kümmern uns hier eigentlich um alle Kopfbedeckung, alles, was auf den Kopf kommt und keine Perücke ist, das kommt sozusagen von uns.
0: Kannst du uns so ungefähr sagen, wie viel ihr so per Hand macht?
1: Ziemlich viel. Eigentlich alles, was dann noch bei uns auf dem Tisch landet, geht auf jeden Fall durch unsere Hände. Wir arbeiten auch mit Nähmaschinen, vor allem hier in der Hutmacherei, arbeiten wir auch ganz viel mit Handstichen oder machen kleine Änderungen. Also eigentlich jede Kopfbedeckung, ob die jetzt gekauft ist oder komplett angefertigt, wandert auf jeden Fall nochmal durch unsere Hände, um Anpassungen zu machen, damit sie auf jeden Fall dann am Ende auch der Person, die sie auf der Bühne trägt, auch passt, damit nichts vom Kopf fällt. Und genau, in der Herstellung von Hüten ist auch unglaublich viel Handarbeit drin. Das heißt, sehr viel.
0: Das Thema unserer Sendung ist ja sozusagen Nachhaltigkeit. Was spielt denn Nachhaltigkeit für eine Rolle für euch hier im Hut und Putz?
1: Ja, ich finde, Nachhaltigkeit ist ganz wichtig. Und bei unserem Beruf ist das Schöne, dass wir auch auf ganz viele alte Materialien zurückgreifen können, die wir hier haben. Oder dass wir viele Dinge zweckentfremden können. Ich kann jetzt zum Beispiel über gestern reden. Da habe ich was gesucht, um eine Tasche auszustopfen, damit sie auf der Bühne nicht so aussieht wie jetzt ein leerer Rucksack. Und dann habe ich hier so Verschnittreste von Schaumstoffmaterialien oder anderen voluminösen Stoffen quasi mir gesucht und daraus ein großes Kissen genäht, um das dann in diese Tasche einzulegen. Genau, Taschen und Accessoires gehören nämlich bei uns in der Abteilung auch noch mit dazu. Deshalb behalten wir auch oft ganz viel, was andere Leute schon wegschmeißen würden, aber wir haben noch eine Verwendung dafür. Und auch bei Kopfbedeckung holen wir manchmal was aus dem Fundus, dann sieht die nicht mehr ganz so neu aus. Aber bei uns gibt es immer die Möglichkeit, quasi alle dekorativen Elemente, das heißt die Garnitur und der Einfass, dass man das nochmal abtrennt. Wenn das Ganze per Hand angenäht ist oder mit der Maschine, dann kann man die Nähte ganz einfach lösen und kann das Ganze quasi wieder abmachen. Dann kommt man wieder zurück zum Rohmaterial, sag ich mal. Und das kann man dann wieder ganz neu bearbeiten. Das kann man nochmal neu über eine Form ziehen oder in der Form verändern, wieder auffrischen. Also auch wenn ein Hut schon länger bei uns im Lager liegt, sage ich mal, und ein paar Knicke und Dellen hat, dann schaffen wir es immer wieder mit dem Bügeleisen, mit ein bisschen Dampf und Fingerspitzengefühl, den wieder in Form zu bringen. Und beim Theater ist es natürlich auch so, dass auf der Bühne nicht alles blitzeblank und neu aussehen muss. Manchmal gibt es ja auch Stücke, wo man sehen soll, dass ein Mensch schon sehr lange gelebt hat, alt ist oder vielleicht arm ist. Und dann braucht man manchmal eben auch gerade das, eine alte Kopfbedeckung, die auch so aussieht.
0: Damit ist ja natürlich schon so ein bisschen geklärt, woher er die Materialien bekommt. Aber könntest du nochmal so sagen, wo ihr diese herbekommt?
1: Genau, also was bei uns im Fundus ist, das sind quasi Rückläufe aus Produktionen, die nicht mehr gespielt werden. Dann kommen quasi diese Kostümteile zu uns zurück und werden bei uns in den Fundus sortiert. Und dann ist das wieder ein Ausgangspunkt. Sonst andere Dinge bestellen wir auch beim Großhandel oder Stoffe werden auch bestellt bei dann entsprechend Lieferanten. Die Kostümassistierenden hier, die gehen auch mal in die Stadt und besorgen da was, kaufen da ein in den ganz normalen Geschäften, wo auch jeder andere reingehen kann. Und dann holt man da auch mal Ausgangsmaterialien. Also es ist wirklich ganz bunt gemixt. Manchmal kommen auch Kostümbildende und haben selber schon was dabei oder gemacht. Das ist wirklich sehr, sehr unterschiedlich.
0: Du hattest ja jetzt schon viel erzählt über Recyceln. Wie werden die Hüte denn aufgewertet, sodass sie halt wieder benutzt werden können?
1: Genau, das, also wir haben erstmal dann ein Ausgangsmaterial und dann entfernen wir erstmal alles, was nicht mehr da dran sein soll. Dann machen wir das Futterband raus, wir machen die Garnitur ab, den Einfass ab, sodass wir quasi wieder zum Grundmaterial zurückkommen. Weil manchmal, wenn eine Kopfbedeckung getragen wird oder besonders auf der Bühne getragen wird, dann kann es sein, dass da, wo quasi die Stirn und das Gesicht den Hut berühren, dass da dann Make-up-Reste sind. Und das machen wir dann natürlich raus und entfernen das Ganze wieder, machen das Material sauber oder gucken, sind irgendwo Löcher drin. Das heißt, wir kontrollieren da einmal, ob das Material noch instand ist, in Ordnung ist. Manchmal reparieren wir das dann direkt oder wir stellen fest, okay, das ist doch kein so gutes Ausgangsmaterial, das hält das dann nicht mehr aus, nochmal verarbeitet zu werden. Aber das ist eben auch ein Prozess. Also bei uns arbeiten wir ganz viel mit Holzform. Das heißt, dann können wir das Material beispielsweise wieder darüber ziehen, trocknen lassen, es in eine andere Form bringen. Und dann eigentlich verarbeiten wir das dann so wie Neumaterial. Dann gibt es bei uns noch die Hutsteife, um das quasi in dieser Form behalten zu können. Wenn man zum Beispiel so einen Herrenhutkopf hat, da hat er vorne so zwei Kniffe, so Eingriffstellen, damit das eben auch in dem Material zu sehen bleibt, benutzen wir dann da Steife und genau, verwenden dann wiederum meistens dann neue Bänder, Borten etc., um das Ganze dann wieder aufzufrischen. Aber manchmal haben wir auch was, was wir dann einfach wiederverwenden, wenn das schon gut gepasst hat. Beispielsweise war eine schwarze Schleife um den Hut und am Ende soll er auch wieder eine schwarze Schleife haben. Dann kann es auch mal sein, dass wir die einmal kurz im Waschbecken mit der Hand durchwaschen, wieder trocknen lassen und dann ist die eigentlich wie neu.
0: Könntest du vielleicht an einem Beispielstück, wo ihr gerade dran arbeitet, erklären, wie so eure Arbeitswege sind und vielleicht auch nochmal sagen, was vielleicht auch andere Abteilungen hier im Schauspielhaus in der Kostümwerkstatt, was die noch für eine Rolle auch für euch spielen, weil ihr arbeitet ja wahrscheinlich hier nicht allein.
1: Es ist in der Regel so, dass eine Kostümbildnerin oder ein Kostümbildner, eine kostümbildende Person kommt mit ihren Entwürfen und uns zeigt, was sich das ganze Regie-Team bei einer Produktion gedacht hat, wie das Ganze aussehen soll. Dann wird sich überlegt, okay, sind das Kopfbedeckungen, die man eher kaufen kann oder sind das Kopfbedeckungen, die angefertigt werden? Oder kann man da schon etwas Vorhandenes nehmen, was dann verändert wird? Wir hatten jetzt zum Beispiel nächste Woche das Weiße Rössel in der musikalischen Komödie Premiere. Und da geht es auch ganz viel um Trachtenhüte. Und natürlich, wir haben Trachtenhüte bei uns im Fundus. Wir konnten jetzt auf unseren Fundus zurückgreifen. Aber es gibt da auch zwei größere Gruppen von Menschen, die gleich aussehen sollen, die exakt gleiche Kopfbedeckung haben sollen. Und da ist das tatsächlich so gewesen, dass wir dann auch neue Hüte eingekauft haben, die dann noch angepasst haben an die entsprechenden Kopfweiten von den KünstlerInnen und noch ein bisschen Garnitur mit hinzugefügt haben. Also sie sind jetzt schon individueller geworden, aber der Grundhut wurde dann quasi nochmal gekauft, damit eben in der entsprechenden Stückzahl, die wir brauchten, alle Menschen die gleiche Kopfbedeckung aufhaben. Und ein anderes Beispiel wäre Coming Up for Air. Da ist auch eine große Menschenmenge auf der Bühne. Das ist eine Oper, die im März dann Premiere feiert. Und da stellt der Chor so die ganze Gesellschaft dar. Und deshalb werden da verschiedene Schichten auch dargestellt. Also die höhere Gesellschaft, die reicher sind und auch ärmere Menschen. Und da konnten wir ganz viel auf unseren Fundus zurückgreifen und quasi uns eine Basis aus unseren Beständen holen und dann mit unseren Materialien, die wir hier haben, also wir haben auch ganz viele schöne Sachen hier vor Ort und heben auch viele Dinge auf, von denen wir denken, dass man die irgendwann nochmal in unserem Kontext gebrauchen kann. Und dann hatten wir quasi die Basis, aus dem Fundus, haben dann Anproben gemacht, dann wurde geschaut, was passt zu der Person, was soll dargestellt werden, soll erzählt werden, dass das ein armer Mensch ist. Dann hat man geschaut, okay, dann sollte da lieber nicht zu viel Schmuck auf dem Hut sein, der Hut sollte vielleicht eher klein sein und genau, schon ein bisschen gelebt aussehen, sage ich mal. Auf der anderen Seite können wir dann auch eine Kopfbedeckung aus dem Fundus geholt haben und dann sollte das eine Person aus der reicheren Bevölkerungsschicht sein und dann hat man quasi diese Basis genommen und hat dann noch überlegt, okay, dann nehmen wir hier noch ein bisschen mehr Schmuck dazu, dann packen wir da noch eine Feder drauf, noch ein bisschen was von dem Kleid des Stoffes, so als Schmuckgarnitur und dann kann man daraus dann auch wieder was ganz Neues und was ganz Opulentes machen.
0: Du bist ja jetzt noch nicht so lange hier, aber gibt es denn einen Kopfschmuck, der dir bisher sehr in Erinnerung geblieben ist und der vielleicht ein bisschen schwieriger bei der Herstellung war?
1: Ja, da fällt mir tatsächlich was ein. Als ich hier angefangen habe, haben wir gerade für die Oper Falstaff produziert und da gab es einen riesengroßen rosanen Teddybärenkopf und an dem durfte ich mitarbeiten. Und habe den sehr lieb gewonnen. Und der war auch sehr präsent immer auf der Bühne unterwegs. Und ja, an den denke ich gerne zurück. Und ein anderes Stück, was auch ganz viel Spaß gemacht hat für uns alle hier in der Hutmacherei, das Schneekönigin im Theater der Jungen Welt. Da waren ganz viele ganz kreative Kopfbedeckungen dabei. Von Schneeglöckchen zu Hyazinthen, Rosen, Krähen, Trolle, also da war der Kreativität war keine Grenze gesetzt und da hatten wir ganz viele tolle Projekte hier und es hat auch ganz viel Spaß gemacht, auch dann den Kolleginnen zuzuschauen, was da so Tolles entsteht.
0: Das hört sich ja sehr toll an. Na, dann bedanke ich mich für dieses wundervolle Interview.
1: Sehr gerne, vielen Dank für das Interview und wenn man das nächste Mal in der Oper ist oder im Schauspiel dann eine Kopfbedeckung sieht, dann kann man an uns denken.
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0: Okay, Gina hat ja schon erzählt, dass in der Hut- und Putzwerkstatt viel Handarbeit machen und die Hüte eigentlich auch alle selber herstellen. Natürlich wird dann auch aus den wird dann natürlich auch genutzt, was da ist. Aber natürlich sind für manche Leute auch Fast-Fashion-Anbieter die Lösung, was ich jetzt nicht so positiv sehe, aber manchmal kommt man da leider nicht unbedingt drum rum. Wir haben jetzt eine Straßenumfrage, die folgt, wo wir Leute auf der Straße gefragt haben zu Temu und Shein. Genau.
1: Hast du schon mal bei Shein oder Temu bestellt und wenn ja, warum?
2: Nein, noch nie, weil ich es nicht unterstützen möchte.
3: Ja, habe ich. Einfach weil die Sachen anbieten, die dann im Vergleich zu anderen Läden oft doch noch um einiges günstiger sind.
4: Ich noch nicht.
5: Ich habe noch nie bei Shein oder Temu bestellt.
6: Ich habe da auch noch nie bestellt. Ich finde, dass es nicht gut ist für die Umwelt. Ich bin ein bisschen unsicher, was so Klassismus angeht. Wenn man eben einfach nicht so viel Geld hat, braucht man ja trotzdem Kleidung. Und teilweise ist auch Secondhand-Kleidung recht teuer, finde ich ehrlich gesagt. Also ich kaufe eigentlich fast nur Secondhand, aber auch das ist manchmal nicht so leicht, sich zu holen. Und da finde ich es dann schwer, manche Menschen das einfach grundsätzlich zu verbieten, sich Kleidung zu kaufen. Und wenn das halt eben ultra schlechte Kleidung ist, ganz ehrlich, H&M ist auch nicht viel besser. Deswegen, ich kaufe es nicht. Ich finde es aber schwierig, generell zu sagen, dass man dort nicht kaufen darf, weil das auch, glaube ich, eine Klassenfrage ist.
7: Temu läuft total geil. Also das ist quasi mein, also ich bin eine Zockerin, ne? Also wenn du weißt, wie es funktioniert, dann zockst du halt. Und wenn du dich leer gezockt hast, dann kommt halt nichts mehr. Aber wenn dann wieder was drauf ist, dann kommt es. Und dann denkst du so, oh geil, wann hast du denn das bestellt? Oh, das ist aber wunderschön. Und dann kannst du es weitergeben. Ich pimp's halt auf, ich bin Künstlerin, ne? Verkauf's weiter. Und also ja, Temu fetzt voll, wenn du es verstanden hast. Ansonsten kannst du dich halt voll ficken.
8: Okay, es ist natürlich besser, wenn man möglichst viel Secondhand und nachhaltiger kauft, als sich Fast Fashion zuzuwenden. Zum Thema Nachhaltigkeit hat Elena sich beschäftigt. Die ist heute leider krank. Aber ich habe sie vorhin online interviewt. Und genau, das könnt ihr jetzt hören.
9: Okay, du hast dich ja für unsere Sendung mit dem Thema Nachhaltigkeit beschäftigt. Und da habe ich natürlich die Frage, was genau ist denn Nachhaltigkeit überhaupt?
10: Also so wie man jetzt erstmal so die Definition im Internet findet, ist Nachhaltigkeit oder bedeutet das, dass es so ein regeneratives System ist und dass wir das halt so nutzen, dass es halt langfristig auch uns erhalten bleibt und sich halt auf so natürliche Weisen erneuern kann. Und ich glaube, heute ist so das Ziel, unsere Bedürfnisse oder die heutigen Bedürfnisse zu decken, ohne halt die Lebensgrundlagen für zukünftige Generationen so zu gefährden.
8: Okay, und seit wann gibt es das ungefähr schon?
10: Also es gibt einen Wissenschaftler, der heißt Hans-Karl von Carlowitz und der kennt das oder hat das Prinzip so ein bisschen erfunden und das war bereits 1713 am Kursächsischen Hof. Und seine Idee war damals aber jetzt noch nicht so hoch angesehen und fand halt erst jetzt so ungefähr im 20. Jahrhundert weltweit dann halt so eine größere Beachtung.
8: Okay, und so große Komponenten zum Thema Nachhaltigkeit sind ja vor allem Energieverbrauch, Wasserverbrauch und CO2-Emissionen. Hast du so ein paar Sachen, die du mir zum Energieverbrauch erzählen kannst?
10: Also beim Energieverbrauch spielen auf jeden Fall fossile Brennstoffe eine Rolle. Und noch immer stammen halt rund 80% der weltweiten Energien aus fossilen Brennstoffen, wie zum Beispiel Kohle, Öl und Gas. Und diese Energiequellen tragen erheblich zum Klimawandel bei und sind deshalb halt auch so ein zentrales Problem im Hinblick auf

0: Hast du auch ein paar Fakten zur CO2-Produktion?
1: Also bei Städten spielt vor allem der CO2-Ausstoß eine Rolle, weil Städte sind für über 70% der globalen CO2-Emissionen verantwortlich. Weshalb es halt eben wichtig ist, dass vor allem Städte sich nachhaltig entwickeln und halt Städte ein sehr wichtiger Faktor im Kampf gegen Klimawandel und Erderwärmung sind. Genau.
0: Okay, super. Da haben wir jetzt natürlich sehr viel über das Problem gelernt. Aber hast du vielleicht auch ein paar Sachen, was man selbst tun kann, um selbst nachhaltiger zu leben und was zur Lösung beizutragen?
1: Also ich glaube, es ist gut oder wichtig, dass man als Person selber bei kleinen Sachen anfängt. Natürlich können wir jetzt große politische Sachen nicht beeinflussen. Also wir können auf Demos gehen, würde ich, ist schon mal so der erste Punkt. Aber vor allem so im Alltag sich zu verändern, beziehungsweise nachhaltige Entscheidungen zu treffen, ist zum Beispiel sehr hilfreich. Das kann zum Beispiel sowas sein wie mehr Secondhand-Klamotten kaufen. Da gibt es ja auch genug Plattformen mittlerweile wie Vinted. Oder wenn man ins Restaurant geht oder sich einen Kaffee holt, seinen eigenen Becher und seine eigenen Tupperboxen mitzunehmen und man dadurch halt nicht noch mehr Müll verursacht. Genauso wie regionale, saisonale und biologische Produkte zu kaufen, ist hilfreich, aber natürlich auch, hat auch seinen Preis, würde ich sagen. Aber trotzdem ist das auf jeden Fall ein guter Punkt bei Obst und Gemüse zum Beispiel. Und sowas ganz Kleines wie zum Beispiel im Supermarkt auf die Papierquittung zu verzichten, kann auch schon helfen.
2: Der Song Cheap Queen von King Princess greift einen Begriff aus der Drag-Kultur auf. Er bezeichnet eine Person, die ressourcenorientiert ist und aus wenig sehr viel macht. Gemeint ist also eine Person, die mit wenigen Mitteln Großes schafft, kreativ, selbstbewusst und oft auch mit einem Hang zur Theatralik. Der Song steht für eine Form von Weiblichkeit, die sich eben nicht über Luxus definiert, sondern über Ausdrucksstärke und auch Individualität. Und genau daraus dann ihre ganz eigene Stärke zieht.

0: das war es jetzt auch schon von uns. Wir hoffen natürlich, dass ihr ein bisschen was gelernt habt und vielleicht auch mehr Secondhand kauft und einfach nachhaltiger lebt und auch weniger Fast Fashion vielleicht kauft. Kauft. Mhm.
1: Für alle Leute, die jetzt erst zugeschaltet haben oder in der Mitte und die noch gerne den Anfang hören wollen, können dies am Sonntag um 9 Uhr tun. Da wird die Sendung erneut abgespielt.
0: Gut, dann bis zum nächsten Mal. Tschüss.
1: Tschüss.
2: Ah nein, wir haben nicht.
0: Und natürlich viele liebe Grüße an Elena, die heute leider nicht da sein konnte.
1: Das waren die Radio Glow Girls.
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1: Ja, herzlich willkommen am Montagabend zu aktuell bei Radio Blau. Wir sind heute zu zweit im Studio. Erstmal.
2: Hallo.
1: Und wir haben heute einiges vorbereitet, auch zum Thema der Wahlen in Sachsen-Anhalt. Und wollen wir da einen kleinen Ausblick geben, Hilmar, was wir so haben? Also ich habe gehört, du hast noch ein Interview geplant.
3: Ja, genau. Wir haben noch ein Gespräch mit SOFA, das ist der solidarische Ort für alle in Halle. Der existiert jetzt schon seit dem Wahlabend am Sonntag und ja, der geht jetzt aber noch ein paar Tage auch. Da können sich dann alle Menschen, die jetzt sich jetzt ein bisschen unsicher alleine gelassen fühlen mit den Wahlergebnissen, treffen und darüber reden auch. Und es gibt auch ein Veranstaltungsprogramm mit Vorträgen und Lesungen und Zirkus, glaube ich sogar. Und ja, genau. Ja,
1: also wir haben auch da noch einen Beitrag von Radio Korax, ein Interview mit Michael Kolkmann von der Uni Halle.
3: Ja, über die Handlungsoptionen jetzt nach der Wahl, die sind ja auch komplex, kompliziert ein bisschen, was jetzt geschehen kann, um eine Regierung zu bilden oder auch nicht, um zum Beispiel jetzt Neuwahlen auszulösen. Und damit beschäftigt sich das Gespräch.
1: Ja, und ich würde sagen, um euch ein bisschen abzuholen, spielen wir nochmal kurz einen Ausschnitt aus den Kurznachrichten von heute von unserer Praktikantin eingesprochen, die die Wahlen und das Ergebnis nochmal wiedergeben.
4: Die vorläufigen Ergebnisse der gestrigen Landtagswahl in Sachsen-Anhalt stehen fest. Die AfD gewinnt die Wahl mit 43,8%, ein Zuwachs von 23% im Vergleich zur vorhergehenden Wahl 2021. Auf dem zweiten Platz folgt die CDU mit 17,2%, gerade mal ein Drittel der Stimmen im Vergleich zur AfD. Die Linke, die SPD und die Grünen sammeln alle Stimmen im Bereich zwischen 8,5 und 9,5%. Das BSW schafft es ebenfalls mit knappen 5,3% in den Landtag. Nun bleibt die Frage, wie eine zukünftige Regierungskoalition aussehen könnte. Außer dem BSW haben sich alle Parteien im Landtag gegen eine Zusammenarbeit mit der AfD ausgesprochen. Gleichzeitig ist auch die Entstehung einer Mehrheit unter den übrigen Parteien unwahrscheinlich, da die CDU auch keine Koalition mit der Linken bilden möchte. Eine Mehrheitsregierung ohne die AfD wäre nur möglich, wenn sich alle anderen Parteien des Landtags zusammenschließen würden. Andernfalls bliebe die Option einer Minderheitsregierung oder es müssen bei langanhaltenden Unstimmigkeiten Neuwahlen stattfinden.
1: Ja, das war soweit der Abriss.
3: Ja, man darf gespannt sein, auf jeden Fall. Wir machen jetzt aber erstmal weiter mit Ausgehtipps, denn es sind ja auch ganz erquickliche Veranstaltungen, Konzerte und Lesungen hier in Leipzig. Man muss sich nicht immer nur mit diesen Wahlen in Sachsen-Anhalt beschäftigen, glücklicherweise, sondern kann auch andere Dinge machen, zum Beispiel auf ein Metal-Konzert gehen am morgigen Dienstag oder auf die 11. Industriekulturtage. Die Tage der Industriekultur beginnen nämlich heute mit dem 7. September, gehen dann noch bis zum 13. September. Und werden uns auch in verschiedene Industriekultur-Orte in Leipzig führen. Und das sind verschiedene Veranstaltungen. Näheres auch unter industriekulturtage-leipzig.de. Das existiert ja schon eine ganze Weile, dieses Festival. Und da sind bestimmt interessante Dinge dabei.
1: Und dann jetzt der in der Moritz-Pastei.
3: Genau, da spielen Sai aus Japan und Devil Masters. Sai ist schon eine etwas ältere, bekanntere Band auf Peaceville, das ist auch ein bekanntes Label. Das ist ziemlicher Krach jetzt. Ich weiß nicht, ob Paul das jetzt vertragen wird, aber.
1: Ich halte die Ohren zu zur Not.
3: Jedenfalls heißt das Lied Shuya Hitsumetsu.
1: Okay,
3: und so klingt es auch.
1: Viel Spaß.

0: Ja, das war Sai. Wenn ihr gestern Nightfall gehört habt, dann könnte euch das vielleicht bekannt vorkommen. Kuno spielt auch immer solche Musik. Ja, ganz schön. Dann sind noch verschiedene Veranstaltungen. Jetzt morgen ist zum Beispiel eine zur Wahl in Leipzig auch. Zur Wahl in Sachsen-Anhalt unter dem Titel Protestwahl oder Zeitenwende, Analysen zur Landtagswahl in Sachsen-Anhalt mit zwei Politwissenschaftlern aus Leipzig, beziehungsweise der eine ist keiner, Dr. Hendrik Träger ist einer mit Schwerpunkt auf Parteien und Wahlen auch an der Uni Leipzig und Dr. Alexander Leistner, der Soziologe und Kulturwissenschaftler eigentlich in Leipzig, aber hat auch das Buch Extremwetterlagen mit rausgebracht vor kurzem. Genau, das ist morgen Abend um 18 Uhr bis 20 Uhr in der Gaststätte Gamprinus in der Odermannstraße 12 in Lindenau oder Altwest, genau gesagt. Was haben wir noch?
1: In der Stadtbibliothek um 19 Uhr, auch morgen, richtig? Genau, ist Ingo Schulze, Das Wasser im August, ein Aufenthalt des damals 16-Jährigen im Sommer 1979 bei einem älteren Künstlerpaar in einem mecklenburgischen Dorf. Der junge Mann verbringt dort einige Wochen, um zu schreiben, was er so selbstbewusst wie in vielen ahnungslos angeht. Ist eine Veranstaltung der Stadtbibliothek, ja.
0: Führt uns zurück in die Jugend von Ingo Schulze, auf jeden Fall ganz interessant. Ja, jetzt können wir vielleicht auch nochmal Musik hören. Gleich haben wir nämlich unser Live-Gespräch ja von mit dem Projekt Sofa. Vielleicht hören wir jetzt nochmal Musik kurz. Was haben wir da? Earth Logoff könnte man spielen. Das spielen am Mittwoch im Fitnessclub in der Eisenbahnecke Hermann-Liebmann-Straße. Drone Nose hören wir von denen.

0: Ja, das war die Gruppe Earth Logoff und jetzt haben wir nach Halle geschaltet, nach Sachsen-Anhalt. Dort wurden ja die Wahlen am Sonntag und ich bin jetzt im Gespräch mit Vera Schulze vom SOFA, Solidarischer Ort für Alle in Halle. Das ist ja ein Projekt, was schon seit Sonntag jetzt geht, aber jetzt auch noch ein bisschen weiter geht. Was ist denn das SOFA, was ist die Idee dahinter und wie ist die Umsetzung jetzt gelungen?
1: Hallo, liebe Grüße aus Sachsen-Anhalt schon mal. Ja, SOFA steht für Solidarischer Ort für Alle und wir besetzen hier seit gestern Abend, den Park am Steintor mitten in Halle und wir organisieren hier kostenloses Essen, Musik und vor allem im Raum, um miteinander zu sprechen. Und wir wollen nach dieser Wahl einfach nicht alleine zu Hause sitzen, sondern zusammen überlegen, was wir jetzt tun können und uns vor allem in unserer Nachbarschaft vernetzen.
0: Wie habt ihr denn den Wahlabend am Sonntag nun erlebt? Das war ja für viele dann doch eine etwas böse Überraschung, für die, die nicht der Meinung der AfD sind. Hat es da geholfen, nicht alleine zu sein?
1: Ja, das hat sehr geholfen. Wir hatten doch hier viele Menschen, die sehr ängstlich waren, unter anderem mir, sehr bedrückte Stimmung und auch viele Menschen, die auf mich zukamen und gesagt haben, ich hätte es nicht geschafft, hätte ich heute Abend nicht diesen Raum hier gehabt. Und die Veranstaltung ist sehr darauf ausgelegt, dass wir nicht auf diese Wahlergebnisse gucken, sondern nach innen schauen und schauen, wie wir Stärke finden und uns gegenseitig fragen, was uns verbindet und wie wir in die Zukunft gucken können, um stark zu bleiben.
0: Jetzt kam bei Radio Korax heute schon auch ein Interview, wo es darum ging, wie es segregiert, wie unterschiedlich die Wahlergebnisse in Halle in verschiedenen Stadtteilen auch sind. Und das Steintor ist auch so ein bisschen gemischter Stadtteil vielleicht, würde ich sagen. Aber ich vermute mal, es sind eher wenige bis keine Menschen, die AfD gewählt haben, zu euch gekommen, oder sind da auch welche gekommen?
1: Also unsere Veranstaltung ist ja keine klassische Demo, zu der aufgerufen wird und dann redet eine Person und alle anderen hören zu, sondern es ist so ein sehr dynamischer Ort und rund um das Steintor ist ja auch ein großer Verkehrsknotenpunkt und Menschen, die schon länger auf dem Platz sind, sprechen auch andauernd Menschen, die hier an der Tramhaltestelle warten an und laden sie auf den Platz ein und dort waren definitiv Leute dabei, die fest davon überzeugt waren, dass die AfD hier für eine bessere Zukunft einstehen wird und da sind sehr interessante Gespräche entstanden, auch zwischen Menschen, die verzweifelt sind und vielleicht auch Sachsen-Anhalt verlassen wollen und Menschen, die aber von der AfD überzeugt waren. Ja. Und einige Menschen sind auch noch geblieben und seit 18 Uhr gibt es gerade Döner auf dem Platz und Leute essen zusammen und eine sehr interessante Stimmung. Ja.
0: Was bedeutet denn vielleicht dieses Wahlergebnis für die Menschen, die nicht so in das völkische Weltbild der AfD passen? Da gibt es ja schon im Wahlprogramm so einige Punkte, wo eben Menschen, Bevölkerungsgruppen ganz gezielt ausgeschlossen werden, die nicht zur Volksgemeinschaft gehören und die dann auch quasi unerwünscht sind in Sachsen-Anhalt. Was bedeutet das für eben diese Menschen? Und was bedeutet euer Ort für diese Menschen?
1: Also was es konkret bedeutet und wo sich die aktuellen schlechten Szenarien einfach nur verschärfen werden, kann ich nicht genau sagen. Aber auch allein die Stimmung auf der Straße, Fremdenfeindlichkeit wird zunehmen. Menschen werden noch länger auf Termine beim Amt warten. Leute werden weniger Sozialleistungen beziehen können. Die Schulen werden weniger ausgebaut werden. Es wird nichts getan gegen strukturelle Probleme. Lebensmittel werden nicht günstiger, Gehälter nicht höher. Die Busse werden nicht häufiger fahren. Also wir sagen schon hier, dass die Wut sehr berechtigt ist, warum teilweise auch Leute AfD gewählt haben. Gut 65%, fast mehr als zwei Drittel von Menschen in prekären Lebenslagen haben die AfD gewählt. So diese Wut und dieser Aufschrei, das hat schon definitiv was miteinander zu tun und sagen aber, dass Wut gegen die falschen Menschen gerichtet wird. Und für die Leute, gegen die sie gerichtet wird, heißt es ja auch teilweise eine Verunmöglichung des Lebens. Also hier blockiert zu werden, nicht arbeiten zu dürfen, aber auch nicht wegziehen zu dürfen. Und auch für Leute, die im Kulturbereich arbeiten, für queere Menschen. Ja, also ich habe heute das Wort verunmöglichen häufiger gehört. Aber ganz konkret kann ich nicht dazu sagen. Also ja.
0: Wie geht es denn jetzt weiter für euch? Hofft ihr noch auf Neuwahlen jetzt auch? Das ist ja noch ein bisschen unentschieden, wie das jetzt quasi umgemünzt wird in Regierungshandeln oder in eine neue Regierung. Oder denkt ihr, man kann es jetzt, das Wichtigste ist jetzt vielleicht auch, sich basisdemokratisch so zusammenzutun und gegen diese völkisch-rechtsextreme Agenda auch kleine Gemeinschaften zu bilden, die sich dann gegenseitig auch bestärken?
1: Ja, genau, dafür ist die Veranstaltung hier auch da, also um eine politikwissenschaftliche Analyse zu geben. Dafür sind wir hier alle nicht ausgebildet und sagen, okay, wir wollen nach innen gucken und eben uns selbst organisieren. Aber wir organisieren uns ja auch gegen die Entwicklung der letzten Jahre und nicht nur die, die jetzt startet. Wir sagen, also wir sehen ja, dass Menschen in Sachsen alles schlecht geht und wir halt uns vernetzen, kennenlernen, fürsorglich sein wollen und dafür eben dieser Raum aufgemacht wird. Und darum geht es auf diesem Platz gerade viel mehr, als darum zu schauen, okay, was kann in der Politik noch gerissen werden, weil wir ja eben in den letzten 10, 15 Jahren gesehen haben, okay, hier hat sich nicht viel verändert und der Einfluss, ja, der fehlt einfach. Und wir schauen dann nach innen und schauen, wie wir füreinander da sein können.
0: Das Sofa ist ja noch ein offenes, laufendes Projekt. Wie und wohin kann man denn jetzt noch zum Sofa dazu stoßen? Eigentlich, das läuft jetzt heute noch, aber noch ein paar Tage, oder? Und wo ist es? Am Steintor, glaube ich, oder?
1: Genau, es ist der dreieckige Park direkt an der Tramstation am Steintor. Man kann jederzeit dazukommen. Die Küfer, also die Küche für alle, ist auch noch nicht leer. Es gibt noch Abendessen, sehr leckeren Döner. Es gibt Bühnenprogramm gerade, später spielen noch zwei Artists. Im Zirkuszelt ist auch gerade noch ein Workshop. Es gibt verschiedene Sofas, auf die man sich setzen kann, einfach chillen kann, miteinander sprechen kann. Und das auch noch morgen den ganzen Tag und bis Mittwoch um 12. Und wir freuen uns auch sehr über helfende Hände.
0: Was wird dann weiter geschehen? Ihr seid ja auch ein Bündnis. Gibt es dann vielleicht Nachfolgeprojekte? Weil diese Vernetzung vielleicht auch in Bündnissen wird ja auch weiter vielleicht wichtig bleiben, jetzt wenn die Verhältnisse sich vielleicht dann doch ändern durch eine neue Regierung.
1: Genau, wir haben hier eine sehr große Austauschwand mit Menschen, die politisch organisiert sind, draufschreiben, wann ihre offenen Treffen sind und Menschen sprechen miteinander und sagen, ah, in meinem Alltag könnte ich vielleicht doch noch was einbauen oder mir würde Community gut tun. Wir organisieren uns in einer großen Gruppe auf Signal und versuchen da uns in Verbindung zu bleiben und im Laufe des Tages werden auch immer wieder die Stadtteilinitiativen aus dem Medizinerviertel und aus der südlichen Innenstadt, aus denen das so hervorgegangen ist, vorgestellt, aber auch andere Gruppen, wie zum Beispiel Stopp die Bezahlkarte ist auf dem Platz und auch Halle gegen Recht und das Bierfestival mit zivilgesellschaftliche Akteure sind auch vor Ort, aber Parteien haben wir nicht vor Ort. Da sind wir, ja, genau.
0: Gibt es eine Internetpräsenz, wo man alles nochmal nachlesen kann oder habt ihr nur diese Signal-Gruppe?
1: Genau, wir haben eine Internetpräsenz nämlich auf Instagram mit sofa.halle und Facebook unter dem gleichen Namen. Und wenn man sofa.halle eingibt, dann findet man höchstwahrscheinlich auch noch unsere Internetseite, aber sonst alles über den Linktree in unserer Instagram-Bio.
0: Ja, dann bedanke ich mich sehr fürs Gespräch bei Vera Schulze vom Sofa, solidarischer Ort für alle in Halle am Steintor, befindet sich da noch bis Mittwoch und wünsche euch noch weiter viel Kraft da für eure gute Vernetzungsarbeit und wir hören dann weiter Musik. Vielen Dank fürs Gespräch.
1: Vielen Dank, kommt gerne vorbei, schönen Abend.
0: Bis dann, tschüss.
1: Ciao.
0: Wir hören nochmal Montel Jordan.
2: Ja, viel Spaß mit dem Song. Der wurde von Thomas, unserem Arbeitskollegen, rausgesucht.

0: Ja, das war der Mückensong von Better Off. Und wir kommen zu dem vorhin angekündigten Beitrag von Radio Korax, ein Interview mit Dr. Michael Kolkmann. Er ist ein Politwissenschaftler an der Martin-Luther-Universität in Halle-Wittenberg.
1: Wie haben Sie den Wahlabend gestern erlebt?
2: Ich habe ihn, ehrlich gesagt, am Autoradio verfolgt, weil ich unterwegs war und zu Hause dann natürlich, wie man das als Politikwissenschaftler macht, ne, sich durch die verschiedenen Online-Angebote zappt, dass man durch die verschiedenen Fernsehsender guckt, dass man in verschiedenen Wahlkreisen mal nachguckt, wer vorne liegt und so weiter. Und mit dem vorläufigen endlichen amtlichen Endergebnis hat es ja dann auch noch bis heute Nacht 3 Uhr gedauert. Das zeigt vielleicht auch, wie spannend der Wahlabend war, weil am Ende ja wirklich es darauf ankam, kommt noch eine Partei rein, liegt man unter oder über 5%, reicht es am Ende womöglich für eine Mehrheit einer Partei. Heute Morgen sind wir etwas klüger, auch wenn wir nicht alles wissen, weil natürlich jetzt in den nächsten Tagen es viele, viele Gespräche geben wird, sich einige Parteien erst sortieren müssen, ob die Akteure des gestrigen Tages in den nächsten Tagen weiterhin Verantwortung tragen. Ich denke da etwa an die CDU, ist im Moment völlig offen. Da wird es heute Abend einen Landesvorstand geben, wo sicherlich nur über den weiteren Fahrplan, auch über Personalien gesprochen wird. Also es war gestern spannend, es bleibt spannend und man kann argumentieren, Sachsen-Anhalt ist mit 2 Millionen Menschen vielleicht ein relativ kleines Bundesland. Aber das war eine Wahl, die nicht nur landespolitisch, sondern sicher auch bundespolitisch noch für viel, viel Konsequenzen sorgen wird. Nicht nur personell, auch programmatisch. Und Sachsen-Anhalt war ja öfter schon Politiklabor, Koalitionslabor. Und es sieht ganz so aus, als ob das diesmal wieder der Fall sein würde.
1: Also aus einer wissenschaftlichen Perspektive auf jeden Fall ganz viel zum drüber nachdenken und sich genauer anschauen in dem Fall. Ich würde vielleicht so ganz grob, also was schon klar ist, ist, dass die SPD angekündigt hat, sich in der Bundesregierung mehr für soziale Themen einzusetzen und den Reformkurs anzupassen. Das auf jeden Fall eine Reaktion auf diesen Wahlausgang. Sven Schulze hat die Wahlniederlage eingestanden. In welcher Form er jetzt in dieser Partei noch eine Rolle spielen wird, bleibt natürlich so ein bisschen offen. Und ich glaube, das ist der Punkt, wo es anfängt, so diese große Unsicherheit reinzukommen, weil auch komplett unklar ist, wer jetzt eigentlich eine Regierung bilden könnte. Haben Sie da eine Einschätzung schon, in welche Richtung das gehen könnte oder was auf keinen Fall passiert?
2: Na, so Parteien sind ja nicht monolithische Blöcke, wie man so schön sagt. Ne? Es gibt nicht die CDU oder die SPD, da gibt es verschiedene Gruppierungen, verschiedene Strömungen. Gestern gab es auch schon die ersten Rücktrittsforderungen an Sven Schulze, die Junge Union hat sich für einen Rücktritt ausgesprochen und so weiter. Also da kann man sehr schwer in dieses Innenleben der Partei gucken. Heute Abend ist, wie gesagt, Landesvorstand, da wird sicherlich alles auf den Tisch kommen. Sven Schulze hat gestern angekündigt, einen Verfahrensvorschlag zu machen. Das klingt so ein bisschen danach, als dass er sich vorstellen kann, vielleicht nicht weiter an vorderster Front zu stehen. Und wir sprechen ja oft vom föderalen System in Deutschland. Natürlich hat Bundespolitik immer Einfluss auf Landtagswahlen, auch auf Landespolitik und umgekehrt. Aber eine Zahl, die mir gestern Abend in Erinnerung geblieben ist, ist, dass 88% der Befragten gesagt haben, mit einer besseren Politik der Bundesregierung wäre das Ergebnis der AfD nicht so stark ausgefallen. Und es ist ja kein Zufall, dass Friedrich Merz eigentlich nur zu 2 kleineren, nicht öffentlichen Wahlkampfauftritten nach Sachsen-Anhalt gekommen ist. Also selten wie zuvor hat man hier, glaube ich, eine sehr, sehr starke Prägung oder Überwölbung des ganzen Wahlgeschehens durch die Bundespolitik erlebt.
1: Vielleicht auch noch so ein bisschen mit Blick auf dieses Wahlergebnis und auch dem Wählerinnenverhalten vor allem, ist eine Sache, die so aus einer, ja, also so, ich habe selber ja auch Politikwissenschaften studiert und da ein hohes Interesse dran, immer an auch, wie Politik läuft, und war selber auch ein bisschen überrascht davon, wie tatsächlich viele Leute, also aus dem Gefühl heraus, also meinem Gefühl heraus, sich weniger an der Sachpolitik orientiert haben als an Identitätsangeboten. Ist das etwas, was Sie bestätigen können?
2: Ich glaube, die AfD hat eine so zentrale Rolle im Wahlkampf gespielt, dass in der Tat es sehr schwierig war für die anderen Parteien mit inhaltlichen Vorschlägen durchzudringen. Und ne, man guckt immer auf die Zweitstimmen in den ganzen Wahlanalysen, aber selbst wenn man mal in die Erststimmen, in die Wahlkreise guckt, ich habe vorhin nochmal nachgeguckt, beim letzten Mal hat die Union bis auf einen Wahlkreis alle Wahlkreise gewonnen, 2021, und gestern hat die Union alle Wahlkreise verloren. Es gab 3 Wahlkreise, wo Kandidierende der Linken sich durchgesetzt haben, 2 in Halle, einer in Magdeburg. Alle anderen Wahlkreise sind an die AfD gefallen, die auch noch 170.000 frühere Nichtwähler für sich motivieren konnten. Und auch wenn man mal in die verschiedenen Bevölkerungsgruppen guckt, ne, bei den Arbeitern liegt die AfD bei 60%, bei Männern bei 50%, bei Wählenden mit schlechtem finanziellen Status 65%. Also da hat man auch in der Breite, ne, im Wahlergebnis entsprechend abgeschnitten auf Seiten der AfD.
1: Jetzt vielleicht, Sie hatten ja schon gesagt, die CDU wird heute Abend dann definitiv auch kommunizieren, wie es weitergeht. Aber eigentlich liegt ja jetzt erstmal der Regierungsauftrag bei der größten Partei, also die mit der meisten Stimmen, also bei der AfD. Da habe ich gestern wahrgenommen erst eine relative Einigkeit zwischen Bundes- und Landespartei, dass man jetzt natürlich offen ist für Koalitionen, auch im Wissen, dass sehr viele Parteien das ausschlagen werden und es eigentlich nur eine Chance gibt, dass das BSW da vielleicht mit einspringt. Oder Abweichlerinnen in der CDU zu finden, was, glaube ich, auch ein interessantes Vorhaben ist. Gibt es da irgendeinen Weg oder hat sich das nochmal geändert, dass was absehbar ist, was jetzt hier von der gesichert rechtsextremen Fraktion von Sachsen-Anhalt, von der AfD, dort der Plan ist?
2: Also es war nicht nur gestern spannend, es wird wahrscheinlich auch spannend bleiben und auch die Wahl des Ministerpräsidenten wird sehr, sehr spannend. Man braucht in den ersten beiden Wahlgängen eine absolute Mehrheit, im dritten Wahlgang reicht eine relative Mehrheit und momentan sieht es so aus, dass die AfD auf 39 Sitze kommt und das andere Lager mit Union, SPD, Grünen und der Linkspartei ebenfalls auf 39. Man braucht 42. Am Ende ist es eine geheime Wahl. Und man kann nur schlecht einschätzen, ob nicht vielleicht doch der eine oder die andere für den Kandidaten der anderen Seite stimmt. Das wird man abwarten müssen. Wir haben auch ein bisschen Zeit für diese ganzen Prozesse. Den Passus aus der Landesverfassung, dass es einen bestimmten Termin gibt für die Wahl des Ministerpräsidenten, das hat man ja vor einiger Zeit gestrichen. Man wird vielleicht auch erstmal abwarten, wie die Wahlen in Mecklenburg-Vorpommern und Berlin in 2 Wochen laufen. Und dann ist das mit diesem Regierungsauftrag so eine spannende Sache. Der wird ja häufig in Anspruch genommen, auch von verschiedenen Parteien. Aber das ist ja nirgends irgendwie schriftlich mal fixiert oder so. Am Ende, ne, wird der, der eine Mehrheit zusammenbekommt, diesen Regierungsauftrag wahrnehmen können. Es wird Sondierungsgespräche geben. Es wird viele andere Gespräche geben. Und am Ende könnte in der Tat, ne, das BSW die entscheidenden Stimmen abgeben. Und das ist allein schon eine interessante Geschichte. Wenn wir nach Thüringen und nach Brandenburg gucken, ne, war das BSW ja zuletzt nicht wirklich in der Offensive. Aber es sieht so aus, als ob sie in Sachsen-Anhalt zur Königsmacherin werden könnte. Und da hat man vor der Wahl und auch am gestrigen Abend eigentlich ganz unterschiedliche Einschätzungen gehört. Genauso wie von Ulrich Siegmund, der im Wahlkampf noch gesagt hatte, ne, also selbst 3 Stimmen Mehrheit würden ihm nicht reichen. Er möchte eine stabile Mehrheit. Das war sicherlich auch taktisch verstanden im Sinne von Ansprache der Wählenden, die nicht ganz sicher, ne, sich für die AfD entscheiden würden, das dann doch zu tun. Gestern Abend betonte er, die Hand ausstrecken zu wollen. Also der Ball liegt auf dem Spielfeld, könnte man so sagen. Und jetzt liegt es an den Parteien, ne, sich diesen Ball zu erobern und dann womöglich ins Tor zu schießen, um im Bild zu bleiben.
1: Und es ist auch ein sehr breites Spielfeld, wie es hier schon so ein bisschen anklingt. Also die Ministerpräsidentenwahl wird jetzt anstehen in irgendeiner Form. Zeitpunkt ist unklar. Also klar, irgendwann wird sie kommen, aber es gibt keinen fixen Termin. Das heißt, das kann sich tatsächlich auch einfach schieben, je nachdem, wie komplex und langwierig diese Sondierungsgespräche sind. Ich wollte da noch einmal nachhaken, wie realistisch ist die Wahrscheinlichkeit, dass da die AfD drauf setzen wird, Neuwahlen nochmal auszulösen?
2: Also erstmal gibt es einen einzigen Termin, der wirklich feststeht. Das ist die Konstituierung des neuen Landtages. Das muss innerhalb von 30 Tagen nach der Wahl passieren. Aber einen Termin für die Wahl des Ministerpräsidenten gibt es, wie gesagt, nicht. Wir haben auch keine regierungslose Zeit. Also Sven Schulze ist, ne, dann geschäftsführender Ministerpräsident. Auch die Landesregierung bleibt geschäftsführend im Amt. Aber das ist natürlich keine Dauerlösung. Und das mit der Neuwahl, schwierig. Da müsste man den Landtag auflösen. Dafür bräuchte man eine qualifizierte Mehrheit. Ich denke mal, es wird jetzt erstmal einige Tage, ne, darum gehen, dieses Ergebnis auch bei einigen anderen Parteien zu diskutieren, zu verkraften vielleicht auch. Und dann wird man in einigen Tagen vielleicht etwas deutlicher sehen, in welche Richtung es dann weitergehen wird.
1: Sie hatten jetzt vorhin auch schon angesprochen, dass BSW mit etwas über 5% als Partei, die jetzt sehr zentral ist für diese Fragen, die anstehen. Und das ist ja ein Wahlergebnis, das eigentlich auch relativ viele Leute ein bisschen überrascht hat. Hat Sie das auch überrascht oder war das irgendwie aus Ihrer Perspektive ein bisschen vorhersehbar?
2: Ich hätte gerne so ein Talent, das vor der Wahl schon vorhersagen zu können. Das habe ich leider nicht. Vom Ergebnis des BSW bin ich in der Tat ein Stück weit überrascht. In den Umfragen lag man dann doch immer relativ deutlich unter den 5%. Es gab, glaube ich, eine Umfrage, da lag man bei 5%. Aber da scheint es auch noch mal eine Mobilisierung in diese Richtung gegeben zu haben. Und den Abend über, zumindest im ZDF, ne, lag die Partei bei 4,8%, um dann am Ende auf 5,1 und dann auf 5,3 zu springen. Bei Union sieht man, dass da augenscheinlich, ne, Stichwort taktisch wählen, einige Wählerinnen und Wähler zu SPD und Grünen gegangen sind. Ne, unter diesem Maßstab, je mehr Parteien reinkommen, desto unwahrscheinlicher ist eine absolute Mehrheit für die AfD. Aber dass die Union dann unter 20% und jetzt sogar noch unter 18% fällt und sich damit mehr als halbiert hat, das hätte ich so auch nicht erwartet. Und was wir auf keinen Fall gesehen haben, das kennen wir aus anderen Landtagswahlen, das sind, ne, diese Personalisierungseffekte am Ende des Wahlkampfes. Manuela Schwesig macht ja gerade in Mecklenburg-Vorpommern vor, wie das geht. Die hat fast aufgeschlossen zur AfD mit der SPD. Und egal, auf welche Landtagswahl der vergangenen Jahre wir gucken, ob bei Dietmar Woidke oder Wilfried Kretschmann oder Michael Kretschmer oder viele andere, auch Malu Dreyer in Rheinland-Pfalz damals, in den letzten Tagen beobachten wir immer eine Tendenz zur Partei des oder der Ministerpräsidentin. Und das ist im Fall von Sven Schulze und der CDU nicht passiert. Das finde ich auch ein Stück weit überraschend, weil man mit dem Amtsbonus des Ministerpräsidenten in die Wahl geht. Aber da war der Wechsel von Rainer Haseloff zu Sven Schulze im Januar vielleicht etwas spät, um sowas wie einen Nimbus oder, ne, einen Eindruck als Landesvater mitzunehmen und im Wahlkampf dann auch produktiv nutzen zu können.
1: Das Offensichtliche an der Stelle, vielleicht noch ganz kurz der Vollständigkeit halber, also dass die SPD auch bereit wäre, mit der CDU zusammen irgendeine Form von Regierung zu stellen, ist klar und offensichtlich. Auch bei den Grünen ist es durchaus sehr wahrscheinlich, auch mit Erfahrungen in anderen Bundesländern mit Koalition. Und dass das dann aber bei der Linkspartei wiederum eine große Frage ist, haben, glaube ich, auch inzwischen alle schon mal gehört, da die CDU ja eigentlich einen Unvereinbarkeitsbeschluss hat mit der Partei Die Linke. Ich würde aber jetzt so ein bisschen, weil das werden wir einfach abwarten müssen, wie diese Gespräche laufen, wobei natürlich auch eine Frage spielt, welche gesellschaftliche Debatte drumherum findet statt, beeinflusst ja auch die Art, wie die Parteien miteinander umgehen. Ich würde ein bisschen noch aber davon so einen Schritt zurückgehen. Noch eine Nachfrage. Gibt es Anzeichen, dass die CDU auf Bundesebene ihren aktuellen Politikkurs auch nochmal nachjustieren wird?
2: Das wird sicherlich auch Konsequenzen für die Bundesebene haben und auch für alle Mitglieder der aktuellen Bundesregierung. Na, da werden heute die Gremien tagen, wie an jedem Montagvormittag nach der Wahl. Und das eine ist ja das, was wir in der Politikwissenschaft Entscheidungspolitik nennen, ne, das Treffen von entsprechenden Entscheidungen. Aber was vielleicht auch etwas zu kurz gekommen ist, ist die Darstellungspolitik, also das Erklären von Politik, das Begründen, warum man eine bestimmte Lösung durchsetzt. Da ist, glaube ich, noch Spielraum nach oben in der Bundesregierung. Und auf jeden Fall wird diese Wahl nicht ohne Spuren in Berlin bleiben. Das kann man vielleicht auch nicht nur für die personelle Komponente behaupten, also wenn wir jetzt auf das Führungspersonal der aktuellen Bundesregierung gucken, sondern sicherlich auch in programmatischer Hinsicht.
1: Das ist dieses Erklären auch, warum eine Entscheidung zustande kommt, führt mich auch schon so ein bisschen zu dem Punkt, auf den ich jetzt auch noch kommen wollte. Heute Bei Radio Korax im Programm hat Professor Dr. Christian Stecker mit Blick auf das Wahlergebnis in Halle auch ein bisschen drauf geschaut, also drüber gesprochen, wie dieses Wahlergebnis oder wie dieser Wahlkampf auch losgelöst ist von einer realen Sachlage und mehr mit Wahrnehmungen verknüpft ist. Und das ist ja durchaus auch mit Blick jetzt so auf eine Bundespolitik, die die Wahlen beeinflusst, die eigentlich ja aber nicht die Landespolitik sind, sondern da geht es ja eigentlich um andere Themen und gleichzeitig, wenn wir den Wahlkampf der AfD anschauen und die Forderungen, die sie haben, ist ein Großteil auch etwas, was nicht in Sachsen-Anhalt eigentlich so direkt umsetzbar ist. Und parallel dazu auch, ich glaube, der Landesjugendpfarrer von Magdeburg hat es auch formuliert, dass er ganz viele Leute getroffen hat, die die AfD wählen, aber das Wahlprogramm selber gar nicht kennen. Gibt es hier eine zunehmende Trennung von einer Sachpolitik hin zu einer emotionalisierten oder auch gar komplett personalisierten? Das ist vielleicht nochmal eine Zusatzkomponente. Aber so eine, ja, nimmt das zu? Wird das schlimmer oder schwieriger?
2: Also wir haben immer schon oder seit vielen Jahren von einer gewissen Amerikanisierung deutscher Wahlkämpfe gesprochen. Damit meint man diese Personalisierung, auch eine Professionalisierung. Also das kann man immer schon gut beobachten. Wenn Sie mal an die Wahl von 98 denken, die Bundestagswahl, aus der Gerhard Schröder als Kanzler hervorging, das war sehr amerikanisiert. Für die AfD jetzt im Landtagswahlkampf kann man das vielleicht sogar noch mal zuspitzen. Wir haben auf der einen Seite ein sehr umfangreiches Regierungsprogramm mit fast 160 Seiten mit sehr, sehr vielen konkreten Forderungen. Und nicht alle sind in der Tat auf der Ebene von Sachsen-Anhalt zu thematisieren. Also wenn ich auf die Migrationspolitik gucke, da finden sich etwa 35 Forderungen im Wahlprogramm. Und ein Kollege hat vor 2 Wochen mal festgestellt, dass die Hälfte dieser Forderungen gar nicht für die politische Ebene Sachsen-Anhalt in Frage kommen, sondern eher für die Bundesebene. Das haben wir in anderen Feldern auch. Und dann haben wir einen Kandidaten, der gewissermaßen auch so ein Stück Kontrast dazu dargestellt hat, also gar nicht mit diesen Forderungen dann auch sehr stark Wahlkampf gemacht hat. Das war eher so eine Art Wahlkampfsimulation, wenn man so möchte. Und es gab Grillfeste, es gab Familienfeste, man ist mit der Simson auf die Veranstaltung gefahren, aber so klassische Wahlkampfveranstaltungen, wie wir sie kennen, war das eigentlich nicht. Auf der anderen Seite finde ich bemerkenswert, dass gerade die kleinen Parteien, also SPD, die Linken, aber auch die Grünen, etwas wiederbelebt haben, wo man im digitalen Zeitalter auch dachte, dass das so nicht nochmal kommt, nämlich der Haustürwahlkampf, der, das wissen wir aus der Forschung, zu einem Anstieg der Wahlbeteiligung um mehrere Prozentpunkte führen kann, indem man halt diesen direkten Kontakt mit politischen Akteuren an der Haustür hat, vielleicht ein Problem loswerden kann, die Akteure wirklich auch mal persönlich vor sich sieht. Das ist sehr, sehr effektiv. Könnte jetzt bei den Ergebnissen der erwähnten Parteien auch eine Rolle gespielt haben. Also man kann diese Personalisierungseffekte, glaube ich, sehr schön beobachten. Auf der anderen Seite hat sich der Wahlkampf aber dann auch durch ganz unterschiedliche Instrumente hervorgetan. Da lag die AfD im digitalen Bereich weit vorne, wie sie das auch in früheren Wahlkämpfen war. Aber wir haben auch andere Wahlkampfinstrumente gesehen.
1: Was aber für mich so ein bisschen auch die Frage in den Raum stellt, ob hier auch ein Potenzial drin ist, wieder in eine Richtung zu kommen, wo man nicht vor so einer Wahl oder nach einer Wahl dasteht und sich denkt, ich habe keine Ahnung, wie diese Regierung zustande kommen soll und wie sie überhaupt handlungsfähig sein soll, was ja eigentlich durchaus in der in der Art und Weise, wie die Bundesrepublik aufgebaut ist, ja immer die Idee ist, eigentlich im Parlament ein deliberatives Moment zu haben, wo diskutiert wird, aber dass immer auch eine irgendwie handlungsfähige Regierung zustande kommt. Ist da dieses System gerade ein bisschen an die Grenzen gekommen oder ist es einfach nur, wir müssen mit dieser Komplexität leben?
2: Vielleicht beides. Also natürlich ist das ein Stresstest für das politische System. Und da können wir vielleicht auch noch gar nicht abschätzen, in welche Richtung das gehen wird und wie umfangreich dieser Stresstest ausfallen wird. Auf der anderen Seite ist das Wahlergebnis des gestrigen Tages. Und mit dem wird man jetzt auf allen Seiten entsprechend operieren müssen.
1: Das ist also so ein bisschen der Ausblick. Wenn ich es jetzt richtig verstanden habe, die konstituierende Sitzung am 6. Oktober ist ein fixer Termin, auf den gewartet werden kann, was da dann passiert. Und davor einfach die diversen Treffen der Parteien, KoalitionspartnerInnen zwischendrin. Die dann natürlich auch sich öffentlich äußern werden, wo sich dann wahrscheinlich die Lage weiterentwickelt. Oder gibt es noch einen anderen wichtigen Zeitpunkt, den man so ein bisschen im Auge behalten sollte?
2: Also der fixe Termin ist in der Tat die Konstituierung des Landtages. Und bis dahin wird sehr vieles informell ablaufen, vielleicht auch hinter den Kulissen, viele Gespräche. Und da werden wir vielleicht immer mal Wasserstandsmeldungen bekommen als interessierte Öffentlichkeit. Aber das wird weitgehend informell sein. Aber wir können auch sicher sein, dass dieser ganze Prozess sehr, sehr stark medial und auch nicht nur aus einer Sachsen-Anhalter-Perspektive, sondern auch deutschlandweit und sogar darüber hinaus entsprechend begleitet werden wird.
1: Das ist also schon mal so der Ausblick auf, was da jetzt auf dieser formalen Ebene passiert. Ich würde noch eine allerletzte Frage stellen, wo wir jetzt ein bisschen weggehen von den Parteien selbst, weil der Wahlkampf war ja durchaus auch geprägt von diversen zivilgesellschaftlichen Akteuren, die nochmal sehr stark präsent waren. Sie hatten selber gerade taktisch wählen als Kampagne angesprochen, aber das war ja nur eine von vielen Sachen, die gelaufen sind. Hat das eine große Rolle gespielt jetzt in diesem Wahlkampf, beziehungsweise auch welche, die Frage stelle ich dann danach. Genau, der Ausblick. Aber erstmal so eine kurze Einschätzung. Ja, welche Rolle hatten diese zivilgesellschaftlichen Akteure jetzt?
2: Ich glaube, das hat eine relativ große Rolle gespielt. Also noch kennen wir noch nicht die detaillierten Wahlanalysen. Da wird man jetzt im Laufe des Tages und die nächsten Tage nochmal in die Details gucken können. Aber ich glaube, es gab so eine zweifache Mobilisierung, einmal in Richtung der AfD, die 170.000 frühere Nichtwähler für sich gewinnen konnte. Auf der anderen Seite gab es aber auch diese Mobilisierung hin zu den kleineren Parteien. Und ich glaube, da haben die Akteure der Zivilgesellschaft, übrigens auch die Universitäten, aber auch das Bauhaus und viele andere Einrichtungen eine sehr, sehr große Rolle gespielt. Und ich glaube, das sieht man dann teilweise auch an den Wahlergebnissen. SPD und Grüne haben dann doch zugelegt, die Linken haben etwas verloren. Also von daher, ich denke, diese Mobilisierung wird in beide Richtungen gegangen sein.
1: Dann die anschließende Abschlussfrage, die ich gerade noch mal kurz nach hinten gestellt habe dazu. Welche Rolle hat die Zivilgesellschaft jetzt in den kommenden Tagen und Monaten nach dem Wahlkampf? Wie geht es da weiter?
2: Ich glaube, die Rolle wird nicht mit dem gestrigen Tag enden, eher im Gegenteil. Die wird wahrscheinlich in den nächsten Tagen und Wochen eher noch wichtiger werden, wenn es darum geht, sollte dann eine Regierung stehen, die Arbeit dieser Regierung, wie auch immer sie dann aussieht, entsprechend zu begleiten. Sollte es einen AfD-Ministerpräsidenten geben, dann wird es da sicherlich auch breiten öffentlichen, gesellschaftlichen Protest geben. Und der Wahlkampf hat ja auch gezeigt, dass man da viele kreative Formen finden kann, um die eigenen Positionen deutlich zu machen. Also von daher könnte man argumentieren, endet die Arbeit nicht mit dem gestrigen Tag und dem Wahlergebnis, sondern vielleicht fängt diese Arbeit erst so richtig an.
0: Ja, vielen Dank, Korax, für diesen Beitrag, für dieses Interview. Und wir machen weiter mit Musik und da dem Lied Purple Rain von Prince.

Ja, das war The Funeral von Band of Horses und wir sind am Ende dieser Sendung angekommen. Es geht dann gleich weiter mit Extra Blau und als letztes Lied für diese aktuelle Sendung hören wir noch Faith von The Weeknd.

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Herzlich willkommen zu Extra Blau an diesem bescheidenen Tag nach diesem beschissenen Tag gestern. Was in dieser Sendung passiert, dazu gleich später mehr, aber es geht erstmal weiter mit den Wakes.

0: Ich höre die Sendung extra, blaue Mikrofon ist der Lutz und das Ganze noch bis 22 Uhr. Ihr habt ja alle die Wahlsendungen gestern bestimmt verfolgt und die Wahlergebnisse vor allem. Und das sieht ja nicht gut aus und hat zum Beispiel konkrete Auswirkungen auf unseren partnerschaftlichen Sender in Halle, Radio Korax. Denn im 100-Tage-Programm und im Regierungsprogramm dieser Faschopartei steht Radio Korax explizit drin, dass es abgeschaltet werden soll, dass ihnen die Mittel entzogen werden sollen, bis sie abgeschaltet sind. Und ihr könnt natürlich helfen, dass dies nicht passiert. 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Das wäre schon mal eine praktische Hilfe und wo man jetzt konkret helfen kann, damit Radio Korax weiter senden kann. Nicht nur wir als freie Radios überhaupt, sondern eben hier in Sachsen, eben auch in anderen Bundesländern ist es so und jetzt gerade akut in Sachsen-Anhalt. Bevor ich so Neueres vorstelle, habe ich dann noch ein Liedchen mit einer kleinen Handlungsanweisung.
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1: Und zwar die Sendung Extra Blau. Und weiter geht es jetzt mit neueren Sachen, zum Beispiel von 100 Kilohertz. 100 Kilohertz hat eine neue Single rausgehauen. Letzte Generation heißt das, ist gar nicht thematisch jetzt kein großer Bruch, auf jeden Fall. Und nächstes Jahr wird es dann wieder ein Dreck und Glitzer geben am 12. Juni auf der Parkbühne. Und das wird das einzige Headliner-Konzert sein der Band. Das klingt irgendwie nach einem neuen Album oder so. Oder sie machen 1000 Festivals. Wir werden es erfahren, mit Sicherheit. Letzte Generation, 100 Kilohertz.

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0: für immer 16 eine Butterlife Songs neu interpretiert Platte, die schon vor Ewigkeiten bei mir zugeflattert ist, wo ich auch schon mal ein oder zwei Lieder gespielt habe. Nun habe ich sie aber nochmal mitgebracht. Sie lag wirklich ein, zwei Tage auf meinem Tisch, damit ich sie ja nicht vergesse. Und gehört habt ihr korrekt. Und das in einer Version mit Rodi und im Taxi rauchen. Weiter geht's mit der Baboon Show. Die haben auch ein schönes Lied gemacht und das heißt Red.
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höre die Sendung Extrablau und in dieser Sendung werde ich noch in den stürmischen Norden schalten und mir ein paar Expertentipps abholen, was denn gerade so angesagt ist, beziehungsweise was unbedingt mal im Radio gespielt werden sollte. Vielleicht versteht man das dann etwas nicht so dolle, weil der Wind pfeift ganz schön da oben im Norden. Aber vorher gibt es auf jeden Fall noch Musik von Dinosaur Junior, auch eine Band, die es schon Ewigkeiten gibt und die ich schon Ewigkeiten auf meinem Radar habe und immer wieder gerne spiele. Jetzt gibt es ein neues Album, daraus zwei Stücke hier zu hören.

Schön. Dann ist auch ein Junior. Als nächstes gibt es hier die Abteilung Blühende Landschaften. So wird ein neues Album heißen, das am 20. November erscheint. Und zwar von Cameron Corella Group. Und das ist dann logischerweise die Musikerin Marsha Corella und George Cameron von den Goldenen Zitronen. Die haben sich zusammengetan und werden dieses Album Abteilung Blühende Landschaften dann im November veröffentlichen. Die haben sich so bei der Veranstaltungsreihe Ost-West-Kantine getroffen. Das ist so eine Veranstaltungsreihe der Berliner Akademie der Künste. Und da ging es halt so um Ost-West-Biografien und das, was gerade so nicht so läuft oder was gerade läuft. Und jedenfalls haben die sich zusammengetan und haben sich gedacht, warum wollen wir nicht gemeinsam Musik machen? Und rausgekommen ist unter anderem die erste Single und die heißt an den Regieren. Nein, stopp, an den Reglern, so heißt es. Jetzt habe ich mich völlig verlesen. An den Reglern. Da drücke ich jetzt drauf und spiele dieses Lied von Cameron Corella Group.

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0: Kamerun, Corella Group. Eine Supergroup kann man ja gar nicht sagen, aber das klingt jedenfalls schon mal gut. Das Album wird heißen Abteilung Blühende Landschaften und wird im November erscheinen. Und jetzt gibt es ein bisschen Gegenwind, sprich wir schalten in den Norden, aber Gegenwind, das könnte doch ab, oder?
1: Moin lieber Lutz, moin liebe Zuhörende. Ich habe mich heute spontan an diesem wunderschönen Sonntag dazu entschieden, auf Sylt zu fahren. War eigentlich nicht meine erste Idee, aber durch einen verpassten Anschluss in diesem Sinne nochmal danke an die gesamten Bahnunternehmen unterwegs. Ist es jetzt nun so gekommen und so sitze ich jetzt in Hiddensee am Strand, wie man vielleicht Wellenrauschen und dem Wind im Hintergrund hört. Ja, auch für heute habe ich kleine Musikempfehlungen. Ich fange wieder durch konzertinspirierte Ideen an. Und zwar war ich letzte Woche Freitag, beziehungsweise inzwischen vorletzte Woche, wenn ihr das hört, im Coney Island. Da war Soli-Konzert für die G16. Dabei waren unter anderem Shirley Holmes und Danger Dan. Von beiden kommen auch meine ersten Wünsche. Von Shirley Holmes ist es Angst und Hobbys und von Danger Dan die meisten meiner Freunde.

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Leider war jetzt eine der Sprachnachrichten so vom Winde verweht, dass sie quasi nicht radiotauglich ist. Deswegen ein Tag später von der Elbe aus. Und zwar habe ich nochmal zwei Musikempfehlungen, die eine auch nochmal Konzert inspiriert. Nämlich vorletzte Woche Freitag war ich bei den Toten Hosen in Dresden und habe mich da sehr über diesen Song gefreut, nämlich Madeleine aus Lüdenscheid. Und der zweite Wunsch ist eine Neuveröffentlichung, die kam jetzt vergangenen Freitag raus, von Farin Urlaub, das Album Ein Lächeln im Gesicht. Und der Song heißt Es könnte sein.

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4: Diesmal in Hamburg im Bandhaus. Da habe ich unter anderem Normalböse gesehen. Diese Band kennt der ein oder andere wahrscheinlich noch unter dem alten Namen Zaunpfahl. Dieser Name ist ja durch Zusammenarbeit mit sehr merkwürdigen Bands ein bisschen verbrannt. Deswegen hat man sich unter dem neuen Namen quasi neu gegründet. Und von diesem Trio kommen nun die beiden Empfehlungen, Polizisten und Erwin.

Ich weiß nicht, ob die anderen Sprachnachrichten so funktioniert hatten, weil der Wind hier doch relativ heftig war. Bis vor kurzem stand ich noch am Strand von Hiddensee, beziehungsweise saß dort. Nun stehe ich vor einem musikhistorischen Monument, sag ich mal, dem alten Kultursaal auf Sylt in Hiddensee. Die Ärztefans werden diesen Raum kennen. Dort hatten die drei, damals noch mit Hagen am Bass, ihr Abschiedskonzert gegeben. So ein kleiner Querverweis zu dem vorherigen Wunsch von Farin Urlaub. Jetzt habe ich aber noch zwei weitere Empfehlungen. Zum einen Missstand mit neuer Single zusammen mit Guido Dunat. Das ist am Freitag erschienen und heißt Licht aus. Und die zweite Empfehlung ist ein alter Track von Missstand, also alt, war auf dem Vorgängeralbum Bonjour Tristesse oder Bon Appetit, sorry. Und der Song heißt Never Again.

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mit der letzten Sprachnachricht verabschiede ich mich nicht nur von euch, sondern auch von Hiddensee. Die letzten beiden Wünsche betreffen nochmal eine Band. Eine Band, für die ich alles geben würde, dass sie wieder zurückkommen. Dafür würde ich sogar wieder nach Leipzig ziehen. Das ist hiermit versprochen. Und zwar geht es um die Band Disco Oslo. So quasi zwei Klassiker. Und zwar Never Say Goodbye und Kiez. Und damit verabschiede ich mich und wünsche euch und Lutz noch eine schöne Sendung.

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Zugaberufe vernommen. Also gibt es jetzt hier noch eine kleine Zugabe. Bus eben kam es noch zu einer kleinen, wie soll ich sagen, Feel-Good-Situation, die mir trotz der Scheiße in Sachsen-Anhalt ein Lächeln ins Gesicht gezaubert hat. Eben stand ein kleiner Junge die ganze Zeit neben der Busfahrerin. Irgendwann machte die Busfahrerin eine Durchsage, ob denn nicht ein Erziehungsberechtigter mal nach vorne kommen könne. Der Vater kam auch relativ schnell und da erklärte die Busfahrerin, dass sie in zwei Haltestellen sich kurz an den Rand stellen könnte und sich das Kind doch gerne an den Lenker setzen kann und der Vater dann ein Foto machen könne. Gesagt, getan, zu dieser Situation kam es auch. Wir hatten dadurch dann 2 Minuten Verspätung gesammelt, aber ich glaube, das hat in dem Moment niemanden gestört. Ich meine, für uns waren es 2 Minuten Verspätung, für das Kind ein Flex im Kindergarten, der wohl alle umhaut. Für ihn das größte Highlight, er durfte dann noch per Knopfdruck die Türen schließen. Ja, in dem Sinne Props an die unbekannte Fahrerin der Hamburger Hochbahn. Da musste ich auch an einen Song denken, der ebenfalls am Freitag rauskam, den ich bereits schon beim Woodsrock live hören durfte, der mir da schon ein riesiges Lächeln ins Gesicht zauberte und ich hoffe euch jetzt auch. Und zwar handelt es sich dabei um Jackpot mit Die Kinder auf der Straße. Und damit war es das jetzt wirklich von mir.

die Kinder auf der Straße von Checkpoint, die ja auch mal mit 100 kHz ein schönes Lied gemacht haben, was ja dann von Titel her schon schwer verdächtig nach Tokotronic klang. Wir sind hier nicht in Seattle. Und damit habe ich wieder mein Häkchen auf der Tokotronic-Liste. Jetzt geht's weiter mit Soko Links.

Das war Soko Links und jetzt habe ich noch ein, zwei Veranstaltungstipps. Zum Beispiel morgen gibt es wieder das Antifa-Vernetzungstreffen Ü30. Ab 19 Uhr geht's los im Conner Island. Und wenn wir gerade beim Conner Island sind, am 19., das ist nächste Woche Samstag, ist wieder in Musicon. Und diesmal mit inklusivem Rap von den Guben Street Boys. Und der Schlagerstar Tim Adieu ist da mit dem Therapieorchester. Und Mrs. Pepstein legt dann im Anschluss auch noch auf. Konzertbeginn ist um 19 Uhr. Ab 16 Uhr ist der Hof geöffnet für Kakerlakenrennen, Nägellackierung, Schminken und Schlüsselanhänger mit Schrumpffolie basteln. Küfer und die Grillkuh vom Stern ist auch am Start. Der Hof ist kostenfrei, ne, alles was dort passiert. Und zum Konzert gibt es dann einen kleinen Obolus zu zahlen, so zwischen 10 und 15 Euro, ganz wie ihr könnt. Und weil der Phil das alles so schön gemacht hat, gebe ich Ihnen jetzt noch ein Lied von Farin Urlaub.

Das war total schade mit Farin Urlaub. Und wieder zurück nach Seattle, beziehungsweise nicht Seattle. Und damit wieder ein Häkchen auf meiner Tokotronic-Liste. Nicht Seattle habe ich hier ja schon oft vorgestellt und ich war ja auch schon Vorband, sagt man wohl, von Tokotronic hier in Leipzig und auch so schon unterwegs und wird auch demnächst wieder hier sein. Es gibt ein neues Album, da geht es ganz viel um Liebe und eine Wohnung mit einem Haus habe ich davon ausgesucht. Und damit wird es etwas ruhiger hier in dieser Sendung. Und danach gibt es Echo and the Bunnymen.

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1: 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Die Sächsische Landesmedienanstalt, die haben sie doch gegründet, um solche Sachen zu unterstützen, oder? 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
0: Ja,

0: unüberhörbar live.
1: Every weekend.
0: Eine großartige EP von Emily and the Snivers. Jetzt geht's weiter mit Fehler im System von Jennifer Rostock und danach gibt es Endless Wellness, auch eine Band, die ich schon des Öfteren hier gespielt habe. Und jetzt ist das Album draußen und daraus gibt es Kontrolle ist Messer. Aber erst Jennifer Rostock mit Fehler im System. Oder ist das System der Fehler?
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Selbstkontrolle ist. Also Endless Wellness, ein sehr schönes Album, sehr zu empfehlen. Schaut mal nach bei euren Plattendealer des Vertrauens oder eben halt beim Stream, wenn es denn sein muss. Dort habe ich auch entdeckt, dass es ja ein neues Album von The National gibt und von Interpol. Aber erstmal gibt es The National.

Mistaken for Strangers von The National war so der vorletzte Titel in dieser Sendung. Jetzt gleich hier nachfolgend Future Classics, auch eine feine Sendung, könnt ihr gerne hören. Und wenn ihr die Wiederholung hört, dann kommt jetzt gleich die Mittagspause. Ich sage erstmal ciao, tschüss, wir hören uns wieder in 14 Tagen, sehr wahrscheinlich. Und wenn ihr wollt, schreibt gerne eine Mail an radioblau@radioblau.de, wenn ihr auch mal hier stehen wollt, oder schaut mal auf die Seite, wie ihr am besten zum freien Radio kommt und eure eigene Sendung gestalten könnt. Onkel Korn macht hier schon die Rotlichtlampe an, damit es auch gemütlich wird hier im Studio oder noch gemütlicher wird im Studio. Und ich gebe euch noch den Rausschmeißer, und zwar von Interpol. Auch ein neues Album am Start, könnt ihr gerne mal reinhören. Bleibt dran, Radio Blaue, lohnt sich immer. Ciao, tschüss, sagt der Lutz.

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1: Herzlich willkommen zur Ausgabe 221 von Future Classics hier auf Radio Blau, Radio Korax und dem FSK, den freien Radios in Leipzig, Halle und in Hamburg. Bis eben habt ihr bei Radio Blau Extra Blau gehört und bei Radio Korax lief bis eben die Sendung Subjektiv. Den Sendungsmachenden dieser Sendung wünsche ich wie immer an dieser Stelle einen guten Nachhauseweg und einen schönen Abend. Die kommenden 57 Minuten hören wir Hip-Hop-Musik und verwandte Genres wie unter anderem Soul, und gestartet sind wir heute irgendwie mit beidem, und zwar vereint in der Musik von The Twit 1-2-3, einer dreiköpfigen Formation um den Kölner Beatmaker Twit 1, gemeinsam mit Drummer Niklas Schneider und der Vibraphonistin Maxime von Koblinski, die gemeinsam im Oktober eine Platte veröffentlichen werden. Daraus hörten wir den Song Getunnelt. Und dieser Song hat mir den Anstoß gegeben, mal wieder bei Twit 1 vorbeizuschauen und nach anderen Projekten mit seiner Beteiligung zu suchen. Und tatsächlich habe ich eine Veröffentlichung aus dem Jahr 2025 gefunden, die ich bisher übersehen hatte. Wir hören Turd und Twit mit zwei Titeln aus deren Album Checkmate, wobei der britische MC unter anderem darüber spricht, dass er nicht zulassen darf, sie zu verlieren.

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1: Turd and Twit mit Cumulus Clouds und No Way aus deren Album Checkmate aus dem Jahr 2025. Nur auf Kassette erschienen und auch in einer sehr kleinen Auflage. Eigentlich schade, ich würde mir sofort die Platte kaufen. Um nach neuer Musik zu suchen, nutze ich ab und an die Seite Bandcamp oder eigentlich ziemlich oft. Und während ich die eben gehörten Songs auch dort angehört habe, wurden mir von den Hörenden, die eben die Musik auch gut finden, Folgendes vorgeschlagen. Und zwar ein Song von Rob O. Der ist ein ehemaliges Mitglied der legendären Gruppe I&I, die in den 90er Jahren so eine Art Legendenstatus Independent hatten und mit Pete Rock auch heute noch einen aktiven, wichtigen Hip-Hop-Akteur vorweisen können. Der für mich interessanteste Teil der Gruppe von I&I ist jedoch der MC Crab Lover. Das ist der jüngere Bruder von Pete Rock. Und auch er hat einen Song mit Lex bzw. dessen Gruppe Calyx aufgenommen, allerdings schon im Jahr 2012. Und wir hören jetzt erstmal einen Song von Rob O. aus dem Jahr 2025 tatsächlich, der ebenfalls von Lex produziert wurde und dann gleich hinterher den eben schon etwas älteren Song von Crab Lover eben auch mit der französischen Gruppe zusammen. Also hier zwei Songs von MCs, die es schon länger gibt, aber die anscheinend auch immer mal wieder was machen, was ich sehr schön finde und die auch hier sehr, sehr gut zu den Future Classics passen. Rob O mit Rocket Science.
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Das war die französische Hip-Hop-Gruppe Kalex featuring Crab Lover aus dem Jahr 2012. Vorher haben wir Rob O mit Rocket Science gehört, ebenfalls produziert von Lex, ein Teil der Gruppe Kalex aus dem Jahr 2025. Und wenn ihr habt vielleicht auch festgestellt, dass der Sound doch irgendwie sehr, sehr stabil ähnlich ist. Und da kann man sehen, dass irgendwie ja, diverse Genres einfach auch einfach durchgezogen werden über einen längeren Zeitraum. Und das ist genau das, was eigentlich Future Classics auch abbilden will, dass es traditionellen Hip-Hop auch aktuell noch gibt und dass sich aber auch immer wieder mal Sachen finden, die man in der Vergangenheit übersehen hat, wie hier eben mit Kalex featuring Crab Lover, einer meiner Lieblings-MCs auf jeden Fall, der leider aber nie so richtig irgendwie ein Solo-Projekt macht, sondern immer nur bei Leuten mitmacht, was aber auch okay ist. Genau, produziert wurde der letzte Beat, den wir gehört haben von Parental. Er ist Teil der Gruppe Kalex aus Paris, ist Parental. Und ich hatte ihn schon in der Sendung auf jeden Fall mit einem Album gemeinsam mit dem Bostoner MC Edo G. Und jetzt im Oktober wird es ein neues Album geben, das heißt Leading the Blind. Zusammen mit Porgy the Fat Bastard, das ist ein MC, der auch schon Anfang der 90er in den ja, Vereinigten amerikanischen Staaten Musik gemacht hat. Genau. Und Parental macht sowieso immer wieder Alben mit US-amerikanischen Rappern und hier das Album, ich habe mal zwei Songs rausgesucht, Curve und 9 to 5, jetzt hier eben mit Porgy the Fat Bastard. Und das Ganze habe ich ebenfalls auch auf Bandcamp entdeckt. Also das lohnt sich auf jeden Fall, auf diese Seite immer mal zu stöbern. Hier jetzt bei Future Classics Parental and Porgy the Fat Bastard mit zwei Songs.

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1: Ja, 9 to 5 von Parental and Porgy That Fat Bastard. Und ja, ich hoffe, dass das, was ihr beruflich macht, nicht für euch nur ein 9 to 5 ist, sondern dass ihr auch irgendwie einen Sinn darin seht und Spaß daran habt. Wir hatten gestern erst hier bei Radio Blau eine Philosophie-Sendung, die sich auch darüber ausgelassen hat, dass der Begriff der Arbeit eigentlich umstrukturiert werden muss. Denn ist es eigentlich schade, wenn die Menschen einen Großteil ihrer Lebenszeit in der sogenannten Arbeit verbringen, die sie eigentlich nur aus Erwerbsgründen machen. Ich wünsche auf jeden Fall allen, dass es eher sinnhafte Arbeit ist. Und wenn dann der Erwerb von Geld dazu kommt, womit man seine Miete bezahlen kann und sich vielleicht auch die Teilhabe am gesellschaftlichen Leben leisten kann, dann ist das natürlich umso besser. Aber das würde jetzt zu weit führen, das näher auszuführen. Vielleicht kennt ihr die Sendung und kennt auch meine Meinung zu diesem Thema. Und natürlich hat auch nicht jeder so viel Glück, da etwas zu finden, wo man drin aufgeht. Und ich habe hier bei Radio Blau nicht nur meine Sendung, wo ich hier alleine stehe am DJ-Pult oder auch am Mikrofon, sondern es ist ein schöner Austausch auch immer wieder mit anderen Sendungsmachenden. Und letztens hatte ich wieder Helmut Saul hier bei mir zu Gast in meiner anderen Sendung Think Loud und er hat eine Platte mitgebracht für einen Abend mit Vinyl und im DJ-Set und die stammte von Strong Army Steady und dort hat er den Song Best of Times gespielt, featuring Fonte, einem MC von der Gruppe Little Brother, die ich sehr, sehr mag. Der Song stammt aus 2010, hatte ich überhaupt nicht auf dem Schirm, weil ich die Platte ja nie gehört habe und die ist auch tatsächlich sehr, sehr rar. Es gibt nur noch teure Vinyl-Ausgaben in bestimmten Archiven zu kaufen. Helmut Saul hat eine Platte davon und das nehme ich jetzt hier zum Anlass, diese Platte hier mal auch in diese Sendung zu bringen. Und zwar samplet hier Madlib den Song Trust Me von der Band Ace Spectrum. Und der Song stammt aus dem Jahr 1975. Den hören wir jetzt vorab. Dann versuche ich nochmal das Sample nachzuspielen, was er benutzt. Und dann hören wir den Song Best Times von Strong Army Steady.

Ja, großartiger Song und Fonte, was soll ich sagen, einer meiner Top 5 MCs of all time, genauso wie Crab Lover, den wir heute schon in der Sendung Future Classics gehört haben, die ihr hier hört bei Radio Blau, bei Radio Korax und beim FSK, den freien Radios in Leipzig, Halle und in Hamburg. Und an dieser Stelle muss ich nochmal kurz was anderes erwähnen, was außerhalb der Musik ist, aber trotzdem auch mit der Sendung zu tun hat. Denn bin ich natürlich froh, dass meine Sendung Future Classics bei den drei freien Radios läuft. Und ja, ihr habt es sicher mitbekommen, die Landtagswahlen in Sachsen-Anhalt sind nicht besonders gut ausgefallen. Ihr wisst selber, was ich damit meine. Und die AfD und der rechtsextreme Landesverband in Sachsen-Anhalt, der hatte angekündigt, in seinem Wahlprogramm Radio Korax in Halle Geld streichen zu wollen. Radio Korax ist sehr, sehr breit aufgestellt, bekommt Fördermittel aus verschiedensten Töpfen, aber eben auch vom Land Sachsen-Anhalt. Das wird zwar verwaltet durch eine Medienanstalt, aber auf längere Sicht kann natürlich eine Regierung darauf Einfluss nehmen und dort Kürzungen erwirken. Deshalb hat Radio Korax schon Anfang des Jahres angefangen, den Freundeskreis von Fördermitgliedern wieder zu aktivieren. Und es ist fantastisch, wie viele Leute sich dort schon bereit erklärt haben, dauerhafte Spender von Radio Korax zu sein. Ihr könnt einfach mal schauen auf radiokorax.de bzw. ffk.radiokorax.de. Und ja, es sind jetzt schon über 800 Leute, die seit Anfang des Jahres dort beigetreten sind und regelmäßige Beiträge Radio Korax bereitstellen wollen, um das Radio weiter am Laufen zu halten. Und dann könnt ihr zum Beispiel auch Future Classics am Montagabend hören. Radio Korax, eine tolle Institution. Ich war erst letzte Woche wieder da gewesen, als es so ein Treffen gab vom Freundeskreis, von Fördermitgliedern, aber auch von Sendungsmachern und den Mitarbeitenden dort, und habe mich sehr, sehr wohl gefühlt. 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Und ja, wer 50 Euro im Monat hat, was natürlich sehr, sehr viel wäre aus meiner Sicht, aber es kann natürlich auch 1 Euro sein oder 5 Euro, wie es euch beliebt, aber haltet die freien Radios am Laufen, auch in den Bundesländern, wo es gerade politisch nicht so gut läuft. Und ich hatte ja vorhin schon erwähnt, dass Future Classics auch irgendwie davon lebt, vom Austausch mit anderen Sendungsmachenden, mit DJ-Kollegen und auch mit Leuten aus anderen freien Radios. Und ein Tipp, der mir für die heutige Sendung von mehreren Seiten zugetragen wurde, unter anderem auch von Helmut Soul und von Ben, der sehr, sehr viele Veranstaltungen in den letzten 10 bis 15 Jahren hier in Leipzig veranstaltet hat, nicht nur aus dem Hip-Hop-Bereich, aber eben vor allem darüber haben wir uns kennengelernt, und beide haben zu mir gesagt, du musst unbedingt was von Dilla Chance 2 spielen. Das sind Busta Rhymes und J Dilla, die ein Album zusammen veröffentlicht haben. Ihr werdet euch wundern, J Dilla ist schon sehr, sehr lange verstorben, schon seit 20 Jahren, aber es gibt anscheinend so viele Beats, die er gemacht hat, die man immer noch verwenden kann. Und daraus hören wir jetzt 3 Songs. Der erste heißt This Woman und featuret D'Angelo, ebenfalls ein sehr, sehr wichtiger Künstler, der auch verstorben ist. Wir hören dann noch Drugs und What We Got in Common, featuring Common und John Batiste. Sehr, sehr gute Musik. J Dilla kennt ihr, wenn ihr diese Sendung hört. Und wenn nicht, ist es auch nicht so schlimm. Hört einfach rein. Einer der wichtigsten Hip-Hop-Künstler aller Zeiten. Das ist klar.

0: großartig. Busta Rhymes, J Dilla, Diligence Volume 2. Hört euch das Album an. J Dilla, einer der Produzenten, der Hip-Hop extrem geprägt hat.
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0: Definitely. Und ja, jetzt kommen wir nochmal zu zwei Songs. Heute nochmal zwei Songs mit deutschsprachiger Hip-Hop-Musik. Kommt sowieso viel zu selten vor. Das auch wieder ein Tipp von Helmut Soul. Er hat mir Hugo Betrugo nahegelegt. Daraus hören wir jetzt ein MC aus Nürnberg mit dem Song Selfcare zusammen mit Müsli MC. Und euch die Ohren, uns die Zeit. Alleine der Titel hat mich natürlich sehr, sehr angesprochen, weil natürlich geht es um das Jetzt und Hier. Und nur von da aus kann man aufbauen auf das, was kommt. Zwei Songs jetzt hier, empfohlen von Helmut Soul, hier bei Future Classics auf Radio Blau, Radio Korax und dem FSK in Hamburg.

Hugo Petrugo, ein Tipp von Helmut Saul hier bei Future Classics auf Radio Blau, Radio Korax und dem FSK, den freien Radios in Leipzig, Halle und in Hamburg. Und bevor wir zum letzten Titel der heutigen Sendung kommen, möchte ich mich bei euch fürs Zuhören bedanken und euch einladen, in 4 Wochen wieder einzuschalten. Dann heißt es wieder Future Classics auf den freien Radios. Rund um die Uhr senden das FSK Hamburg, Radio Korax und Radio Blau für euch. Und im Anschluss hört ihr bei Radio Blau und Radio Korax Doper than Dope, eine tolle Hip-Hop-Sendung aus Weimar. Und in Hamburg hört ihr Distortion Club. Radio Blau verabschiedet sich leider auf Ultrakurzwelle. Dort sind wir morgen ab 18 Uhr wieder zu hören. Gerne könnt ihr aber via radioblau.de zu unserem Stream wechseln bzw. dort bleiben. Oder ihr hört Radio Blau rund um die Uhr auf DAB Plus im Kanal 10a. Weiterhin findet ihr Sendungen und Beiträge zum Nachhören unter radioblau.de sowie auf radiokoax.de und dem FSK unter fsk-hh.org in unseren Audiotheken. Für euch war am Mikrofon Anke Korn bis in 4 Wochen und zum Abschluss der Ausgabe 221 hören wir so eine Art Ausblick auf die 50. Jazz-Tage in Leipzig, die im Oktober stattfinden, und rausgesucht habe ich einen Song von Ella Feingold und Charlie Hunter.

Hi, Nifty hier und ihr hört Doper denn Dope. Heute geht es tief ins Archiv. Ich habe euch aus aktuellem Anlass ein altes Interview neu aufbereitet. Was der aktuelle Anlass ist, erfahrt ihr am Ende der Sendung. Wer die Interviewpartnerin ist, das erfahrt ihr jetzt sofort. Es handelt sich um Yugen Blackrock. Die südafrikanische Rapperin hatte zum Zeitpunkt der Aufnahme dieses Interviews zwei Alben veröffentlicht, Return of the Astrogoth und Anima Mysterium. Inzwischen gibt es auch noch ein drittes Album, The Illusion of Being. Natürlich hören wir heute ganz viel ihre Musik und erfahren im Interview ganz viel von Yugen Blackrock.

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0: wir reden über den Anfang.
1: Huh?

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1: Sommer, dann treffen wir uns draußen, treffen wir uns im Park. Schön im Dunkeln im Park abhängen.